In unserem Vorprogramm haben wir ja angekündigt, dass Sie nicht das Tanzbein schwingen können, aber jetzt können Sie es. Jetzt kommt ein Tango im ganz normalen Viervierteltakt. Und den habe ich für eine befreundete Cellistin geschrieben. Der Name ist Ele. Und ich wollte ihn nicht nennen Tango für Ele, sondern er heißt Tangalele.

Manche Kompositionen müssen abliegen. So geschehen bei dem, bei der, die wir jetzt spielen, die ist 15 Jahre abgelegen in der Schublade. Jetzt habe ich es rausgeholt und mir gedacht, naja, spielen wir es mal. Dark Blue. Und ich möchte noch mal die Band vorstellen, nämlich Anne Winkler am Schlagzeug, heute Karl

Wir kommen schon zur letzten Nummer und Sie wissen immer noch nicht, warum unser Programm Don't Dance heißt. Ich werde jetzt das Rätsel lösen. Und zwar mit der folgenden Komposition. Oder sagen wir mal, war jeder schon mal in einer Diskothek von Ihnen? Da geht es ja immer so.

Don't Dance. Zuletzt gehörte Stück im 7/8-Takt vom Schlagzeuger Andy Winkler und auch Titel des Konzertabends im Radiocafé. Und Andy Winkler hat vor dem Stück auf sehr humorvolle Weise erzählt, was es damit auf sich hat. Und Sie hören es im Hintergrund. Das Publikum verlangte nach einer Zugabe und natürlich gab es eine. Das Sonnenlied von Peter Strutzenberger und daran anschließend noch ein kurzes Stück zum tatsächlichen Ausklang des Abends. Abschied von Barbara Recktenwald.

Sie hörten das Quartett The Female Jazz Art. Am 22. April 2015 gastierte das Ensemble im Wiener Radiocafé. Und The Female Jazz Art sind Svante Lampert, Sopransaxophon, Tenorsaxophon, Melodika, Barbara Rechtenwald, Klavier, E-Piano und in Erweiterung Karl Seyer, Kontrabass und Andi Winkler, Schlagzeug, Glockenspiel. Der Abend des Quartetts stand unter dem Titel Don't Dance. Aufgenommen wurde das Konzert von Gerald Palli und Aufnahmeleiter war Michael Radanovic. Ja, und wir hören nun noch einen weiteren Ausschnitt eines Konzerts von The Female Jazz Art, ebenfalls aufgenommen im Radiocafé in der Argentinierstraße, allerdings ein Jahr zuvor am 27. Februar 2014. An diesem Abend war die Besetzung eine klein wenig andere. Peter Strutzenberger übernahm das Bassspiel und das vorhin gehörte Zugabenstück, das Sonnenlied, stammte ja auch aus seiner Feder. Aber nun zum Abend im Radiocafé 2014. Im Mittelpunkt stand damals, wie auch bei The Female Jazz Arts Konzert ein Jahr später, das 2013 bei ATS Records veröffentlichte Album Auf nach Spitzbergen. Und Sie hören nun eine Auswahl von Stücken, die auch auf dem Album zu hören sind, die das Quartett beim Konzert im Jahr 2015 nicht präsentierte. Zum Ausklang dieser Ö1 Jazz-Nachtstunden aus dem Archiv hören Sie nun in umgekehrter Reihenfolge Babuchka von Andi Winkler, Invention in Blue von Barbara Rechtenwald, It Takes Two to Tango von Svante Lampert, Fidelium von Andi Winkler und der Opener ist Gondellied von Felix Mendelssohn Bartholdy, arrangiert von Svante Lampert. Ich wünsche weiterhin viel Vergnügen mit The Female Jazz Art.

0: Babutschka von Andy Winkler. Zuletzt gehörte Stück von The Female Jazz Art. Ja, das sind Swantje Lampert, Tenorsaxophon, Sopransaxophon, Melodika, Barbara Rechtenwald, Klavier, Peter Sturzenberger Bass und Andy Winkler Schlagzeug. Ja, und davor hörten Sie die Stücke Invention in Blue von Barbara Rechtenwald, It Takes Two to Tango von Swantje Lampert, Fidelium von Andy Winkler und der Opener war Gondellied von Felix Mendelssohn Bartholdy, arrangiert von Swantje Lampert. Ja, das waren Ausschnitte des Konzerts vom 27. Februar 2014 im Wiener Radiocafé in der Argentinierstraße. Aufgenommen wurde das Konzert von Gerald Palli und Aufnahmeleiter war Michael Radanovic. Ja, und das war es bereits wieder für heute. Ich habe für Sie zwei Mitschnitte des Ensembles The Female Jazz Art aus unserem reichhaltigen Ö1 Jazzarchiv erneut auf die Bühne geholt. Marlene Schnedl verabschiedet sich und wünscht noch eine angenehme Nacht.
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2: Im Studio Sebastian Rosenauer. Es ist 3 Uhr. Nach dem Vorfall am Christopher Street Day in Berlin ist jetzt ein mutmaßlicher Verdächtiger identifiziert worden, heißt es von der Polizei.
3: Es laufen bereits Maßnahmen gegen diesen Tatverdächtigen, der noch nicht festgenommen worden ist. Allerdings ist dieser Tatverdächtige Polizei bekannt. Er ist uns Polizei bekannt als Angehöriger des islamistischen Milieus hier in Berlin. Und unsere Fahndungsmaßnahmen nach dieser Person laufen,
2: sagt Polizeisprecher Florian Naht. Am Abend war ein PKW in eine Menschenmenge am Rande der LGBTQ-Parade im Stadtteil Tiergarten gefahren. Eine Person ist tot, mindestens 16 Menschen sind teils lebensgefährlich verletzt. In Südfrankreich bewegen sich die Waldbrände weiter auf die Stadt Bordeaux zu. Vor kurzem sind noch einmal mehr als 50.000 Menschen aufgefordert worden, ihre Häuser und Wohnungen zu verlassen. In ganz Frankreich sind momentan mehrere Waldbrände außer Kontrolle, heißt es vom Innenministerium. Wer in Aktien investiert, könnte sich künftig über Steuervorteile freuen. Die ÖVP will nämlich die Steuer auf Aktiengewinne streichen, vorausgesetzt man besitzt diese Aktien schon seit längerer Zeit. So eine Behaltefrist soll vor allem die private Altersvorsorge erleichtern. Die Neos unterstützen den Plan, die SPÖ ist dagegen und spricht von einem Steuerzuckerl für Reiche. Andreas Meyer-Bohusch berichtet.
4: Der Wunsch, sich die oft karge Pension etwas aufzubessern, ist verständlich, allein der Weg über den Kapitalmarkt sei der falsche, warnen Experten. Aktiengewinne passten nicht in eine verlässliche Altersvorsorge, warnt der Ökonom Thomas Url vom Wirtschaftsforschungsinstitut.
5: Ich denke, förderwürdig sind Produkte, die eine Rente auszahlen am Ende der Laufzeit. Und das ist auch das, was für die Altersvorsorge wichtig ist. Alles andere sind Kapitalmarktbelebungsmaßnahmen.
4: Die ÖVP bleibt dabei. Jeder dritte Österreicher habe bereits Aktien. Das seien keinesfalls nur reiche Menschen. Und wer lang genug mit Aktien spart, soll dafür nach einer klaren Behaltefrist den Gewinn steuerfrei erhalten. Die SPÖ sieht das ganz anders. Nur einige wenige hätten diesen Vorteil. Und dem Rest der Steuerzahler kostet die Befreiung sehr viel Geld.
2: Der große Wal, der in Argentinien gestrandet ist, ist tot. Seit Freitag ist er auf einer Sandbank nördlich von Buenos Aires gelegen und dabei jeden Tag schwächer geworden. Rettungsteams hatten seither versucht, den Wal in tiefere Gewässer zu bewegen. Und damit weiter zum Wetter und zu Nathalie Auer.
6: Unbeständig geht es heute durch den Tag mit vielen Wolken und nur etwas Sonne. Dabei habt ihr es bis Mittag noch vielerorts trocken. Am Nachmittag werden die Schauer und Gewitter dann häufiger, und zwar vor allem im Bergland. Hier kann es auch zu Unwettern kommen durch intensiven Regen. Am ersten trocken bleibt es heute im Weinviertel in Wien und im Südosten. Und die Temperaturen sind sehr unterschiedlich. Sie erreichen zwischen nur 22 Grad in höheren Tälern und 32 Grad im Machfeld. Morgen geht es dann wechselhaft weiter. Außerdem legt der Wind ordentlich zu und wird kräftig.

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1: Herzlich willkommen. Die kommenden 2 Stunden Jazznacht widmen sich dem Thema Lost Tapes. Die letzten 10 bis 20 Jahre waren gute Jahre für Fans von Musikarchivmaterial. Labels, MusikerInnen, NachlassverwalterInnen fördern immer öfter bisher unveröffentlichte Aufnahmen zutage. Das sind Aufnahmen, die verloren gegangen sind, nicht freigegeben wurden oder bewusst nicht veröffentlicht wurden. Manche waren auch gar nicht zur Veröffentlichung vorgesehen, wie es oft bei Demos der Fall ist. Bis 5 Uhr liegt also eine Auswahl an jazzarchivarischen Kleinoden für Sie bereit. Und wir beginnen mit einer sehr berühmten Sängerin.

0: Ella Fitzgerald, The Lost Berlin Tapes, eine Aufnahme aus dem Jahr 1962. Das waren zuletzt Cry Me a River, davor My Kind of Boy und Cheek to Cheek. Und jetzt folgen noch I Won't Dance und danach Someone to Watch Over Me.
1: Dankeschön.

Ella Fitzgerald war das. Aufgezeichnet am 25. März 1962 in Berlin. Diese Aufnahme wurde erst 2018 gefunden und veröffentlicht. Begleitet wurde Ella Fitzgerald hier von Paul Smith Klavier, Wilfred Middlebrooks am Kontrabass und Stan Levey am Schlagzeug. Kurz nach dieser Aufnahme wurde Tommy Flanagan, der ständige Pianist und auch

Arrangeur im Trio hinter Ella Fitzgerald. In Begleitbands und als Sideman fühlte sich Tommy Flanagan am wohlsten, weniger aber als Leader seiner eigenen Bands oder gar als Solist. Eines seiner folglich raren Solokonzerte gab er am 9. Oktober 1994 in Neuburg an der Donau im dortigen Jazzclub Birdland. Dieses Konzert wurde aufgezeichnet, ist aber ebenfalls im Archiv gelandet. 2020 hat das Münchner Label Enya diesen Schatz gehoben und veröffentlicht. Der wunderbar passende Titel: Tommy Flanagan in his own sweet time.

Untired Blues, If You Could See Me Now und Smooth as the Wind. Drei Titel aus dem Album In His Own Sweet Time, eine rare Aufnahme von Tommy Flanagan solo. Sie hören die Ö1 Jazznacht mit Xavier Plüss zum Thema Lost Tapes in dieser Doppelstunde. Ein Label, das sich dezidiert dem Heben von verlorenen Musikschätzen widmet, ist Resonance Records. Produzent und Labelbetreiber Seth Feldman begibt sich auf die Spurensuche nach vergessenen Studio-Sessions und übersehenen Live-Tapes. Ein solches dokumentiert einen fantastischen Auftritt von

Shirley Horn in ihren späteren Jahren. 2. Mai 1988, das Four Queens Hotel in Las Vegas, Nevada. Steve Williams Schlagzeug, Charles Abels Bass und Shirley Horn Klavier und Vocals.

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Das bestens eingespielte Shirley Horn Trio, aufgenommen im Four Queens Hotel in Las Vegas im Jahr 1988. Zum Glück 2015 veröffentlicht von Resonance Records. Jetzt kommen wir zu einer Tastenkollegin von Shirley Horn, nämlich der in Leipzig geborenen Pianistin Jutta Hipp. Den meisten ist Jutta Hipp bekannt durch ihr Blue Note Album mit Sue Sims. Der Deutsche Südwestrundfunk hat jedoch einige hauseigene Aufnahmen von Jutta Hipp in diversen Konstellationen aufbehalten und veröffentlicht. Es sind Aufnahmen vor ihrer Zeit in den USA, Aufnahmen, die in diversen Studios deutscher Rundfunkanstalten entstanden sind. Wir hören Jutta Hipp zunächst im Trio mit Karl Sanner am Schlagzeug und Shorty Röder am Bass. Später gesellt sich dann der Wiener Saxophonist Hans Koller dazu.

Sie hören die Ö1 Jazznacht mit Xavier Plus und mit Musik von Jutta Hipp von den Lost Tapes, The German Recordings 1952 bis 1955.

0: Jutta Hipp, Klavier, Hans Koller, Tenorsaxophon, Franz Shorty Röder, Kontrabass und Karl Sanner, Drums. Musik aus den Lost Tapes von Jutta Hipp, veröffentlicht vom SWR. Das war zuletzt Out of Nowhere, davor You Go to My Head, Gone with the Wind, Errol's Bounce und zu Beginn Blues After Hours. Sie befinden sich in der Ö1 Jazznacht mit Xavier Plus am Mikrofon. Diese Doppelstunde ist überschrieben mit dem Titel Lost Tapes. Eine liebevoll zusammengestellte Veröffentlichung einer verlorenen Studio-Session gibt es auch vom britischen Saxophonisten Tubby Hayes. Das renommierte, ebenfalls britische Mastering-Studio von Gearbox Records hat in Zusammenarbeit mit Fontana Records die Lost Sessions aus dem Jahr 1969 herausgebracht. Titel: Grits, Beans and Greens.
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Grits, Beans and Greens, so der Titel dieser Lost Session Veröffentlichung. Aufgezeichnet 1969, veröffentlicht 2019. Es spielten Tubby Hayes Tenorsaxophon, Lewis Stewart Gitarre bzw. Mick Pine Klavier, Ron Mathewson Bass und Spike Wells Schlagzeug. Und zum Abschluss kommen wir noch zu einem der ganz großen Bassisten und Komponisten, Charles Mingus. Radio Bremen hat in Kooperation mit Sunnyside Records zwei Aufnahmen aus dem Sendesaal Bremen veröffentlicht. Die erste davon stammt aus dem Jahr 1964 und die zweite aus 1975. Daraus hören wir jetzt noch einen kleinen Ausschnitt mit Charles Mingus Bass, Danny Richmond Schlagzeug, Don Pullen Klavier, George Adams Tenorsaxophon und Vocals und Jack Walrath Trompete.

0: Charles Mingus, aufgezeichnet am 9. Juli 1975 in Bremen im Sendesaal, veröffentlicht 2020 durch Sunnyside Communications. Der Abschluss dieser Jazznacht-Doppelstunde zum Thema Lost Tapes. Nach den 5 Uhr Nachrichten geht es weiter mit dieser Jazznacht. Bleiben Sie dran.
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2: Am Mikrofon ist Rosanna Zara. In Berlin ist es am Rande des Christopher Street Day zu einem mutmaßlich islamistischen Angriff gekommen. Ein Auto ist in eine Menschenmenge gefahren. Mindestens eine Person wurde getötet, 16 weitere verletzt, darunter 3 lebensbedrohlich. Die Polizei hat einen Verdächtigen identifiziert, der islamistischen Szene zugerechnet wird. Aus Berlin Andreas Pfeiffer.
3: Zum Hergang der schweren Gewalttat ist bislang bekannt, dass gegen 22 Uhr ein weißer Kleintransporter nahe dem Brandenburger Tor in die feiernde Menge des Christopher Street Days fuhr und gegen einen Baum prallte. Dass einer oder mehrere Täter in der Folge mit Messern auf die Menschen losgingen, ist noch nicht bestätigt. Polizeisprecher Florian Naht gibt einen ersten Ermittlungserfolg bekannt.
4: Es ist ein mutmaßlicher Tatverdächtiger und dieser Tatverdächtige soll Angehöriger des islamistischen Milieus in Berlin sein.
3: Die Ermittlungen der Behörden halten an und konzentrieren sich auf den Stadtteil Schöneberg. Dort wurden mehrere Hausdurchsuchungen durchgeführt. Kai Wegner, der regierende Bürgermeister Berlins, beklagt einen Anschlag auf die freie, weltoffene Gesellschaft.
2: Rund um Bordeaux in Frankreich rufen die Behörden weitere 55.000 Menschen auf, sich in Sicherheit zu bringen. Grund sind die beispiellosen Waldbrände. Insgesamt haben die Flammen im Departement Gironde damit schon mehr als 200.000 Menschen zur Flucht gezwungen. Auch in Spanien wüten weiter Brände. Es gibt neue Evakuierungsaufrufe für die Provinz Toledo, südwestlich der Hauptstadt Madrid. Erschwert werden die Löscharbeiten durch starke Winde. Russland greift die ukrainische Hauptstadt wieder mit ballistischen Raketen an. Das teilt die ukrainische Luftwaffe mit. Herabfallende Trümmerteile haben nach Angaben des Bürgermeisters in mindestens 3 Bezirken Brände ausgelöst. Gestern sind bei gegenseitigen Angriffen der Ukraine und Russland in beiden Ländern insgesamt mindestens 20 Menschen getötet worden. In der Felsenreitschule werden heute die Salzburger Festspiele eröffnet. Der Festakt mit Bundespräsident Alexander Van der Bellen startet um 11 Uhr. Die Festrede hält heuer die belarussische Bürgerrechtlerin Maria Kolesnikova. Sie ist unter dem Regime von Diktator Lukaschenko 5 Jahre lang inhaftiert gewesen. Das waren die Nachrichten mit Rosanna Zara. Das Wetter.
5: Unbeständig geht es im Großteil Österreichs durch diesen Sonntag. In vielen Regionen überwiegen die Wolken und besonders in den Alpen gibt es weiterhin einzelne Regenschauer. Sie werden im Laufe des Tages langsam mehr, auch Gewitter kommen dazu. Die meisten Schauer und Gewitter gibt es am Nachmittag in Tirol, Salzburg und der Obersteiermark und sie können auch kräftig ausfallen. Rund um die Alpen bilden sich nur wenige Schauer und gebietsweise ist es hier auch für mehrere Stunden sonnig. Die höchsten Temperaturen liegen zwischen 22 Grad etwa im Außerfern und 32 oder 33 Grad im Weinviertel. Morgen Montag bläst dann häufig lebhafter, teilweise auch starker Westwind. Er treibt immer wieder Wolken und ein paar Regenschauer an die Alpen-Nordseite. Dazwischen zeigt sich die Sonne. Im Osten und Süden überwiegt der Sonnenschein und es bilden sich nur einzelne Schauer. Hier wird es teilweise auch wieder heiß mit bis zu 30 Grad, während die Temperaturen in manchen Alpentälern nicht mehr als 21 Grad erreichen. Am Dienstag dann überall sonnig bei 25 bis etwa 32 Grad und ab Mittwoch wird es für viele Tage extrem heiß. So viel zum Wetter mit Jürgen.

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1: Herzlich willkommen zur letzten Stunde der heutigen Jazznacht. Das Motto bis 6 Uhr: Jazz mit 6 Saiten. Im CD-Player liegt Jazz unter der Beteiligung der Gitarre. Wir beginnen mit einem frühen und sehr wichtigen Gitarristen, der als einer der Wegbereiter der E-Gitarre im Jazz gilt, Charlie Christian. Charlie Christian wurde 1916 in Texas geboren und starb 1942 in New York im Alter von nur 25 Jahren. In seinem kurzen Leben aber hob er die elektrische Gitarre vom reinen Hintergrundinstrument in eine ganz neue Rolle. Zu seinen wichtigsten Aufnahmen zählen dabei jene mit dem Benny Goodman Sextett.

Das waren einige Stücke aus der CD-Box Charlie Christian, The Genius of the Electric Guitar, Soft Winds, 7 Come 11 und zuletzt The Shake of Araby. Gespielt hat das Benny Goodman Sextett. Ein Gitarrist, der in der Zeit seines Wirkens nicht zu den berühmtesten zählte, sich aber heute großer Beliebtheit erfreut, ist Grant Green. Grant Green nahm in den 60er Jahren viele Alben als Bandleader wie auch als Sideman für das Blue Note Label auf. Später, in den 70ern, widmete er sich vor allem dem Jazzfunk und gilt heute als einer der Vorreiter dessen, was wir als Acid Jazz kennen. Blue Note veröffentlicht Grant Greens Alben heute auf Vinyl wieder, beziehungsweise gräbt immer wieder noch unbekannte Aufnahmen aus den Archiven aus, die vom Publikum dankbar gekauft und gehört werden. Wir hören jetzt eine Session aus dem Jahr 1964 mit Grant Green an der Gitarre, Bobby Hutcherson am Vibraphon, Larry Young an der Orgel und Elvin Jones am Schlagzeug. Street of Dreams.

passend zu den frühen Morgenstunden, Street of Dreams von Victor Young, entnommen der gleichnamigen LP von Grant Green. Gut 25 Jahre nach dieser Aufnahme taucht eine junge Gitarristin auf der Szene auf, die sich mit ihrer großartigen Technik, ihrem besonderen Phrasing, Gehör verschafft. Die Rede ist von Emily Rambler. 1981 erscheint ihr vielbeachtetes Debüt Firefly. Aus dem hören wir jetzt Duke Ellingtons In a Sentimental Mood und davor noch Strollin' von Horace Silver.

Emily Ramler Gitarre, Hank Jones Klavier, Bob Mays Kontrabass und Jake Hanna Schlagzeug. Strollin' und In a Sentimental Mood von der CD Firefly. Sie hören die letzte Stunde dieser Ö1 Jazznacht. Xavier Plüss ist für Sie am Mikrofon und das Thema lautet Jazz auf 6 Seiten. Eine Stunde rund um die Gitarre im Jazz. Wir bleiben bei der Jazz-Tradition, bei den Standards und kommen zu einem der letzten Alben des großen Bassisten Ray Brown. Es heißt schlicht und einfach Ray Brown, Monty Alexander and Russell Malone, aufgenommen im Mai 2002, etwa 2 Monate vor Ray Browns Tod. Und er, beziehungsweise alle drei, swingen wie eh und je.

das Ray Brown Trio im Jahre 2002. Und zum Abschluss kommen wir jetzt noch zu zwei moderneren VertreterInnen der Jazzgitarre. Zunächst Pat Metheny, der im Kontext eines Programms zum Thema Jazzgitarre eigentlich nicht fehlen darf.

Pat Metheny, Dave Holland und Roy Haynes im Jahr 1989 mit Question and Answer. Zum Abschluss dieser Jazznachtstunde kommen wir jetzt noch ins Jahr 2022 zu einem Album der Gitarristin Mary Halverson. Amaryllis ist gespickt mit großartigen MusikerInnen der New Yorker Szene, unter anderem Schlagzeuger Toma Fujiwara und Trompeter Adam O'Farrell, ebenso Vibraphonistin Patricia Brennan. Musik also aus der CD Amaryllis begleitet uns zu den 6 Uhr Nachrichten.

0: Musik aus dem Album Amaryllis der Gitarristin Mary Halverson zum Abschluss dieser Jazz-Nachtstunde. Xavier Plus bedankt sich bei allen Wachgebliebenen und Wachgewordenen fürs Zuhören und wünscht einen angenehmen Sonntag mit Ö1.
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2: Im Studio ist Felix Schneider-Storm. Guten Morgen. Bei dem Angriff am Rande des Christopher Street Days in Berlin, einer Protest-Pride-Kundgebung, ist eine Frau getötet worden. Das hat die Polizei bekannt gegeben. Die Frau wurde demnach so schwer verletzt, dass sie noch vor Ort starb. Nach jüngsten Angaben der Feuerwehr sind von den 16 Verletzten 3 lebensbedrohlich und 8 schwer verletzt. Im Bereich des Berliner Tiergartens ist während des CSD-Umzugs ein Auto in eine Menschenmenge gerast. Zur Fahndung, sagt ein Polizeisprecher.
3: Wir haben mittlerweile einen mutmaßlichen Tatverdächtigen identifizieren können. Es handelt sich um einen Mann, der in Berlin bereits Polizei bekannt ist und dem islamistischen Milieu zugerechnet wird. Wir werden mit Informationen auf Sie zukommen, sobald wir weitere Informationen, insbesondere zur Fahndung und zur Ergreifung des mutmaßlichen Tatverdächtigen, zur Hand haben.
2: Sagt Florian Naht von der Berliner Polizei. Deutschlands Bundeskanzler Friedrich Merz und der Berliner Bürgermeister Kai Wegner verurteilen die Tat. Wegner spricht von einem Anschlag auf die freie, weltoffene Gesellschaft. Russland greift die ukrainische Hauptstadt Kiew wieder mit ballistischen Raketen an. Das teilt die ukrainische Luftwaffe in der Nacht mit. Herabfallende Trümmerteile haben laut Kiews Bürgermeister Klitschko in mehreren Bezirken Brände ausgelöst. Zuvor waren bei gegenseitigen Angriffen insgesamt mindestens 20 Menschen getötet worden. Die Bolsonaros wollen in Brasilien zurück ins Präsidentenamt. Bei der Wahl im Oktober wird der Sohn von Ex-Präsident Jair Bolsonaro antreten, Senator Flavio Bolsonaro. Dessen Vater ist wegen eines versuchten Staatsstreichs zu mehr als 27 Jahren Haft verurteilt worden. Flavio ist der älteste Sohn von Jair Bolsonaro. Zum Wahlkampfauftakt versprach Flavio Steuersenkungen sowie ein härteres Vorgehen gegen Kriminalität. Er möchte das politische Erbe seines Vaters fortführen. Jener große Wal, der in Argentinien gestrandet ist, ist tot. Seit Freitag ist er auf einer Sandbank nördlich von Buenos Aires gelegen und dabei jeden Tag schwächer geworden. Rettungsteams hatten seither versucht, den Wal in tiefere Gewässer zu bringen. In Budapest steigt heute der letzte Formel 1 Grand Prix vor der Sommerpause. Diesmal ist das Mercedes-Team ausnahmsweise nur in der Außenseiterrolle, berichtet Gerhard Broska.
4: Ja, vor allem, weil der Weltmeister wieder mal ein Lebenszeichen von sich gegeben hat. Nach 10 Pole Positions in Folge von Mercedes ist diesmal Lando Norris ganz vorne.
5: Yeah, very, very happy to be back on top, especially at a track where you certainly want to be on pole.
4: Und die Mercedes, die sind diesmal wohl ohne Chance auf den Sieg, denn Kimi Antonelli startet nur als 6. George Russell gar nur als 7. Und darum drückt Toto Wolff mit Blick auf die Weltmeisterschaft diesmal McLaren die Daumen.
6: Mir ist lieber der Norris gewinnt als einer der Ferraris. Also, wenn es nicht wir sein können.
4: Aber Lando Norris kämpft auch gegen eine Serie, denn die letzten 5 Jahre hat nie der Polesetter gewonnen. Das spricht vielleicht für Ferrari. Charles Leclerc startet als 2. Lewis Hamilton als 3.
2: Das waren die Nachrichten mit Felix Schneider-Storm. Zum Wetter.
7: Zunehmend unbeständig geht es durch den Sonntag. Von Westen her breiten sich einige Regenschauer und Gewitter aus. Speziell an der Alpen-Nordseite von Vorarlberg bis nach Oberösterreich regnet es jetzt in der Früh auch schon stellenweise. Zuerst aber der Blick in die Landeshauptstädte. Wien heiter 16 Grad, Eisenstadt heiter 17, St. Pölten wolkig 15, Linz wolkig 17, Salzburg und Innsbruck Regen 18 Grad, Bregenz wolkig 19 Grad, Graz und Klagenfurt wolkig 17 Grad. Die Regenschauer werden bis zum Nachmittag immer häufiger, außerdem kommen Gewitter dazu. Die meisten gibt es heute im Bergland von Tirol ostwärts. Hier können in kurzer Zeit große Regenmengen zusammenkommen. Im Flachland sind nur einzelne Schauer dabei, hier gibt es auch sonnige Phasen. Die Temperaturen erreichen heute, je nach Sonne, Wolken und Regen, 22 bis etwa 32 Grad. Morgen am Montag frischt dann lebhafter bis kräftiger Westwind auf und bringt speziell an der Alpen-Nordseite einige Wolken sowie ein paar Regenschauer. Im Süden scheint zunächst noch die Sonne morgen. Die Höchstwerte 20 bis knapp 30 Grad. So viel zum Wetter von Georg Brack.
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9: Karin Lienottner und Mikrofon und Jakob Kainz an den Reglern heißen Sie zur musikalischen Stunde an diesem Sonntagmorgen. Recht herzlich willkommen. Böse Geister dürfen sich jetzt 2 Minuten lang austoben in Jean-Philippe Rameaus Oper Zoroastra. Aber keine Sorge, ihr ausgelassen getanztes Ballet Figuré wird nicht verhindern können, dass am Ende das Gute siegt und die beiden Liebenden Zoroastra und Amelit zusammenfinden.

Jean-Philippe Rameau, Suite aus der Tragédie lyrique Zoroastre, das Ballet Figuré, gespielt vom Orfeo Barockorchester unter Michi Geig. Es ist 6:08. Das nächste Stück stammt von Markgräfin Wilhelmine von Bayreuth, einer Zeitgenössin Rameaus. Sie gilt als Glücksfall für Bayreuth. Was sie zu Lebzeiten aus der damaligen Provinzstadt machte, ist bis heute in aller Pracht sichtbar. Gärten, Schlösser und ein Opernhaus von Weltruhm, das Markgräfliche Opernhaus Bayreuth. Es wurde vor einigen Jahren zum UNESCO-Weltkulturerbe erhoben. Die Kunstmäzenin hat auch komponiert. Wir hören den zweiten Satz aus ihrer Flötensonate in A-Moll.

Marta Gavlas und Natalia Olczak spielten den Presto-Satz aus der erst kürzlich entdeckten Sonate für Flöte und Basso Continuo in A-Moll von Wilhelmine von Bayreuth. Und wir lassen uns jetzt zum Tanz auffordern von Antonín Dvořák, 6:12 Uhr.

Ein flotter Zweiviertler als Muntermacher. Scotch Na in A-Dur aus Antonin Dvořáks slawischen Tänzen für Orchester Opus 46. Simon Rattle leitete die tschechische Philharmonie. 6 und 15 Minuten. Und auch in der heutigen Matinee steht Musik von Antonin Dvořák auf dem Programm. Zu hören sein wird das beliebte Violinkonzert in A-Moll des tschechischen Romantikers mit Benjamin Beilman als Solisten und den Berliner Philharmonikern. Das Orchester spielt außerdem Dmitri Schostakowitschs Sinfonie Nummer 10, entstanden unter dem Eindruck der politischen Umstände nach dem Tod von Josef Stalin im Jahr 1953. Ö1 bringt eine Aufnahme vom 12. Dezember vergangenen Jahres. Am Pult Andris Nelsons. Und in Guten Morgen mit Ö1 hebt der lettische Dirigent jetzt schon seinen Taktstock zu Beethovens Achter, der zweite Satz daraus, Allegro scherzando.

Die Wiener Philharmoniker waren das unter der Leitung von Andris Nelsons mit dem zweiten Satz aus der 8. Symphonie von Ludwig van Beethoven. Barocker Streicherklang in Trio-Besetzung jetzt um 9 Minuten vor 6:30.

Presto, der zweite Satz aus der Sonate für Violine und Basso Continuo C-Moll Bachwerke-Verzeichnis 1024. Ob es sich dabei tatsächlich um eine Komposition von Johann Sebastian Bach oder doch um ein Werk seines Zeitgenossen und Freundes Johann Georg Pisendel handelt, ist nicht vollständig geklärt. Eines ist sicher, die Geigerin Isabel Faust, Christine von der Goltz Violoncello und Christian Beseidenhout am Cembalo waren in dieser Aufnahme zu hören. 6.25 Uhr ist es gleich, vom Streichtrio zum Klarinettentrio und einem Stück der französischen Romantik.

0: Daniel Ottensamer, Stefan Konz und Christoph Draxler spielten das Finale aus dem Trio für Klarinette, Violoncello und Klavier in Es-Dur Opus 44 von Louise Farranque. Heute ist Sonntag, der 26. Juli. Hier sind die Nachrichten mit Rosanna Azzara um 6.30 Uhr.
1: Guten Morgen. In Berlin ist es am Rande des Christopher Street Day zu einem mutmaßlich islamistischen Angriff gekommen. Ein weißer Kastenwagen ist dann in eine Menschenmenge gefahren. Eine Frau wurde dabei getötet. Drei Menschen schweben in Lebensgefahr. Es gibt zahlreiche weitere Verletzte. Die Polizei fahndet nach einem Verdächtigen, der mutmaßlich aus der islamistischen Szene kommt und polizeibekannt ist. Laut der deutschen Nachrichtenagentur handelt es sich um einen 21-jährigen Mann, der erst vor wenigen Wochen aus dem Jugendarrest entlassen worden ist. Rund um Bordeaux in Frankreich rufen die Behörden weitere 55.000 Menschen auf, sich in Sicherheit zu bringen. Grund sind die beispiellosen Waldbrände. Insgesamt haben die Flammen im Département Gironde damit schon mehr als 200.000 Menschen zur Flucht gezwungen. Auch in Spanien wüten weiter Brände. Es gibt neue Evakuierungsaufrufe für die Provinz Toledo südwestlich der Hauptstadt Madrid. Russland greift die ukrainische Hauptstadt Kiew mit ballistischen Raketen an. Das teilt die ukrainische Luftwaffe mit. Herabfallende Trümmerteile haben nach Angaben des Bürgermeisters in mindestens drei Bezirken Brände ausgelöst. Gestern sind bei gegenseitigen Angriffen der Ukraine und Russlands in beiden Ländern insgesamt mindestens 20 Menschen getötet worden. In der Felsenreitschule werden heute die Salzburger Festspiele eröffnet. Der Festakt mit Bundespräsident Alexander Van der Bellen startet um 11 Uhr. Die Festrede hält heuer die belarussische Bürgerrechtlerin Maria Kolesnikova. Sie ist unter dem Regime von Diktator Lukaschenko 5 Jahre lang inhaftiert gewesen. Das Wetter von Westen her allmählich immer mehr Schauer und Gewitter, dabei besonders im Bergland am Nachmittag Unwettergefahr. Rund um die Alpen nur wenige Schauer und zeitweise sonnig. Die Höchstwerte liegen bei 22 bis 32 Grad. Jetzt ist es 6.32 Uhr.
0: Und damit wieder zurück zu unserer Morgenmusik. Jetzt aus der zweiten Hälfte des 18. Jahrhunderts. Ein Stück des Oboen-Virtuosen Ludwig August Lebrun. Schönen Sonntag.

der dritte Satz, Rondo aus dem Oboen-Konzert Nummer 7 in F-Dur des deutschen Komponisten Ludwig August Lebrun. Kurt Meyer war der Solist. Begleitet wurde er vom Kammerorchester Northern Sinfonia unter Howard Griffiths. Gleich 6:38 Uhr. Guten Morgen mit Ö1. Die Frau muss Freiheiten genießen und darf unter keinen Einschränkungen leiden. Sie soll Hilfe empfangen und nicht das Objekt egoistischer und eifersüchtiger Diskriminierungen sein. Dieser Satz stammt aus der Zeit um 1900 von einer Frau, die ihren Weg als Künstlerin unbeirrt ging, als Pianistin schon früh Konzertreisen unternahm und als Komponistin rund 400 Werke schrieb, vor allem Klavierstücke und Lieder. Ihr Name? Cécile Chaminade, hier bei uns aus ihrer Klaviersonate in C-Moll, Opus 21, der dritte Satz, Allegro.

Allegro, der dritte Satz aus der Klaviersonate in C-Moll, Opus 21 der französischen Komponistin Cécile Chaminade, gespielt von der aus Wien stammenden Pianistin Mitra Kotte. 6:41, 6:45. 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

Der vor allem für seine virtuosen Bläserquintette bekannte Anton Reicher hier als Klaviertrio-Komponist. Das tschechische Trio Bohemo spielte den zweiten Satz aus seinem

einem Trio in A-Dur, Opus 101, Nummer 6. Es geht weiter mit einem spätromantischen Violinkonzert. Zuvor noch ein Blick auf die Uhr, gleich 6.46 Uhr.

Der Eröffnungssatz aus dem Violinkonzert in B-Dur von Johann Georg Pisendel, interpretiert vom Ensemble Diderot unter der Leitung von Johannes Pramsola. Er war auch der Solist in dieser Einspielung. In Kürze 9:09, vier Hände am Klavier und eine Fantasie von Franz Schubert.

0: Live Uwe Ansnis und Bertrand Chamaillou vierhändig am Klavier mit Schubert. Das war zum Abschluss die Fantasie in F-Moll, Deutsch 940. Für Guten Morgen Österreich, für Guten Morgen mit Ö1 verabschieden sich Susanne Hofinger Musik, Jakob Kainz Technik und Karin Linotner am Mikrofon. Von mir kommt gleich noch eine kleine Programmvorschau, 6.55 Uhr.
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2: Zwischen Idyll und harter Realität. Von der Biologin und Psychotherapeutin Roswitha Zink.
3: Bei uns ist es tatsächlich so wie im Film, wie im Bullerbü vielleicht oder bei Pippi Langstrumpf. Pferde kommen ins Zimmer und schnuppern sanft an dem Kind, das dort in einem Krankenbett liegt. Bei uns ist es grün, scharfe Blöcken und mit Unterstützung gefinkelter Hilfsmittel können sogar unsere Katzen sprechen. All das ist Wirklichkeit und doch auch Utopie. Eine Utopie ist der Entwurf einer idealen fiktiven Gesellschaftsordnung, der Begriff griechisch für Nicht-Ort, und beschreibt eine erstrebenswerte Welt ohne Kriege und Mängel. Utopien dienen als Inspirationsquelle für sozialen Wandel, oft in der Literatur und Philosophie. Die kleine Welt in der großen. Das ist der Sternenstaub, der das Kinderhospiz Lichtblickhof zusammenhält. Ein Nichtort, das passt eigentlich gut. Keiner will, dass Kinder sterben müssen. Also sind Hospize vielleicht wirklich Nichtorte. Gegründet ohne jede Sicherheit, von 4 Frauen, damals um die 20 Jahre alt, 2001. Heute eine anerkannte Einrichtung, die jedes Jahr 300 bis 500 Kindern ambulant hochqualifizierte Therapie ermöglicht. Und 3 Wohnungen in Wien und doch mitten am Bauernhof, 360 Tage im Jahr, für Familien in der Abschiedsphase als Heimat auf Zeit. Gestartet hat diese Idee vom Kinderhospiz mit Tieren belächelt von vielen. 4 so junge Frauen, kein Geld. Wie soll das gehen? Mit der Utopie, eine schöne Welt für Kinder zu gestalten, die übergroße Aufgaben bewältigen müssen und wenig Zeit auf dieser Welt verbringen dürfen. Bauernhof, Tiere, Nähe zur Natur, zu all dem, mit dem wir unabhängig von Kultur spürbar eins sind. Heilsames in diesen Naturbezug finden, weil es irgendwie in all unseren Adern fließt. Die Urszene, Mensch, Tier, Garten, Boden, Wiese und Wald, Mitgeschöpflichkeit. Das schöne Gefühl, dass mit viel Arbeit an sich selbst, Fleiß und Disziplin eine Balance entstehen kann, wo wir Menschen mit der Natur und uns im Einklang sind. Heute haben sich um die 4 Gründungsfrauen 3 weitere gesellt und viele Frauen und Männer ehrenamtlich und hauptberuflich, die mit ihrem Idealismus unverzichtbar sind. Viele Außenstehende fragen, wie kann man 25 Jahre gemeinsam so ein Projekt aufbauen und sich nicht zerstreiten? Ist das nicht eine Utopie? Es ist mehr ein Wunder und davon brauchen wir hier im Kinderhospiz ohnehin viele. Es ist dem Geheimnis geschuldet, das jeder und jede hier in sich trägt, etwas Größeres über sich selbst zu stellen. Diese Weisheit spricht das Christentum aus, ebenso wie viele andere Religionen. Diese Weisheit trägt uns, ebenso wie die tiefe Dankbarkeit, diese kostbare Lebenszeit gemeinsam, eben mit denen, die einen mit Licht und Schatten kennen, gestalten zu dürfen, mit geliebten Tieren und Pflanzen, auf diesem kleinen blauen Planeten. So romantisch, wie das vielleicht klingt, ist es natürlich nicht. Es gilt, Rechnungen zu bezahlen, mit der Bürokratie zurechtzukommen. Immer, wenn man denkt, dass es gar nicht mehr weitergeht, ist da ein junger oder ein alter, ein kleiner oder ein großer Mensch, der an Wunder glaubt und uns erinnert an das Motto: Niemals aufgeben, weil immer was geht.
2: Das war ein Zwischenruf von Roswitha Zink.
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4: Am Mikrofon ist Felix Schneider-Storm. Guten Morgen. Am Rande des Christopher Street Day in Berlin ist gestern spätabends ein Auto in eine Menschenmenge gefahren. Dabei wurden laut der Polizei eine Person getötet und 16 Menschen verletzt. Drei von ihnen schweben in Lebensgefahr. Laut Medienberichten wurden mehrere Personen mit einer Stichwaffe attackiert. Die Großfahndung nach dem Täter läuft weiter auf Hochtouren. Tatverdächtig ist ein 21-jähriger Mann namens Abdul B. Die Polizei hat vor kurzem ein Foto und eine Beschreibung von ihm veröffentlicht. Der Berliner Bürgermeister Kai Wegner bekräftigt indes die Weltoffenheit Berlins.
5: Ich bin den Einsatzkräften der Berliner Polizei und der Berliner Feuerwehr sehr, sehr dankbar, die sehr schnell hier vor Ort waren. Ich kann nur sagen, dass Berlin als Stadt der Freiheit und der Vielfalt sich weiter stärken wird und positionieren wird. Wir werden uns unsere Art und Weise des Lebens und des Zusammenlebens nicht nehmen lassen,
4: sagt der Berliner Bürgermeister. Angesichts der beispiellosen Waldbrände in Frankreich und Spanien mussten sich mehr als eine Viertelmillion Menschen in Sicherheit bringen. Rund 270.000 Personen sind betroffen. Und nahe der Stadt Bordeaux im Südwesten Frankreichs haben die Behörden des Departements Gironde jetzt die nächsten Evakuierungen angeordnet. Weitere 55.000 Menschen sind betroffen. Markus Langer informiert.
6: Die Entscheidung sei angesichts des Wiederaufflammens des Brandes getroffen worden, teilten die Behörden mit. Damit überschritt die Zahl der wegen der Brände im Departement Gironde von Evakuierungen betroffenen Menschen deutlich die Marke von 200.000. Wegen der Brände stockt die französische Regierung den Einsatz von Soldaten in der Region auf insgesamt 1.500 auf. Das Militär soll unter anderem bei der Evakuierung der bedrohten Regionen helfen und von Anwohnern verlassene Häuser sichern, teilte das französische Verteidigungsministerium mit. Im Kampf gegen die Flammen kam nun erstmals ein speziell umgerüstetes militärisches Transportflugzeug zum Einsatz. Die Maschine kann 20 Tonnen Löschmittel abwerfen.
4: Die schottische Polizei hat bei einwanderungsfeindlichen Protesten in Glasgow an der Westküste des Landes 15 Menschen festgenommen. Die Menschen wurden wegen Körperverletzung, Besitz von Angriffswaffen und anderer Verstöße gegen die öffentliche Ordnung festgenommen, wie die Polizei mitteilt. Bei einem Aufeinandertreffen mit Gegendemonstranten sei es zu erheblichen Unruhen gekommen. In der Felsenreitschule werden heute die Salzburger Festspiele eröffnet. Um 11 Uhr beginnt der Festakt mit Bundespräsident Alexander Van der Bellen. Die Festrede hält heuer die belarussische Bürgerrechtlerin Maria Kolesnikova. Sie ist unter dem Regime von Diktator Lukaschenko 5 Jahre lang inhaftiert gewesen. Und Österreichs Tennis-Jungtalent Lili Tagger spielt heute um den Titel im WTA-250-Turnier in Prag. Nach dem gestrigen Dreisatz-Sieg gegen Lokalmatadorin Barbora Krejcikova, der Nummer 2 des Turniers, wartet heute im Finale die Ukrainerin Daria Snigur. Das waren die Nachrichten mit Felix Schneider-Storm. Zum Wetter.
7: Abwechslungsreiches Wetter erwartet uns heute am Sonntag. Einzelne Schauer gibt es jetzt schon im Westen sowie in Salzburg und Oberösterreich. Und die werden heute Nachmittag mehr. Die aktuellen Meldungen aus den Landeshauptstädten: Wien und Eisenstadt sonnig 17 Grad, St. Pölten sonnig 16, Linz und Salzburg bewölkt 18, Innsbruck stark bewölkt 17, Bregenz wolkig 20, Graz wolkig 18, Klagenfurt wolkig 17 Grad. Im Lauf des Tages breiten sich Schauer und Gewitter auf den Großteil des Berglandes aus. Die können speziell in Tirol, Salzburg und der Obersteiermark auch heftig ausfallen. Rund um die Alpen wird es nur vereinzelt gewittrig. Hier zeigt sich insgesamt auch am längsten die Sonne. Die Temperaturen erreichen heute meist 22 bis 30, ganz im Osten mit mehr Sonne auch 32 Grad. Morgen am Montag erwartet uns dann eine windige Mischung aus Sonne, Wolken und einzelnen Schauern. Längere sonnige Phasen gibt es am Vormittag noch von Osttirol bis ins Burgenland. Die Höchstwerte morgen 22 bis knapp 30 Grad. So viel zum Wetter von Georg Brack.
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0: Gleich anschließend Lebenskunst, Begegnungen am Sonntagmorgen. Danach das Ö1-Journal um 8. 8.15 Uhr nach den Menschen, Kind, sollst du mich fragen. 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Ambiente erkundet ab 10.05 Uhr den Nationalpark Neusiedlersee und besucht einen der letzten Blaufärber Europas im Mittelburgenland. Und um 11.03 Uhr die Sonntagsmatinee mit den Berliner Philharmonikern unter Andres Nelsons und Benjamin Beilmann Violine.
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9: Und an diesem Sonntagmorgen begrüßt Sie Johannes Kaub. Was haben wir heute für Sie vorbereitet? Zunächst einmal geht es um König Salomo. Der will weder ein reicher, mächtiger Herrscher sein, noch als Everybody's Darling Beliebtheitsrankings anführen. Stattdessen wünscht sich der weise König ein hörendes Herz, wie die Bibel zu berichten weiß. Ein aufeinanderhörendes Herz müssen auch Elli und Viktor Frankl gehabt haben. Von ihrer außergewöhnlichen Liebesgeschichte werden wir Berührendes erfahren. Danach hören Sie bislang kaum Bekanntes über die Geschichte von Jüdinnen und Juden im Burgenland. Und zuletzt werden wir in der Reihe Iconic schillernde Götterbilder aus den Hindu-Traditionen kennenlernen. Natürlich darf auch die Musik an diesem Sonntagmorgen nicht zu kurz kommen. Den Anfang macht ein Te Deum, großer Gott, wir loben dich, vom 1679 in Böhmen geborenen Komponisten Jan Dismas Zelenka.

0: Das war der Anfang des Te Deum von Jan Dismas Zelenka. Dirigiert hat Hans-Christoph Rademann. Bis heute werden besonders weise Entscheidungen salomonische Entscheidungen genannt. Der Begriff geht auf den biblischen König Salomo zurück. Er war der Sohn König Davids und galt als besonders weise. Im ersten Buch der Könige im Alten oder auch Ersten Testament gibt Gott dem jungen König Salomo einen Wunsch frei. Salomo wünscht sich ein hörendes Herz, damit er sein Volk weise führe. Das Herz, so der katholische Theologe Martin Jägle, steht für den ganzen Menschen. Salomos Herzenswunsch sei die Bitte um das Wesentliche fürs Menschsein. Der dazugehörige Bibeltext wird von Judith Fürst vorgetragen.
1: König Salomo war im 10. Jahrhundert vor unserer Zeitrechnung als Sohn und Nachfolger König Davids Herrscher über das Vereinigte Königreich Israel. Seine Weisheit war legendär. Salomonisch werden heute noch Entscheidungen genannt, die auf Einsicht und Weisheit beruhen. Der Text aus dem biblischen Buch der Könige erzählt vom Herzenswunsch Salomos als junger Herrscher.
2: In jenen Tagen erschien der Herr Salomo nachts im Traum und forderte ihn auf: Sprich eine Bitte aus, die ich dir gewähren soll. Salomo antwortete: Du hast deinem Knecht David, meinem Vater, große Huld erwiesen, denn er lebte vor dir in Treue, in Gerechtigkeit und mit aufrichtigem Herzen. Du hast ihm diese große Huld bewahrt und ihm einen Sohn geschenkt, der heute auf seinem Thron sitzt. So hast du jetzt, Herr mein Gott, deinen Knecht anstelle meines Vaters David zum König gemacht. Doch ich bin noch sehr jung und weiß nicht aus noch ein. Dein Knecht steht aber mitten in deinem Volk, das du erwählt hast, einem großen Volk, das man wegen seiner Menge nicht zählen und nicht schätzen kann. Verleih daher deinem Knecht ein hörendes Herz, damit er dein Volk regieren und das Gute vom Bösen zu unterscheiden versteht. Wer könnte sonst dieses mächtige Volk regieren? Es gefiel dem Herrn, dass Salomo diese Bitte aussprach. Daher antwortete ihm Gott: Weil du gerade diese Bitte ausgesprochen hast und nicht um langes Leben, Reichtum oder um den Tod deiner Feinde, sondern um Einsicht gebeten hast, um auf das Recht zu hören, werde ich deine Bitte erfüllen. Sieh, ich gebe dir ein so weises und verständiges Herz, dass keiner vor dir war und keiner nach dir kommen wird, der dir gleicht. Aus dem ersten Buch der Könige, Kapitel 3, die Verse 5 bis 12.
1: Mir geben diese alten Texte zu denken, die immer wieder anregen zu fragen, worauf es im Leben wirklich ankommt. Die bei Märchen übliche Variante von »Du hast drei Wünsche frei« ist hier auf einen Wunsch und somit auf den entscheidenden Wunsch reduziert. Die Klassiker »Hauptsache gesund« oder »Reichtum« mögen verlockend sein, bringen aber nichts, damit ein gutes Leben miteinander gelingt. Salomo wünscht sich ein hörendes Herz. Während oft das Herz für Gefühle zuständig ist, gehen nach jüdischer Tradition vom Herzen die Vorsätze aus, die guten und die schlechten, und deren Verwirklichung. Das Herz steht daher für den ganzen Menschen. Mit seinem Herzenswunsch bittet

Salomo also um das Wesentliche fürs Menschsein. Viele sind vertraut mit seiner Exupéry, man sieht nur mit dem Herzen gut. Doch Salomo geht es um ein hörendes Herz. Nach ägyptischer und auch biblischer Weisheitslehre kann weise nur werden, wer zu hören versteht. Das Organ dieses Hörens ist das Herz, das zentrale Denkorgan des Menschen. Doch wer in der biblischen Tradition wirklich hört, lässt sich vom Wort Gottes ergreifen und handelt dementsprechend. Salomos Herzenswunsch wird mit den Worten erfüllt: Ich gebe dir ein weises und verständiges Herz.

Großer Gott, wir loben dich. 1768 gedichtet vom katholischen Priester Ignaz Franz nach dem alten lateinischen Hymnus Te Deum Laudamus. Die Melodie dazu findet sich erstmals 1776 im Wiener katholischen Gesangbuch. Ihr Schöpfer ist unbekannt, aber allein dieses eine Lied hätte ihn bis heute unvergessen gemacht. Sie war die Wärme, die das Licht begleitet. So hat der US-amerikanische jüdische Philosoph Jacob Needleman einmal die Beziehung der beiden beschrieben. Viktor Frankl und seine Frau Eleonore Frankl, die Elli genannt wurde. Er wurde zu einem berühmten Neurologen und zum Begründer der Logotherapie. Sie stammte aus Wien-Kaisermühlen und wurde auch als wissenschaftliche Mitarbeiterin lebenslang seine Stütze, seine bessere Hälfte, wie er sagte. Das Paar lernte sich 1945 kennen, als Viktor Frankl aus den KZ-Gefangenschaften nach Wien zurückkam und begann in der Wiener Poliklinik zu arbeiten. 1946 erschien sein Buch »Trotzdem Ja zum Leben sagen«, das in viele Sprachen übersetzt wurde und Frankl weltbekannt machte. 1947

heirateten Elli und Viktor. Elli Frankl war nicht nur die Frau an seiner Seite und Mutter der gemeinsamen Tochter Gabriele. Sie begleitete das wissenschaftliche Werk ihres Mannes, das die sinnzentrierte Psychotherapie unter den

0: Institutionen, die sich für die Verbreitung der Logotherapie engagierten. Vorigen Monat, am 10. Juni, starb Elli Frankl. Sie wurde 100 Jahre alt. Meine Kollegin Maria Harmer hat Elli Frankl vor einigen Jahren für die Ö1-Sendung Menschenbilder interviewt. Und aus diesem Archivmaterial ist der folgende Beitrag über die große Liebe zwischen Elli und Viktor Frankl entstanden.
1: Das war ein spezieller Mann, gell? Und irgendwie haben wir zusammengepasst, obwohl er war so klug, ja? Und ich ja in a way ungebildet. Wir waren auf ziemlich verschiedenen Niveaus. Und er hat mich das nie fühlen lassen, im Gegenteil.
2: Als Mädchen aus Kaisermühlen hat sich die gebürtige Wienerin, Jahrgang 1925, immer gern schmunzelnd bezeichnet. Und gleich weitererzählt von dem Wildfang, der sie gewesen ist und dass sie nie zu den Braven gezählt hat, während ihrer Kindheit, die sie als glücklich erinnert. Doch Eleonore Schwind, so ihr Mädchenname, erinnert sich auch an den Krieg, aus dem zwar ihr Vater, nicht aber ihr geliebter Bruder lebend heimgekehrt ist und wie sie ihre Mutter in diesen schweren Zeiten unterstützt hat.
1: Ich glaube, ohne mich hätte meine Mutter den Krieg nicht überlebt, denn ich habe immer irgendwas zu essen aufgetrieben und wenn ich nur auf der Straße ein totes Pferd gesehen habe, ich habe immer so ein kleines Messer bei mir gehabt, ein Stück Fleisch ausgeschnitten, der Mama gebracht, dann hat es gekocht, also nach einem Fliegerangriff bin ich auf die alte Donau, da sind durch die Bomben die toten Fische geschwommen. Habe ich die toten Fische eingesammelt. Ich konnte mir immer irgendetwas organisieren.
2: Und organisiert hat sie sich 1943 auch einen Job in der Poliklinik. Immer schon wollte die junge Wienerin Zahnärztin werden. Durch diese Aufgabe wurde sie auch von der Einberufung als Flakhelferin freigestellt. Sie entkam also Ende des Zweiten Weltkriegs dem sogenannten Verteidigungsdienst an Flugabwehrkanonen. 3 Jahre später begegnete die damals 20-Jährige dann Viktor Frankl, dem neuen Chef der Neurologie an der Klinik.
1: Mein Gott, ja, wir haben einen Patienten operiert auf der Zahnstation und wir hatten kein Bett für diesen Patienten. Und mein Chef sagt, Kinder, wir brauchen ein Bett für diesen Mann. Und da sagt die Oberschwester, Kinder, gehen wir zum Frankl, geht irgendjemand zum Frankl und bittet um ein Bett. Und Kolleginnen von mir sagen, nein, ich gehe nicht zum Frankl, der gibt nie ein Bett her. Ich dachte, ich kenne ihn nicht und meint, was mehr als wie nein kann er nicht sagen. Ich gehe zu ihm, gehe hinunter auf seine Station. Er macht gerade Visit mit 2 oder 3 Ärzten, kommt aus seinem Zimmer heraus und ich stoppe ihn sehr höflich, ja, und bitte, ob er uns für 3 Tage ungefähr ein Bett leihen könnte. Und er steht vor mir und schaut mich an. Und er war der erste Psychiater, den ich von Angesicht zu Angesicht gesehen habe. Da, mein Gott, dann spinnt der Mensch. Ja, da gibt ihm absolut keine Antwort. Steht da und starrt mich an und gibt keine Antwort. Und so nach, ich weiß nicht, wie viele Sekunden es gedauert hat. Und dann sagt er, natürlich, Sie können sofort das Bett haben. Und ich drehe mich um, bedanke mich und gehe zu meinem Boss und sage, wir das Bett haben wir. Und meine Kolleginnen fragen mich, wie hast du das zustande gebracht, dass du ein Bett gekriegt hast? Dann habe ich erzählt, sage ich, der spinnt doch ein bisschen, nicht? Naja, aber so hat's halt begonnen.
2: Ihre Augen. Für Viktor Frankl war es Liebe auf den ersten Blick. Der berühmte Arzt täuschte sogar Zahnweh vor, um die Schwester von der Zahnabteilung wiedersehen zu können. Sie war zunächst fasziniert, dass er so ohne Bitterkeit war. Im Jahr davor hatte er das Buch »Ein Psychologe erlebt das KZ« veröffentlicht, das später unter dem Titel »Und trotzdem Ja zum Leben sagen« in viele Sprachen übersetzt und weltberühmt wurde. Er verarbeitete darin seine Erlebnisse in den Konzentrationslagern Theresienstadt, Auschwitz, Kaufering und Türkheim. Den Mord an seinem Vater, seiner Mutter, seiner ersten Frau, seinem ungeborenen Kind und an vielen anderen geliebten Familienmitgliedern.

Mozarts Ave Verum habe er besonders geliebt, sagt Elli Frankl. Bald schon zog die junge Stationsschwester bei ihm in der Mariannengasse im 9. Bezirk in Wien in eine Wohnung ohne Fenster ein, in der damals zeitweise bis zu 18 ausgebombte Menschen untergebracht waren. Erst im Juli 1947 kam vom Internationalen Roten Kreuz die Todesbestätigung von Viktor Frankls erster

0: Frau. Und dann konnten die Christin und der Jude heiraten. Standesamtlich.
1: Zwei Tage später sind wir von hier, von dieser Wohnung, zu Fuß in die Währinger Straße. Er in Damenschuhen mit dem Anzug, den er noch aus dem KZ irgendwie ergattert hat, mit der Krawatte, wo die Läuse vernichtet wurden. Ich mit Schuhen ohne Absätzen. Und Strümpfe habe ich immer gespart. Und wie ich sie mir anziehen wollte, waren nur Löcher. Dann habe ich sie mir ausgezogen, haben mir die Füße braun angeschmiert, damit sie ja Farbe haben. Und ein Kleid habe ich angehabt. Na, entsetzlich, es hat gebissen wie... Aber bitte, so war's.
0: So war der Beginn ihrer Ehe. 52 Jahre lang waren sie beisammen, wohnten in der Wiener Marianengasse Nummer 1.
1: Wir waren beide laut, ja. Er hat laut gesprochen und ich habe laut gesprochen. Und wir haben den ganzen Tag geredet. Es war nie Stillstand, nie. Und viele Leute hier im Haus, dadurch, dass wir so laut gesprochen haben... haben oft Leute gerade gestritten. Wir haben auch gestritten zeitweise, ja. Gehört auch dazu, gell? Was ist, wäre es ja nicht normal. Aber im Großen und Ganzen waren wir sehr laut, sehr temperamentvoll, beide.
0: Beide, Elli und Viktor Frankl. Sie waren unzertrennlich wie siamesische Zwillinge. Bald kam ihr einziges Kind auf die Welt, Tochter Gabriele. So hat sich einst die seit vergangenem November 100-jährige mehrfache Groß- und Urgroßmutter erinnert.
1: Vergessen Sie nicht, mein Mann war noch ein Mann des vorigen Jahrhunderts, gell? Da hat die Frau noch eine andere Stellung gehabt wie heute. Und natürlich, ich habe alles gemacht, gell? Ich aufgeräumt, gekocht, gewaschen, gebügelt, genäht, geschrieben, alles. Ich bin für gewöhnlich so zwischen 5:30, 6 aufgestanden. Wie Sie wissen, wie meine Tochter klein war, hat sie keine Windeln und keine Babyglas und alles das nicht gegeben. Da hat es geheißen, organisieren irgendein Milch oder Gemüse. Und ich habe nur 12 Windeln gehabt. Es mussten die immer gekocht werden und gebügelt werden. Und es war nicht leicht, gell? Naja, und dann hat er halt diktiert ich habe durchschnittlich immer jeden Tag einen 12- bis 14-Stunden-Tag gehabt, ohne Unterbrechung. Zum Glück war ich sehr, sehr robust und stark und gewohnt, schwer zu arbeiten. Also es hat mich nicht gestört. Ich habe noch einen Tag, bevor mein Kind zur Welt gekommen ist, ein paar Stunden bevor sie geboren wird, bin ich hier herausgestiegen und habe die Fenster geputzt.
0: Von halbe-halbe im Haushalt war damals keine Rede. Ob Viktor Frankl ihr je geholfen habe, gekocht habe?
1: Oh ja, ab und zu, oh ja. Mit Begeisterung, also wenn er gekocht, äußerst selten, da war er mit Begeisterung dabei und hat aber dann vergessen, dass Gas groß aufgedreht war. Und ich bin immer hinter ihm gestanden, um Gottes Willen, wenn ich jetzt hinter ihm wäre, würde irgendwas zu brennen beginnen. Aber es hat einen irrsinnigen Spaß gemacht. Wenn der eine Eierspeis gemacht hat, ja, ich weiß nicht, was der reint und was der alles gebraucht hat. Es ist katastrophal. Koch war er bestimmt keiner.
0: Dafür bekommt er als Neurologe und Psychotherapeut Anerkennung, wird zum Vorstand der Wiener Neurologischen Poliklinik ernannt und erhält eine Professur an der Wiener Universität für Neurologie und Psychologie sowie Gastprofessuren im In- und Ausland und erlangt internationale Bekanntheit, vor allem in den USA. In Mittel- und Südamerika kamen Zehntausende Menschen in Sportstadien, um Viktor Frankl zu hören. In Brasilien rissen Elli Frankl begeisterte Fans das Kleid in Fetzen, um ein Souvenir zu ergattern. Elli Frankl hat inmitten so berühmter Persönlichkeiten wie Martin Heidegger oder dem japanischen Kaiser nie ihre Bodenständigkeit verloren. Auch nicht, als Papst Paul VI. Sie bei einer Privataudienz um ihr persönliches Gebet bat.
1: Menschen haben wir tausende von allen Schichten und alles haben wir kennengelernt. Alles. Die Mamie Eisenhower schickt ihren Hausarzt her, sie möchte einen Wunsch, sie möchte Viktor Frankl kennenlernen. Und vom Anhieb an waren wir Freundinnen. Die Vorstellung, da sitzt eine Frau, die aufgewachsen ist in Kaisermühlen, in Zimmerküche. Das Leben ist irgendwie eigenartig. Es bringt etwas, was man sich überhaupt nicht erwartet.
0: Viktor und Elli, Elli und Viktor. 1997 ist er im Alter von 92 Jahren in Wien verstorben. Über ihre gemeinsamen 52 Jahre hat seine Witwe im Interview vor mehreren Jahren gesagt:
1: So eine Ehe hat natürlich auch einen großen Preis. wenn man dann den Partner verliert. Und natürlich habe ich damit gerechnet, es war anzunehmen, da ich 21 Jahre jünger war, dass er vor mir gehen wird. Und man hat immer geglaubt, man ist vorbereitet darauf, aber man ist nicht vorbereitet. Ich kenne so viele Witwen, die nach dem Tod des Mannes eigentlich aufblühen und ein sehr lustiges und erfülltes Leben führen. Also davon bin ich weit entfernt. Es war halt so bestimmt. Es war bestimmt. Gott sei Dank. Und es war eine schöne Zeit, eine hochinteressante Zeit. Er war ein fantastischer Mann, ein bescheidener, unendlich kluger Mann. Und ein sehr fröhlicher Mensch, ausgeglichen. Ja, es war schön.

0: 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Das Buch der Liebe hat Musik in sich. Tatsächlich ist es, wo die Musik herkommt. Manches davon ist übersinnlich, manches wirklich dumm. Aber ich liebe es, wenn du mir vorsingst und du kannst mir daraus alles vorsingen. Das ist ein Textauszug aus dem Song The Book of Love, geschrieben von Stephen Merritt, weltbekannt geworden in der Interpretation von Peter Gabriel. Von der Liebe machen wir nun einen Sprung in ein Kapitel der Geschichte, das bis dato kaum bekannt war. Denn das Burgenland war noch im 18. Jahrhundert eines der bedeutendsten jüdischen Zentren Mitteleuropas. Die Adelsdynastien der Esterhazys und der Batjanis gewährten den Jüdinnen und Juden Schutz. So ermöglichten sie das Aufblühen zahlreicher Gemeinden zwischen Eisenstadt und Güssing. An dieses goldene Zeitalter des jüdischen Burgenlands erinnert die Journalistin Margareta Kopeinig in einem neuen Buch. Mein Kollege Günter Keindelsdorfer hat mit der langjährigen Kurier-Redakteurin gesprochen und den folgenden Beitrag gestaltet.
1: Das Jahr 1670 war ein Schicksalsjahr für die jüdische Bevölkerung Wiens. Kaiser Leopold I., strenggläubiger Katholik und fanatischer Judenhasser, ordnete die Ausweisung aller in Wien lebenden Jüdinnen und Juden an. Tausende mussten die Stadt verlassen, viele Exilierte fanden Zuflucht im heutigen Burgenland, damals Teil des Königreichs Ungarn. Die berühmten sieben Gemeinden entstanden, bewundert und gerühmt in weiten Teilen Europas. Eisenstadt und Mattersburg, Kitzsee und Frauenkirchen, Kobersdorf, Lackenbach und Deutschkreuz. All diese Orte entwickelten sich im 17. Jahrhundert zu Zentren jüdischen Lebens.
2: Und in diesen Gemeinden haben sich Jüdinnen und Juden angesiedelt und haben ein sehr reiches, sehr umfangreiches Leben gebildet, das darin bestand, dass das vollwertige jüdische Gemeinden waren mit eigenem Rabbiner, mit koscheren Geschäften, mit eigener Gerichtsbarkeit. Und diese Familien waren zum Teil Handwerker, waren aber auch in Tauschgeschäften engagiert. Und die haben dort das Leben und die Arbeitswelt durchaus beeinflusst und auch geprägt.
1: Margareta Kopeinig, viele Jahre lang für die Tageszeitung Kurier tätig, hat sich intensiv mit der Geschichte des jüdischen Burgenlands beschäftigt. In ihrem Buch blickt sie auf eine versunkene Epoche zurück, eine Epoche, in der Ortsnamen wie Eisenstadt oder Mattersdorf, so hieß Mattersburg früher, für das jüdische Leben Mitteleuropas von großer Bedeutung waren. Die vertriebenen Wiener Juden standen unter dem Schutz des Fürstenhauses Esterhazy. Margareta Kopeinig betont, dass es den Esterhazys nicht um angewandten Humanismus ging, sondern um beinharte Geschäftsinteressen.
2: Es war nicht philanthropisch so ausgerichtet, sondern sie hatten davon auch profitiert. Sie hatten profitiert in Form von Handel, vom Geschäft bis hin zu Finanzgeschäften und Finanztransaktionen, die von Juden für das Fürstenhaus so durchgeführt worden sind.
1: Auch das Geschlecht der Batjanis, größter Grundherr des Südburgenlands, erlaubte die Ansiedlung jüdischer Exilierter. So entstanden die jüdischen Gemeinden von Rechnitz, Güssing und Stadt Schleining. Sowohl die Batjanis als auch die Esterhazys zogen reichen Gewinn aus ihrer Schutzpolitik.
2: Die jüdischen Gemeinden durften dort aber nicht gratis oder umsonst leben und arbeiten, sondern sie haben natürlich Abgaben und Steuern bezahlt. Und es hat auch Beispiele gegeben, wo sich das Fürstenhaus durchaus auch in die Geschäfte, in die Lebensweise, in den Zuzug von Juden eingemischt hat.
1: Mitte des 19. Jahrhunderts lebten auf dem Gebiet des heutigen Burgenlands etwa 8000 Jüdinnen und Juden. Damit war der Landstrich zwischen Neusiedlersee, Leitergebirge und Pinkertal eines der bedeutendsten Zentren jüdischen Lebens in Mitteleuropa. Wobei man sich keine Illusionen machen darf. Antisemitische Ressentiments waren in der Mehrheitsbevölkerung allgegenwärtig.
2: Es hat von der Bevölkerung dort, die zum Teil deutsch- und ungarischsprachig war, auch immer wieder Proteste gegeben und Briefe an den Fürsten, den Zuzug von Juden einzuschränken.
1: Mörderisch, so Margareta Kopeinig, wurde der Antisemitismus im Burgenland aber erst im 20. Jahrhundert.
2: Also es hat schon nach Ende des Ersten Weltkrieges langsam begonnen mit Anpöbelungen von Juden, mit Schikanen. Aber dann ging es also wirklich im März 38 wirklich sehr schnell. Innerhalb von wenigen Wochen waren jüdische Haushalte, jüdische Geschäfte wirklich ausgeraubt, Juden misshandelt, Juden vertrieben. Und im Herbst 1938 hat die Gestapo in Wien gemeldet, dass das Burgenland und Anführungszeichen judenfrei ist.
1: Einer, der sich bei der Ermordung und Vertreibung der burgenländischen Juden besonders hervorgetan hat, war der nationalsozialistische Jurist Tobias Porci, ab 1940 SS-Oberführer und nach dem Krieg jahrzehntelang FPÖ-Parteigänger.
2: Tobias Porci, der war illegaler Gauleiter bis 1938, dann kurze Zeit auch erster Nazi-Landeshauptmann des Burgenlandes, hat eine ganz große Rolle gespielt in der Verfolgung der Juden, aber auch der Roma und Sinti. Und das Bemerkenswerte an Porci ist, dass er nur eine geringe Strafe bekommen hat, dann amnestiert worden ist und bis zu seinem Tod 1996 als ehrenwerter Bürger in Rechnitz gelebt und gearbeitet hat und an sich ja, von niemandem wirklich kritisiert worden ist.
1: Margareta Kopeinig legt ein melancholisches und streckenweise nachvollziehbar zorniges Buch vor. Eines der lesenswertesten Kapitel ist dem langjährigen Wiener Rabbiner Schlomo Hofmeister gewidmet, der sich in Golz zusammen mit dem Weingut Thomas Ax als Nebenerwerbswinzer um die Kelterung und Kultivierung koscheren Weins kümmert. Vor allem der Chardonnay und der Merlot aus Hofmeisters Produktion genießen in der Weinwelt einiges an Prestige. Davon abgesehen ist das jüdische Leben im Burgenland heute so gut wie erloschen. Margareta Kopeinig geht davon aus, dass im Jahr 2026 noch etwa ein Dutzend Jüdinnen und Juden in Österreichs östlichstem Bundesland leben.
0: Ein Beitrag von Günter Keindelsdorfer. Das Buch »Jüdisches Burgenland – Begegnungen mit einer zerstörten Kultur« von Margareta Kopeinig liegt im Czernin Verlag vor. Was die Musik betrifft, so ist der Komponist Karl Goldmark der wohlbekannteste Abkömmling des jüdischen Burgenlands. Der im Jahr 1830 geborene Goldmark war gegen Ende des 19. Jahrhunderts einer der führenden Komponisten. Seine später von den Nazis verbotenen Werke wurden auch nach dem Zweiten Weltkrieg nur mehr selten in die Programme der Opern und Konzerthäuser aufgenommen. Zu den wenigen Ausnahmen gehört Karl Goldmarks Violinkonzert in A-Moll.

0: Das war die Ehe aus dem Violinkonzert in A-Moll von Karl Goldmark. Der Solist war Benjamin Schmid. Aus dem Burgenland machen wir abschließend noch einen weiten Sprung in die Götterwelt Indiens. Hanuman, der übermenschlich starke Affengott. Kali, die Göttin von Tod und Zerstörung. Shiva, der mit einem Blick das Böse vernichtet. Die Bilderwelt aus den Hindu-Traditionen wirkt fast wie ein Comicheft voller Superhelden. Kein Wunder, dass diese Figuren längst auch Bollywood, Videospiele und Comics prägen. Doch wo endet Inspiration und wo beginnt Vereinnahmung? Etwa wenn ein US-Supermarkt den Gott Ganesha auf Unterwäsche druckt. Die Religionswissenschaftlerin Katharina Liemacher erklärt in unserer Reihe Iconic, warum die hinduistische Götterwelt weit über den Tempel hinausstrahlt. Ein Beitrag von Lukas Wagner, gelesen von Andreas Mittendorfer.
1: Kaum eine andere Religion ist so alt und so voller Bilder wie die Hindu-Traditionen. Eine bunte Welt aus Göttern, Dämonen und mythologischen Figuren. Viele von ihnen haben übernatürliche Kräfte, fast schon wie moderne Superhelden. Hanuman, der Gott in Affengestalt, ist zum Beispiel unglaublich stark und kann ganze Berge hochheben. Die Göttin Kali, Sinnbild von Tod und Zerstörung, bringt mit ihrem Tanz das ganze Universum in Bewegung. Und Shiva, einer der Hauptgötter, kann mit seinem dritten Auge auf der Stirn das Böse einfach mit einem Feuerstrahl auslöschen. Diese bunte Götterwelt ist nicht nur für gläubige Hindus wichtig, sondern wirkt weit über die Religion hinaus. Das weiß die Religionswissenschaftlerin Katharina Liemacher.
2: Die Bilderwelt des Hinduismus ist bis heute sehr präsent, sei das in Bollywood-Filmen, sei das in Comics, in Videospielen.
1: Warum beeinflusst diese uralte Mythologie die moderne Popkultur bis heute so stark? Wer einmal bei einer traditionellen Hindu-Zeremonie dabei ist, merkt schnell, in einem Hindu-Tempel geht es bunt, laut und unglaublich bildreich zu. Überall stehen farbig bemalte Götterstatuen oder hängen Bilder an den Wänden.
2: Hindus gehen davon aus, dass die göttliche Energie oder die Gottheit Sitz nimmt in der Murti, also in der Statue. Und damit haben wir quasi einen ganz zentralen Stellenwert dieser bildlichen Darstellungen für die religiöse Praxis selbst.
1: Katharina Liemacher ist Religionswissenschaftlerin an der Universität Wien. Sie beschäftigt sich seit Jahren mit der großen und bunten Welt hinduistischer Darstellungen.
2: Die Vielfältigkeit, die wir im Hinduismus sehen, hängt ganz stark zusammen, natürlich mit den Mythologien, die es gibt. Und diese Vielfalt wiederum hängt damit zusammen, dass wir ja eben von Hindu-Religionen sprechen und nicht der Hinduismus als solches ist eigentlich ein Konstrukt.
1: Denn in den meisten Hindu-Religionen glaubt man nicht, wie oft angenommen, an viele voneinander getrennte Götter. Vielmehr geht es um eine einzige göttliche Wirklichkeit, die sich in vielen Gestalten zeigt. Ob Hanuman, Kali oder Shiva, sie alle sind Aspekte dieses göttlichen Prinzips. Entscheidend ist dabei auch, wie Gläubige ihren Abbildungen und Statuen begegnen.
2: Das ist eigentlich das, was quasi Hindu-Religionen zusammenhält oder ausmacht. Nämlich einerseits das Betrachten, aber auch das Betrachtetwerden oder das in den Blick treten. Und das bedeutet auch, dass in ganz vielen Pujas, also in diesen Ritualen, die im Tempel stattfinden, einer der Höhepunkte ist, wenn die Gläubigen in den Blick der Murti sich stellen und dadurch die göttliche Wirkung in ihrem Leben erfahren.
1: Doch die hinduistische Bilderwelt endet nicht an den Tempelmauern. Sie wirkt weit darüber hinaus, bis hinein in die globale Popkultur.
2: Es gibt natürlich mannigfaltige Referenzen, die im westlichen Kanon der Popkultur anzutreffen sind, aber natürlich auch ganz stark eben die popkulturellen Produktionen in Indien prägen, und zwar in ganz, ganz vielen unterschiedlichen Genres. Es gibt diesen großen Teil an Comic, es gibt eine große Filmindustrie, die sich auch an den Epen orientieren.
1: Viele dieser modernen Produktionen greifen auf uralte Geschichten zurück, auf Mythen, deren Wurzeln teilweise bis in die vedische Zeit reichen, also ins 6. und 5. Jahrhundert vor Christus. Zu den wichtigsten zählen die beiden großen Epen, Mahabharata und Ramayana. Sie erzählen von Göttern, Helden und kosmischen Kräften.
2: Da geht es natürlich eben um heroisches Verhalten. Ich würde nicht sagen, dass das genau die Superhelden sind, die wir aus heutigen, ich weiß auch nicht, Marvel-Verfilmungen oder so kennen, aber natürlich diese Einteilung von Gut und Böse, Hindernisse, die überwunden werden müssen und eigentlich ein glückliches Ende, das sind Zutaten, die wir eben in diesen Epen immer auch schon antreffen.
1: Doch der Rückgriff auf hinduistische Bilderwelten wird nicht immer positiv aufgenommen. Für Aufregung hat zum Beispiel ein Fall im Jahr 2024 gesorgt, als ein US-Supermarkt Unterwäsche mit Motiven von Ganesha

0: dem Gott in Elefantengestalt auf den Markt gebracht hat.
1: Und die haben Ganesha abgedruckt auf Socken, auf Unterhosen, auf Badeanzügen. Und das hat zu einem ziemlichen Protest geführt oder zu einer ziemlichen Kontroverse geführt, wo dann eben amerikanische Hindus sich sehr darüber aufgeregt haben und gesagt haben, das geht so nicht.
0: Hinduistische Götterbilder sind heute überall präsent. Dabei wird oft übersehen, dass diese Bilder für gläubige Hindus weit mehr sind als ein popkulturelles Motiv. Sie sind Ausdruck einer lebendigen religiösen Praxis und einer jahrtausendealten Beziehung zwischen Mensch und Göttlichem.

0: Sie hörten Ravi Shankar. Der 2012 verstorbene Komponist und Sitar-Virtuose wurde zum international bekanntesten Interpreten traditioneller indischer Musik. Und das war die Lebenskunst für heute. Mitgearbeitet haben Judith Fürst, Martin Jägle, Maria Harmer, Günter Keindelsdorfer, Lukas Wagner und Andreas Mittendorfer. Sabine Heiner hat uns an den Reglern betreut. Einen freudvollen Sonntag wünscht Ihnen Johannes Kaub.
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3: Ö1 Journal um 8. Sonntag, der 26. Juli, zum Morgenjournal begrüßt Sie Rosanna Zara. Das sind unsere Themen. In Berlin hat es einen mutmaßlich islamistischen Anschlag auf einer Pride-Kundgebung gegeben. Eine Frau wurde getötet, der Täter ist auf der Flucht. Innerhalb der Regierung geht das Tauziehen um den Zivildienst weiter. Und Auftakt für die 106. Salzburger Festspiele, heute wird eröffnet. Das Wetter wird teils heiß, teils gewittrig. In Berlin sitzt der Schock tief nach einem mutmaßlich islamistischen Anschlag auf die Pride-Veranstaltung Christopher Street Day. Ein weißer Minivan ist gestern gegen 22 Uhr in eine Menschenmenge gefahren. Eine Frau wurde dabei getötet, mindestens 16 wurden verletzt, drei davon lebensgefährlich. Der mutmaßliche Täter ist auf der Flucht. Die Polizei will ihn identifiziert haben und fahndet öffentlich nach ihm. Aus Berlin, Andreas Pfeiffer.
4: Vielfalt, Toleranz und Demokratie. Mit dieser Haltung sind gestern Hunderttausende durch die Straßen Berlins gezogen.

0: Am Abend dann eine Gewalttat, die diese Werte zunichte machen will. Unweit des Brandenburger Tores fährt ein weißer Kleintransporter in die Menge, bis ihn ein Baum im Tiergarten aufhält. Dass dem Wagen ein oder mehrere Täter mit Messern entsteigen, kann die Polizei noch nicht bestätigen. Der Berliner Bürgermeister Kai Wegner veranlasst den Abbruch der Veranstaltung.
1: Denn es war ja ein Wechsel von einer Begleitung einer Demonstration, die friedlich voller Liebe und Freude war, hin zu einer Tat mit Schwerverletzten und Verletzten, wo es jetzt darum geht, die Täter oder den Tatverdächtigen zu ermitteln.
0: Die Polizei durchkämmt den Tiergarten, führt Hausdurchsuchungen durch. Dann meldet Polizeisprecher Florian Naht einen Ermittlungserfolg.
2: Es ist ein mutmaßlicher Tatverdächtiger und dieser Tatverdächtige soll Angehöriger des islamistischen Milieus in Berlin sein.
0: Der Tatverdächtige ist 21 Jahre alt und wurde im Mai aus dem Jugendarrest entlassen. Die Fahndung nach ihm läuft. Dem Feiertag des Christopher Street Days folgt heute ein Trauertag.
3: In Spanien und in Frankreich wüten weiter verheerende Waldbrände. Im französischen Bordeaux mussten mittlerweile mehr als 200.000 Menschen in Sicherheit gebracht werden. Die Behörden sprechen von einem beispiellosen Ausmaß der Zerstörung. Präsident Macron kündigt an, alles zu tun, um das Feuer zu bekämpfen. Teresa Kulowitsch berichtet.
4: 30 große Feuer wüten aktuell gleichzeitig im Südwesten Frankreichs. Von Feuerwehrleuten über das Militär bis hin zu den Landwirten in der Region. Alle versuchen, die Flammen gemeinsam zu bekämpfen. Allerdings nur mit mäßigem Erfolg. Die Lage sei nicht unter Kontrolle, wie dieser Feuerwehrmann in Gironde sagt. Das Feuer könne de facto nicht eingedämmt werden. Anhaltender Wind treibt die Ausbreitung der Flammen rasant voran. In der Nacht wurden weitere 55.000 Menschen in Gironde evakuiert. Insgesamt waren es in den letzten Tagen über 200.000. Sie sind in großen Lagerhallen untergebracht, die als Notquartiere herhalten. Aktuell bewegen sich die Flammen auf die Stadt Bordeaux zu. Vom Stadtrand sind bereits Tausende evakuiert worden.
3: Und wir kommen nach Österreich. Die Regierung tritt morgen in Salzburg zu ihrem Sommerministerrat zusammen. Dort soll das angekündigte Social-Media-Verbot für unter 14-Jährige beschlossen werden. Ebenfalls geplant wäre, die Reform der Wehrpflicht zu präsentieren. Aber es wird immer noch um eine Einigung gerungen, berichtet Maria Kern.
5: Der Sommerministerrat soll morgen in der Schwarzenberg-Kaserne in Salzburg über die Bühne gehen. Ob die Reform der Wehrpflicht passend zum Ort der Sitzung präsentiert werden kann, war bis gestern Abend aber noch offen. Beim Wehrdienst dürften ÖVP, SPÖ und NEOS zwar einen Kompromiss gefunden haben. Konkret könnten zum 6-monatigen Grundwehrdienst 3 Monate an Milizübungen dazukommen. Ein Tauziehen gibt es aber noch um die Dauer des Zivildienstes. Die ÖVP wollte ihn von 9 auf 12 Monate verlängern. Das lehnen SPÖ und NEOS allerdings ab. Als Kompromiss liegen nun 9 Monate Zivildienst plus 2 Monate an Schulungen auf dem Tisch. Die NEOS stehen aber weiterhin auf der Bremse. Zeit für eine Einigung bleibt noch bis morgen 14 Uhr. Da soll der Sommerministerrat beginnen.
3: Die Volkspartei möchte die private Altersvorsorge erleichtern. Für Aktienbesitz soll es wieder eine Behaltefrist geben. Dann werden Gewinne aus Aktien steuerfrei, wenn man diese schon länger besitzt. Die NEOS unterstützen den Plan, die SPÖ hingegen hält nichts davon. Das sei ein Steuerzuckerl für Reiche. Andreas Meyer-Bohusch berichtet.
6: Wenn die Pensionen fit für die Zukunft bleiben sollen, braucht es Anreize, um sich auch am Kapitalmarkt mit Aktien abzusichern, erklärt Barbara Aibinger-Miedl, Staatssekretärin im Finanzministerium von der ÖVP.
7: Mir geht es darum, dass wir jenen, die privat vorsorgen wollen, hier auch eine entsprechende Unterstützung geben. Denn wir merken, dass das in der Bevölkerung ein großes Thema ist.
6: Kapitalerträge aus Aktien bleiben ein Einkommensgewinn ohne Arbeitsleistung, kritisiert der Ökonom Thomas Urdl vom Wirtschaftsforschungsinstitut. Aktien nach einer längeren Behaltefrist steuerfrei zu stellen, sei das falsche Signal für eine verlässliche Vorsorge.
8: Ich denke, förderwürdig sind Produkte, die eine Rente auszahlen am Ende der Laufzeit. Und das ist auch das, was für die Altersvorsorge wichtig ist. Alles andere sind Kapitalmarktbelebungsmaßnahmen.
6: Die SPÖ lehnt die Behaltefrist kategorisch ab. Sie helfe nur einigen wenigen, die es sich eben leisten können. Dem Rest der einfachen Steuerzahler kostet es außerdem eine Menge Geld, warnt die SPÖ.
3: Ob Schlüsseldienstinstallateur oder Dachdecker, bei handwerklichen Dienstleistungen kommt es immer wieder zu Betrugsfällen. Das zeigt eine aktuelle Studie des Kuratoriums für Verkehrssicherheit. Jeder sechste Mensch in Österreich gibt demnach an, bereits Opfer geworden zu sein. Sarah Heidenreich und Vanessa Gruber berichten.
9: Ein kurzer Moment der Unachtsamkeit. Der Schlüssel steckt innen, die Tür fällt ins Schloss. In solchen Situationen muss es schnell gehen. Genau diesen Zeitdruck nutzen oft unseriöse Handwerker für Betrugsmaschen aus. Jede sechste Person in Österreich ist laut einer Umfrage des Kuratoriums für Verkehrssicherheit bereits Opfer eines Handwerkerbetrugs geworden. Besonders häufig seien dubiose Notdienste, gefolgt von mangelhaften Arbeiten und Haustürbetrug. Gerade letztere seien besonders dreist, sagt Armin Kalten Ecker vom Kuratorium für Verkehrssicherheit und nennt ein Beispiel.
10: Es läutet an meiner Tür, die Hausverwaltung schickt mich, es gibt ein Problem mit dem Wasser, wir müssen da was machen. Dann wird irgendetwas gemacht, notwendig ist es nicht, und horrende Leistungen dann abgerechnet. Eine vermeintliche handwerkliche Tätigkeit wird einem quasi aufgeschwatzt.
9: Vergangenes Jahr sind in Österreich bis zu 200 Fälle von Haustürbetrug angezeigt worden, so das Bundeskriminalamt. Der Schaden liege bei etwa 1 Million Euro. Die Dunkelziffer dürfte allerdings viel höher sein. Damit es gar nicht erst zu Betrugsfällen kommt, empfiehlt die Wirtschaftskammer, den Handwerkernotdienst im Firmen A bis Z der WKÖ zu überprüfen. Auch empfiehlt die Kammer, sich vorab ein schriftliches Angebot geben zu lassen, um unangenehme Überraschungen zu vermeiden.
3: Heute werden in der Felsenreitschule die Salzburger Festspiele feierlich eröffnet von Bundespräsident Alexander Van der Bellen. Die Festrede hält die belarussische Bürgerrechtlerin Maria Kolesnikova. Bis Ende August stehen über 170 Aufführungen auf dem Programm und es wird wohl wieder eine rekordverdächtige Spielzeit. Peter Obermüller.
11: Die barocke Altstadt ist mit Fahnen und Bäumen geschmückt. Es sind viel mehr Menschen in Tracht unterwegs. Salzburg pulsiere bis Ende August deutlich anders, so Lukas Kreppatz, kaufmännischer Direktor der Salzburger Festspiele. Und die Festspieltickets seien auch diesen Sommer sehr gefragt. Es könnte wieder ein Rekord werden.
12: Die Nachfrage ist enorm. Viel steigern kann man ja nicht mehr bei einer Auslastung von fast 100%. Es braucht auch keine Rekorde mehr.
11: Diesen Sommer sind exakt 217.851 Karten aufgelegt. Sie kosten zwischen 10 Euro und 485 Euro. Publikumsmagneten sind im Schauspiel Der Jedermann und bei der Oper Carmen. Im Konzert die Wiener Philharmoniker. Mit 4.500 Mitarbeiterinnen, Mitarbeitern, Künstlerinnen und Künstlern ist das weltweit größte Kulturfestival im Sommer auch einer der größten Arbeitgeber Salzburgs.
3: Und jetzt noch das Wetter. Georg Brack, bitte.
13: Recht unterschiedlich wird es heute. Im Bergland entstehen im Lauf des Tages einige Schauer oder Gewitter. Im Flachland scheint zeitweise die Sonne. Hier sind nur wenige Schauer dabei. Zunächst aber einmal zu den aktuellen Meldungen aus den Landeshauptstädten. Hier ist es meist wolkig, nur in Wien, Eisenstadt und Graz sonnig. Wien und Eisenstadt 20 Grad, St. Pölten 17, Linz 19, Salzburg und Innsbruck 18, Bregenz 20, Graz und Klagenfurt 19 Grad. Speziell in Tirol, Salzburg und der Obersteiermark können die Schauer und Gewitter heute auch heftig ausfallen mit Starkregen. Hier sind also Unwetter möglich. Der Wind frischt in Gewitternähe böig auf und die Temperaturen erreichen je nach Sonne, Wolken und Regen 22 bis etwa 32 Grad. Morgen am Montag frischt lebhafter bis kräftiger Westwind auf und bringt speziell an der Alpen-Nordseite einige Wolken und kurze Schauer. Im Süden scheint zunächst noch die Sonne, allmählich kommen aber auch hier Wolken und einzelne Schauer dazu. Die Temperaturen steigen auf 20 bis knapp 30 Grad morgen. Am wärmsten wird es im Osten und im Süden.
3: Das war das Morgenjournal mit Rosanna Azzara.
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15: Janez Gregoritsch ist polyglotter Musiker und unter anderem Gründer des Festivals Sonus Jade, wo er zwischen Mai und November gemeinsam mit seinen Töchtern Konzerte und kammermusikalische Aktivitäten wie die Musikwerkstatt auch für Kinder in Südkärnten kuratiert.
16: Wenn man mit Kindern arbeitet, ein vierjähriges Kind gibt dir sofort Feedback, das überlegt nicht ganz. Wenn das langweilig ist, dann sagst du bist aber langweiliger. Und auf der anderen Seite siehst du sofort die strahlenden Augen und wenn die jetzt wissen, das schaffe ich sicher nicht, aber probieren möchte ich es. Und das Probieren, das Wollen ist ja das Entscheidende und das ist der Grundstein. Und Musik zu erleben, so früh wie möglich, Musik dann weiter als wesentlich Bestandteil des Lebens zu bekommen, ist, glaube ich, ein großes Geschenk.
15: Gedanken des Gitarristen und Komponisten Janez Gregoritsch vom Überschreiten von Grenzen um 9.05 Uhr. Asiatische, mediterrane und nordische Einflüsse haben das vielfältige Habitat des Steppennationalparks im Grenzgebiet zwischen Österreich und Ungarn gebildet. Die dortigen Salzlacken sind Lebensgrundlage für viele Arten.
17: Tausende und Abertausende an Zugvögel und Brutvögel sind an diese Lacken gebunden und brauchen diese Lacken. Und wenn das wegfällt, dann fällt ein großer Teil des Vogelzugs auch weg. Da haben wir also nicht nur eine Verantwortung gegenüber Österreich, sondern Verantwortung gegenüber, ja, global eigentlich.
15: Im zweiten Teil der Ambiente-Sommerserie Naturerbe erwandern. Ein Ausflug zum Nationalpark Neusiedlersee und in den Seewinkel um 10.05 Uhr. Benjamin Weilmann ist Solist in Antonín Dvořáks Violinkonzert in A-Moll. Die Berliner Philharmoniker werden von Andres Nelsons dirigiert. Außerdem auf dem Programm die 10. Symphonie von Dmitri Schostakowitsch. Bernhard Fellinger präsentiert die Aufnahme vom vergangenen Dezember in der Berliner Philharmonie um 11.03 Uhr. Die Volksschule als Grundpfeiler einer gelungenen Bildung. Forschung als fröhliche Berufung. In England, wo Karl-Heinz Gruber viel Zeit verbracht hat, wurde darauf großes Augenmerk gelegt.
18: Was mir immer sehr gefallen hat, war, dass englische Schuldirektorinnen, insbesondere Grundschuldirektorinnen, sich nicht gescheut haben zu sagen, I want to have a happy school. Glück sozusagen als Leitmotiv, als Teil des Lebens und nicht jetzt beißen wir die Zähne zusammen bis zur Matura. Nein, jetzt schon.
15: Menschenbilder in Memoriam des Ende März verstorbenen vergleichenden Erziehungswissenschaftlers. Ab 14.05 Uhr. Bis vor kurzem hat Didi Drobna biografische oder gar autobiografische Romane eher belächelt.
19: Ich nehme alles zurück, weil ich habe am eigenen Leib erfahren, wie schwierig dieser Prozess ist, wenn es um einen selber geht, wenn man vielleicht über emotionale Verletzungen, über Traumata, über schwierige Erfahrungen schreibt, die einen wahnsinnig hergerüttelt haben, die man vielleicht noch nicht verdaut hat, wo einem vielleicht noch gar nicht klar ist, wie man dazu steht oder man steht auf 10 verschiedene Arten dazu.
15: Ex Libris, die Autorin Didi Drobna erzählt von ihrem Schreiben, von ihrer Arbeit, von Inspiration und Literatur. Um 16 Uhr. Das Festival Glatt und Verkehrt in Krems wartet zum heutigen Ausklang mit zwei Institutionen europäischer Volksmusik auf. Zum einen mit der 1983 gegründeten finnischen Band Vertina, die sich über die eigenen Landesgrenzen hinaus längst Kultstatus erarbeitet hat. Nach mehrjähriger Pause veröffentlichte die Band 2025 das Album Kili und landete damit prompt wieder an der Spitze diverser World Music Rankings. Auch schon 30 Jahre unterwegs ist die Roma-Kapelle Fanfare Ciocărlia. Die 10 Herren aus Rumänien demonstrieren, dass ihre rhythmisch vertrackte Blasmusik ein passendes Schlussstatement für Ausgabe 30 von Glatt und Verkehrt bilden kann. Das Finale des Festivals live aus Krems, präsentiert von Rainer Elstner, von 19.05 Uhr bis 22 Uhr. 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
1: Die vierte Ausgabe unserer sommerlichen Stimmengalerie ist Nicole Heesters gewidmet. Sie hören eine Aufnahme aus dem Jahr 2011. Nicole Heesters Stimme ist angenehm kühl, verleiht dem Gedicht mit disziplinierter Distanz seine akustische Form. Dennoch vermag sie auf fast geheimnisvolle Weise Nähe herzustellen. Gedichte an Kinder, und solche sind in dieser Sendung zu hören, könnten Gefahr laufen, sentimental gesprochen zu werden. Die Zurückhaltung dieser Stimme ermöglicht, sie in schnörkelloser Innigkeit zu erleben. Sie hören Gedichte von Rainer Maria Rilke, Günter Bruno Fuchs, Marie-Louise Kaschnitz, Mascha Kalecko,

Albrecht Goes, Eva Strittmatter, Franz Werfel und Hugo von Hofmannsthal. Dazu spielen wir Musik von Karl Maria von Weber, Robert Schumann, Clara Schumann, Felix Mendelssohn Bartholdy, Saverio Mercadante und Gioachino Rossini.

Rainer Maria Rilke, Kindheit. Da rinnt der Schule lange Angst und Zeit mit Warten hin, mit lauter dumpfen Dingen. O Einsamkeit, o schweres Zeitverbringen. Und dann hinaus, die Straßen sprühen und klingen und auf den Plätzen die Fontänen springen und in den Gärten wird die Welt so weit. Und durch das alles gehen im kleinen Kleid, ganz anders als die anderen gehen und gingen, o wunderliche Zeit, o Zeit verbringen, o Einsamkeit. Und in das alles fern hinauszuschauen, Männer und Frauen, Männer, Männer, Frauen und Kinder, welche anders sind und bunt, und da ein Haus, und dann und wann ein Hund. Und Schrecken lautlos wechselnd mit Vertrauen. O Trauer, ohne Sinn. O Traum, o Grauen, o Tiefe, ohne Grund. Und so zu spielen, Ball und Ring und Reifen in einem Garten, welcher sanft verblasst. Und manchmal die Erwachsenen zu streifen, blind und verwildert in des Haschens Hast. Aber am Abend still mit kleinen steifen Schritten nach Haus zu gehen, fest angefasst. O immer mehr entweichendes Begreifen. O Angst, o Last. Und stundenlang am großen grauen Teiche mit einem kleinen Segelschiff knien, es zu vergessen, weil noch andere, gleiche und schönere Segel durch die Ringe ziehen, und denken müssen an das kleine, bleiche Gesicht, das sinkend aus dem Teiche schien. O Kindheit!

Günter Bruno Fuchs, für ein Kind. Ich habe gebetet. So nimm von der Sonne und geh. Die Bäume werden belaubt sein. Ich habe den Blüten gesagt, die mögen dich schmücken. Kommst du zum Strom, da wartet ein Fährmann. Zur Nacht läutet sein Herz übers Wasser. Sein Boot hat goldene Planken, das trägt dich. Die Ufer werden bewohnt sein. Ich habe den Menschen gesagt, sie mögen dich lieben. Es wird dir einer begegnen, der hat mich gehört.

Marie-Louise Kaschnitz, meinem Kinde. Später, Kind, will ich dir all die reichen Länder zeigen, die ich einst gesehen. Heidewälder, die der Urwelt gleichen, breite Ströme, die zum Meere gehen, Steppengras, vom Windeshauch geneigt, Feigenbäume über Meer verzweigt. Denn die Dinge dieser Erde haben tief ihr Zeichen in mein Herz gegraben. Nach den Menschen, Kind, sollst du mich fragen, die mir Freunde und Gefährten waren, dass ich dir zu ihrem Lobe sagen möge, was ich in der Zeit erfahren. Denn gleich Berg und Welle, Sturm und Licht, ist der Menschen Wort und Angesicht ewig unerschöpflich mir geblieben. Und nicht müde ward ich, sie zu lieben. Wenn es dich verlangen wird zu hören, will ich dir die großen Dichter lesen. Ihre Schatten will ich dir beschwören, die auf Erden ruhelos gewesen. Denn mit Feuer haben sie und Schwert einst mein Herz gebildet und genährt. Und auf ihren dunkelschönen Schwingen will ich ewig in die Ferne dringen.

Mascha Kalecko, an mein Kind. Dir will ich meines liebsten Augen geben und seiner Seele flammenreiches Glühen. Ein Träumer wirst du sein und dennoch kühn verschlossene Tore aus den Angeln heben. Wirst ausziehen, das gelobte Glück zu schmieden. Dein Weg sei frei. Denn aller Weisheit Schluss bleibt doch zuletzt, dass jedermann hienieden all seine Fehler selbst begehen muss. Ich kann vor keinem Abgrund dich bewahren. Hoch in die Wolken hängte Gott den Kranz. Nur eines nimm von dem, was ich erfahren. Wer du auch seist, nur eines. Sei es ganz. Du bist, vergiss es nicht, von jenem Baume, der ewig zweigte und nie Wurzel schlug. Der Freiheitfackel leuchtet uns im Traume. Bewahr den Tropfen Öl im alten Krug.

Albrecht Goes für Brigitte. Liebes Kind, es ist die Welt zwar ein Haus mit vielen Türen, aber also ist's bestellt. Bis zur Tür kann ich dich führen. Klopfen musst du ganz allein. Ob dir Glück, ob Schmerzen winken, Glück und Schmerzen werden dein. Komm und geh und tritt herfür. Segnen werden dich die beiden. Glaub mir, an der letzten Tür sind sie nicht zu unterscheiden.

Schaum der Wellen dir zu Füßen trieb. Mit dem Finger grubst du in den Sand Zeichen ein, von denen keines blieb. Ganz versunken warst du in dein Spiel mit der ewigen Vergänglichkeit. Welle kam und Stern und Kreis zerfiel. Welle ging und du warst neu bereit. Lachend hast du dich zu mir gewandt, ahntest nicht den Schmerz, den ich erfuhr, denn die schönste Welle zog zum Strand und sie löschte deiner Füße Spur.

Eva Strittmatte. An meinen 18-jährigen Sohn. Du glaubst gar nicht, wie traurig ich bin, mein Sohn, wenn ich dich sehe, und schon nehme ich als endgültig hin, dass ich dich nicht verstehe. Und helfen kann ich dir auch nicht. Und helfen kann dir keiner. Und einmal warst du mein Kleiner, mein Junge. Land unbekannt und sicherste Utopie. Und damals war ich es, die dich erfand und bestimmte das Was und Wie für dich über all diese Zeit. Und ich glaubte, ich könnte dich schützen vor Lebenslüge und Lebensleid und könnte dir lebenslang nützen. Nun habe ich dich aus der Sorge entlassen. Und du gehst erleichtert fort und verstehst doch nicht, dich der Welt einzupassen und flüchtest von Ort zu Ort. Du rauchst Zigaretten und bildest dir ein, dadurch erwachsen zu scheinen. Und in Wirklichkeit bist du noch schrecklich klein und ich möchte sehr um dich weinen. Theoretisch weiß ich, das Leben ist gut und die Guten gehen nicht verloren. Doch bei dir fehlt mir zum Gleichmut der Mut. Ich habe dich einmal geboren. Doch diese eine Geburt reicht nicht für immer und alle Zeiten. Auch du verfällst der irdischen Pflicht, gegen dich und für dich zu streiten.

Franz Werfel, Kinder laufen fort, Elternlied. Kinder laufen fort. Lang her kann's noch gar nicht sein, kamen sie zur Tür herein. Saßen zwistiglich vereint alle um den Tisch. Kinder laufen fort. Und es ist schon lange her. Schlechtes Zeugnis kommt nicht mehr. Stunden Ärger, Stunden schwer. Scharlach, Diphtherie. Kinder laufen fort. Söhne hangen Weibern an. Töchter haben ihren Mann. Briefe kommen dann und wann. Nur auf einen Sprung. Kinder laufen fort. Etwas nehmen sie doch mit. Wir sind ärmer, sie sind quitt. Und die Uhr geht Schritt für Schritt um den leeren Tisch.

Hugo von Hofmannsthal, Ballade des äußeren Lebens. Und Kinder wachsen auf mit tiefen Augen, die von nichts wissen, wachsen auf und sterben. Und alle Menschen gehen ihre Wege. Und süße Früchte werden aus den Herben und fallen nachts wie tote Vögel nieder und liegen wenig Tage und verderben. Und immer weht der Wind. Und immer wieder vernehmen wir und reden viele Worte und spüren Lust und Müdigkeit der Glieder. Und Straßen laufen durch das Gras und Orte sind da und dort voll Fackeln, Bäumen, Teichen und drohende und totenhaft verdorrte. Wozu sind diese aufgebaut? Und gleichen einander nie und sind unzählig viele? Was wechselt Lachen, Weinen und Erbleichen? Was formt das alles uns? Und diese Spiele, die wir doch groß und ewig einsam sind und wandernd nimmer suchen irgend Ziele, was formt's, dergleichen viel gesehen zu haben? Und dennoch sagt der viel. Der Abend sagt ein Wort, daraus Tiefsinn und Trauer rinnt. Wie schwerer Honig aus den hohlen Waben.

0: Nach den Menschen, Kind, sollst du mich fragen. In einer Aufnahme aus dem Jahr 2011 las Nicole Hiesters Gedichte an Kinder von Rainer Maria Rilke, Günter Bruno Fuchs, Marie-Louise Kaschnitz, Mascha Kaleko, Albrecht Goes, Eva Strittmatter, Franz Werfel und Hugo von Hofmannsthal. Dazu hörten Sie Musik von Karl Maria von Weber, Robert Schumann, Clara Schumann, Felix Mendelssohn Bartholdy, Saverio Mercadante und Gioachino Rossini. Gestaltung der Sendung Edith Wukan und Michael Blees. Bearbeitung Gudrun Hamböck. Im Mittelpunkt der nächsten Ausgabe von Du holde Kunst steht Marianne Nentwig mit Gedichten, die über sich selbst sprechen. 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
1: Ö1 Nachrichten mit Rosanna Zara am Mikrofon. Nach dem mutmaßlichen Anschlag beim Christopher Street Day in Berlin fahndet die Polizei auf Hochtouren nach dem mutmaßlichen Täter. Sie hat ein Foto eines 21-Jährigen veröffentlicht, der aus dem islamistischen Milieu stammen und Polizei bekannt sein soll. Die Polizei warnt, den Mann nicht direkt anzusprechen, da er möglicherweise bewaffnet und gefährlich ist. Er soll gestern gegen 22 Uhr mit einem weißen Minivan in eine Menschenmenge rund um die Pride-Veranstaltung gefahren sein. Eine Frau wurde dabei getötet, 16 wurden verletzt, teils schwer. Kanzler Friedrich Merz spricht von einem Angriff auf unsere Gesellschaft. Auch Berlins Bürgermeister Kai Wegner verurteilt die Tat.
2: Ich bin den Einsatzkräften der Berliner Polizei und der Berliner Feuerwehr sehr, sehr dankbar, die sehr schnell hier vor Ort waren. Ich kann nur sagen, dass Berlin als Stadt der Freiheit und der Vielfalt sich weiter stärken wird und positionieren wird. Wir werden uns unsere Art und Weise des Lebens und des Zusammenlebens nicht nehmen lassen.
1: So der Bürgermeister Berlins nach dem Angriff auf den Christopher Street Day am Abend. Im Süden Chinas ist der Taifun Nouhul auf Land getroffen. Der bisher heftigste Sturm des Jahres hat Windgeschwindigkeiten von bisher mehr als 160 km/h erreicht. Es gilt Warnstufe Rot. Mehr als 340.000 Menschen wurden in Sicherheit gebracht. Auch die Finanzmetropole Hongkong ist betroffen. 350 Flüge wurden gestrichen. Wegen umfangreicher Bauarbeiten am Bahnknoten Florenz kommt es in den kommenden Tagen zu erheblichen Einschränkungen im italienischen Zugverkehr. Anlass ist der Austausch einer 140 Jahre alten Straße.

0: Straßenbrücke über die Bahngleise. Markus Langer berichtet.
1: Für die Arbeiten wird in Florenz der Verkehr zwischen den Bahnhöfen Campo di Marte, Rifredi und Santa Maria Novella von heute bis Donnerstag teilweise unterbrochen. Damit wird Italiens Bahnnetz vorübergehend faktisch zweigeteilt. Betroffen sind auch Fernverkehrszüge. Nach Angaben der italienischen Bahninfrastrukturgesellschaft RFI verlängern sich die Fahrzeiten im Hochgeschwindigkeitsverkehr um bis zu 2,5 Stunden. Bereits die erste Phase der Bauarbeiten vor 3 Wochen hatte erhebliche Schwierigkeiten im Bahnverkehr verursacht. Der Präsident der Region Toskana, Gianni, rief Arbeitgeber dazu auf, Homeoffice zu ermöglichen und empfahl Pendlern, sich vor Fahrtantritt über die geänderten Fahrpläne zu informieren.
0: Die Polizei hat 2023 bei einer Klimademo in Wien rechtswidrig automatisierte Gesichtserkennungen eingesetzt. Das hat die Datenschutzbehörde jetzt nach einer Beschwerde nicht rechtskräftig festgestellt. Mehrere Aktivisten wurden damals von der Polizei angehalten und als sich diese nicht ausweisen wollten, von der Polizei fotografiert und später wegen Widerstands gegen die Staatsgewalt angezeigt. Danach stellte sich heraus, dass zur Identifikation KI verwendet wurde. Tennis-Jungstar Lili Tager steht beim Turnier in Prag nach ihrem gestrigen Sieg im Halbfinale zum zweiten Mal in ihrer Karriere in einem WTA-Finale. Heute will sie sich den ersten Titel holen. Christoph Ott berichtet.
2: Etwas mehr als ein halbes Jahr nach ihrem ersten WTA-Finale könnte Tager heute mit dem Turniersieg in Prag den nächsten Meilenstein in ihrer noch jungen Karriere erreichen. Im Finale trifft die Osttirolerin auf die Weltranglisten 54. Daria Snigur aus der Ukraine und sieht nach dem fast 3-stündigen Semifinalerfolg gestern über die Wimbledon-Siegerin von 2024 Krejcikova immer noch Potenzial nach oben.
3: Natürlich will man immer besser spielen oder immer was besser machen, aber ich glaube, bis jetzt kann ich sehr stolz auf mich sein und eben das Ziel ist natürlich immer weiterzumachen und dann schauen wir mal, wo man hinkommen.
2: Eines ist schon jetzt fix, Tager verbessert sich durch den Finaleinzug in der Weltrangliste auf jeden Fall von Platz 74 auf Platz 52. Mit einem möglichen Titel würde er sogar in die Top 50 der Welt gehen.
0: Das Wetter.
4: Unbeständig verläuft der heutige Sonntag. Ein paar Regenschauer gibt es jetzt schon, speziell in den Nordalpen und im Mühl- und Waldviertel. Blicken wir zuerst aber in die Landeshauptstädte. Hier haben überwiegend die Wolken das Sagen. Nur in Graz und Eisenstadt ist es sonnig. Wien und Eisenstadt 21 Grad, St. Pölten 18, Linz 20, Salzburg und Innsbruck 19 Grad, Bregenz 20, Graz 23, Klagenfurt 19 Grad. Im Flachland geht es heute mit einer Mischung aus Sonne, Wolken und nur wenigen Schauern weiter. In den Alpen überwiegen die Wolken und im Lauf des Tages werden Regenschauer und Gewitter mehr und zum Teil kräftig samt Starkregen. Die Temperaturen erreichen 22 bis etwa 32 Grad, die höchsten Werte gibt es im Nordosten. In die neue Woche starten wir dann windig und wechselhaft. Lebhafter bis kräftiger Westwind treibt morgen einige Wolken und ein paar Schauer an die Alpen-Nordseite. Am Nachmittag regnet es auch stellenweise im Süden. Zuvor scheint hier aber noch die Sonne. Die Höchstwerte morgen 20 bis knapp 30 Grad. So viel zum Wetter von Georg.
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6: Vom Überschreiten von Grenzen, der Gitarrist, Komponist und Festivalleiter Janez Gregoritsch.
7: Festivalcharakter haben wir in dem Sinn von Mai bis November. Und wir sind heuer im zweiten Jahr der Sonusiade Südkärnten. Južna Koroška ist die Weiterführung der Sonusiade, also ein Konzert. Reigen südlich der Drau, Reichtum der Zweisprachigkeit war mir schon immer ein großes Anliegen und deswegen haben wir das jetzt in diesen Gemeinden und es haben sich einfach schöne Orte ergeben.
6: Janez Gregoritsch ist als Kärntner Slowene in Globasnica am Fuße der Petzen aufgewachsen. Von dort ist er aufgebrochen, die Welt der Gitarre zu erkunden und ist bis Uruguay gelangt, wo er bei Maestro Abel Calevaro in Montevideo studierte. Calevaro war eine der wichtigsten Gitarristenpersönlichkeiten des 20. Jahrhunderts, die eine besondere Art des Spiels entwickelte, die Janez Gregoritsch in seine Kompositionen einfließen lässt. Als Autor der neuen Gitarrenschule Alles Claro setzt Janez Gregoritsch als erfolgreicher Pädagoge den didaktischen Weg seines Lehrers Calevaro fort. Das Leben an der Grenze und die Veränderungen diesseits und jenseits, die Zweisprachigkeit und die Nähe zur bildnerischen Kunst haben Janez Gregoritsch, der als Solist und Kammermusiker in ganz Europa tätig ist, geprägt. Trivium Tripoti Drei Wege. Dieses grenzüberschreitende Projekt gründete der Musiker gemeinsam mit dem schon verstorbenen Autor Fabian Hafner und dem bildenden Künstler Rudi Benedik. Es findet alljährlich am 14. August am Hemmerberg bei Globasnitzer statt. Mit musikalischen und literarischen Beiträgen wird auf den Reichtum der Mehrsprachigkeit und Mentalitäten hingewiesen. Außerdem hat Jannes Gregoritsch die internationale Kammermusikwerkstatt Sonus ins Leben gerufen und die Sonusiade Kärnten, das Festival südlich der Drau, das auch regelmäßig Musikworkshops anbietet.
7: Also im Sommer eine Woche gemeinsam, nicht nur zu musizieren, einfach zu leben, die Zeit gemeinsam zu verbringen, das ist etwas, was man auch nicht vergisst, glaube ich. Und auch diese Gemeinschaft und das gemeinsame Musizieren ist in dieser einen Woche halt natürlich selbstverständlich.
6: Kürzlich hat er die Leitung an seine beiden Töchter, Sarah und Mira Gregoritsch, übertragen. Die Musik der heutigen Gedanken stammt natürlich auch von Jannes Gregoritsch, unter anderem von der CD Simply Sweet.

Gitarre spielen, im Grunde war es wirklich zufällig. Also in meiner Familie spielt keiner ein Instrument, also von meinen 5 Geschwistern. Es war so, in der Volksschule in der 3. Klasse war ein neuer Lehrer da, nur für ein Jahr. Der hat Gitarrenunterricht und Flötenunterricht angeboten. Und irgendwie hat mich das interessiert. Zu Hause habe ich dann nachgefragt, was sie meinen. Und der Vater hat gesagt, na wenn schon, dann ein vernünftiges Instrument, die Gitarre. Das hat sich einfach ergeben. Also in der Volksschule kurz begonnen. Und dann ging ich ans Löhnische Gymnasium in Klagenfurt. Im Internat gab es die Möglichkeit, den Gitarrenunterricht bei Erziehern zu lernen. Und da stellte sich die Frage, meine Mutter sagt, also deine Cousine würde gern Gitarre spielen, willst du die Gitarre noch spielen oder soll man sie verleihen? Habe ich gesagt, na, die Gitarre werde ich spielen. Das war wieder eine Initialzündung und dann habe ich so begonnen im Internat zu spielen. Dann durfte ich in der Stunde, wo man eigentlich lernen muss, durfte ich eine halbe Stunde den Saal verlassen und im Zimmer üben. Das war natürlich ein zusätzlicher Anreiz. Und so kam das sehr Wichtige im Leben, also eine Regelmäßigkeit ins Üben. Und so habe ich begonnen, regelmäßig zu üben. Und Regelmäßigkeit, sage ich, ist auch jetzt, wenn ich unterrichte, sage ich, das ist so wie Zähneputzen. Also am Anfang muss man dazu ein bisschen motiviert werden. Und wenn sich das aber so ein bisschen einlebt ins Ganze, in den Tagesablauf, dann wird es etwas, was man nicht missen möchte.

Also die Gitarre sehe ich schon in gewisser Weise als Instrument. Wenn ich so überlege, hat man so eine innige Beziehung mit dem Instrument Gitarre. Auch das muss man erst aufbauen. Ich war im Marianum in Klagenfurt, derjenige, der auch in den Messen gespielt hat. Wir waren einmal auch mit dem Autobus irgendwo im Oberkärnten unterwegs und da wurde eine Jugendmesse gefeiert. Ich habe gespielt und irgendwie beim Zusammenräumen plötzlich ist die Gitarre verschwunden. Also meine erste Gitarre ist verschwunden aus einem Kirchenraum. Gell? Und dann kam eine neue Gitarre, eben eine sechsseitige, so wie eben eine Konzertgitarre aussieht. Dann baut man eine Beziehung auf mit diesem Instrument, ganz persönlich. Und die hat mich dann doch Jahre begleitet, bis ich dann eben wieder gesehen habe, jetzt wäre es gut, ein besseres Instrument zu haben. Und schließlich und endlich, die Odyssee meiner ersten Gitarre, wenn man so will, ist so weit gegangen, ich habe es einem Freund in Graz beim Studieren geliehen, habe gesagt, du kannst sie nehmen, es waren ein paar Reparaturen fällig, wenn du die Kosten übernimmst, darfst du sie spielen und wenn du sie nicht mehr brauchst, bitte, dann möchte ich sie wieder zurück. Und so ist sie nach vielen, vielen Jahren wieder zurückgekommen und ist jetzt eine Partygitarre, die man immer wieder rausnimmt, auch anderen in die Hand gibt und so ein Kommunikator Faktor ist, ja, und weil die Konzertgitarre, die ich jetzt spiele oder die ich in den letzten 10 Jahren, 20 Jahren gespielt habe, die kann man nicht einfach so aus der Hand geben. Das sind sehr sensible Instrumente, sehr seltene Instrumente. Und mit jedem Instrument muss man sich erst einleben.

Was fasziniert, ist sicher der Klang der Gitarre. Also der Klang in sich, jedes Instrument hat einen eigenen Klang. Ja. Also der entsteht, also durch die Klangentstehung schon bekommt das einen gewissen Charakter. Ja. Und damit muss man sich beschäftigen, dann gibt es einen natürlichen Zugang. Ob es jetzt ein Bläser ist mit dem Ansatz, ob es der Gitarrist jetzt mit dem Anschlag den Ton zum Klingen bringt, hängt mit vielen Faktoren ab. Also bei der Gitarre ist es so, dass der Gitarrenklang vom Anschlag der rechten Hand einmal abhängig ist. Dann ist er abhängig, wie stark die Fingernägel sind, mit denen man ja die Saite anreißt. Dann natürlich, wie er glatt poliert ist. Und alle diese Feinheiten ergeben dann in Summe diesen brillanten oder nicht brillanten Ton.

Es ist so, einmal habe ich für ein Konzert studiert, das war von Rodrigo Fantasia, Barón y Gentilhombre mit Orchester. Und da muss man eben Läufe ein bisschen auf Ton üben. Und dann habe ich eben mit Nagelhärter gearbeitet. Ich habe wirklich, sagen wir mal so, in gewisser Weise recht gute Gitarrenfingernägel. Ja? Die sind nicht zu weich und nicht zu hart. Und da wurden sie durch den Nagelhärter zum Üben härter. Und plötzlich war der Klang etwas, wo ich so, aha, jetzt klinge ich so wie die meisten. Ja? Und es war mir dann bewusst, einfach diese Elastizität im Fingernagel ist auch wichtig, also dass es dein Ton wird, ja, und dein Anschlag und dieses Unverkennbare vielleicht in gewisser Weise, dass man vielleicht ja nur selbst wahrnimmt, also und hängt so von vielen Faktoren ab, ja, und auch wenn man jetzt einen entspannten Anschlag macht, der sehr schnell kommt, ergibt eine

warmen, vollen Klang. Und wenn man jetzt einen starken, langsamen, ändert sich das sehr stark im Klang. Und das sind so Feinheiten, die jeder für sich ausmachen muss. Aber es gibt eine logische Erklärung für gewisse Feinheiten.

Die Konzertgitarre ist, also es ist ja auch schon im Wort drinnen, also dass man Konzerte spielt, ja. Es ist ein Instrument, das doch einen seriösen Anspruch hat und man muss sich dafür auch recht ernsthaft vorbereiten. Und die Tugend, auswendig zu spielen, ist noch ein zusätzlicher Anreiz und eine Herausforderung, die man annimmt. Und gewisse Sachen funktionieren natürlich auswendig besser. Kammermusik ist eben auch wieder ein spezielles Kapitel der Konzertgitarre, weil sie doch ein eher leises Instrument ist. Also es bewegt sich alles im akustischen Bereich, ohne Verstärkung, weil durch Einflussnahme der Elektronik ändert sich im feinsten Sinne ein bisschen der Klang und auch das Publikum und die Wahrnehmung ändert sich. Und es ergibt eine Freude, einfach Konzerte zu spielen. Ob es jetzt ein strenges Konzert, unter streng meine ich jetzt, wo die Leute nur ausschließlich sitzen und nur dann klatschen, wenn sie dürfen, oder ob es ein teilweise in Kombination mit Literatur, mit Kunst oder sowas ist. Es macht Sinn und ich glaube, es ist sehr wichtig, dass man das einem Publikum näher bringt und wenn es gelingt, dass

Gitarre wird nie eine Trompete. Also so muss man das sehen und abwiegen, was möchte man. Und dann, wenn man sich damit beschäftigt, findet man auch vernünftige Lösungen. Natürlich, wenn man scheitert, heißt es ja nicht, dass es keine andere Lösung gibt. Also da muss man weitersuchen. Und das ist ein ewiges auch Suchen. Und ich glaube, das ist auch spannend.

Das Sinnesorgan Ohr oder das Hören kann man sehr schnell umgehen, ja, oder belügen oder manipulieren. Also es ist etwas, was sehr sensibel ist und natürlich auch anfällig ist. Und man glaubt, dass alles super klingt und in Wirklichkeit ist das vielleicht nicht so, ja. Und da habe ich ungemein viel am Gehör praktisch gearbeitet. Nicht an dem, was man direkt wahrnimmt, sondern man weiß dann mit der Zeit, aha, das ist jetzt gut hörbar im Raum oder das ist jetzt noch nicht dort, wo es hin möchte. Und wenn ich irgendwo mit Komponisten gearbeitet habe, ich habe ja das Glück, dass ich auch Auftragskompositionen vergeben kann, also jetzt bei den Projekten, die ich habe, dass ich dann eben auch mit den Komponisten darüber reden darf, was machbar ist und was nicht. Und mein Kriterium war immer, es muss CD-tauglich sein. Sprich, dass man nicht abgelenkt wird von irgendwelchen Nebengeräuschen oder sagt, ja, das ist auf der Gitarre, geht es nicht anders. Der Klang macht die Musik in dem Sinn. Natürlich soll die Gitarre Gitarre bleiben, das ist kein Thema. Und das ist so das Kriterium.

Was die Konzerte betrifft, das sind zwei Paar Schuhe. Gell? Also eine CD ist eine CD, ist ein Tonträger, ist ein Abschnitt, den man so dokumentiert. Wenn ich eine CD, was ich ja eher nicht mache, ein Jahr später wieder anhöre, würde ich mir sagen, naja gut, heute würde ich das anders machen. Oder das ist so, es kann sich von heute auf morgen ändern. Das Schöne im Konzert ist, es ist in gewisser Weise einmalig. Also da ist schon, wenn eine Konzertatmosphäre entsteht und man sich wohlfühlt mit der Zeit und man merkt, es ist eine Spannung im Raum, ja, es ist eine Stille und du darfst mit dem Instrument, das ja eh ein sensibles, leises Instrument ist,

wirklich das Pianissimo ausreizen im Ganzen, ja, dann wird es wirklich spannend. Also es wird sehr heikel, aber dann wird es spannend. Ich kann mir einmal erinnern, das war ein Preludius Americanus, hat das Programm geheißen im Musikforum Fichtring. Und im ersten Teil habe ich eben die Preludius von Villa-Lobos mit den Preludius von Abel Carlevaro vermischt, also 1-1, 2-2 und so. Und das Preludio 3 von Villa-Lobos hat eine ungemein schöne Kantilene im mittleren Teil. Also wenn man das beherrscht, da kann man wirklich Spannung erzeugen. Und nach dem Konzert, also das war der erste Teil, kommt ein Freund zu mir und sagt, er ist bildender Künstler und hat gesagt, du, das war ein Wahnsinn. Also das war so leise, ich habe weder atmen noch irgendwas mir getraut. Also es war wirklich sehr spannend. Und diese Momente sind etwas, was du auf einem Tonträger nie schaffst. Gell? Das ist das Schöne am Live-Konzert. Und je mehr solcher Momente man hat, umso reicher ist man.

Das Konzert an sich ist natürlich, das wird wahrscheinlich mir jeder auch bestätigen, und da bin ich ja nicht der Erste, der das behauptet, ist ein besonderer Moment. Also man hat da gewisse Spannung, eine gewisse Nervosität muss da sein, also gewisse Anspannung muss da sein, damit man die Energie auch rüberbringt. Es ist für mich und auch, glaube ich, für die Gitarre oder auch für andere Instrumente ist es sehr wichtig, dass das in einem Raum stattfindet, wo man sich auch wohlfühlt mit der Zeit. Wenn man als Solist auf der Bühne ist, also da muss man sich dann schon voll ins Zeug schmeißen, sage ich mal, und auch das genießen, ja. Was sehr schön ist, was ich in den letzten Jahren sehr genieße, ist natürlich auch das Zusammenspiel mit anderen hervorragenden Musikerinnen und Musikern. Da ist man nicht deswegen, dass man nicht allein ist, sondern da darf man auf einen reagieren. Wenn man jetzt übt, gemeinsam was einstudiert, lernt man ungemein viel von anderen Musikern. Und es ist etwas, was ich auf jeden Fall nicht missen möchte. Im Gegenteil, also ich würde ganz gern in diese Richtung noch mehr ausbauen, dass man eben Kammermusik noch stärker erlebt und ein Teil von dem am Podium ist. Ja, das ist etwas, was sehr spannend ist, wo auch die Gitarre, glaube ich, eine Dimension dazu bekommt. Also wahrgenommen wird als ein Instrument, das in einem gewissen Bereich sich gut einfügt. Natürlich ist das Hauptproblem in erster Linie die Klangstärke. Das heißt, dass man sich in einem Streichquartett auch ohne Verstärkung durchsetzt oder gehört wird. Und ich glaube, das ist etwas, was mich schon sehr reizt. Also das gemeinsame Spielen ist etwas, was gemeinsam ist. Ja? Und etwas, was man gemeinsam macht, kann man die Freude auch teilen. Ja? Wenn man mit Musikerinnen und Musikern zusammenarbeitet, die irgendwo auf der gleichen Linie sind, ja, wo man sagt, okay, ja, oder das, man streiten darf man ja auch. Also ich sehe das nicht so, wie vielleicht so, dann probiert man es. Aber man findet sich zusammen, dann merkt das Publikum auch und es füllt sich der Raum im Idealfall mit wirklich etwas, was man nicht greifen kann, aber es ist unvorstellbar spannend und schön.

0: In den heutigen Gedanken hören Sie Überlegungen und Musik von Jannes Gregoritsch, Gitarrist, Komponist und Festivalleiter. Gerade war er gemeinsam mit dem Saxophonisten Wolfgang Puschnick zu hören. Die Aufnahme wurde im Rahmen des Festivals Trivium Tributi Drei Wege am Hemmerberg in Kärnten gemacht. Dieses Festival bemüht sich um die Verständigung zwischen den Kulturen und Künsten und findet wieder am 14. August statt.
1: Trivium Tributi Drei Wege auf dem Hemmerberg ist immer der 14. August seit dem Millenniumjahr 2000. Es ist ein Treffen zeitgenössischer Literatur, Musik, bildender Kunst. Und das ist nur ein Abend, das ist der Vorabend vor dem Marienfeiertag. Und wir treffen uns jedes Jahr quasi Kunst, Kultur, affine Pilger, die einen Abend gemeinsam verbringen. Einen, wo der Kultort zum Kulturort wird und wir die tausendjährige Geschichte mit der Gegenwart in die Zukunft führen. Ja, die drei Wege, natürlich, die können zusammengehen oder auseinandergehen und noch mehrere Wege finden. Also es ist so, die bildende Kunst, die für einen Abend zu sehen ist, die zusammenwirkt mit der Musik, die an diesem Abend präsentiert wird und oft ja auch eigens für diesen Abend geschrieben wurde, Literatur, die genau für diesen Abend konzipiert wurde, wird dort vorgetragen. Und das ist etwas, was sich vermischt, was etwas Einmaliges in sich hat. Und dieser Hemmerberg hat auch etwas an sich. Ich weiß, viele haben gesagt, ja, ich wollte schon immer kommen, aber heuer schaffe ich es. Und wenn sie dann da waren, sagen sie, das ist wirklich etwas Besonderes. Das ist wirklich, irgendetwas ist da in der Luft.

Musik ist Sprache, natürlich Musik vermittelt Emotion, vermittelt eine gewisse Situation oder Musik kann auch ein Bild umsetzen, ja, in Welt aus Klang, die man vielleicht sonst nicht so sehen würde, wenn man es im Kontext eines Bildes sieht. Also die Sprache in der Musik ist natürlich verbunden mit vielen Aspekten und verlangt ab und zu auch ein Vorwissen. Also das ist etwas, was durchaus vor 200 Jahren besser funktioniert hat, wie es jetzt funktioniert. Aber ein gewisses Vorwissen kann man sich auch aneignen, aber man darf ja auch spontan emotional reagieren. Und wenn etwas gefällt, gefällt es. Wenn etwas missfällt, heißt es noch lange nicht, dass es nicht gut ist. Im Gegenteil, es kann sehr gut sein und man ist noch einfach mit den Ohren nicht so weit. Und das ist ein Spiel, das man durchaus eingehen sollte. Und ich finde es sehr wichtig, sowohl von den Musikern als auch vom Publikum, dass man sich auf gewisse Sachen einfach einlässt.

Also als Kärntner Slowene, geboren 65, ist ja doch schon ein bisschen Zeit lang her. War das eigentlich also im Land mehr oder weniger, war Singen die direkte Musik, also wenn man so will. Und natürlich war nach dem Zweiten Weltkrieg ist ganz klar, man muss schauen, also das war so der Grundgedanke, dass man diese slowenische Sprache beibehält. Ja. Und natürlich, wenn man sich durch die Kultur definiert, ist eben das Kärntnerlied ist natürlich auch ein slowenisches Kärntnerlied. Und in Kärnten diese besondere Farbe, ob es jetzt ein slowenisches Lied ist oder ein deutsches Lied, ein Kärntnerlied, hat eine eigene Klangfarbe. Also das klingt, wenn man ab und zu, das ist mir oft passiert, wenn man nicht so genau hinhört, ist man sich nicht ganz klar, ist der Text jetzt in Slowenisch oder in Deutsch. Also das ist, da verwischen sich die Grenzen. Also das ist was ganz Spezielles und ich finde das jetzt aus der Sicht des Musikers etwas ganz Besonderes, weil dadurch ergibt sich etwas, was es vielleicht bis dorthin nicht gegeben hat in der Form, ja. Und wenn das mündlich tradiert wurde über Jahrhunderte, ergibt sich daraus etwas ganz Normales. Natürlich wurde die Musik politisch immer wieder auch für andere Zwecke missbraucht und das ist eben auch ein Teil des Menschen, ja. Also man muss da schon jeder für sich suchen und sich eingestehen, wenn was nicht so optimal läuft oder wo machst du mit, wo machst du nicht mit. Aber jeder Schmelzpegel, wo Gruppen, zumindest Sprachgruppen aufeinandertreffen oder Mentalitäten aufeinandertreffen, ergibt viel Neues. Wenn ich da meinen Gitarrenbauer wieder zitieren darf, der gemeint hat, also bei dir hört man es ganz genau, also du bist zwar Österreicher, aber bei dir merkt man die slawische Seele im Klang. Also sowas, auf die Idee würde ich eigentlich nicht so schnell kommen, ja, aber jemand, der von außen das sehr beobachtet, merkt das, ja, dass man dort, wo man aufwächst, was mitnimmt, ja, und ich glaube, es ist was Besonderes, es ist was sehr Schönes. Ein vier- oder fünfstimmiges Kärntnerlied ist ganz was Spezielles, wenn es in der Intonation und in dem ganzen Duktus unverfälscht vermittelt wird. Also sowas wie auch in der Musik anderer Völker. Das ist etwas, was wirklich speziell ist und über Jahrzehnte, über Jahrhunderte sich weiterentwickelt hat. Und ich glaube, man muss auch sagen, es wird sich nur weiterentwickeln. Ich sehe mich mehr als Gitarrist als als Komponist. Also ich schreibe natürlich solistisch Werke, ich schreibe Liedbegleitungen dazu und erlaube mir auch Texte zu vertonen. Im speziellen Fall im Projekt mit Bernarda Fink, meine Vertonung in Kärntner Lyrik zu singen, habe ich mir gedacht, also aus den drei Kärntner zweisprachigen Regionen, aus dem Gailtal, aus dem Rosental und aus dem Jauntal, vertone ich ein Lied. Und da war auch das Gailtal mit einem Lied vertreten, das ich einfach umwoben habe mit Klang. Ja. Sie hat die Melodie gesungen und das gab dann eben diesen Zyklus der drei Volkslieder. Ja, und ich habe dann eben aus den drei Regionen, also aus dem Gailtal, aus dem Rosental und aus dem Jauntal, jeweils ein Volkslied, ein slowenisches Volkslied arrangiert für Gitarre. Also die Melodie ist geblieben, wie sie ist. Und Brzile rošce rastejo, das heißt im Gailtal oder am Fluss Gail wachsen oder blühen die Rosen, ist so ein Liebeslied an die junge Frau, die sich praktisch früher oder später einem Mann unterordnen wird müssen. Ja? Also, und eine sehr schöne Melodie im Gailtaler slowenischen Dialekt. Und das war dann eben einer von den dreien aus dem Zyklus.

In meiner Gitarrenwelt hat sich einiges verändert, als ich von Abel Calevaro gehört habe. Abel Calevaro aus Uruguay, aus Montevideo stammend, hat begonnen, die Gitarre neu zu denken, das Spielen der Gitarre. Und das hat mich eigentlich fasziniert. Dann kamen die ersten Hefte, wie man diese Technik umsetzt. Und man konnte es nicht klar fassen. Ja. Und es war ganz spannend, als ich dann das Konzertdiplom 94 abgeschlossen habe, konnte ich dann persönlich Abel Calevaro kennenlernen in Tschechien. Und er hat da eine Woche immer am Vormittag seine Technik erklärt. Also das hat mich so fasziniert. Und in dieser Selbstverständlichkeit, in dieser Leichtigkeit, dass ich begonnen habe, mich mit der Persönlichkeit auseinanderzusetzen. Und Leo Witoschinski damals hat gemeint, wenn dich das so interessiert, mach ein Ergänzungsstudium in Graz und schreib was darüber. Es gab ja nichts, gell? Und ich habe dann persönlich mit Abel Calevaro Kontakt aufgenommen, habe mich bei seinen Kursen, die glücklicherweise gerade in der Zeit in Deutschland stattgefunden haben, intensiv damit begonnen zu beschäftigen und habe auch meine Spielweise schrittweise umgeändert. Also man muss sich das so vorstellen, dass man eine Gewohnheit, die sich ja durch das Üben ja festsetzt, plötzlich durch eine ganz neue Gewohnheit umlernen muss und diese Gewohnheit sich widersetzen muss. Ja. Und das war ein Riesenprozess. Ich habe dann im Verlauf der ersten 2 Jahre gesehen, ich muss mich zurücknehmen, keine Konzerte spielen. Das war so ein bisschen vielleicht ein riskantes Unterfangen, könnte man analysieren. Aber ich hatte immer ein gutes Gefühl, dass es vernünftig ist, das zu machen. Ich hatte die Möglichkeit, durch ein Begabtenstipendium, das mich 2 Jahre schon finanziell mit Familie etwas erleichtert hat, diesen Kurs einzugehen, auch Alexandertechnik kennengelernt, wo das körperliche Wahrnehmen und einfache Gewohnheiten zu ändern resultiert. Das war dann wirklich minutiöse Arbeit, die mich über 2, 3 Jahre extrem begleitet hat, wo ich geübt habe, Bewegungsabläufe neu einzuarbeiten. Aber daraus hat sich eigentlich dann immer wieder etwas ergeben, dass ich mit weniger Aufwand mehr Musik machen konnte, wenn ich das so einfach sagen darf. Und Abel Calevaros Maxime ist ident mit FM Alexanders Maxime, minimaler Aufwand, um ein Maximum an Resultat zu erzielen. Ja. Was aber nicht heißt, dass man sich auf den minimalen Aufwand fokussiert, sondern eher das Resultat sieht. Ja. Und es war spannend. Dadurch habe ich das Gitarrespielen neu gelernt mit 30. Und ich habe dann das, was ich gelernt habe, weitergegeben an Kinder, also auch im Vorschulalter mache ich sehr gern und habe wieder neue Erkenntnisse aus dem gezogen und habe gesehen, was ein natürlicher Ablauf, eine natürliche Bewegung sein kann. Habe dann begonnen, spezielle Literatur zu schreiben, um genau das abzudecken. Und aus diesem didaktischen Grundkonzept ist wirklich vieles geworden. Also ich habe jetzt eine Gitarrenschule und beginnt im Tiergarten, das ist dann die Vorschule und dann gibt es mehrere Bände bis zur Mittelstufe, wo es nach diesem didaktischen Konzept man hingeführt wird. Man muss das nur trainieren, ja. Und es ist ein spannendes Kapitel und eine spannende Erfahrung, wo ich gelernt habe, dass auch mit minimalem Aufwand, also minimaler Aufwand auch für meine Musikschülerinnen und Schüler, sie auch wenn sie wenig üben und wenn sie in diese Richtung gehen, nach einer gewissen Zeit doch was lernen, ja. Also das natürliche Bewegungsablauf unterstützt auch, dass man schneller was erlernt. Wenn man mit Kindern arbeitet, ein 4-jähriges Kind gibt dir sofort Feedback, das überlegt nicht ganz. Wenn das langweilig ist, dann sagt er, du bist aber langweilig. Und auf der anderen Seite siehst du sofort die strahlenden Augen und wenn die jetzt wissen, das schaffe ich sicher nicht, aber probieren möchte es. Und das Probieren, das Wollen ist ja das Entscheidende und das ist der Grundstein und Musik zu erleben, so früh wie möglich, Musik dann weiter als wesentlich Bestandteil des Lebens zu bekommen, ist, glaube ich, ein großes Geschenk.

In den heutigen Gedanken hörten Sie den Gitarristen, Komponisten, Festivalleiter und Lehrenden Janez Gregoritsch. Sämtliche Informationen zur heutigen Sendung, Termine und die Details zur Musik, die von Janez Gregoritsch und seinen musikalischen Begleiterinnen und Begleitern wie Wolfgang Buschnigg, Arthur Ottowitz, Mira und Sarah Gregoritsch und Bernarda Fink stammte, finden Sie im Internet oe1orf.at/gedanken und auf der Webseite des Künstlers gregoritsch.at. Da gibt es auch Weiterführendes und Termine zur Sonusiade Kärnten, zur Musikwerkstatt Sonus und zum Projekt Trivium Tripoti Drei Wege 2026, das wieder am 14. August den Hämmerberg bei Globasnitzer beleben wird. Schon am kommenden Mittwoch, am 29. Juli, findet um 19 Uhr die Ausstellungseröffnung des Sonus Artist in Residence Helmut Machhammer in der Galerie Stift Eberndorf statt. Die Ausstellung ist dann noch bis 28. August zu sehen.

0: Gestaltung der heutigen Sendung Ursula Burkhardt. 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
2: Zehn Uhr. Ö1 Nachrichten. Mit Rosanna Zara am Mikrofon. Im Nahen Osten dürfte es in der Nacht das erste Mal seit mehr als zwei Wochen keine gegenseitigen Angriffe zwischen dem Iran und den USA gegeben haben. Trotzdem zieht der Krieg immer weitere Kreise, denn zuletzt soll die Ukraine einen iranischen Frachter angegriffen haben. Teresa Kulowitsch berichtet.
3: Als wäre der Krieg im Nahen Osten nicht schon komplex genug, kommt nun ein weiterer Akteur hinzu, die Ukraine. Das iranische Außenministerium spricht von einem Angriff auf einen Frachter im Kaspischen Meer. Eine Person sei dabei gestorben. Die Ukraine bestätigt Angriffe. Bei den getroffenen Schiffen handelt es sich laut der Ukraine um ein Kriegsschiff sowie einen Frachter, der zum Transport für Militärgüter zwischen Russland und dem Iran genutzt wurde. Der ukrainische Präsident Zelensky spricht außerdem davon, dass der Iran von Russland mit Satellitenbildern unterstützt wird, die dem Iran in weiterer Folge Angriffe in der Region ermöglichen. Russland und der Iran sind Verbündete. Der Iran betont zwar, dass man sich bis dato nicht in den Krieg zwischen Russland und der Ukraine eingemischt hat, Militärexperten sprechen allerdings eine andere Sprache. Russland sei massiv mit Drohnen aus dem Iran unterstützt worden in den letzten Jahren, heißt es da.
2: In Berlin ermitteln die Behörden jetzt wegen des Verdachts eines Anschlags. Die Fahndung nach dem mutmaßlichen Täter läuft. Im Verdacht steht ein 21-Jähriger aus dem islamistischen Milieu. Die Polizei hat von ihm ein Foto veröffentlicht. Der Mann soll gestern Abend mit einem weißen Minivan am Rande der Christopher Street Day Veranstaltung in eine Menschenmenge gerast sein. Mindestens eine Frau wurde getötet, 16 weitere wurden verletzt, mehrere davon lebensbedrohlich. Die ÖVP will die Steuer auf Aktiengewinne streichen, wenn Aktien länger in Besitz sind. Eine solche Behaltefrist soll laut ÖVP vor allem die private Pensionsvorsorge erleichtern. Unterstützung für den Plan kommt von den Neos. Die SPÖ ist dagegen und spricht von einem Steuerzuckerl für Reiche. Ein Jahr nach dem umstrittenen Einsatz am Perschmannhof hat das Innenministerium für die Polizei einen Erlass zum Verhalten auf Gedenkstätten vorgelegt. Historische Ereignisse seien bei der Verhältnismäßigkeitsprüfung besonders zu berücksichtigen, heißt es darin. Außerdem habe Deeskalation Vorrang vor repressivem Einschreiten. Der Perschmannhof ist eine Gedenkstätte für slowenische Partisanen gegen das NS-Regime. Der vierstündige Großeinsatz vor einem Jahr gegen ein antifaschistisches Camp hatte massive Kritik ausgelöst. Die Donau hat zu wenig Wasser, die Schifffahrt ist daher seit Tagen nur noch eingeschränkt möglich. Und die Pegelstände sinken weiter. Am frühen Nachmittag hat der Pegel Kienstock gestern mit 110 cm sogar einen historischen Tiefstand erreicht. Das hat besorgniserregende Auswirkungen auf die Fischbestände. Petra Ottitsch.
4: So tief ist der Donaupegel bei Kienstock noch nie gefallen. Für die Fische in der Donau ist das extreme Niederwasser eine große Bedrohung. In Ufernähe haben sich bis zu 30 Grad warme Tümpel gebildet. Hier haben die kleinen Brutfische keine Überlebenschance. Der Wachauer Fischereiaufseher Hermann Miedler sagt:
5: Ich befürchte, weil für die ganze nächste Woche wird Temperatur wieder bis zu 40 Grad angesagt, dass der Wasserstand noch tiefer runtergeht, die Temperatur des Wassers noch steigt und für die Fische immer dramatischer wird das Ganze. Und man kann nicht wirklich was tun dagegen.
4: Die ohnehin schon angespannte Lage dürfte sich also in den nächsten Tagen verschärfen.
2: In Budapest steigt heute der letzte Formel-1-Grand Prix vor der Sommerpause. Gerhard Prohaska.
6: Ja, weil der Weltmeister ein Lebenszeichen von sich gegeben hat. Nach 10 Pole Positions in Serie von Mercedes steht diesmal Lando Norris ganz vorne.
7: Yeah, very, very happy to be back on top, especially at a track where you certainly want to be on pole.
6: Die Mercedes sind diesmal wohl ohne Chance auf den Sieg, denn Kimi Antonelli startet nur als Sechster, George Russell als Siebter. Und darum drückt Toto Wolff mit Blick auf die Weltmeisterschaft McLaren die Daumen.
8: Mir ist lieber der Norris, wenn er gewinnt, als einer der Ferraris. Also wenn es nicht wir sein können.
6: Aber Lando Norris kämpft auch gegen eine Serie, denn die letzten 5 Jahre hat nie der Mann aus der Pole Position gewonnen. Das spricht vielleicht für Ferrari. Charles Leclerc startet als Zweiter, Lewis Hamilton als Fünfter. Er wurde strafversetzt wegen einer Behinderung von Oscar Piastri in der entscheidenden letzten Runde.
2: Das Wetter.
9: Unbeständig geht es vor allem im Bergland durch den Sonntag. Von Westen her werden Schauer und Gewitter allmählich mehr. Auch Unwetter samt Starkregen sind möglich. Rund um die Alpen wechseln heute meist Sonne und Wolken. Hier regnet es nur stellenweise. Die Temperaturen erreichen je nach Sonne, Wolken und Regen 22 bis etwa 33 Grad. Morgen am Montag wird es dann teilweise windig. Speziell an der Alpen-Nordseite gibt es außerdem einige Wolken und ein paar Schauer. Im Süden scheint zunächst noch die Sonne. Das Ganze bei 20 bis etwa 30 Grad. So viel zum Wetter von Georg Brack.
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2: Gleich anschließend das Ambiente Magazin, unter anderem zu Besuch im Nationalpark Neusiedlersee. 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Das Sonntagsjournal informiert um 13 Uhr. 13.10 Uhr tolle Titel, starke Stücke mit Gerhard Hafner. 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
1: Ich komme ja aus dem Weinviertel und das ist auch eine sehr hügelige Landschaft. Und hier ist es ebenfalls hügelig, aber der Unterschied zum Weinviertel ist, dass es zum Beispiel in Weinviertel keine Kühe gibt auf den Weiden und hier schon. Und hier gibt es auch gelegentlich Schafe. Und es ist so eine sehr harmonische, angenehme Landschaft, die eben nicht hoch ist, weil Berge, hohe Berge würden mir eigentlich Angst machen. Aber diese Landschaft, wo man herumspaziert, wo man das Gefühl hat, die Hügel, die rollen so dahin, das ist sehr schön.
2: Ein Vielgereister aus dem Weinviertel hat vor einiger Zeit im Burgenland, genauer gesagt in der Nähe von Oberschützen, zwischen sanften Hügeln sein Refugium gefunden. Der Neoburgenländer ist der Fotograf, Zeichner und Autor Willi Puchner. Bekannt geworden ist er durch seine Weltreise mit den beiden Kunststoffpinguinen Joe und Sally. Für das heutige Burgenland-Ambiente, bei dem sie Philipp Scheiner begrüßt, besucht ihn Ursula Burkhardt in seinem umgebauten Bauernhaus in Oberschützen. Außerdem erkundet Ilse Huber in Oberpullendorf eine der wenigen Indigo-Blaufärbereien Europas, die zum immateriellen Kulturerbe der UNESCO gezählt wird, und die Friedensburg Schleining. Jetzt gleich folgt Teil 2 unserer diesjährigen Ambiente-Sommerserie Naturerbe erwandern von Margit Atzler. Der Nationalpark Neusiedlersee-Seewinkel wurde 1993 als zweiter Nationalpark in Österreich gegründet. Und zwar grenzüberschreitend. Auf der österreichischen Seite sind es 100 Quadratkilometer Schutzgebiet. In Ungarn kommen mit dem Fertő-Honsák-Nemzeti-Park weitere 240 Quadratkilometer dazu. Beziehungsweise erhielt diese Fläche bereits 2 Jahre vorher den hohen Schutzstatus. Schilfgürtel, ausgedehnte Wiesen und Weideflächen, Salzlacken. Europaweit ist der Nationalpark Neusiedlersee-Seewinkel bei Ornithologen bekannt. 370 Vogelarten wurden hier bis dato nachgewiesen. Wer sich mit Rangern auf Erkundungstour begibt, entdeckt noch viele andere Tiere, von seltenen Bienenarten wie der geschnäbelten Kreiselwespe bis hin zu den wildlebenden Przewalski-Pferden. Margit Atzler erkundet nun gemeinsam mit Rangerin Sabine Höfler und Ranger Lukas Wendler den sogenannten Seedamm, einen Sandlebensraum zwischen Neusiedlersee, Steppe, Schilf und Lacken.
3: Es ist heiß, die Sonne brennt vom Himmel, es gibt kaum Schattenplätze. Lukas, du hast mir in der Vorbereitung für diese Erkundungstour geschrieben, ich soll unbedingt einen Sonnenschutz mitnehmen, Hut, Kopfbedeckung.
4: Das ist bei uns wirklich Grundausstattung, gerade im Sommer. Das darf man nicht unterschätzen, den Sonnenschutz.
5: Die Distanzen sind jetzt nicht ewig weit, die wir gehen, aber die Sonne kann schon plagend werden.
4: Da fällt mir ein, du brauchst ja noch einen Ausrüstungsgegenstand, einen ganz wichtigen, nämlich das Fernglas. Das ist bei uns quasi Standardausrüstung, weil bei uns ist das Allermeiste immer auf eine große Distanz. Und um die zu beobachten, brauchst Optik. Ah, Wiedehopf. Schwarz-weiße Flügel. Setzt er sich da hin. Wenn wir Glück haben, dann stellt er den Kamm auf. Ganz ein toller Vogel. Dann ein zweiter, also dürfte vielleicht ein Pärchen sein. Orange gefärbt, schwarz-weiße Flügel. Und dann, wenn er dann ruft, sein typisches Hup, Hup, Hup. Dann stellt er auch seinen Federkamm am Kopf auf. Wir nennen ihn auch Seewinkelpunk hier. Und da können wir uns immer freuen, weil es gibt eigentlich Jahr für Jahr wirklich tolle Brutzahlen.
3: Über uns sind auch immer wieder Flugzeuge zu hören, dank der Nähe zum Flughafen Schwechat. Sehen statt gehen ist im Nationalpark Neusiedlersee-Seewinkel ein Motto. Es ist eine Landschaft, die sich nicht selbst erklärt. Dafür gibt es euch Ranger, denn es ist nicht immer ersichtlich, was genau, warum schützenswert ist. Wir stehen jetzt neben einem von vielen weißen Pfosten, ungefähr 1 Meter hoch. Stopp steht drauf, mit einer weißen Hand auf rotem Hintergrund. Wir befinden uns ungefähr 300 Meter entfernt vom Albersee. Eigentlich ist der Albersee ja gar kein See, sondern eine Sodalacke. Der Boden sieht auf die Distanz sandig aus. Was ist denn der Unterschied zwischen einem See und einer Lacke?
4: Eine sogenannte Lacke, Sodalacke, die darf austrocknen, trocknet auch regelmäßig aus und füllt sich dann noch wieder mit Wasser bei Regen. Und sie ist salzhaltig, also ein ganz spezieller, seltener Lebensraum, den man mit einem See in dem Sinn gar nicht vergleichen kann.
3: Woher kommt denn das Salz überhaupt in den Sodalacken?
4: Früher war hier ein Urmeer, ungefähr vor 30 Millionen Jahren. Dieses Meer ist langsam verschwunden. Die Salze haben sich dann im Boden festgesetzt. Wie dann die Gletscher abgeschmolzen sind, sind hier Tiefenrisse entstanden, die dieses Salz wieder nach oben gebracht haben. Denn ein Salzhorizont, der hier unten unter uns ist, überall. Dort ist halt ganz besonders stark. Das ist quasi eine Eintiefung, auch wenn es nur wenige Zentimeter sind. Da geht es ja um 20, 30 Zentimeter, stehen wir höher, als da die Lacke jetzt ist. Aber das reicht schon, dass das Salzgehalt dann so hoch wird, da wächst gar nichts mehr. Du hast am Rande dann Spezialisten, die das Salz noch aushalten. Das sind dann quasi Queller und sehr viel wächst auch drinnen, Salzaster und so weiter. Also das sind wirklich Pflanzen, die man sonst an den Küsten findet.
3: Warum sind diese Sodalacken so wichtig?
4: Tausende und Abertausende an Zugvögel und Brutvögel sind an diese Lacken gebunden und brauchen diese Lacken. Und wenn das wegfällt, dann fällt ein großer Teil des Vogelzugs auch weg. Da haben wir also nicht nur eine Verantwortung gegenüber Österreich, sondern Verantwortung gegenüber, ja, global eigentlich. Weil das sind Zugvögel, die von Afrika nach Nordrussland fliegen und hier vorbeikommen und nochmal fressen können, Futter finden und diesen Weg zurücklegen. Wenn das wegfällt, dann kann es für viele Vögel bedeuten, dass sie die Strecke nicht schaffen und dann fallen Populationen vielleicht ganz aus, aber sie werden auf jeden Fall schwächer.
3: Das heißt, im Frühling, Herbst ist hier richtig was los zeitweise?
4: Ja, ganz genau, tausende Vögel.
3: Sowas wie eine Raststation auf der Durchreise?
4: Es ist ein Drehkreuz für tausende von Vögeln, für den Vogelzug. Einer meiner Lieblingsplätze hier übrigens im Nationalpark. Ah, hörst du das? Mhm. Der Bienenfresser. Auch ein Kandidat, der jetzt im Hochsommer gut zu hören ist. Diese, ich kann es nicht nachmachen, aber wie kaputte Schiedsrichterpfeife irgendwie. Und ja, um zurückzukommen, einer meiner Lieblingsplätze. Wir stehen hier genau am Seedamm. Das ist hier für diese flache Gegend eine unglaublich große Erhebung in der Landschaft.
3: Der wurde nicht vom Menschen geschaffen, sondern er hat sich natürlich gebildet durch Eisschübe, die hier über Jahrtausende Sand bewegt haben. Wir stehen sage und schreibe ungefähr 2 Meter höher als der Neusiedlersee da weiter drüben. Der Seedamm ist ein Sandlebensraum.
4: Ein natürlicher Sandhügel, der ungefähr 60, 70 Meter breit ist, bis zu 2 Meter hoch ist und sich von Sandeck, also in Ilmitz, bis über Podersdorf raufzieht, entlang der Ostseite des Neusiedlersees. Direkt da hast du eine Sodalacke, also wir haben hier einen der seltensten und extremsten Lebensräume, die du in Europa finden kannst, neben einem Sandlebensraum inmitten von Europa, was auch sehr selten ist.
3: Die Pflanzen am Seedamm bekommen kaum Salz ab, die Pflanzen in der Sodalacke schon. Und das macht diese beiden Lebensräume so unterschiedlich. Obwohl sie unmittelbar nebeneinander liegen.
4: Du kannst dir das vorstellen wie in den Bergen. Da gibt es ja auch diese Laubwaldschicht, Nadelwaldschicht, Latschen. Das ist auf ein paar hundert Meter immer. Bei uns geht es hier um Zentimeter. Und der limitierende Faktor ist nicht die Höhe, sondern das Salz. Du gehst da runter, bist dann einen halben Meter weiter unten und ist schon wieder durch Salz eine ganz andere Vegetation. Und dann wirklich im Lackenboden geht es um Zentimeter. Da reicht ein Zentimeter. Da wächst noch eine Pflanze und im Höhenprofil 1 Zentimeter weniger ist wieder komplett anders und da wächst dann zum Beispiel gar nichts mehr.
5: Was man außer Acht lassen dürfen, wir haben nicht nur 2 Lebensräume, wir haben eigentlich 3 Lebensräume und der dritte ist dort hinten das Seevorgelände. Das ist eigentlich genau das, was es ist. Das ist theoretisch noch in der Ausdehnungszone des Sees. Das heißt, der See, den wir heute kennen, der war aber lange Zeit nicht so. Er ist eben ein Steppensee, was auch bedeutet, dass er in seiner Standschwankung komplett drüber gehen kann oder komplett austrocknen kann. Und all das, was du da siehst, könnte theoretisch schon geflutet gewesen sein zu speziellen Zeiten. Das heißt, für den Menschen, sich hier anzusiedeln, in dem Bereich hier, Es ist sandig, der See kommt regelmäßig an die Haustür, ist wahrscheinlich nicht attraktiv gewesen. Und auch Ilmitz hat Seeanschluss gehabt. Das heißt, der See hat eine viel, viel größere Ausdehnung gehabt, wie wir es heute kennen. Warum ist die Ausdehnung heute so anders? Weil er jetzt einen nicht natürlichen Abfluss bekommen hat. Den Einserkanal zum Beispiel, über den lassen sich Höhenstandsschwankungen relativ gut ausgleichen, damit eben solche großen Hochwässer nicht mehr zustande kommen können.
3: Wo gehen wir jetzt von hier weiter?
4: Da ist ein kleiner Sandweg, den werden wir entlang spazieren und da haben wir vielleicht auch das Glück, da müssen wir jetzt auf jedes kleine Insekt achten, dass wir die geschnäbelte Kreiselwespe sehen können.
3: Das ist eigentlich nur so ein ausgefahrener Weg so ein bisschen und man sieht immer wieder, dass dazwischen so ein bisschen Sandhaufen, Sandhügelchen sind, jetzt auch von 1-2 Zentimeter Höhe, zwischen den Grasbüscheln, die da wachsen.
5: Man sieht überall einmal so kleine Löcher. Von wem die jetzt genau sind, kann man nicht beurteilen, außer man wartet jetzt. Aber es sind auch schon alles Insektengänge.
4: Die Löcher, das ist das Spannende, wenn ich bei der Kreis.

0: Diese Wespe, die macht die Löcher immer zu, damit sie nicht entdeckt werden von uns. Die merkt sich genau, wie die Umgebung ausschaut von ihrem Gang. Und dann sieht man die eben so kreiseln und schaut sich die Gegend an und dann weiß sie genau, ah, da muss mein Gang sein. Dann kommt sie runter, fängt zum Graben an und findet genau den Gang, den sie vorher angelegt hat. Unten ist dann die Larve, die wird gefüttert mit anderen Insekten. Also die ist ein großer Jäger, die Kreiselwespe. Und ja, dann wird gefüttert über Wochen und im Best Case, ja, kommen dann die kleinen Kreisel, oder die fertigen Kreiselwespen dann raus, die jungen Kreiselwespen.
1: Warum heißt sie geschnäbelte Kreiselwespe?
0: Wenn man wirklich mit viel Fantasie ihr Gesicht anschaut, so einen gelben Schnabel, könnte man schon sagen. Und das Kreiseln kommt von der Bewegung, die sie macht, wenn sie fliegt. Warte mal, das war die Kreiselwespe. Diese große Wespe gerade?
1: Die ist ja 2 Zentimeter lang.
0: Ja, 1,5. Da ist es definitiv eine zweite. Haben wir ein Glück heute. Wahnsinn.
1: Sabine, du hast dein Spektiv aufgestellt.
2: Genau, so ist es. Und habe auch schon was eingestellt, und zwar die Przewalski-Pferde. Gerade vor uns, man sieht die Rücken. Die stehen jetzt wahrscheinlich im Wasser und kühlen sich etwas ab.
1: Die sind ganz nah am Schilfgürtel.
2: Genau.
1: Wo Wasser steht. Wie viele zählen wir da? 1, 2, 3, 4, 5, 6, 7, 8, 9, 10, 11, 12. Die haben eine recht kurze Mähne.
2: Genau, es ist charakteristisch für das Przewalski-Pferd, diese kurze, aufrecht stehende Mähne.
1: So ein bisschen irokesenmäßig.
2: Genau, schauen auch, wenn man es jetzt vom ganzen Körper betrachten würde, eher gedrungen und bulliger aus als normale Pferde, Hauspferde, die wir so kennen. Sind eben wirklich fürs Überleben draußen gebaut. Für die Steppe, für Sonne, für widrige Bedingungen.
1: Die Przewalski-Pferde sind Wildpferde. Sie bewegen sich frei hier in einem eingezäunten Bereich, damit ihnen keine Menschen zu nahe kommen. Es sind allerdings keine heimischen Wildpferde, sondern sie kommen ja eigentlich aus der Mongolei.
0: Die waren tatsächlich aus einem Zuchtprogramm der Zoos. Man hat quasi Plätze gesucht, wo Przewalski-Pferde möglichst wild aufwachsen können und dann eben in der Mongolei wieder ausgesetzt werden können, um dort die Population wieder aufzubringen. Und wir haben Tiere für Beweidung gebraucht, das hat sich also dann gut ergeben. Und so sind die Przewalskis zu uns gekommen.
1: Wie lange gibt es die jetzt schon bei euch?
3: Die ersten waren 1996 da.
2: So 3 Jahre nach Beginn.
3: Genau, relativ bald. Also da war ja wirklich dann oberstes Ziel, die Flächen wieder offen kriegen, weil diese Beweidung lange vergessen worden ist. Und deshalb hatten wir damals auch deutlich mehr Graurinder auf den Flächen.
1: Die Pferde sind da so etwa 700, 800 Meter entfernt von uns im Schilf und kühlen sich ab.
3: Unter uns kreisen auch gerade 2 Greifvögel. Passt super zur Hitze gerade. Da hättest du oben die männliche Rohrweihe und unterhalb ist ebenfalls eine männliche Rohrweihe. Die brüten und leben hauptsächlich im Schilf. Der Neusiedlersee hat ja einen Schilfgürtel. Große Flächen des Neusiedlersees sind mit Schilf bewachsen. Und es ist auch ein unheimlich toller Lebensraum.
1: Kann man wunderbar erkunden, wenn der See friert.
0: Oder auch, wir fangen jetzt an, ich glaube, morgen ist tatsächlich die erste Kanu-Exkursion. Wir warten natürlich immer, bis die Brutvögel fertig sind und erst dann wagen wir uns mit dem Kanu in den Schilfgürtel. Da kriegt man auch ein ganz gutes Feeling, wie es im Schilfgürtel ausschaut.
1: Sabine Höfler und Lukas Wendler, ihr seid beide seit 2019 Ranger hier im Burgenland, kommt aber ursprünglich aus unterschiedlichen Regionen in Niederösterreich. Aus Böheimkirchen, Sabine, und Lukas aus Traiskirchen. Was bringt euch in diese Gegend?
0: Ja, ich war auch studiert in Wien an der BOKU. Landschaftsplanung und Wildtierökologie habe ich angefangen. Dann sucht man halt einen Studentenjob und dann wird man Nationalpark-Ranger im Nationalpark Neusiedlersee.
1: Und bei dir, Sabine?
2: Bei mir war auf der BOKU, habe aber Umwelt- und Bioresourcenmanagement. Um was geht es dann? Wahrscheinlich alles. Du lernst in diesem Studium einfach eine Bandbreite an Dingen, hast dann später die Möglichkeit, dass du dich spezialisierst. Ich habe ein Praktikum machen müssen und so bin ich auch hergekommen.
1: Es gibt ganz viele Möglichkeiten, wie man die unterschiedlichen Lebensräume hier kennenlernt, wie man sie verstehen lernt. Auch für Kinder. Sabine, du kümmerst dich auch darum, Kindern aller möglichen Altersstufen den Nationalpark zu vermitteln.
2: Genau, also meine Hauptaufgabe ist es, tatsächlich Programme für Kinder zu gestalten. Also da haben wir zwei ganz spezielle Programme, und zwar einmal das Mini-Ranger-Programm, also Programm

0: Teenagern, aber auch bei den Erwachsenen. Und das ist oft gar nicht so einfach zu vermitteln, denn wir wollen ja immer etwas tun. Wie gehst du als Rangerin vor? Was rätst du den Besucherinnen und Besuchern?
1: Vielleicht auch mal dieses Zurücknehmen und das genaue Hinschauen. Nicht an Sachen vorbeigehen, sondern einmal vielleicht 20 Minuten einem kleinen Fleckchen Erde die Aufmerksamkeit widmen.
0: Wir sind vor lauter Beobachten und Entdecken nicht sehr weit gekommen. Die Sonne brennt vom Himmel. Es ist nun fast Mittag. Wir hatten Glück und konnten die geschnäbelte Kreiselwespe sehen. Und sogar die Przewalski-Pferde. Wo könnte man jetzt noch weitergehen, wenn man zu Fuß eine größere Runde machen möchte?
2: Man würde da jetzt weitergehen über den Sandlebensraum. Der zieht sich ja weit, weit, weit entlang des Sees. Und würde dann früher oder später abbiegen, rechts abbiegen und dann über die sogenannten Soderlacken. Da gibt es den Oberstinker, Mittelstinker, Unterstinker. Da würde man vorbeigehen und dann wäre man dann beim Nationalparkzentrum.
1: Es ist schon eine ordentliche Runde, vor allem auch immer in der Sonne. Das heißt, man muss genug Pausen einplanen. Es ist wahrscheinlich schon eine Tageswanderung.
2: Also da sollte man schon immer ein Wasser mit dabei haben, so viel man tragen kann wahrscheinlich, weil, wie du merkst, man schwitzt die ganze Zeit, es ist heiß, es gibt keinen Schatten. Das heißt, dementsprechend viel Flüssigkeit sollte man mitnehmen. Ja.
0: Wir sprechen gerade an heißen Sommertagen immer wieder auch von den Folgen des Klimawandels. Was man nicht außer Acht lassen darf, ist allerdings die kalte Jahreszeit, vor allem für das ökologische Gleichgewicht, denn auch die Winter werden immer wärmer.
1: Wenn man sich das vorstellt, wenn der See nicht zufriert über den Winter, kann er ja viel früher dann, wenn es ein bisschen wärmer, wieder zum Verdunsten anfangen und dann war es das mit dem Wasser. Dasselbe gilt für die Lacken, bei denen es halt wesentlich schneller geht, wenn Wasser drinnen ist.

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0: Jetzt geht es weiter in Richtung Südburgenland. Dass helle Naturstoffe händisch und mit natürlichen Blaupigmenten eines tropischen Strauches behandelt werden, ist europaweit schon sehr selten geworden. In der Nähe von Oberpullendorf befindet sich die letzte Indigo-Blaufärberei des Burgenlandes. In ganz Österreich gibt es nur mehr zwei Produktionsstätten, der Rest einer einst blühenden Textilbranche. Dorthin, zur Manufaktur Co., wird sie nun Ilse Huber führen. Anschließend sieht sie sich in der Burg Schleining in Stadt Schleining um. Das jahrhundertealte Gemäuer überragt die Hügel der Umgebung und macht als Friedensburg und Veranstaltungszentrum von sich reden.
1: Blau machen steht gleich auf der Fußdacken. Original burgenländischer Indigo, Handblaudruck seit 1921.
2: Wir sind in einer Blaudruckerei im Burgenland, in der einzigen Blaudruckerei im Burgenland, Blaudruck Co. Mein Name ist Miriam Schwack Co.
3: Ja, ich bin der Josef Co. Ja, und mein Großvater hat den Betrieb

0: 1921 aufgebaut und die Eltern haben dann übernommen und die wird jetzt von mir und von meiner Frau, der Miriam, weitergeführt und die Werkstätte ist 100 Jahre lang fast keinen einzigen Tag stillgestanden.
1: Über diese Tatsache ist der jetzige Besitzer und Betreiber beinahe selbst überrascht. Das Ehepaar Co. steht im Geschäft hinter dem massiven Verkaufstisch, über den schon viele Stoffstücke gewandert sein dürften. Das helle Holz weist Spuren von Schnitten und Nadelstichen auf. Miriam und Josef Co. sind von Kopf bis Fuß blau gewandet. Sie hat eine blaue Strickjacke unter der typisch blauen Schürze an. Er trägt eine blaue Mütze und ein Jeansgilet über dem Blauhemd und den sogenannten Vierter.
2: Ein Vierter ist eine blaue halbe Schürze, die man sich um den Bauch bindet. Geht ein bisschen über die Knie drüber, hat links und rechts ein Körperband zum Binden, das ein bisschen reinversetzt angenäht wird, sodass so eine Art Ohrwaschel überbleiben. Und das ist eben das Eck vom Vierter, das sie die Herren dann in den Hosenbund einstecken können, damit an der Stö bleibt, was bleiben soll.
1: Miriam Schwack-Co. zupft am Vierter ihres Mannes und erklärt, dass die Art und Weise, wie diese Halbschürze getragen wird, eine bestimmte Bedeutung hat.
2: Was eigentlich das Charakteristische an dieser Schürze ist, ist nämlich, wie man es dann tragt. Und zwar nimmt man ein Eck von unten so, und steckt es oben in den Bund ein. Da hat man so eine Art Dreieck dann vorn hängen und das ist ein Zeichen dafür, dass jetzt Feierabend ist.
1: Der halb hochgebundene Vierter kann auch als Beutel benutzt werden. Doch warum sind die Schürzen, Hemden und Kleider überhaupt blau?
0: Nur muss man wissen, früher ist Blau doch einmal Leitgang gewesen, ja, heute ist es fast ein Luxusprodukt. Spezialität von unserem Betrieb sind auch die Doppeldrucke, Stoffe, die auf beiden Seiten ein Muster haben. Man muss sich vorstellen, früher hat es noch keine Waschmaschine gegeben, ja, ein Waschtag war eine schweißtreibende Angelegenheit, da hat man vielleicht einmal in der Woche und alle 14 Tage gewaschen und eine Schürze, so einen Stoff hat man da einfach umgedreht. Eine Seite, überspitzt gesagt, für den Steuer und die andere dann für die Kugel.
1: Die Farbe Blau ist in der Natur eher selten. Es gibt nur wenige blaufärbende Pflanzen, die der Mensch auch nutzen kann. In den gemäßigten Breiten ist das der Färberwaid, dessen grüne Blätter, nicht die gelben Blüten, zerrieben werden und durch den Luftsauerstoff blau werden. Doch das tiefe, intensive Dunkelblau des tropischen Strauchs Indigofera tinctoria ist unübertrefflich.
0: Wir färben mit Indigo, das ist ein Pflanzenfarbstoff, und der Ursprung vom Blauduck war an sich vor ein paar tausend Jahren in Indien. Da hat man diese Pflanze entdeckt und hat sie dann über den Orient, Afrika, nach Europa ausgebreitet und ist circa im 17. Jahrhundert nach Mitteleuropa gekommen.
1: Auch beim tropischen Indigo-Strauch, der zu der Familie der Hülsenfrüchtler gehört, werden die Blätter zerstampft, durch die Luftzufuhr blau und dann entweder zu Pulver oder zu einer Paste verarbeitet. Und dann korrigiert Miriam Schwack-Co. noch eine Irrmeinung.
2: Der Name Blaudruck ist ja irreführend, weil wir nicht blau drucken, sondern blau färben. Und der Druck selber wird erst vor dem Färben auf dem Stoff aufgebracht. Und zwar ist das eine Paste aus Gummi Arabicum und Tonerde. Und diese Paste biegt am Stoff während dem Färben. Und an den Stellen, wo der Stoff bedruckt ist, färbt er sich nicht an. Und da bleibt der Weiß, sozusagen die Ursprungsfarbe vom Stoff. Und diese Paste wird nach dem Färben dann ausgewaschen wieder. Also eine Reservedrucktechnik ist es.
1: Nach der theoretischen Einführung geht es in ein anderes Nebengebäude des alten burgenländischen Streckhofes, zur Druckerei. Dem Reich der ausgebildeten Malerin Miriam Schwack-Co.
2: Also das ist jetzt zum Beispiel so ein Holzmodel, der ist ca. 25x25 cm im Quadrat und hat eben da so kleine Blümchen eingeschlagen.
1: Einzelne Messingstifte bilden eine Gruppe in Form von Blüten. Das rostfreie Metall hat sich als bester Werkstoff für die Muster der Blaudruckerei herausgestellt.
2: Ja, genau, das Bockkistel.
1: Miriam Schwack-Co. entfernt ein Tuch von einer unscheinbaren Kiste. In dem sogenannten Popkistel befindet sich das Gemisch aus Gummi Arabicum und Tonerde.
2: Und da drinnen ist also eine schöne hellgrüne Paste, die ist also so zähteigig. Und die muss man halt dann streichen. Und dann kann man drucken. Genau, jetzt streiche.
1: Auf dem hellen Leinen- bzw. Bio-Baumwollstoff ist die leicht türkise Paste, der sogenannte Pop, schwach zu erkennen. Neben dem Drucken mit Hilfe von Modeln gibt es auch eine 90-jährige Walze, die Großvater Co. bereits in den 1930er Jahren angeschafft hat und die immer noch im Einsatz ist. Wie eigentlich fast alle Geräte und Werkzeuge. So auch die 4 Meter tiefen, rund betonierten Behälter für die sogenannte Küppe.
2: Die Küppe ist das Farbbad, Wasserkalk und Indigo, also Flüssigkeit. Und da wird der Stoff eingetaucht für ca. 10 Minuten. Und wenn man dann den Stoff rausholt, wird er erst blau.
1: Und das erfolgt wieder in einem anderen Raum auf der gegenüberliegenden Hofseite. Josef Co. spannt den vorbereiteten Stoff in den Sternreifen ein. Das klingt so, als würde der Stoff reißen, aber er wird nur fixiert, sprich aufgespießt. Über Umlenkrollen wird der stoffbespannte Sternreifen letztendlich in die blaue Flüssigkeit getaucht. Nach 10 Minuten wird er wieder herausgezogen. Diese Prozedur wiederholt man so oft man will, abhängig von den Mustern, die entstehen sollen. Denn nicht nur traditionelle Blumen, sondern auch moderne Designs produzieren die Kos. So etwa in Zusammenarbeit mit Modemacherinnen wie Rosa Moser, Susanne Bisowski, Lena Hoschek. Und nicht nur Stoffe werden blau gefärbt, sondern auch Schuhe, Kacheln, Pralinen und Weinetiketten.
0: Das ist uns wichtig, auch die Kooperation, das Lebendigkeit, nicht stehen bleiben, die Wurzeln nicht zum Vergessen, aber wir leben das mit Leidenschaft und versuchen, das auch lebendig zu halten.
1: Im Burgenland sind Miriam und Josef Co. die letzten Indigo-Blaudrucker. In Oberösterreich gibt es noch einen zweiten Betrieb, aber in ganz Europa sind die Indigo-Blaudrucker schon sehr selten geworden. Trotzdem, oder gerade deswegen, hat die Kulturorganisation der Vereinten Nationen, die UNESCO, das Handwerk 2018 zum immateriellen Kulturerbe der Menschheit erhoben.
2: Gefällt uns, ja. Wir sind Kulturerbe. Ist cool, oder?
3: Wir sind auf der Burg Schleinitz im Herzen des Südburgenlands und wir stehen jetzt gerade im Burghof. Es gibt dann noch einen zweiten Hof, das ist der Schwarze Hof, da stehen wir jetzt gerade in diesem Außenbereich.
1: Günter Vucic lädt zu einem Rundgang durch die Burg Schleinitz. Der Historiker beginnt seine Führung durch das imposante Gebäude, das seit mehr als 7 Jahrhunderten besteht und hoch über dem Tauchental thront. Über eine gemauerte Bogenbrücke gelangt man in den Hof.
3: Das eine Tor, dort steht die Zahl 1648, da muss ich gleich dazu sagen, von dieser Zahl, da darf man sich bitte nicht täuschen lassen. Das ist bitte nicht das Jahr, in dem die Burg gebaut worden ist. Die Burg, die ist das erste Mal schriftlich erwähnt worden, 1271, warum steht dort vorne dann 1648? Na, die Burg, wie sie heute ausschaut, hat im Mittelalter nicht so ausgeschaut. Und die wichtigsten Änderungen, die kommen so Ende 15., 16. Jahrhundert, da kommt dieser Außenbereich hin. Und da wird die Burg dann von einer Wehrburg in eine Repräsentationsburg. Na, was braucht eine Repräsentationsburg? Keine hohen Mauern oder tiefen Gräben mehr, sondern diese fulminante Zugbrücke. Da oben dann dieses Burgtor mit der goldenen Schrift. Dort hat sich auch der Herr verewigt in goldenen Initialen, der das alles gebaut hat. C-A-D-B, Thomas, also das ist Latein für Graf. A, Adam de Batiani, also Graf Adam der Batiani-Familie. Und das ist die Familie, die längste Zeit diese Burg hier besessen hat.
1: Eine wechselvolle Geschichte, wie man sich vorstellen kann. Friedrich III., Vater von Maximilian I., hat hier mit dem Söldnerführer Andreas Baumkircher im 15. Jahrhundert eine brutale Fehde ausgefochten, die mit der Enthauptung Baumkirchers endete. Dessen Vermächtnis bleibt aber die Gründung des Ortes Stadt Schleining. Charakteristisch für sein tipptopp renoviertes Zentrum ist das markante Burgensemble. Runde und eckige Türme überragen die Gebäude aus mehreren Jahrhunderten. Immer wieder sind sie Ziel von Angriffen geworden. Auf Zerstörung folgte der Wiederaufbau.
3: Der Burgfried, der ist begehbar, der hinter uns, da muss ich gleich sagen, ich bin nur einmal dort gewesen und ich gehe dort nicht mehr rauf, weil dort wohnt eine ganze Kolonie Fledermäuse.
1: Günter Vucic hat es vorhin kurz angedeutet. Die Wehrburg wird im 17. Jahrhundert zur Repräsentationsburg. Und heute ist sie Friedensburg, betont Norbert Darabosch, ehemaliger Verteidigungsminister und Präsident des hier ansässigen Friedensinstitutes ACP, Austrian Center for Peace.
4: In den 1980er Jahren hat der damalige Landesrat Amada hier ein Friedensinstitut gegründet, 1982, also das ist jetzt über 40 Jahre her. Er ist leider schon verstorben. Er war wirklich aber ein Kämpfer für diese Geschichte. Er ist von Haus zu Haus gegangen, hat Spenden eingesammelt hier in Schleining. Und eine Burg zu erhalten ist ja nicht so einfach, ja, das muss man auch ganz offen sagen.
1: Gemeinsam mit der damaligen Wissenschaftsministerin Hertha Firnberg gründete der burgenländische Landesrat Gerald Mader das Österreichische Institut für Friedensforschung als Beitrag zum Abbau des West-Ost-Konfliktes. Heute heißt es Austrian Center for Peace.
3: Da, wo wir jetzt durch dieses Tor durchgehen, das ist wirklich Burgcharakter. Also so stellt man sich eine Burg wirklich vor.
1: Vom Burgmuseum im Keller geht es etliche Stufen hinauf ins Dachgeschoss. Keuchend ist man dort angelangt, wo der Frieden in einer eigenen Ausstellung thematisiert wird.
3: So, wir sind schon im letzten Stock angekommen. Genau, na, ich kann Ihnen sagen, also seit ich hier arbeite, habe ich 4 Kilo abgenommen, weil ich jedes Mal die Stiegen nehmen darf. Ja, und hier wird die Geschichte des Friedensinstituts, also die letzten 40 Jahre präsentiert, wird dann auch solche Würfel geben, der 26 Würfel, das ist dann Frieden von A bis Z heißt es dann. Und die Würfel, die kann man dann auch umdrehen und dann Informationen zu diesen Themen finden.
1: Neben den in den Raum gestreuten Wissenswürfeln gibt es auch noch ein spezielles Friedenszeichen. Ein gefalteter Papierkranich, erzählt Günter Vucic.
3: Das ist auch kein Zufall. Der Kranich, das ist praktisch unser Wappentier auf der Burg Schleinend heute, geht auf die Sadako zurück. Die Sadako, das war ein junges japanisches Mädchen. Man kennt die Geschichte, wie der Zweite Weltkrieg geendet hat. Atombombenabwurf auf Hiroshima. Diese Sadako war eine Atombombenüberlebende, hat dann aber Leukämie bekommen. Und es gibt diese japanische Legende, wenn man 1000 Kraniche faltet, dann hat man einen Wunsch frei. Sie hat das gemacht, hat sich natürlich Gesundheit gewünscht. Der Wunsch ist nicht in Erfüllung gegangen, muss man gleich dazu sagen. Aber diese Kraniche, die sind heute ein Symbol für den Frieden, sind auch in die Welt geschickt worden. Und einer dieser Kraniche, der ist hier bei uns auf der Burg Schleinend.
1: Unter einem Glassturz liegt der Originalpapierkranich im Kassabereich. Er ist 79 Jahre alt und kaum zu erkennen, weil er kleiner als ein Daumennagel ist.
3: Das ist dieser Sadako-Kranich. Das ist ein Glücksfall der Geschichte, dass der uns erhalten geblieben ist.
5: Auf der Friedensburg Schleining findet morgen im Rahmen von Crossover 2026 ein chinesisch-österreichisches Jugendkonzert statt. 147 junge Musikerinnen und Musiker aus Peking sind zu Gast im Burgenland und präsentieren gemeinsam mit einem österreichischen Jugendensemble aus Bernstein ein ungewöhnliches Konzert. Beginn ist 17 Uhr, der Eintritt ist frei. Noch bis 11. November ist in der Burg die Sonderausstellung Blech mit Herz, Faszination Blasmusik im Burgenland zu sehen. Außerdem gibt es etliche Veranstaltungen und Workshops für Kinder. Abzufragen auf der Internetseite der Friedensburg Schleining.

0: Unsere letzte Station in diesem Burgenland Ambiente führt zum Reisenden, Autor, Zeichner und Fotografen Willy Puchner. Für ihn spielt Langsamkeit eine immer größere Rolle. Die kann er im burgenländischen Oberschützen, wo er vor etlichen Jahren ein Refugium gefunden hat, aus- und erleben. Von Oberschützen aus startet er auch seine Ausflüge ans Meer und in die Natur. Er schreibt: Ich weiß nicht, wo die Natur beginnt und wo sie endet. Je mehr ich mich einem Thema nähere, umso vielfältiger werden die Motive. Triebfeder für das Buch Ansichten der Natur war auch das Gefühl, als wäre mir die Natur irgendwo auf dem Weg verloren gegangen, so wie ein Eiswürfel in meiner Hand schmilzt. Ursula Burkert hat Willy Puchner in Oberschützen für Ambiente besucht.
1: Im Augenblick befinden wir uns in einem alten Bauernhaus. Das ist der Platz, wo ich mehr oder weniger mit Beginn von Corona hierher gezogen bin, mit meinem Kater. Es ist eigentlich ein Ort, der umgeben ist rund von Wiesen und auch Kühe sind da und verschiedenes anderes Getier. Und das ist ein Ort, der relativ ruhig ist.
2: Die Gemeinde Oberschützen in Südburgenland, in der Stand Jänner 2025 2472 Menschen leben, macht tatsächlich einen verschlafenen Eindruck. Kaum Passanten sind unterwegs, wenig Verkehr. Das war nicht immer so. Im 19. Jahrhundert wurde Oberschützen von der Räuberbande Straderfüßler terrorisiert. Und bis 1920/21 gehörte der Ort zum Ungarischen Königreich. Durch die Verträge von Saint-Germain und Trianon wurde er Österreich zugesprochen. In den 1930er Jahren war hier das Zentrum der illegalen NSDAP Burgenlands. Das bis heute umstrittene Anschlussdenkmal, eine tempelartige Anlage im Süden des Ortes aus dem Jahr 1939, erinnert an diese dunkle Zeit. 1965 wurde Oberschützen durch die Errichtung einer Expositur der Grazer Musikakademie Universitätsstadt, in der alle zwei Jahre der Jenö-Dakatsch-Klavierwettbewerb ausgetragen wird. Das nächste Mal wieder im November 2026. Nach und nach ist der Fotograf, Zeichner und Autor Willy Puchner hier heimisch geworden. Großen Anteil daran hat das alte Bauernhaus, in das er 2020 einzog.
1: Ich liebe eigentlich diese alten Häuser, die haben eine andere Art von Ausstrahlung, eine andere Art von Duft. Ich meine, die haben eine andere Art von Mauer und Atmosphäre. Und es war schön, dieses Haus auch herzurichten. Das war ja eigentlich eine Bruchbude. Und es war angenehm, plötzlich, dass dann im selben Stil, wie dieses Haus früher war, dass man das halt dann wieder so herrichtet. In diesem Zusammenhang habe ich mir dann auch einen Bildstock gebaut, zum Beispiel. Und dieser Bildstock ist ja auch etwas, wo wenn Menschen da auf Besuch kommen, sagen sie, dieser Bildstock, der war, glaube ich, immer da, weil er eben so alt gebaut ist, mit Ziegel einfach. Und der ist dann so eine gewisse zusätzliche Atmosphäre, aber gleichzeitig halt auch ein Raum, in dem halt immer etwas passiert, Bilder passieren.
2: Tempel der Verehrung nennt Willy Puchner den weißgekalkten Bildstock. Der steht im Garten etwas oberhalb, am Rand des Grundstücks, dort, wo es hinaus zu den Wiesen geht. Nicht weit davon der Hochstand, den Willy Puchner als Therapie gegen seine Höhenangst selbst gebaut hat und der ihm im Sommer als luftiges Büro mit Schreibtisch dient, mit Blick auf die umliegende Hügellandschaft.
1: Ich komme ja aus dem Weinviertel und das ist auch eine sehr hügelige Landschaft. Und hier ist es ebenfalls hügelig, aber der Unterschied zum Weinviertel ist, dass es zum Beispiel in Weinviertel keine Kühe gibt auf den Weiden und hier schon. Und hier gibt es auch gelegentlich Schafe. Und es ist so eine sehr harmonische, angenehme Landschaft, die eben nicht hoch ist, weil Berge, hohe Berge würden mir eigentlich Angst machen. Das ist für mich irgendwie nicht das Wahre. Aber diese Landschaft, wo man herumspaziert, wo man das Gefühl hat, die Hügel, die rollen so dahin, das ist sehr schön.
3: Ich bin Spaziergänger, Flaneur und gelegentlich bin ich auch auf Wanderschaft. Meist bewege ich mich ohne geografisches Ziel, lasse mich von meinem

0: Bauchgefühl treiben, entscheide die Richtung intuitiv, instinktiv, fast wie ein Tier. Sehr gerne gehe ich in den Wald, dorthin, wo es nach Gehölz und Moos riecht, nach Pilzen, modrigem Laub und feuchter Erde. Der Wald ist für mich eine Quelle der Inspiration, ein Ort der Eingebung. Ich ziehe los, lasse mir Zeit, alle Zeit der Welt.
1: Schreibt Willi Buchner in seinem Buch Ansichten der Natur, in dem er auf vielen zartbunten Doppelseiten mit vielen Zeichnungen, literarischen Zitaten, aber auch mit wissenschaftlichen Fakten die Wunder der Natur zu erfassen versucht.
0: Uns allen scheint Natur als etwas Selbstverständliches. Ein Waldspaziergang, eine Blume, das Streicheln einer Katze, der Blick aufs Meer. Wie vieles in meinem Leben ist auch diese Arbeit von starker Sehnsucht geprägt, von dem Wunsch nach Erkenntnis, Ruhe und Ausgeglichenheit.
2: Ich finde es so schön, einfach innezuhalten. Zum Beispiel ist es mir gelungen, auf einem Weg hier, der nennt sich Höhenweg hier in Oberschützen, die Gemeinde dazu zu verführen, dass sie mir eine sogenannte Willi-Bank dorthin stellen. Ich habe das immer so gut gefunden, man geht spazieren und dann kommt irgendwo eine Bank und dann bleibt man einfach ein bisschen sitzen und schaut, wo ich dann überhaupt hingekommen bin. Ich meine, weil oft ist es so, dass manche gehen und gehen und dann behaupten sie recht, ich meine, dass man so viel sieht beim Spazierengehen, aber ich habe nicht das Gefühl, dass die so viel sehen, wenn sie nicht zwischendurch innehalten. Ich glaube, das Innehalten ist ein ganz wichtiger Punkt beim Spazierengehen.
0: Oft bin ich in einem Meer von Gedanken versunken, selbstvergessen, Welt verloren. Wache auf, wenn Äste knarren, Vögel kreischen oder der Wind in die Baumwipfel bläst. In diesen Augenblicken fühle ich mich glücklich und bin wunschlos zufrieden. Ich spüre, dass ich alles habe und dass meine Schritte und Gedanken im Einklang sind. Ich möchte nur noch gehen und immer weitergehen.
2: Na, weil es kommt ja noch dazu, man kann jetzt spazieren gehen, um sozusagen eine körperliche Leistung zu erbringen. Oder man kann spazieren gehen, um vielleicht manchmal auch Dinge mit nach Hause zu nehmen. Das ist auch was sehr Schönes. Also ich habe ja schon die unterschiedlichsten Dinge mitgenommen, zum Beispiel Birkenrinden. Oder man nimmt Blätter mit, lässt sie trocknen, macht eine Art Herbarium, kann diese Blätter sozusagen wiederum verwandeln. Also gerade das Ginkgo-Blatt ist ja ein unglaublich schönes Blatt. Ich meine, das habe ich dann oft gleich verwandelt wiederum. Weil Natur ist Natur, aber gleichzeitig ist Natur auch immer eine Anregung für Fantasie.
1: Abracadabra, Simsalabim, der Duft des Meeres, fragile Natur, Natur unter Glas, Nomenklatur der Fantasie, Stille. So lauten einige Kapitelüberschriften des über weite Strecken sehr fantasievoll gestalteten Buches. Zitate von Carl von Linné, dem schwedischen Naturforscher, von Friedrich Nietzsche, Christian Andersen, Arthur Schopenhauer und vielen anderen sind wie Merkzettel durchs Buch gestreut.
2: Im Grunde ist das Buch Ansichten der Natur schon ein Buch, das die verschiedensten Zugänge zur Natur beschreibt. Also Natur ist ja sehr vieles. Also Natur ist ja nicht nur ein Spaziergang im Wald oder etwas, was mit Früchte oder mit Lebensmitteln zu tun hat oder mit dem Himmel oder was immer, sondern Natur ist ja auch irgendwie eine gewisse Art von Anschauung, eine gewisse Art von Kommentar, eine gewisse Art von Bewusstsein. Man kann sie kritisch sehen, man kann sie romantisch sehen, man möchte irgendwas erkunden, man kann sie poetisch sehen, man kann sie literarisch sehen. Und das alles ist in einem gewissen Sinne eigentlich das Buch. Es fließt in dieses Buch halt Verschiedenes ein, eben dieses Vielfältige, was die Natur ist, das soll auch dieses Buch sein.
1: Ein großer Wissenschaftler kommt immer wieder zu Wort. Er bildet gewissermaßen den roten Faden durch die Ansichten der Natur. Diesem Weltreisenden und Naturforscher, für Willi Buchner vielleicht sogar dem wichtigsten, hat er einen Brief geschrieben.
0: Sehr verehrter Alexander von Humboldt, Ihr Universum fasziniert mich. Ich mag Ihre Sprache, liebe es, wie Sie Natur in Ihre Welt integrieren, mag Ihr Schwärmen und Ihre Präzision und Ihre Verbundenheit mit allem biotischen und abiotischen Leben. Hinter all dem spüre ich Sie. Ich weiß, das sind Hirngespinste, Visionen, Bilder der Fantasie. Sie sind für mich ein Aufklärer, ein Universalist, ein Romantiker und ein Revolutionär mit einem neuen Blick auf die Welt. Dafür danke ich Ihnen von ganzem Herzen. Hochachtungsvoll, Willy Puchner. Herzliche Grüße auch von meinem Kater Tiger.
2: Das Interessante ist, dass der Titel Ansichten der Natur ja eigentlich ein Titel ist, den Alexander von Humboldt schon gewählt gehabt hat für ein Buch. Also von dort ist es ja sozusagen abgeschaut. Und Humboldt habe ich ja immer irgendwie verehrt und auch irgendwie diese unglaublichen Reisen und diese Genauigkeit und auch wie schon dieses ökologische Bewusstsein, das er gehabt hat, in einer Zeit, wo niemand von etwas Grünem oder in dem Fall geredet. Und er hat auch irgendwie etwas sehr Schönes gesagt, das habe ich dann auch vorne hingestellt als Motto und das lese ich aber jetzt vor, dass es ganz genau so dasteht, wie er es geschrieben hat. Die Natur muss gefühlt werden. Wer nur sieht und abstrahiert, wird die Natur zu beschreiben glauben, ihr selbst aber ewig fremd sein. Und das ist halt eben auch ein ganz spezieller Naturzugang, dass eben die Natur, das ist vielleicht ein wenig wie dieses Gefühl des Zuhause-Seins, das ist, die Natur muss gefühlt werden und das ist so ein Zustand, den, glaube ich, eh viele kennen. Man geht dann hinaus und man wird auch irgendwie eins mit der Natur. Die Natur, der Mensch ist ja auch Natur, nicht nur Kultur und man spürt dann sozusagen diesen Zustand des Naturseins. Zum Beispiel die Seite über das Meer, der Duft des Meeres nenne ich es, hat ja so mit dem zu tun, dass jeder von uns hat irgendwann einmal mehr oder weniger das Meer das erste Mal gesehen. Obwohl ich jetzt hier in diesem Dorf, wo ich da lebe, auch einige Leute kennengelernt habe, die noch nicht das Meer gesehen haben. Das ist dann immer sehr interessant. Obwohl ich, wenn ich in den Schulen bin und Workshops mache, dann frage ich immer, wer war dann schon am Meer? Und da ist es erstaunlich, dass bis zu so 6-, 7-, 8-Jährige waren fast alle am Meer. Da gibt es fast niemanden, der noch nicht am Meer war. Aber ich bin ja erst mit 14 dorthin. Es war schon elementar wichtiges Bild. Dieser Geruch und all dieses, was dann dieses Meer halt bringt an Kraft und diese Weite und diesen speziellen Bewegungsrhythmus.
0: Als Kind lebte ich in einer Kleinstadt. Mit 14 Jahren sah ich zum ersten Mal das Meer. Bis dahin träumte ich vom großen Ozean und stellte mir an diesen Orten ein außergewöhnliches Leben vor. Ein Leben von kostbaren Pflanzen und fabelhaften Tieren. Ich verklärte das Meer. Und das mache ich bisweilen auch noch heute.
1: Das Buch Ansichten der Natur ist auch ein Reisebuch, in dem Willy Puchners reicher Erfahrungsschatz als Globetrotter und Heimkehrender spürbar ist. Das Bauernhaus in Oberschützen mit dem schön gestalteten, windgeschützten Innenhof ist ihm Refugium und Startbasis zugleich. Es ist schon sehr herbstlich. An der Scheunenwand ist Brennholz gestapelt, im Insektenhotel ist Ruhe eingekehrt und der reichlich blühende Lavendel ist schon zurückgeschnitten. In einer Wandkoje mit Pölstern und Decken aus aller Welt lässt es sich gut die Abendsonne genießen und auch wieder Pläne für Reisen und Bücher schmieden. Immerhin lebt ja auch das Buch Die Ansichten der Natur von der Sehnsucht, die uns innewohnt.
2: Die Sehnsucht ist etwas, was mich eigentlich ein Leben lang füllt und ich glaube, ich habe damals immer das Gefühl gehabt, wie diese vielen und unzähligen Reisen gemacht habe, dass ich dann, habe ich dann manchmal gesagt zu mir, jetzt reise ich so lange, bis ich keine Sehnsucht mehr habe. Aber die ist nicht zu stillen. Ich meine, die Sehnsucht klarerweise verändert sich ja natürlich. Ich meine, es hat was zu tun mit dem Alter, das hat was zu tun, ich meine, mit der Beweglichkeit. Es hat zu tun auch mit dem Kreis, in dem man sozusagen sich schließlich bewegt. Manchmal ist es auch so, dass Bücher, Literatur ja auch genau diese Sehnsucht stillen können, Musik oder, also es muss jetzt nicht immer unbedingt das Reisen sein, das zum Teil ja, wenn man ganz ehrlich ist, manchmal auch ein gewisser Aufwand ist. Und man muss ja alle diese Verkehrsmittel wählen und dann die Organisation, wo, wie, wann, wo werde ich sein und so. Und wenn die Sehnsucht aber dann da ist und sie muss in irgendeiner Weise gestillt werden, dann gibt es natürlich, wenn man auf einem Bauernhof lebt, andere Möglichkeiten.
3: Willy Puchner hat etliche Bücher herausgebracht, zuletzt Ansichten der Natur. im Nord-Süd-Verlag. Auf der Website willipuchner.com erfahren Sie mehr.

0: Das heutige Ambiente von Margit Atzler, Ursula Burkert und Ilse Huber hat sie durchs Burgenland vom Nationalpark Neusiedlersee-Seewinkel bis nach Oberschützen geführt. Gesprochen haben Wolfram Berger und Esther Holoschi. 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Wie immer um 10.05 Uhr in diesem Programm. Für Ihre Aufmerksamkeit dankt Philipp Scheiner. Nach den Nachrichten folgt die Ö1 Matinee.
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2: Mit Rosanna Zara am Mikrofon. Morgen tritt die Regierung in Salzburg zu ihrem Sommerministerrat zusammen. Dort soll das angekündigte Social-Media-Verbot für unter 14-Jährige beschlossen werden. Ebenfalls geplant wäre, die Reform der Wehrpflicht zu präsentieren. Es wird aber immer noch um eine Einigung gerungen, berichtet Maria Kern.
3: Der Sommerministerrat soll morgen in der Schwarzenberg-Kaserne in Salzburg über die Bühne gehen. Ob die Reform der Wehrpflicht passend zum Ort der Sitzung präsentiert werden kann, war bis gestern Abend aber noch offen. Beim Wehrdienst dürften ÖVP, SPÖ und NEOS zwar einen Kompromiss gefunden haben. Konkret könnten zum 6-monatigen Grundwehrdienst 3 Monate an Milizübungen dazukommen. Ein Tauziehen gibt es aber noch um die Dauer des Zivildienstes. Die ÖVP wollte ihn von 9 auf 12 Monate verlängern. Das lehnen SPÖ und NEOS allerdings ab. Als Kompromiss liegen nun 9 Monate Zivildienst plus 2 Monate an Schulungen auf dem Tisch. Die NEOS stehen aber weiterhin auf der Bremse. Zeit für eine Einigung bleibt noch bis morgen 14 Uhr. Da soll der Sommerministerrat beginnen.
2: Die iranischen Revolutionsgarden sagen, sie haben 6 Handelsschiffe vor einer Durchfahrt durch die strategisch wichtige Straße von Hormus gestoppt. Kein Schiff könne passieren, ohne die iranischen Vorschriften einzuhalten, heißt es. Am Wochenende hat der Iran nach eigenen Angaben in Teheran mit dem gegenüberliegenden Anrainerstaat der Straße von Hormus, dem Oman, Gespräche geführt. Diese seien produktiv gewesen. In Deutschland zeigt sich auch Bundespräsident Frank-Walter Steinmeier erschüttert über den mutmaßlichen Anschlag beim Berliner Christopher Street Day. Die Tat sei ein Angriff auf die offene Gesellschaft, so Steinmeier. Mindestens eine Frau ist gestorben, 16 weitere Menschen wurden verletzt. Der oder die Täter sind weiter auf der Flucht. In diesen Minuten werden von Bundespräsident Alexander Van der Bellen die Salzburger Festspiele eröffnet bei einem Festakt in der Felsenreitschule. Die belarussische Bürgerrechtlerin Maria Kolesnikova wird die heurige Festrede halten. Am Abend geht im großen Festspielhaus mit Georges Bizets Carmen dann die erste szenische Opernproduktion in diesem Sommer über die Bühne. Bis Ende August stehen über 170 Aufführungen auf dem Programm. Das Wetter.
4: Einige Wolken und einzelne Schauer gibt es aktuell von Vorarlberg bis nach Oberösterreich. Im Lauf des Tages breiten sich die Schauer auf den Großteil des Berglandes aus. Auch Gewitter kommen dazu und mitunter kann es stark regnen. Nur einzelne erreichen den Süden und den Osten. Hier scheint zumindest zeitweise die Sonne. Das Ganze bei Höchsttemperaturen zwischen 22 und etwa 33 Grad. Morgen am Montag windig und wechselhaft mit ein paar Schauern. Speziell in und um Niederösterreich auch Sturmböen möglich. Die Höchstwerte morgen 20 bis 31 Grad. So viel zum Wetter von Georg Brack.

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1: Bernhard Fellinger begrüßt Sie. Heute bringen wir ein Konzert mit Benjamin Ballmann, Violine und den Berliner Philharmonikern unter der Leitung von Andris Nelsons, das der RBB am 12. Dezember des Vorjahres in der Berliner Philharmonie aufgenommen hat. Auf dem Programm Antonín Dvořáks Violinkonzert und die 10. Symphonie von Dmitri Schostakowitsch. In der Matinee-Pause um kurz vor 11:45 ist Valerie Ciplanova zu Gast bei Katharina Menhofer im Intermezzo. Die ehemalige Salzburger Buhlschaft ist dieses Jahr als Mephisto in Goethes Faust auf der Pernerinsel in Hallein zu sehen. Zu Beginn der Matinee das Konzert für Violine und Orchester in A-Moll Opus 53 von Antonín Dvořák, das durch seine Verbindung von anspruchsvoller Virtuosität mit böhmisch-slawischen melodischen Elementen als ein Meilenstein der romantischen Konzertliteratur gilt. Drei Sätze: Allegro ma non troppo, Adagio ma non troppo und Finale Allegro giocoso ma non troppo. Benjamin Ballmann, Violine und die Berliner Philharmoniker unter der Leitung von Andris Nelsons.

Benjamin Beilman, Violine, und die Berliner Philharmoniker unter der Leitung von Andris Nelsons spielten das Konzert für Violine und Orchester in A-Moll Opus 53 von Antonín Dvořák. Benjamin Beilman hat für das begeisterte Publikum noch eine Zugabe gespielt, Largo aus der Sonate für Violine Solo Nummer 3 in C-Dur von Johann Sebastian Bach, Bachwerkeverzeichnis 1005.

0: Benjamin Ballman war das mit Largo, dem dritten Satz aus der Sonate für Violine Solo Nummer 3 in C-Dur von Johann Sebastian Bach, Bachwerkeverzeichnis 1005. Es folgt eine circa 20-minütige Matinee-Pause. Danach steht die 10. Symphonie von Dmitri Schostakowitsch auf dem Programm. Jetzt aber zu Katharina Menhofer und ihrem heutigen Gast.
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2: In diesen Minuten werden die Salzburger Festspiele offiziell eröffnet. Derzeit läuft auf ORF 2 die Live-Übertragung vom Festakt. Und von den Salzburger Festspielen kommt auch das heutige Intermezzo, allerdings von der Hallener Pernerinsel, wo gestern Abend nach dem Jedermann die zweite große Schauspielpremiere dieser Saison über die Bühne gegangen ist. Goethes Faust in der Regie von Ulrich Rasche mit Steven Scharf als Faust und Valerie Ceplanova als Mephisto. Die deutsche Schauspielerin mit russischen Wurzeln ist heute mein Gast im Intermezzo. Herzlich willkommen.
3: Ich freue mich.
2: Valerie Ceplanova, Sie sind mittlerweile schon Stammgast bei den Salzburger Festspielen, kann man sagen. Sie sind zum vierten Mal hier. In zwei preisgekrönten Inszenierungen von Ulrich Rasche waren Sie in den letzten Jahren hier zu Gast. Die Perser und Nathan der Weise, wo Sie die Titelrolle gespielt haben. Und vor allem, da war der Medienrummel sehr groß, 2019, die Bullschaft im Jedermann in der Sturminger Inszenierung an der Seite von Tobias Moretti. Hat diese Rolle noch irgendwelche Nachwirkungen? Ist das etwas, an das Sie gern zurückdenken, an das Sie auch vielleicht jetzt in Gesprächen immer wieder erinnert werden?
3: Ja, die Bullschaft war, wenn ich zurückblicke, mein schönster Urlaub. Das war Salzburg, das war im Bazar, Kaffee trinken und Apfelstrudel essen, unzählige Interviews geben und dann auf diesem Dom, diese, wie viele Sätze habe ich da gesagt, 15 oder 20? Das war schon ein sehr luxuriöser Sommer und ich muss gestehen, ich habe ihn sehr genossen.
2: Haben Sie sich den Jedermann jetzt, den auch nicht mehr ganz neuen Jedermann von Robert Carson, haben Sie sich den auch angeschaut?
3: Den habe ich mir letztes Jahr angeschaut und fand ihn sehr schön. Und ich fand vor allen Dingen den Umgang mit den Statisten sehr besonders. Und das Ende war sehr, sehr berührend.
2: Sie haben den Jedermann letztes Jahr gesehen, heuer haben Sie keine Zeit. Sie spielen jetzt den Mephisto hier, wieder mit Ulrich Rasche. Ich habe es schon erwähnt, mit den Persern haben Sie mit ihm zusammengearbeitet und Nathan der Weise 2023. Er hat eine ganz prägnante Regiehandschrift aus Rhythmik, aus Bewegung, aus Choreografie, aus Licht. Hat dieser Zugang Ihnen von Anfang an zugesagt, hat das Ihren Vorstellungen entsprochen oder war das für Sie auch in gewisser Weise gewöhnungsbedürftig?
3: Ich muss sagen, dass ich mich an diese Theaterform noch nicht gewöhnt habe. Nach viermal mit ihm zusammenarbeiten gibt es eine Spannung. Es gibt sehr viel, was mir an dieser Form gefällt. Und es gibt auch Dinge, die ich problematisch finde oder die mich aufreiben und mit denen ich kämpfe. Und das hat sich nicht verändert.
2: Jetzt interessiert mich natürlich, was das für Dinge sind, die Sie aufreiben und mit denen Sie kämpfen.
3: Mir gefällt die Langsamkeit. Mir gefällt das Zelebrieren. Das kann aber auch in Übertreibung führen. Und es ist auch immer wieder ein Kämpfen mit Wirkungen. Wann ist eine Wirkung interessant? Wann überkocht sie? Und da sind wir sehr eng im Austausch. Und das macht mir auch viel Spaß, weil wir auch gefragt sind als Schauspieler. Manchmal muss man kürzen, manchmal muss man umwerfen. Also bis zuletzt ringt man um diese Form, die wirklich erschaffen wird.
2: Es verlangt auch eine ganz andere Art von Spiel und vom Umgang mit der Sprache. Eben wie gesagt, es steht jetzt nicht vielleicht irgendwie das psychologische Spiel im Vordergrund, sondern es steht die Sprache und ihre Wirkung und auch diese Langsamkeit lässt ja auch Denkprozesse zu.
3: Das stimmt. Und nicht nur Denkprozesse. Ich finde, dass, wenn man sich darauf einlässt, sind es Gefühlsräume. Und was ich wichtig finde an der Arbeit von Ulrich Rasche, es verändert den Umgang mit Zeit. Und man kann nicht jeden Tag sich darauf einlassen, aber wenn man sich darauf einlässt, erlebt man wirklich einen neuen Zeitraum, in dem man vielleicht auch ein bisschen anders fühlt oder Dinge anders hört. Und das finde ich sehr spannend.
2: In diesem Fall ist es eine wirklich sehr lange Aufführung, also es dauert 4,5 Stunden. Und wenn man Ulrich Rasches Inszenierungen kennt, dann weiß man, dass das auch eine wahnsinnige körperliche Anstrengung ist für die Schauspielenden. Man ist auf irgendwelche Drehscheiben manchmal auch gespannt. Es gibt auch hier Drehscheiben, es gibt 2 leuchtende Wände, die so einen Korridor bilden, aber vielleicht können Sie zu dieser Bühnensituation und zu diesem beständigen Gehen, sich bewegen, etwas sagen.
3: Das Gehen ist etwas sehr Schönes, weil es einen Rhythmus gibt, den man im Ohr hat. Das heißt, wir haben einen Klick und dieser Klick gibt den Rhythmus vor. Manchmal fällt man aus dem Rhythmus. Und man muss sich wieder da reinfinden. Das heißt, es ist richtig ein kleines Uhrwerk, das wir im Ohr haben.
2: Ein bisschen wie ein Metronom oder so.
3: Genau. Und dadurch ist es ein besonderes Gehen. Es ist nicht einfach ein Gehen wie auf der Straße, sondern es ist wirklich ein rhythmisches Gehen. Und es ist ganz interessant, dass wenn man spricht, fällt man automatisch aus dem Rhythmus. Und es ist eine ganz große Herausforderung zu lernen, zu sprechen und rhythmisch zu gehen. Das heißt, immer wenn ein irgendwie ein Gefühl ergreift oder irgendwo hinreißt, dann kommt man aus dem Schritt. Und dann gibt es sogar manchmal einen Assistenten, der leise sagt, Schritt, Schritt, Schritt und dann wieder zurückholt.
2: Das hat was, auch was Tänzerisches, was sehr Tänzerisches. Und Sie haben auch Tanz studiert. Hilft Ihnen das auch dabei?
3: Bestimmt. Ulrich Rasche spricht immer wieder von Tanz und dass Tanz ihm wichtig ist. Und ich finde auch, gerade in der Mephisto-Figur darf ich recht viel. Also in Bezug auf Ausdruck oder wie ich gehe. Und das finde ich sehr schön.
2: Sie haben ja zu dem Faust eine langjährige Beziehung. Sie haben ihn schon als 14-Jährige gelesen. Sie haben dann unter Castorf an der Volksbühne das Gretchen gespielt. Quasi jetzt der Mephisto, der nächste Schritt. Was ist es an diesem Hauptwerk Goethes, das Sie so fasziniert? Und ist das nur das Hauptwerk oder erstreckt sich das generell auf den Goethe?
3: Es ist tatsächlich Faust 1 und 2. Und warum mir das so gefällt, das sind mehrere Dinge. Das eine ist, für mich ist das so ein Weltgedicht. Das heißt, Goethe hat Philosophie, Chemie, Physik, alles, was er eigentlich wusste, da rein verwebt. Und das mag ich sehr. Gleichzeitig ist es etwas zutiefst Bäuerliches darin. Das heißt, es ist ganz nah am Volkstümlichen. Es ist fast wie eine volkstümliche Sage. Deswegen auch der Teufel, ob es den gibt oder nicht, zumindest darf ich ihn verkörpern. Das heißt, das Spiel mit solchen Allegorien und all diese Zutaten faszinieren mich wirklich schon seit Kindesbeinen an.
2: Gibt es vielleicht auch den Wunsch, einmal den Faust selbst darzustellen?
3: Das wäre schon toll. Also es gibt wirklich keine Figur, die ich in diesem Stück nicht spielen wollen würde.
2: Jetzt hat Ulrich Rasche ja gesagt, er möchte den Faust so als Innenschau darstellen und auch die Abspaltungen seiner Triebe, seiner Persönlichkeitsanteile. Ist der Mephisto auch ein Teil vom Faust?
3: So ist es zumindest gedacht. Deswegen gibt es die Kostüme, die alle gleich sind. Das ist so eine Inszenierungsidee, dass wir quasi alle Teil sind vom Faust. Er versucht, ins Innere eines Menschen zu blicken und seine Anteile zu beschreiben. Für mich ist es aber eher, wenn ich das sehe, der Dichter schreibt ja auch alle Figuren. Das finde ich immer so einen tollen Vorgang, dass der Dichter jede dieser Figuren an seinem Schreibtisch gedacht hat. Das heißt, der Dichter war jede dieser Figuren. Und ich finde, Ulrich geht in so einen Raum, also sozusagen, wo es gar nicht so wichtig ist, wer was spielt, sondern was verkörpert jeweils ein Mensch in einem Moment. Die Zerbrechlichkeit, die Würde, das Frivole und mit diesen Anteilen spielt er, ja.
2: Das heißt, auch das Gretchen ist Teil vom Faust und es gibt eine jüngere Version vom Faust. Alle in schwarzen Anzügen, weißen Hemden, Krawatten. Das fällt dann immer mehr. Am Schluss ist der Faust nackt und die anderen auch fast nackt. Welchen Teil vom Faust verkörpert der Mephisto?
3: Ich würde mir sagen, Mephisto ist der verdrängte Raum. Und das heißt, der Raum der Begierde, des Antriebs, der Ungeduld, der Rastlosigkeit, aber auch des Schöpferischen.
2: Ich bin ein Teil von jener Kraft, die stets das Böse will und stets das Gute schafft.
3: Das ist so ein herausfordernder Satz. Ich habe selbst keine Kinder und wenn ich Eltern anschaue, mache ich mir oft darüber Gedanken, wie schwer das ist, wie viel Gutes braucht ein Mensch, um sich zu entwickeln und wie viel Angriff. Und das bewusst zu dosieren, ist ja gar nicht so einfach. Und was Goethe hier im Faust macht, ist, dass er auch sagt, es braucht einen Motor, damit ein Mensch sich bewegt. Und dieser Motor ist manchmal Angst oder Not oder Druck oder Mangel oder Sehnsucht. Und ich glaube, dass Angst und Kreativität und Mangel und Sehnsucht Begriffe sind, die sich sehr nahestehen.
2: Der Mephisto wird oft weiblich besetzt, manchmal männlich besetzt. Es ist egal, er ist kein Mensch. Cross-Gender-Besetzungen sind quasi im Vormarsch oder sind en vogue am Theater. Jetzt ist das ja etwas, das Sie schon relativ früh gemacht haben und sehr, sehr viele Männerrollen gespielt haben. Also den Leonce und den Nathan hier in Salzburg und den Tasso. Geben die Männerrollen einfach mehr her oder was hat das für einen Grund?
3: Für mich hat das mit der Geschichte zu tun. Diese sehr schönen Stücke wurden in einer Zeit geschrieben, wo man über Frauen anders gedacht hat. Und das Besondere am Theater ist ja, dass wir diese alten Stücke spielen. Nur hat man natürlich um 1800 über Frauen anders gedacht als heute. Und wenn man diese Stücke trotzdem spielen will, dann kann man das machen wie Simon Stone, indem man sie aufwertet. Das finde ich sehr, sehr schön, das finde ich einen sehr klugen Ansatz. Oder man reißt die Rollen auf und lässt Schauspieler wie Partituren diese Stücke spielen. Ich respektiere einfach, dass die Rolle der Frau vor 200 Jahren anders war und dass Männer Frauen anders wahrgenommen haben. Und ich kann nicht oder ich will nicht aus meiner Position jetzt die Wahrnehmung von Goethe kritisieren. Deswegen nehme ich die Partitur, wie sie ist, und nutze sie von allen Seiten. Und es war für mich hochinteressant, das Gretchen zu spielen. Und es ist mir für mich genauso interessant, Mephisto zu spielen.
2: Sie haben unter Castorf an der Volksbühne das Gretchen gespielt. Sie waren 3 Jahre am Deutschen Theater Berlin, haben dort in Inszenierungen mit Dimitar Gottschew und mit Jürgen Gosch gespielt, dann Schauspiel Frankfurt, Residenztheater München und dann mit dieser Castorf-Inszenierung 2017 sind Sie quasi freie Schauspielerin geworden. Ich nehme an, es haben sich viele Theater um Sie gerissen, aber haben Sie gesagt, ich bin da einfach auch freier, verschiedene Angebote auch vom Film anzunehmen?
3: Ja, das haben Sie schön beschrieben. Plus, ich bin Autorin geworden und das ist eine sehr, sehr schöne Art zu leben für mich, weil ich eben Film machen kann, Kino machen kann, meine eigene Literatur schreiben und wenn ich möchte, auch Theater.
2: Sie haben viele Fähigkeiten und viele Talente. Im Bereich der Künste sind Sie so eine Allrounderin, Sängerin, Tänzerin, Puppenspielerin, Schauspielerin, Film, Fernsehen, Hörbücher und ihre eigenen Romane. Das Pferd im Brunnen, das ist so ein bisschen ein biografisch gefärbter Roman, den Sie veröffentlicht haben, wo Sie auch über Ihre Kindheit schreiben. Sie sind aufgewachsen im russischen Kasan und sind dann im Kindesalter nach Deutschland gekommen und haben auf eine sehr brachiale, aber sehr effiziente Weise Deutsch lernen müssen. Können Sie diese Geschichte vielleicht kurz erzählen?
3: Meine Mutter ist eine sehr konsequente Person und sie hatte die Idee, als wir nach Deutschland kamen, wirklich schlagartig, und ich glaube, es war der erste oder zweite Tag, aufzuhören, mit mir Russisch zu sprechen. Sie wollte, dass ich die Sprache so schnell wie möglich lerne, und das hat ganz viele Probleme ganz schnell gelöst. Also dadurch habe ich Freunde gefunden, die mir helfen mussten, weil ich konnte ja nicht selber lernen, ich war 8. Und dann habe ich eine kleine Gruppe von Mädchen gefunden und die hatten wiederum ganz viel Spaß, mir alles zu erklären. Flasche, Tisch, Bein, Pferd. Und die haben mir so richtig das kleine Dorf Stück für Stück beigebracht. Und ich habe auch eine Weile geschwiegen. Ich glaube, ein halbes Jahr oder sowas. Und diese Zeit des Schweigens und des Sprachlosseins, ich glaube, das hat sich noch abgedrückt oder ist mir geblieben.
2: Kaum haben Sie die Sprache beherrscht, haben Sie schon Goethe gelesen.
3: Das stimmt.
2: Valerie Ceplanova ist derzeit bei den Salzburger Festspielen auf der Pernerinsel in Hallein zu erleben, als Mephisto in Goethes Faust in der Regie von Ulrich Rasche. Premiere war gestern. Ich bedanke mich ganz herzlich für das Gespräch.
3: Ich danke auch.
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0: Matinee am Sonntag, zweiter Teil, mit den Berliner Philharmonikern unter Andris Nelsons. Noch einmal herzlich willkommen. Dmitri Schostakowitsch hat unter der Herrschaft des Stalin-Regimes gelitten. In seiner 10. Symphonie aus dem Jahr 1953 hat er die Erfahrungen dieser Zeit verarbeitet. Unter der Überschrift Chaos statt Musik hatte das Sowjetregime 1936 den Daumen über Schostakowitsch gesenkt. Der Verriss in der Zeitung Pravda, wahrscheinlich von Stalin selbst verfasst, war der Beginn einer Reihe von Demütigungen für den damals 30-jährigen Komponisten. Lange Zeit schrieb er

seine wichtigsten Orchesterwerke dann nur noch für die Schublade. Mit der 10. Sinfonie aus dem Jahr 1953 brach er sein symphonisches Schweigen. Die Atmosphäre der Beklemmung und der Bedrohung frisst sich von Anfang an in die Musik hinein. Die dunklen Kräfte des Orchesters haben die Oberhand. Die Symphonie Nummer 10 in E-Moll, Opus 93, hat 4 Sätze: Moderato, gefolgt von Allegro, dann Allegretto und schließlich Andante Allegro.

0: Symphonie Nummer 10 in E-Moll, Opus 93 von Dmitri Schostakowitsch. In der Matinee am Sonntag brachten wir heute ein Konzert mit den Berliner Philharmonikern unter Andris Nelsons. Im Violinkonzert von Dvorak war außerdem der Geiger Benjamin Balmen zu hören. Aufgenommen am 12. Dezember in der Berliner Philharmonie. 12.56 Uhr ist es jetzt.
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2: Die Volksschule als Grundpfeiler einer gelungenen Bildung. Forschung als fröhliche Berufung. In England, wo Karl-Heinz Gruber viel Zeit verbracht hat, wurde darauf großes Augenmerk gelegt.
3: Was mir immer sehr gefallen hat, war, dass englische Schuldirektorinnen, insbesondere Grundschuldirektorinnen, sich nicht gescheut haben zu sagen, I want to have a happy school. Glück sozusagen als Leitmotiv, als Teil des Lebens und nicht jetzt beißen wir die Zähne zusammen bis zur Matura. Nein, jetzt schon.
2: Menschenbilder in Memoriam des Ende März verstorbenen vergleichenden Erziehungswissenschaftlers. Ab 14.05 Uhr. Vor 50 Jahren, als die Tonträgerindustrie noch auf Hochtouren lief, waren in einer Produktion von Giacomo Meyerbeers Le Prophet Renata Scotto, James McCracken und Marilyn Horne in der Rolle der Fides zu hören. Im zweiten Teil einer Sommerserie präsentiert Michael Blees heute diese Aufnahme aus dem Jahr 1976 mit dem Royal Philharmonic Orchestra unter Henry Lewis. Ab 15.05 Uhr. Eine der prägendsten Stimmen des US-amerikanischen Country Rock wird 80. Lukas Handle gratuliert. Geboren in Arizona, startete ihre Karriere in Los Angeles mit dem Trio The Stone Ponies. 1987 schuf sie mit ihren Freundinnen Dolly Parton und Emmylou Harris im Trio ein absolutes Meisterwerk der Folk- und Country-Musik. Spielräume Spezial, die Queen of Country Rock, Linda Ronstadt. Ab 17.10 Uhr. Thema im Kulturtalk ist unter anderem die erste große Opernpremiere der heurigen Salzburger Festspiele. Georges Bizets Carmen.
4: Sie arbeitet sich an einer Rolle ab, die ja womöglich ein Geschlechterklischee repräsentiert. Es geht ja um eine Frau, kurz zusammengefasst, die ihre Sexualität, ihre Sinnlichkeit ausleben möchte und dafür mit dem Leben bezahlt.
2: Carmen ist heute Abend Asmik Grigorian. Theodor Korenzis dirigiert im großen Festspielhaus. Im Ö1 Kulturtalk spricht Christine Scheucher mit ihren Gästen um 18.15 Uhr. Das Festival Glatt und Verkehrt in Krems wartet zum heutigen Ausklang mit zwei Institutionen europäischer Volksmusik auf. Zum einen mit der 1983 gegründeten finnischen Band Vertina, die sich über die eigenen Landesgrenzen hinaus längst Kultstatus erarbeitet hat. Nach mehrjähriger Pause veröffentlichte die Band 2025 das Album Kili und landete damit prompt wieder an der Spitze diverser World Music Rankings. Auch schon 30 Jahre unterwegs ist die Roma-Kapelle Fanfare Ciocarlia. Die 10 Herren aus Rumänien demonstrieren, dass ihre Rhythmus

0: rhythmisch vertrackte Blasmusik ein passendes Schlussstatement für Ausgabe 30 von Glatt und Verkehrt bilden kann. Das Finale des Festivals live aus Krems, präsentiert von Rainer Elstner, von 19.05 Uhr bis 22 Uhr.
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3: Mit Paul Schiefer im Studio und mit diesen Themen. Nach dem Anschlag auf den Christopher Street Day in Berlin gestern Abend ist der Täter noch immer auf der Flucht. Die Waldbrände in Frankreich und in Spanien sind weiter außer Kontrolle. Und vor kurzem sind die Salzburger Festspiele vom Bundespräsidenten offiziell eröffnet worden. Das Wetter bringt am Nachmittag im Bergland Regenschauer und Gewitter. Die höchsten Temperaturen liegen bei 33 Grad. Nach dem Anschlag auf den Christopher Street Day in Berlin ist der Fahrer weiter auf der Flucht. Die Polizei fahndet jetzt nach dem Täter, einem mutmaßlichen Islamisten. Bei dem Anschlag ist eine Frau getötet worden und mehrere Menschen sind verletzt worden. Aus Berlin berichtet Andreas Pfeiffer.
4: Ein Großeinsatz der Polizei ist in Berlin und rund um die Stadt im Gange. 2200 Einsatzkräfte fahnden nach Abdul B. und bitten mit einem veröffentlichten Fahndungsfoto auch die Bevölkerung um Mithilfe. Kriminaltechnische Untersuchungen und die Ausforschung des familiären Umfeldes des mutmaßlichen Täters, dem Sympathien für die Terrormiliz Islamischer Staat nachgesagt werden, sollten den Einsatz unterstützen. Bürgermeister Kai Wegner lobt die reibungslose Evakuierung des Partygeländes.
5: Und jetzt geht es darum, sicherlich die Lage zu analysieren, wie das passieren konnte, wo es vielleicht Schwachstellen gab im Sicherheitskonzept. Klar, ich sehe sie derzeit nicht. Aber das Wichtigste ist, dass wir jetzt den Täter oder die Täterin ermitteln.
4: Am Nachmittag werden Bundeskanzler Friedrich Merz und Innenminister Alexander Dobrindt am Tatort erwartet.
3: Die verheerenden Waldbrände in Spanien und in Frankreich sind weiter außer Kontrolle. In der Region um Bordeaux haben sich die Flammen in der Nacht auf heute weiter ausgebreitet. Weitere Menschen haben ihre Häuser verlassen müssen. Insgesamt ist allein im Südwesten Frankreichs rund 250.000 Menschen auf der Flucht vor den Flammen. Alexander Kofler berichtet.
6: Im dichten Rauch kämpfen die Feuerwehrleute Tag und Nacht gegen die teils meterhohen Flammen. Trotzdem gelingt es nicht, die Waldbrände unter Kontrolle zu bringen, so Feuerwehrmann Arnaud de Grange. Es ist so furchtbar. Die Flammen sind zwar noch weit weg, aber laut Prognose wird der Wind im Lauf des Tages stärker und deshalb wird sich der Brand weiter ausbreiten. Vororte von Bordeaux werden bereits evakuiert. In der Messehalle der Stadt sind Feldbetten aufgebaut. Eine riesige Notunterkunft für Menschen und ihre Haustiere. Wir haben nur das Notwendigste mitnehmen können, erzählt dieser Mann. Auch in Spanien wüten die Waldbrände weiter. In der Nähe von Valencia gibt es bereits ein Todesopfer zu beklagen.
3: Vor einem Jahr hat es am Perschmannhof in Kärnten, einer Gedenkstätte der Kärntner Slowenen, einen äußerst umstrittenen Polizeieinsatz gegeben. Eine umfassende Analyse des Einsatzes hat ergeben, dass sich Führungskräfte falsch verhalten haben. Und jetzt gibt es auch einen neuen Erlass, der festlegt, wie die Polizei bei derartigen Einsätzen in Zukunft vorzugehen hat. Maria Kern berichtet.
7: Der Polizeieinsatz am Perschmannhof wurde von einer Expertenkommission untersucht. Diese hat 13 Empfehlungen ausgesprochen. 9 davon wurden laut Innenministerium bereits umgesetzt. Nun gibt es auch einen neuen Erlass, also eine Handlungsanleitung für Einsätze an sensiblen Orten, so Ministeriumssprecher Harald Noschiel.
8: Da steht zum Beispiel drinnen, dass es unbedingt notwendig ist, bereits vorher Kontakt mit den Veranstaltern aufzunehmen, dass man beim Einschreiten deeskalierend wirkt und dass man zum Beispiel alles genau dokumentieren muss, um auch nachvollziehen zu können, was alles passiert ist.
7: Der Einsatz am Perschmannhof hatte viel Kritik ausgelöst, weil die Polizei wegen des Verdachts von Verwaltungsübertretungen in einem antifaschistischen Camp unter anderem mit Hubschrauber und Diensthunden eingeschritten war.
3: Die Wiener Polizei hat bei einer Demo im März 2023 eine Software zur Gesichtserkennung eingesetzt. Und zwar bei Demonstranten, die sich geweigert haben, sich bei der angeordneten Auflösung auszuweisen. Eine Datenschutzorganisation hat gegen diese Gesichtserkennung geklagt und jetzt in erster Instanz Recht bekommen, berichtet Florian Katzinger.
9: Rund 140 Personen sind rund um die Demonstration gegen die Gaskonferenz Ende März 2023 in Wien festgenommen worden. Einige haben sich geweigert, ihre Personalien anzugeben. Daher hat die Polizei sie fotografiert und mittels Gesichtserkennung ausgeforscht. Es kommt zur Anzeige wegen Widerstands gegen die Staatsgewalt. Die Datenschutzorganisation Epicenter Works hat gegen den automatisierten Datenabgleich Beschwerde eingelegt und von der Datenschutzbehörde in erster Instanz jetzt Recht bekommen. Beim automatisierten Gesichtsabgleich werden biometrische Daten verwendet, um eine Person eindeutig zu identifizieren. Die Datenschutzbehörde bezeichnet das als besonders eingriffsintensiven Verarbeitungsvorgang. Nach ihrer Rechtsauffassung gibt es dafür derzeit keine ausreichende gesetzliche Grundlage. Das Innenministerium hat nun 4 Wochen Zeit, um gegen diese Entscheidung beim Bundesverwaltungsgericht zu berufen.
3: Am Vormittag sind die Salzburger Festspiele offiziell eröffnet worden. Die Festrede hat heuer die belarussische Musikerin und Oppositionelle Maria Kolesnikova gehalten. Sie ist nach 5 Jahren politisch motivierter Haft im Dezember wieder freigekommen. Kolesnikova plädiert dafür, auch in Zeiten der Gewalt, Dialog und Mitgefühl nicht aufzugeben. Aus Salzburg berichtet Sebastian Fleischer.
10: 226 Tage sei sie nun wieder in Freiheit und habe die einfachsten Dinge zu schätzen gelernt, so Maria Kolesnikova, die im Gefängnis auch Isolationshaft über sich ergehen lassen musste.
11: Ich bin vor allem Musikerin. Vielleicht war genau das mein größtes Glück. Denn dort, wo Worte verstummten, blieb mir die Musik.
10: Musik könne auch die Gesellschaft lehren, aufeinander zu hören, so die studierte Flötistin weiter. Und
11: Zuhören ist Verantwortung. Genau dort beginnt Demokratie.
10: Die Demokratie in Europa zu verteidigen, forderte auch Bundespräsident Alexander Van der Bellen.
12: Handeln wir, packen wir es an, wie hat unser Vizekanzler gerade gesagt, mit kühlem Kopf und warmem Herzen. Für unsere Heimat.
10: Ehe er die 106. Salzburger Festspiele offiziell eröffnete.
3: Die Meldungen hat Paul Kracker.
13: Die ÖVP fordert eine Wiedereinführung einer Steuerfreiheit von Aktiengewinnen nach bestimmter Zeit. Die Volkspartei argumentiert, es erleichtere die Pensionsvorsorge, wenn nach einer bestimmten Zeit der Gewinn einer Aktie steuerfrei werde. Die NEOS unterstützen das, die SPÖ lehnt den Plan ab. In Österreich konnte man früher Aktien mit Gewinn steuerfrei verkaufen, wenn man die Aktie mindestens 1 Jahr lang gehalten hatte. Seit 2012 muss man immer 27,5% Steuer auf Gewinne zahlen, egal wie lange man die Aktie hat. Wirtschaftsminister Wolfgang Hartmannsdorfer lehnt ein Verbot des Verbrennermotors bei Autos ab. Hartmannsdorfer kündigt an, er werde sich bei Verhandlungen dafür einsetzen, dass die EU nicht per Verordnung den Verbrennermotor verbiete. Die Klimaziele seien unbestritten, es brauche aber Technologieoffenheit. Die EU dürfe den Unternehmen nicht die Hände binden. Hartmannsdorfer betont, in Österreich hingen 400.000 Arbeitsplätze an der Automobilwirtschaft. Immer mehr Diesel, Benzin und Öl aus Osteuropa wird über Österreich nach Italien geschmuggelt. Nach Ermittlungen der italienischen Finanzpolizei führen die wichtigsten Schmuggelrouten aus Polen, Kroatien und Bulgarien über Deutschland und Österreich nach Italien. Geschmuggelt werden Millionen Liter Treibstoff. Zuletzt sind in Udine 420.000 Liter sichergestellt worden, in Siena mehr als 100.000. Wegen der hohen Öl- und Benzinpreise ist es besonders lukrativ geworden, Treibstoff zu schmuggeln. Die iranischen Revolutionsgarden haben nach eigenen Angaben 6 Handelsschiffe vor einer Durchfahrt durch die Straße von Hormus gestoppt. Die Garden erklären, die Schiffe müssten umkehren. Der Iran setzte seine Kontrolle über die Straße von Hormus und den Persischen Golf fort. Das Gebiet ist 3-mal so groß wie Österreich. Der Berg Olymp in Griechenland ist zum UNESCO-Weltkultur- und Naturerbe erklärt worden. Das Welterbekomitee hat bei einer Tagung in Südkorea beschlossen, die Region um den Olymp in die Welterbeliste aufzunehmen. In der griechischen Mythologie ist der Olymp die Heimat der 12 olympischen Götter. Der Berg ist fast 3000 Meter hoch, er liegt 100 Kilometer südwestlich von Thessaloniki.
3: Die Wetteraussichten kommen jetzt noch von Daniel Schlager.
14: Teils heiß, teils unbeständig oder gewittrig geht es durch den Nachmittag. Die größten Sonnenfenster gibt es weiterhin im Osten und hier sind bis zu 33 Grad möglich. Dagegen ist es im trüben, teilweise nassen Westen um gut 10 Grad kälter als gestern. In den Landeshauptstädten sind es momentan 20 Grad in Bregenz und Innsbruck bis knapp über 30 Grad bei der Wiener Westernfahrt. An der Grenze zwischen kühl und heiß entstehen heute noch teils kräftige Gewitter, besonders von Osttirol bis zur Obersteiermark. Rund um die Alpen gibt es nur einzelne Schauer, aktuell vor allem in Oberösterreich. Später können einzelne Gewitter auch das Burgenland erreichen.

0: Morgen wird es dann von Oberösterreich bis ins Nordburgenland sehr windig. Dazu kommen von Deutschland her Wolken und einzelne Schauer. Zeitweise scheint aber auch die Sonne länger im Süden. Die Höchstwerte morgen 20 bis 28, im Osten und Süden bis 31 Grad. Im Lauf der Woche dann immer heißer, am Mittwoch schon 28 bis 36, am Donnerstag im Nordosten bis zu 38 und am Wochenende vereinzelt sogar an die 40 Grad.
1: Das war das Sonntagsjournal, es ist gleich 13:10 Uhr.

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1: Vor 80 Jahren, im April 1946, meldete die italienische Firma Piaggio die Vespa zum Patent an. Rasch wurde der elegante Motorroller viel mehr als ein Verkehrsmittel, ein Symbol für italienische Lebensfreude, Freiheit und Stil. Weltberühmt wurde die Marke auch durch William Wylers Film »Ein Herz und eine Krone« aus dem Jahr 1953. Audrey Hepburn und Gregory Peck kurven darin auf einer Vespa durch Rom. An diesen Leinwandklassiker möchte Elfriede Roth erinnern. Gute Fahrt und herzlich willkommen.

Georges Auric schrieb die Kennmelodie zum Film Ein Herz und eine Krone im Originaltitel Roman Holiday. Nicht nur die Vespa feiert 2026 ein Jubiläum. Auch das niederösterreichische Festival Glatt und Verkehrt hat Grund zum Feiern. Zum 30. Mal präsentiert es aufgeklärte Traditionsmusik auf Bühnen in und um Krems. Den heutigen Abschlussabend dieser Jubiläumsausgabe überträgt Ö1 live und exklusiv ab 19.05 Uhr. Am Mittwoch waren auf der Glatt- und Verkehrtbühne im Innenhof der Winzer Krems auch die Strottern zu Gast. Das Wiener Lied-Duo bestehend aus Clemens Lendl und David Müller. Sabine Grabenhofer hat dieses Konzert besucht und möchte nun eine Nummer noch einmal hören, die ihr besonders gefallen hat. Bitte sehr.

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0: Die strottern mit, dai Stimm, ihre Fassung der Canzone La tua voce des italienischen Liedermachers Gian Maria Testa. Heuer feiern Clemens Lendl und David Müller ihr 30-jähriges Bühnenjubiläum. Ja, und genauso lange gibt es auch schon den Ö1-Club. Und das ist auch im Ö1-Wunschkonzert ein schöner Anlass zum Feiern mit einer speziellen Rubrik. Nennen Sie uns ein Stück, das 1996, also vor 30 Jahren, komponiert oder aufgenommen wurde, oder eine Interpretation von Musikerinnen und Musikern des Jahrgangs 1996. Unter allen Einsendungen verlosen wir einen Ö1-Rucksack, gefüllt mit allerlei Schönem aus der Ö1-Welt. Apropos, als das weltweit härteste Radrennen gilt die Tour de France. Bei der 113. Auflage, die heute Abend endet, steht der Slowene Tadej Pogačar im gelben Trikot vor dem Gesamtsieg. Die Schlussetappe findet unter außergewöhnlichen Umständen statt. Wegen der verheerenden Waldbrände im Südwesten Frankreichs wird sie komplett innerhalb der Stadtgrenzen von Paris ausgetragen. Im 8. Pariser Arrondissement befindet sich die Salle Pleyel, ein Konzertsaal, dessen Name weit über Paris hinausstrahlt. Daran knüpft auch Ö1-Hörer Michael Ledwinker aus Zwentendorf an der Donau an.
1: Ich wünsche mir ein Stück von Ignaz Pleyel, den ich eigentlich nur lange Zeit für einen Franzosen gehalten habe, Ignaz Pleyel. Es gibt ja sehr viele Plätze und Straßen in Frankreich, die nach ihm benannt sind. Und ich hielt ihn schlicht für einen geschickten Klavierbauer. Bis ich Anfang der 1990er Jahre Adolf Ehrentraut aus Ruppertal kennenlernte. Er erzählte mir, dass Ignaz Pleyel ein Weinviertler war und eben seine Karriere in Frankreich krönen konnte, eben nicht nur mit Klavierbau, sondern vor allem mit wunderbaren Kompositionen. Professor Adolf Ehrentraut hat sich dieses Namens angenommen, hat die Pleyel-Stiftung gegründet und leider ist Herr Adolf Ehrentraut im Juli verstorben und im Gedenken an ihn hätte ich gerne ein passendes Musikstück von Ignaz Pleyel. Herzlichen Dank.

Ignaz Josef Bleyel, Symphonie Nummer 18 in S-Dur, daraus der zweite Satz, Andante. Howard Griffiths stand am Pult der London Mozart Players. Ein Blick auf die Uhr, es ist 13.23 Uhr. Vor knapp einer Stunde hat Bundespräsident Alexander Van der Bellen die Salzburger Festspiele 2026 offiziell eröffnet. Der Festakt in der Felsenreitschule war live in ORF 2 und auf ORF On zu sehen. Am Abend folgt dann die erste szenische Opernpremiere, Georges Bizets, Carmen.

Das war Franz Waxmanns Carmen-Fantasie. Der Hollywood-Komponist hat Georges Bizets Opernmelodien zu einem Bravourstück für Violine und Orchester verarbeitet. Die Solistin war Chloe Hanslip, begleitet vom London Symphony Orchestra. Ein Musikwunsch von Simon Hecker. Kennen Sie das? Es gibt Menschen, die einen Raum betreten und sofort ist da mehr Licht. Jadi Sabal ist so ein Mensch. Ein großer Musiker, aber auch ein Humanist und neugieriger Weltbürger. Seine Kunst scheint von innen zu leuchten, getragen von Wissen, Offenheit und der Überzeugung, dass Musik Menschen über Zeiten und Grenzen hinweg verbinden kann. Am kommenden Samstag, das ist der 1. August, feiert der katalanische Grand Seigneur der historisch informierten Aufführungspraxis seinen 85. Geburtstag. Auf Armin Fessels Wunschzettel steht der Name Jordi Savall ganz oben.

0: Heute Abend gestaltet er in Graz das Abschlusskonzert der diesjährigen Styriade, Jerry Sabal. Gerade zu hören mit Le Voix Humaine von Marin Marais. Dieser Musikwunsch kam per E-Mail zu uns. Auch Sie können uns schreiben, tolletitel@orf.at, oder Sie wählen die kostenlose Wunschhotline 0800 400 455. Noch einmal 0800 400 455.
1: Ja, grüß Gott, mein Name ist Friedrich Kaps. Ich hätte gern gehört Klavierkonzert Nummer 3 von Rachmaninow in dem Moll. Einen kleinen Ausschnitt davon wäre schon schön. Danke sehr. Bis dann.

feurig, funkelnd und virtuos. Das Finale aus Sergei Rachmaninows drittem Klavierkonzert. Yuja Wang musizierte mit dem Simon Bolivar Symphony Orchestra unter Gustavo Dudamel. Ein Wunsch geht sich noch aus. Clemens Schneider setzt zum Finale auf tänzerischen Elan.

0: Freude am musikalischen Grenzgang haben hörbar die 7 Musiker der Philharmonics. Johannes Brahms, Ungarischer Tanz Nummer 5. Und das war, tolle Titel, starke Stücke, Ausgabe 26. Juli, Gestaltung Gerhard Hafner.
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2: Am Mikrofon Paul Kanker. Die ÖVP fordert eine Wiedereinführung einer Steuerfreiheit von Aktiengewinnen nach bestimmter Zeit. In Österreich konnte man früher Aktien mit Gewinn steuerfrei verkaufen, wenn man die Aktie mindestens ein Jahr lang gehalten hatte. Seit 2012 muss man immer 27,5% Steuer auf Gewinne zahlen, egal wie lange man die Aktie hat.

0: sie hat. Die Volkspartei argumentiert, es erleichtere die Pensionsvorsorge, wenn nach einer bestimmten Zeit der Gewinn einer Aktie steuerfrei werde. Die NEOS unterstützen das, die SPÖ lehnt den Plan ab. Andreas Bohusch berichtet.
1: Der Wunsch, sich die oft karge Pension etwas aufzubessern, ist verständlich. Allein der Weg über den Kapitalmarkt sei der falsche, warnen Experten. Aktiengewinne passten nicht in eine verlässliche Altersvorsorge, warnt der Ökonom Thomas Url vom Wirtschaftsforschungsinstitut.
2: Ich denke, förderwürdig sind Produkte, die eine Rente auszahlen am Ende der Laufzeit. Und das ist auch das, was für die Altersvorsorge wichtig ist. Alles andere sind Kapitalmarktbelebungsmaßnahmen.
1: Die ÖVP bleibt dabei. Jeder dritte Österreicher habe bereits Aktien. Das seien keinesfalls nur reiche Menschen. Und wer lang genug mit Aktien spart, soll dafür nach einer klaren Behaltefrist den Gewinn steuerfrei erhalten. Die SPÖ sieht das ganz anders. Nur einige wenige hätten diesen Vorteil und dem Rest der Steuerzahler kostet die Befreiung sehr viel Geld.
0: In Berlin wird weiter nach dem mutmaßlichen Amokfahrer beim Christopher Street Day gefahndet. Die Polizei sucht nach einem 21-jährigen deutschen Staatsbürger libanesischer Herkunft, der aus dem islamistischen Milieu stammen soll. Er ist wegen mehrerer Gewaltdelikte vorbestraft. Der Mann soll gestern spätabends mit einem Kastenwagen am Rande des LGBTQ-Umzugs in Berlin in die Menschenmenge gefahren sein. Offenbar ist auf mehrere Teilnehmer auch angestochen worden. Eine Frau wurde getötet, 16 Menschen verletzt, 3 davon lebensgefährlich. Israel hat erneut führende Mitglieder der palästinensischen Terrororganisation Hamas getötet. Wie die Hamas bestätigt, sind 2 hochrangige Mitarbeiter des Sicherheitsdienstes im Gazastreifen von einem Luftangriff getroffen worden. Gestern hat die israelische Armee den Polizeichef der Hamas im nördlichen Gazastreifen getötet, ebenfalls durch einen Luftangriff. Nach dem Untergang eines Frachtschiffs wird im südchinesischen Meer nach 23 Vermissten gesucht. 39 Menschen sind gerettet worden, 6 Rettungsschiffe und ein Hubschrauber sind im Einsatz. Der vietnamesische Frachter hat gestern Abend ein Notsignal abgesetzt. Die Ursache des Untergangs ist nicht bekannt. Von den weltweit verschifften Waren wird mehr als 60% durch das südchinesische Meer transportiert. Die Alte Donau in Wien leidet unter Verunreinigungen durch zahlreiche Schwimmer. Nach Angaben von Experten stammen 80% der Verschmutzung von Badegästen, verursacht durch Urin oder Sonnencreme. Florian Katzinger berichtet.
3: 1,5 Millionen Badegäste zählt die Stadt Wien jährlich in den Bädern der Alten Donau und an den freien Badestellen. Die Badegäste sorgen aber auch für Verschmutzungen, wie der Leiter der Wiener Gewässer Gerald Löw sagt. 80% stammen von Menschen.
4: Wie machen das die Wiener und Wienerinnen? Sie kommen hin, breiten ihr Badetuch aus, haben vielleicht einen Picknickkorb, ziehen sich aus und dann schmieren sie sich einmal mit Sonnencreme ein. Und dann gehen sie ins Wasser. Dann nach ein paar Stunden denken sie sich, naja, das WC ist ein bisschen weiter weg. Auch das kann man so erledigen. Das ist das, wo wir in Zukunft wirklich darauf schauen sollen, dass die Leute bewusster damit umgehen.
3: Ein Naturgewässer ist eben kein WC und Badegäste sollen sich nicht direkt vor dem Schwimmen mit Sonnencreme einschmieren und bei den öffentlichen Duschen abduschen. Denn die Gefahr, dass das Wasser kippt, ist real. 1990 ist das schon einmal so gewesen. Dann hat es Jahre gedauert, bis das Wasser sich erholt hat.
0: In der Formel 1 startet erstmals in dieser Saison kein Mercedes aus der Pole Position. Beim Grand Prix von Ungarn steht der britische Weltmeister Lando Norris auf McLaren auf der besten Position. Das Rennen auf dem Hungaroring beginnt in knapp einer Stunde. Malaysia richtet nach fast 10 Jahren wieder ein Formel-1-Rennen aus. Wie der Motorsport-Weltverband mitteilt, wird auf dem Sepang Circuit südlich der Hauptstadt Kuala Lumpur am 4. Oktober ein Grand Prix gefahren, als Ersatz für Bahrain. Mitte März hatte die Formel 1 die Rennen in Bahrain und Saudi-Arabien wegen des Irankriegs aus dem Kalender genommen. Und nun zum Wetter.
5: Wolken, Regenschauer und Gewitter überwiegen heute. Kräftig gewittern kann es vor allem in der Obersteiermark und den angrenzenden Regionen. Im Osten und Süden scheint aber zum Teil auch noch die Sonne und hier hat es 25 bis 33 Grad. In Vorarlberg, Tirol und Salzburg dagegen nur um 20 Grad. Morgen geht es dann wechselhaft und vor allem von Oberösterreich bis ins Burgenland sehr windig weiter. Es gibt Sonne, Wolken und kurze Schauer, die meisten im Nordstauder Alpen. Dazu 20 bis 28, im Osten und Süden um 30 Grad. Soviel zum Wetter von Daniel Schlager.

0: Forschung als fröhliche Berufung. Zur Erinnerung an den Bildungswissenschaftler Karl-Heinz Gruber.
1: Für viele Kinder haben natürlich einzelne Lehrpersonen eine außerordentlich mächtige Vorbildwirkung. Das merke ich also bei all diesen Befragungen, warum zum Beispiel Leute das Lehramt ergreifen, sagen, dass einzelne Lehrer ihnen in glaubwürdiger Weise vorgeführt haben, dass Lehrersein das ist, was in einem wunderbaren, leider nie synchronisierten Film mit Gérard Depardieu heißt, Le plus beau métier du monde, also der schönste Beruf der Welt.
0: Der schönste Beruf der Welt. Karl-Heinz Gruber hat ihn nur kurz selbst ausgeführt, als Lehrer in einer Volksschule und einer Hauptschule am Land. Und doch hat er der Schule und dem Unterricht sein Leben als Forscher gewidmet, 60 Jahre hindurch. Seine Forschung diente nicht abstrakter Wissensvermehrung, sondern der Praxis, der Verbesserung der so wichtigen Einrichtung Schule. Die Schule, war Gruber überzeugt, soll und kann Menschen helfen, ein glückliches Leben zu führen. Sein Leben hat ihn aus einer Arbeiterfamilie in höchste Funktionen geführt, in Einrichtungen der OECD oder der UNESCO. Was er dabei und bei vielen Forschungsaufenthalten in Europa, in Japan oder den USA erlebt hat, das hat er mit viel Humor beschrieben und erzählt. Bis über seinen 80. Geburtstag hinaus hat Karl-Heinz Gruber Vorlesungen gehalten, aber auch Essays und Kolumnen geschrieben. Unter anderem für Die Zeit oder den Standard. Im Frühjahr 2025 ist er im 83. Lebensjahr gestorben. Die Menschenbilder erinnern an Karl-Heinz Gruber mit diesem Porträt aus dem April 2023.
1: Schulen ist ein Stück Leben, ist nicht nur Vorbereitung. Schule ist ein Stück Leben. Und was mir immer sehr gefallen hat, war, dass englische Schuldirektorinnen, insbesondere Grundschuldirektorinnen, sich nicht gescheut haben zu sagen, I want to have a happy school. Also ich möchte eine glückliche Schule haben. Wenn man das ins Deutsche übersetzt, und ich habe das öfter bei Lehrerfortbildungstagen gesagt, das wäre vielen unserer Schuldirektorinnen peinlich, das so zu sagen. Sie wollen es vielleicht ohnehin auch, dass die Kinder so eine beglückende Erfahrung haben. Aber das Glück sozusagen als Leitmotiv, als Teil des Lebens und nicht jetzt beißen wir die Zähne zusammen bis zur Matura, dann nehmen wir alle möglichen furchtbaren Dinge auf uns und dann hast du die große Freiheit der Selbstbestimmung. Nein, auch jetzt schon.
2: Es gibt ein Leben vor der Matura, könnte man sagen. Wenn es denn überhaupt eine Matura sein muss. Sie werde in Österreich über die Maßen wichtig genommen, meint Karl-Heinz Gruber. Dabei gebe es viele Bildungswege, wie auch eine künstlerische, handwerkliche oder Berufsausbildung. Aber dass Bildung, welcher Art auch immer, von großer Bedeutung für den Weg eines Menschen ist, das hat Karl-Heinz Gruber auch am eigenen Leib erfahren. Er wurde, wie man sagt, in einfache Verhältnisse geboren. Am 15. April 1942 im oberösterreichischen Ort Steirermühl. Nach seinem 80. Geburtstag hat Karl-Heinz Gruber sein Leben in einem Buch festgehalten.
1: Ich habe das Ganze auch mit einer gewissen spielerischen Leichtigkeit gesehen. Ich habe gesagt, wie ist das möglich, dass so ein Prolo-Kind wie ich in so eine privilegierte Situation hineingerät? Also ich sage, ich konnte das Leben oder auch mich da nicht so hundertprozentig ernst nehmen und habe daher mein Büchlein, mein autobiografisches genannt, Vergnügte Wissenschaft, denn vieles von dem hat mir Vergnügen gemacht und es gibt im Englischen eine ganze Literaturgattung, die Campus Novels, also Romane, die im universitären Milieu spielen, die diese Art von Leben auch sehr witzig beschreiben.
2: Und nicht weniger witzig liest sich auch das Buch Vergnügte Wissenschaft. Wie ein Ethnologe

0: Stücke schildert Karl-Heinz Gruber darin die Bräuche und Rituale hoher Einrichtungen und Universitäten, etwa bei einem seiner Aufenthalte an der renommierten Universität von Oxford.
1: Links the Lord Say and Seal, rechts the Lord Brown, und ich musste auf Wienerisch gesagt, Schmäh führen, weil es gibt keinen schlimmeren Horror an einem Oxforder High Table, an diesem Tisch der älteren College-Mitglieder, als wenn man ein Bore ist. Also wenn man fad ist und ihnen sozusagen 3 Stunden ihres kostbaren Lebens also ruiniert, weil man über seine Arbeit reden möchte, was völlig tabu ist, sondern man muss schauen, dass man sonst irgendwie Funken schlägt.

0: Sir Neville Mariner dirigiert die Schöpfungsmesse von Joseph Haydn. Musik, die Karl-Heinz Gruber ein lebenslanger therapeutischer Begleiter war, wie er sagt, besonders in Stresssituationen. Solche Situationen hat es einige gegeben in seiner langen internationalen Forscherkarriere. Doch daneben gab es auch immer wieder wunderbare Momente mit Musik. Schöne Momente ebenso wie skurrile Erlebnisse. Als er beispielsweise für einen Bauern in Schweden die Musikbeschallung im Kuhstall übernahm. Denn dieser Bauer war davon überzeugt, dass seine Kühe nicht nur mehr, sondern auch bessere Milch geben, wenn sie Musik von Mozart oder Mendelssohn-Bartholdy hörten. Oder ein Konzertabend in den USA, als sich 4000 Augenpaare auf Karl-Heinz Gruber hefteten. Als dieser nämlich umständehalber verspätet erschien und, für amerikanische Augen bekleidet wie ein Mensch von einem anderen Stern, in Knickerbockern, Zopfstrümpfen und Walkjanker zu seinem Ehrenplatz in der ersten Reihe geleitet wurde. Oder als Karl-Heinz Gruber bei einem Besuch in Japan zu mitternächtlicher Stunde vor den musikliebenden Geldgebern der Universität Hiroshima ein Ständchen singen musste. Derlei Erlebnisse und Anekdoten gibt es unzählige in Karl-Heinz Grubers Leben und auch in seinem Buch »Vergnügte Wissenschaft – ein pädagogischer Selbstversuch«. Es sind Erlebnisse, die ihm in seiner Kindheit wohl niemand vorhergesagt hätte. Und doch wurden wohl in seiner Familie und in seinem Umfeld diese Grundsteine für sein langes und erfolgreiches Leben gelegt.
1: Ich stamme aus einer kleinen, dichten, proletarischen Welt. Die Steirerwöhl, eine Papierfabrik und auch die Siedlung, wo die Arbeiter in Arbeiterwohnhäusern wohnten, das war eine proletarische Welt, die sich ganz krass von dem unterscheidet, was Didier Eribon, der französische Soziologe, in seinem Buch Rückkehr nach Reims beschrieben hat, nicht? Wo Alkohol, Drogen, Gewalttätigkeit geherrscht hat. Ich habe in diesem Ort eine Geborgenheit erfahren, die gesteuert war von einem, man kann sagen, sozialistischen Puritanismus. Es war verpönt, sich zu betrinken. Es wurde nicht geflucht. Es wurden die Frauen auch ordentlich behandelt. Es war sagen, wirklich eine geschlossene, heile Welt. Die Kinder sind in den Kindergarten der Kinderfreunde gegangen, am Samstag in die Werkstunde. Die Männer haben das Tagblatt gelesen, waren bei der Partei, nämlich bei der SPÖ, außer ein paar Kommunisten. Die Frauen haben die Unzufriedene gelesen, das war eine damalige sozialistische Frauenzeitschrift. Also es war wirklich ein ziemlich geschlossenes System, in dem aber zum Beispiel Wert darauf gelegt wurde, dass die Kinder in die Kirche gehen. Die Männer hätten nie daran gedacht, an einem Sonntag zur Kirche zu gehen, aber dass Religion etwas Gutes für Kinder ist und ein prosoziales Verhalten fördert, das wurde akzeptiert.
0: In soliden Verhältnissen ist Karl-Heinz Gruber also aufgewachsen in den ersten Nachkriegsjahren. Es waren allerdings auch höchst bescheidene Verhältnisse. Klo und Wasser waren am Gang. Der einzige heizbare Raum, die mit einem Herd ausgestattete Wohnküche. Meine erste Erinnerung überhaupt ist das rote, von einer feuchten Wand reflektierte Licht der Heizspiralen eines elektrischen Öfchens, mit dem meine Eltern versuchten, die Temperatur des Schlafzimmers im Winter erträglich zu machen. Das schreibt Karl-Heinz Gruber in seinem Lebensrückblick. Die Familie bewohnte das Stallgebäude, in dem die Papierfabrik Steirermühl ihre Arbeitspferde untergebracht hatte, ehe es zu einem Arbeiterwohnhaus umgebaut wurde. Es hätte allerdings auch weiterhin einfach Stallgebäude heißen können, denn viele seiner Bewohner, so auch Karl-Heinz Grubers Eltern, unterhielten an den Außenmauern Hasen- und Hühnerställe. So sehr die Eltern den Kindern ein gutes Zuhause bieten wollten, dass ihr Bub eine akademische Laufbahn einschlagen könnte, das lag vollkommen jenseits ihrer Vorstellung.
1: Ich habe eine Hauptschule besucht. Das damals noch und auch jetzt zum Teil noch am Lande, wie mein Freund aus Salzburg, Ferdinand Eder, festgestellt hat, dass das starke, anregende Lernumgebungen waren. Also wo man davon ausgegangen ist, es geht nachher weiter, aber es war eben kein Gymnasium erreichbar, in das man leicht hätte gehen können. In meinem Falle wäre es nicht so schwierig gewesen, von La Kirchen mit dem Frühzug nach Gmunden zu fahren. Aber das war jenseits des Horizontes meiner Eltern. Also da hätten sie sich geniert vor ihren Kollegen oder Freunden, dass sie, wie man Englisch so sagt, above their station in life, dass sie darüber hinaus wollen. Nicht der Hauptschule war was Respektables, sondern ist man Papiermacher geworden oder wir hatten auch Bauernkinder. Aber ich hatte einen sehr guten Freund, und zwar war der der Sohn einer Familie, die man sagen kann, bildungsbürgerlich war. Da gab es viele Bücher. Ich habe immer darunter gelitten, nichts zu lesen zu haben. Da gab es einen Plattenspieler, wo ich ungefähr 500 Mal Beethovens 5. Klavierkonzert mit Gieseking und Karajan gehört habe, wo der Bub verschleiert hat, dass er das Geld für die Klavierlehrerin eigentlich in Segelstunden investiert hat. Und ich habe in dieser Familie auch einen lockeren oder selbstverständlichen Umgang mit der deutschen Hochsprache erlernt, sodass ich bei mir zu Hause einfach im Salzkammergut-Dialekt gesprochen habe, aber eben in der Schule, überhaupt in öffentlichen Kontexten, konnte ich relativ frühzeitig so Hochdeutsch sprechen, was für meinen Bildungsgang förderlich war. Denn als ich 14 Jahre alt war, hat dieser sehr förderliche Englischlehrer gemeint, ich sollte doch die Lehrerbildungsanstalt in Linz besuchen als Aufstiegsinstitution eben zu einer Matura und zum Beruf des Volks- oder Hauptschullehrers, was ja selbstverständlich völlig respektabel war. Und mein Vater war ein bisschen alarmiert übrigens, als ich dann signalisiert habe, ich möchte weiter studieren. Das war ihm irgendwie unheimlich.
0: Die Einstellung der Eltern und ihre Ambitionen für den Nachwuchs, das ist einer der Umstände, die ganz maßgeblich mitbestimmen, welchen Weg die Kinder einschlagen werden. Woher kam die Skepsis seiner Eltern, vor allem das Misstrauen seines Vaters gegenüber einer höheren Schulbildung? Diese Frage hat den Bildungsforscher Karl-Heinz Gruber lange beschäftigt.
1: Denn mein Vater hatte nur, und das habe ich lange Zeit nicht verstanden, 6 Jahre Schulbildung. Und das kam daher, das Reichsvolksschulgesetz 1869 hat für die ganze Monarchie 8 Jahre Schulpflicht vorgeschrieben. Ich sagte, wie konnte er, 1902 geboren, nur 6 Jahre haben? Da hat sich herausgestellt, dass Adel, Kirche und Bauerntum dann sogenannte Schulbesuchserleichterungen erwirkten, sodass Schüler, die schon ordentlich lesen und schreiben konnten, nach 6 Jahren aussteigen durften, mussten allerdings dann, wie mein Vater, zu einem Bauern als geringes Knechtel gehen, dafür aber an einem Sonntag zur Sonntagsschule. Also er war hoch unzufrieden mit dieser Situation. Seinen Eltern war es vielleicht auch insofern recht, er war eines von 10 Kindern, es war ein Esser weniger, der sozusagen aus dem Hause war. Aber er hat einen distanzierten Respekt zur Institution Schule gehabt, während meine Mutter, und ich will gern zugeben, ich war ein sogenannter Mutterbur, wenn ich von irgendwo nach Hause gekommen bin, habe ich mich auf die sogenannte Kohlenkiste in der Küche gesetzt und habe ihr erzählt und sie hat interessierte Fragen gestellt und sie war eigentlich, wenn man so will, der Dynamo der Familie. Sie musste ihre Ambitionen, Lehrerin zu werden, insofern begraben, als sie stammt aus dem Hausruck, aus dem Kohlenbraunberggebiet, da ist der Vater gestorben und sie musste als Dienstmädchen einen Posten annehmen und war dann auch im Schlossort in der Försterschule, wo sie hervorragend kochen gelernt hat. Aber Sie hat eine sehr kluge, jetzt kann ich sagen, Lernpsychologie verwirklicht gegenüber mir und meinen beiden Geschwistern. Ich habe einen älteren Bruder und eine jüngere Schwester. Eine Ermutigung ohne einen Druck oder ohne Enttäuschung zu sagen, sondern Erfolgszuversicht aufbauend. Misserfolge problemlos wegstecken, das nächste Mal geht es besser. Gleichzeitig vermittelt Leute aus unserer Klassenlage, die müssen sich anstrengen, es wird einem nichts geschenkt. Gib dich nicht mit dem Zweitbesten zufrieden, streng dich an, es geht vielleicht noch besser. Zum Beispiel mein Fulbright-Stipendium in den USA, das habe ich bei der ersten Bewerbung nicht gekriegt, erst bei der zweiten. Diese Erfolgszuversicht hat sich zum Beispiel so ausgedrückt, wie ich das Stipendium in die USA gekriegt habe, war sie voller Freude. Mein Vater hat gesagt, Bur, das Jahr wird dir bei der Pension fehlen. Nicht.

0: 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War das dieser Someone, dieser jemand, der gute Geist der Mutter, die ihren Sohn immer ermutigt hatte? Der Song der Brüder George und Ira Gershwin, gespielt von den New Yorker Philharmonikern, das ist Musik, die Karl-Heinz Gruber in guter Erinnerung hat. Er verbindet sie mit seinem ersten Aufenthalt in den USA im Studienjahr 1962-63 mit einem Fulbright-Stipendium. Vielen jungen Menschen hat dieses Stipendium in der Nachkriegszeit die Möglichkeit eröffnet, aus Österreich herauszukommen. Und so auch dem jungen Volksschul- und Hauptschullehrer Karl-Heinz Gruber, der ein anderes Land und eine andere Art Schule erfahren wollte.
1: Ich kann mir wahrscheinlich noch die staunende Fulbright-Kommission vorstellen. Ich bin damals mit einem dunkelgrünen Hubertusmantel aufgetaucht, wie man es halt getragen hat da im Innviertel, und zu einem Bergsteigerhüttel. Und meine Konkurrenten waren natürlich zum Teil schon graduierte Juristen und Kunsthistoriker oder Anglisten im fortgeschrittenen Alter. Aber die Fulbright-Kommission hat gedacht, dieser exotische Vogel,

0: Einige riesige Silos und dann einen Ort und dann wieder nichts. Aber das war sozusagen die Highschools, die ich dort besucht habe, das waren die heile Welt der typischen All-American Highschool. Sozial integrativ angefangen von zukünftigen Schweinezüchtern bis zukünftigen also Physikprofessoren, sehr umfassend mit einem reichen Musikprogramm, mit Werkstätten, viele Schulen groß, viele Schulen am Abend von einem riesigen Fuhrpark dieser gelben Schulbusse umlagert, die die Schüler wieder nach Hause gebracht haben. Aber ich habe dann später, als ich diese Fulbright-Gastprofessur in Harvard gehabt habe, da habe ich dann die beiden anderen Erscheinungsformen von High School gesehen, nämlich Urban Schools, also Schulen, die alle sozialen Probleme, Arbeitslosigkeit, Drogen, Crime hatten, sodass man durch eine Sicherheitsschleuse gehen musste, wie auf einem Flughafen auf der einen Seite, auf der anderen Seite green leafy suburbs in diesen schönen, wohlhabenden, grünen Vorstädten, wo die Schulen hervorragend ausgestattet waren, wo die Lehrer aufgrund der höheren Grundsteuer, die die Lehrergehälter gespeist hat, auch ein Drittel mehr verdient haben als die Lehrer, die diese taffen innerschulischen Kids da zu unterrichten hatten.
1: Die große soziale Ungleichheit im Land der unbegrenzten Möglichkeiten wird zu einer einschneidenden Erfahrung für den späteren Bildungswissenschaftler Karl-Heinz Gruber. Was kann die Schule dazu beitragen, solche Diskrepanzen auszugleichen, um wenigstens in der Schule Chancengleichheit herstellen zu können? In einem Land in Europa unternimmt man in eben dieser Zeit, in den 1960er Jahren, einen bewussten Versuch dazu. In Schweden wird nach langen Diskussionen und nach gründlicher vorbereitender Forschung eine Gesamtschule eingeführt, über die der Student der Erziehungswissenschaft Karl-Heinz Gruber seine Dissertation schreiben wird. Dabei führt, wie so oft in seinem Leben, der Zufall Regie.
0: Ich bin schon sehr früh, nämlich im zweiten Semester, als wissenschaftliche Hilfskraft rekrutiert worden an der Uni. Bei meiner ersten Prüfung, wo ich dem Professor meine Proseminararbeit gezeigt habe, die war damals noch handgeschrieben, und dann fragte er mich, was ich gemacht habe, und dann aus heiterem Himmel, ich sage ich ja, ich war schon Volksschullehrer vorher an einer Zwergschule im Sauerwald und dann in den USA, und dann sagte er, hätten Sie Interesse an einer halben wissenschaftlichen Hilfskraftstelle? Nicht, da hatte ich schon eine Existenz und dann herumgesucht, nicht, was ich machen könnte. So diese großen bildungstheoretischen Themen, die habe ich für wichtig angesehen, aber mich hat die Institution Schule und was darin stattfindet, stärker interessiert und bin durch einen Zufall. Ich hatte einen Institutsschlüssel, einen Bibliotheksschlüssel. Die Bibliotheken waren früher noch nicht computerisiert. Und ich konnte auch an Wochenenden lesen, noch Herzenslust, stoße auf einen Aufsatz eines schwedischen Professors über die schwedische Reform 62. Nicht in Österreich hat man 62 den Schutt der Nazizeit entfernt und eigentlich den Status quo des Jahres 1849 festgeschrieben. In Schweden hat man den großen Sprung zu einem demokratischen Gesamtschulsystem gemacht. Das war sozusagen die Leuchtturmnation für einige Jahrzehnte viel beschrieben. Und ich habe naiv, wie ich war, diesem Professor einen Brief mit einigen Fragen geschrieben und war dann sehr enttäuscht, dass ich keine Antwort erhalten habe. Kriegte dann 3 Monate später aus Hawaii einen Luftpostbrief, wo er gerade ein Sabbatical, also ein Freisemester verbracht hatte und gesagt hat, ja, er findet das sehr interessant, was ich da frage und tue. Und wäre ich denn nicht interessiert, meine Dissertation über die schwedische Schulreform im Vergleich zur österreichischen zu schreiben? Er hätte bereits beim Schwedischen Institut für mich ein Stipendium erwirkt, nicht?
1: So gelangt Karl-Heinz Gruber zu dem schwedischen Psychologen Torsten Hussein, einem Pionier der Bildungsforschung. Als einer der ersten Bildungswissenschaftler beginnt Torsten Hussein zu messen, was Kinder und Jugendliche eigentlich aus der Schule

0: Schule mitnehmen, was sie also nach der Schule können. Er und sein Team haben die großen internationalen Vergleichsstudien vorbereitet, wie zum Beispiel TIMSS oder das bekannte PISA, das viele Jahre später so viel Staub aufwirbeln wird, als sich zeigt, dass die Schulen in Deutschland und auch in Österreich nur im Mittelfeld liegen und dass erschreckend viele Jugendliche die Pflichtschule nur mit unzureichenden Kenntnissen abschließen. Bis heute plädiert Karl-Heinz Gruber für eine gemeinsame Schule auch der 10- bis 14-Jährigen, so wie sie in Skandinavien, aber auch in Ländern wie Kanada oder Australien existiert, die im internationalen Vergleich ebenfalls gut abschneiden. Alle ihm bekannten Befunde, ob in Lernpsychologie, Bildungssoziologie oder Erziehungswissenschaft, sprechen gegen die Trennung von Kindern vor dem Ende der Schulpflicht, schreibt Karl-Heinz Gruber in einer Bilanz zur Gesamtschule in Österreich. Doch leider könnten viele Österreicherinnen und Österreicher das Wort Gesamtschule einfach nicht mehr hören, nach Jahrzehnten feindseliger Debatten, widerwilliger Kompromisse und halbherziger Schulversuche. Die Gesamtschule werde mit der urösterreichischen Form der Problemlösung, der Verdrängung, aus der öffentlichen Diskussion verbannt. Zeit für eine ganz grundsätzliche Frage an den Bildungswissenschaftler. Was ist denn eigentlich Bildung?
1: Bildung hat in meiner beruflichen Karriere als Erziehungswissenschaftler immer die Funktion eines Leitsterns, eines Schlüsselbegriffs gehabt. Und wenn man es nun sozusagen herunterbricht auf das, was in Schulen oder in Familien bezieht, dann ist es die Ermächtigung von Kindern im Wissen, in ihrem Verhalten, im Umgang mit der Welt, Selbstständigkeit, Verantwortung zu entwickeln und schlussendlich junge Menschen, auch Erwachsene, zu ermöglichen, ein glückliches Leben zu führen, ein verantwortungsvolles. Und die Schulen, die Institutionen, die immer im Zentrum meines ganzen Lebens gestanden ist, hat die Aufgabe, diese Selbstbestimmung zu ermöglichen.
0: Doch wie kann Schule diesen Anspruch erfüllen, Selbstbestimmung zu ermöglichen? Das ist keineswegs nur ein abstraktes Thema für Sonntagsreden oder Festveranstaltungen. Von der Schule, von der Ausbildung hängt es ab, welche Türen den Kindern und Jugendlichen einmal offen stehen, welche Plätze ein Mensch in der Gesellschaft einnehmen kann. Das hat Karl-Heinz Gruber in seiner eigenen Biografie sehr deutlich erfahren und auch an den Lebensläufen vieler Menschen, die er begleitet hat.
1: Wenn man also einen Schritt zurücktritt, muss man sagen, nein, es muss nicht notwendig eine Matura sein. Es soll jemand zum Beispiel durch Bildung auch ermächtigt werden zu sagen, ich möchte eine andere Berufskarriere als diese eindimensionale, also innerschulische. Dieser Umgang mit sich selber, der Umgang mit seiner sozialen Umwelt und der Umgang schließlich mit der Welt insgesamt, glaube ich, das sind so die drei großen Domänen oder wenn man es so mit dem großen alten Pestalozzi definieren möchte, Kopf, Herz und Hand sollen gebildet werden oder zusammenwirken bei einer glücklichen Existenz.

0: Der Countertenor Michael Chance singt das Erbarme dich in Bachs Matthäus-Passion. Karl-Heinz Gruber hört sie seit über 50 Jahren, seit er in Stockholm an seiner Dissertation über die schwedische Schulreform schrieb. Seine Beziehung zu Schweden geht aber noch länger zurück. Schon während der Ausbildung an der Lehrerbildungsanstalt hatte er Schwedisch gelernt, einfach aus Interesse an dieser dem Deutschen verwandten Sprache. Und Grubers Beziehung zu Schweden hält bis heute an, denn seine Schwester hat nach Schweden geheiratet, so dass das Ehepaar Gruber jedes Jahr dort auf Besuch ist. Karl-Heinz Gruber und seine Frau haben von dem nordischen Land so manche Gewohnheit übernommen. Zum Kaffee bietet Karl-Heinz Gruber zimtgewürzte Büllar an, die seine Frau gebacken hat. Dazu Marmelade, die er gemacht hat, nämlich aus Weintrauben vom Sommerhaus im burgenländischen Seewinkel. Selbst den Kaffee macht Karl-Heinz Gruber auf skandinavische Art. Nicht zu stark, aber reichlich, heiß und angenehm wärmend an einem kühlen Frühlingstag. Aber Schweden ist nur eines von vielen Ländern, in denen Karl-Heinz Gruber gelebt, geforscht, gearbeitet hat. 1972, zu Beginn der Regierungszeit von Bruno Kreisky, ist Karl-Heinz Gruber einer von 5 jungen Wissenschaftlern, die das Unterrichtsministerium in andere Länder schickt, um deren Schulreformen zu erkunden. Und er wählt ein Land, das nicht unbedingt für sein besonders modernes Schulwesen bekannt ist.
1: Ich habe gewusst, England ist eines der Länder, wo nicht große nationale Reformen von oben, vom Ministerium durchgeführt wurden, sondern wo es ein dezentrales System ermöglicht hat, dass Schulentwicklung, Anführungszeichen, von unten, also from the grassroots, wie es so schön heißt, von der Grasnarbe her stattfinden konnten. Und während meiner Jahre in Oxford habe ich auch sehr oft School Inspectors bei ihren Inspektionstouren begleitet. Wie einer mal lieblos gesagt hat, als Monkey on my shoulder oder als Papagei auf der Schulter. Und zu sehen, wie verhält sich ein Schulinspektor, nicht als Aufsichtsperson, sondern als Moderator, als Anreger, als Qualitätsinstanz. Wie kann so jemand Schulentwicklung befördern, sodass man nicht, wie ich zum Beispiel in Andorf immer schwitzige Hände bekommen habe, wenn der Inspektor bekommen ist, sondern sich darauf freut, mit dem problemlösend sich unterhalten konnte. Also der Inspektor nicht als Stück lästige Obrigkeit, sondern als Stück gelebtes Know-how. Und einige der Inspektoren, die ich in England begleitet habe, die hatten einen wunderbaren Titel, den ich mindestens ebenso gern gehabt hätte wie ordentlicher Professor der Universität Wien, Her Majesty's Inspector of Schools, also Ihrer Majestät Schulinspektor, nicht? Das war ein hochqualifiziertes Kader von Nationalinspektoren, die unter Margaret Thatcher abgeschafft wurden, die gibt es jetzt nicht mehr, aber das war eine sehr wichtige Instanz, die wie Sauerteig im System gewirkt haben. Oder wenn man jetzt so bei Bildern bleibt, die wie Hummeln oder Bienen befruchtet von Schule zu Schule gegangen sind und Good Practice ermuntert haben, gefördert haben, bekräftigt haben. Also das war eine wichtige Erfahrung. Und ich befürchte, dass in Österreich auch die Schulinspektoren vielleicht noch eine untergenutzte, wenn man so will, Personalressource sind.
0: Insgesamt 6 Studienjahre hat Karl-Heinz Gruber in England verbracht. Und ebenfalls 6 Jahre lang war er Mitglied des Vorstands des CERI, des Zentrums für Forschung und Innovation im Bildungswesen in Paris.
1: In diesem Gremium zu sehen, wie verschiedene Prozesse in unterschiedlichen Nationalitäten bildungspolitischen Kontexten, wie sich die entwickeln, das war wirklich außerordentlich faszinierend. Das konnte ich allerdings nur, weil ich mit der englischen Sprache sehr gut umgehen konnte. Die große Liebe meines Lebens oder meiner gesamten Bildungsgeschichte ist die englische Sprache. Und ich kann mich jetzt noch an diesen Septembernachmittag im Jahr 1952 erinnern, wo ich das Buch von Basquera, I Learn English, die erste Seite und die erste Hausübung gemacht habe, die mit den berühmten Worten begann: A cat, a black cat, a black cat is on the mat. Und ich habe dann fast begonnen, in Wien Englisch zu studieren, habe es dann aber gelassen, war Fulbright-Stipendiat in den USA. Und auf diese Weise habe ich einen lockeren, leichten, spielerischen Umgang mit Englisch gehabt, der mir dann bei der OECD, bei diesen langen Sitzungen sehr zugute gekommen ist, dass ich nicht sozusagen einfach mühsam, trist die Tagesordnung also abarbeiten konnte, sondern ich konnte also scherzend, spielerisch mit den Problemen umgehen, was natürlich nichts daran geändert hat, dass wichtige, ernsthafte Probleme zu lösen waren.
0: Die USA und Schweden, England und Frankreich konnte Karl-Heinz Gruber näher kennenlernen. Und ein weiteres Land, das Fremden oft eher verschlossen bleibt: Japan. Dank der Freundschaft zu einem japanischen Gastprofessor in Wien und dessen Freundesnetzwerk.
1: Also ohne die übliche sozusagen die Fassade, die man halt gern nach außen zeigt. Also ich konnte sozusagen echten japanischen Schulalltag mitvollziehen und konnte feststellen, dass im Unterschied zu dem, was man oft im Westen glaubt, dass da sehr viel gedrillt wird, in Mathematik wird ein sehr kreativer Unterricht gemacht. Es gibt dann allerdings dann schon sehr viel auswendig zu lernen. Der Unterricht wird immer formalisierter und strenger, je näher man dem Universitätssystem kommt, denn das ist dann hochselektiv. Aber nicht in den Grundschulen und in den Mittelschulen, also diese allgemeinbildende Ermächtigung, die umfasst wirklich alle Kinder. Und es ist ein Anliegen vieler japanischer Lehrer, keines ihrer Kinder zum Beispiel durch Jahreswiederholung zu verlieren. Das geht so weit, dass zum Beispiel auch viele japanische Lehrer in ihrer Freizeit, das ist nichts Bezahltes, die Familien der Kinder aufsuchen, um den Eltern Rechenschaft zu geben, wie es um den Leistungsfortschritt ihrer Kinder steht und die Eltern auch also ihre Sicht also einbringen können.
0: Nach all den Auslandsaufenthalten, nach all den Studien und Besuchen in anderen Ländern, in Italien, in Norwegen und noch einige weitere wären zu nennen, was bleibt denn als Erkenntnis und Resümee?

0: Ich werde natürlich manchmal gefragt, welches Schulsystem ich für das Beste auf der Welt halte. Und da kann ich nur zuerst mal mit einem Scherz versuchen, Zeit zu gewinnen, indem ich sage, ich hatte ein Englischbuch, da hat man eine typische englische, so eine Straße gesehen mit lauter gleichen Häuschen. Und da ist auf dem einen Haus gestanden, Best Tailor in the World. Daneben ist gestanden, Best Tailor in this town. Und beim dritten ist gestanden, Best Tailor in this street. Also es ist quasi ad absurdum geführt worden.
1: Ein perfektes Schulsystem gibt es nicht. Eine ideale Schullaufbahn wäre vielleicht wie ein Flickenteppich zusammengesetzt, eine französische École maternelle, eine britische Infant School, eine schwedische Grundschule, zum Abschluss vielleicht eine deutsche reformierte Oberstufe mit Grundkursen und Leistungskursen, die den individuellen Stärken und Interessen der Schülerinnen und Schüler entgegenkommen kann. Oder auch eine gute amerikanische Highschool mit ihrem breiten Angebot an kreativen und Wissensfächern. Karl-Heinz Gruber hat zum Interview für dieses Menschenbild in sein Studierzimmer eingeladen, in eine sehr kleine Wohnung im dritten Bezirk in Wien. Eine Wohnung mit studentischem Komfort, wie er sagt, also eher spartanisch eingerichtet, aber mit zahlreichen historischen Ansichten vom Traunfall, nicht weit von Karl-Heinz Grubers Heimatort Steirer-Mühl. Und ein bequemer Ohrensessel, der steht auch in der Arbeitswohnung. Auf diesem ist so mancher wissenschaftliche Aufsatz entstanden, so mancher Zeitungsartikel und Kommentar, zum Beispiel für die Wochenzeitschrift Die Zeit oder die Tageszeitung Der Standard. Bis 2019 hat Karl-Heinz Gruber an der Universität Wien regelmäßig Seminare und Vorlesungen abgehalten. Erst jetzt hat er seine Lehrtätigkeit an der Universität nach 5 Jahrzehnten beendet.
0: Es war mir immer ein großes Anliegen, eine Bodenhaftung zu haben, eine Fundierung der großen bildungstheoretischen Ansprüche in der österreichischen Schulwirklichkeit. Nicht? Und ich habe ja das Audimax jahrzehntelang sozusagen voll gehabt und die Studenten waren auch, glaube ich, einigermaßen zufrieden mit dem, was ich ihnen bieten konnte. Aber die Glaubwürdigkeit, nicht, die man in den Augen der aktiven Lehrerschaft hat, die kommt nur daher, dass man nicht große Gelehrsamkeit signalisiert, sondern auch die Relevanz für den schulischen Alltag den Leuten klar macht. Bildung findet statt im Umgang mit 14-jährigen Schülern, die Pubertät haben, ihre Grenzen ausloten wollen, die Grenzen erfahren müssen von verantwortungsvollen Lehrern. Das ist ein Aushandelsprozess, den Freud einmal sehr schön beschrieben hat in einem Aufsatz zur Psychologie des Gymnasiasten, nicht, dass er gesagt hat, ja, leider kommen Lehrer immer so in diese Situation, auch Lehrerinnen des Vaters, aber der Freud spricht damals noch von den Vätern, nicht, also dieses Aushandeln dessen, was möglich ist.
1: Das Aushandeln dessen, was möglich ist. Man könnte auch sagen, Lehrer und Lehrerinnen sind Reibebäume. Das scheint sich seit Sigmund Freuds Bemerkung zu Beginn des letzten Jahrhunderts nicht verändert zu haben. Wie viel sich aber doch in der Schule verändert hat, das zeigt ein Blick zurück auf Karl-Heinz Grubers eigene Lehrtätigkeit vor rund 60 Jahren.
0: Am Beginn meiner Lehrerkarriere, die nicht sehr lang war, bin ich an eine kleine zweiklassige Volksschule da im Sauerwald geraten. Und da habe ich am ersten Schultag eine Erfahrung gemacht, dass sich Kinder vor mir deswegen gefürchtet haben, weil ich Hochdeutsch gesprochen habe. Oder um es auf den Punkt zu bringen, in der ersten Unterrichtsstunde haben zwei Schüler in die Hosen gemacht vor lauter Angst vor meinem Bärtchen und vor meinem Hochdeutsch. Und wir haben dann gewechselt und ich habe dort den Kindern allerdings erzählen können, was ich in Amerika erlebt hatte. Und das ging dann sehr viel besser. Das war noch ein Stück so eine geborgene Schulwelt, wo ich schon erfahren habe, wie beglückend es sein kann, wenn einem Kinder auf dem Schulweg Erdbeeren pflücken oder Blumen und wenn hin und wieder ein Stück Speck auf dem Pult gelegen ist. Das war keine Korruption, sondern einfach eine Wertschätzung der Bauern für den jungen Lehrer.
1: Es war oder ist immer noch der schönste Beruf der Welt, der Beruf eines Lehrers oder einer Lehrerin. Oder er kann es zumindest sein. Wie geht es Karl-Heinz Gruber mit dem Ende seines Lehrberufs an der Universität? Möchte er nach seiner Autobiografie noch eine wissenschaftliche Zusammenfassung versuchen, quasi ein Fazit der Erkenntnisse, der Forschungen von ihm selbst und von anderen?
0: Ich glaube nicht, dass ich ein pädagogisches Sachbuch nochmal Lust hätte zu schreiben, so eine Summe aller meiner Erfahrungen. Erstens, da muss ich, glaube ich, ganz nüchtern sagen, es gibt einige sehr gute, insbesondere englische Bücher, die ich nicht besser schreiben könnte, das muss ich fairerweise anerkennen, geschrieben von Leuten, die sich nicht so intensiv und umfassend auf die Lehre eingelassen haben. Denn eines muss ich schon sagen, was mir Freude macht und Spaß macht, das ist die Tatsache, dass ich des Öfteren von ehemaligen Studentinnen und Studenten angesprochen werde. Natürlich oft auf mein alterndes Gedächtnis verweisend, dass ich nicht mehr alle Gesichter präsent vor mir habe. Aber ich glaube, eine gute Nachrede zu haben, ist immerhin auch schon etwas für einen Pädagogen.

0: Forschung als fröhliche Berufung. 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
1: Eine Sendung zur Erinnerung an Karl-Heinz Gruber, der im Frühjahr letzten Jahres im 83. Lebensjahr verstorben ist. Einige seiner Kolumnen für die Tageszeitung Der Standard zu Themen der Bildungspolitik und auch darüber hinaus sind nach wie vor online zu lesen. Und Karl-Heinz Grubers Lebenserinnerungen sind im Verlag Bibliothek der Provinz erschienen, unter dem Titel »Vergnügte Wissenschaft – ein pädagogischer Selbstversuch – Fragmente einer akademischen Karriere«. Die Menschenbilder brachten eine Sendung aus dem April 2023 zum 81. Geburtstag von Karl-Heinz Gruber. Er hatte erst kurz davor seine Lehrtätigkeit an der Universität Wien beendet. Kommende Woche erinnern die Menschenbilder an eine Künstlerin, die vor wenigen Tagen ihren 85. Geburtstag gefeiert hätte. Eine andere Art von Schönheit, die Fotografin Elfi Semotan.

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1: Von Lukas Resedaritz gibt es viele kabarettistische Kunststücke, bei denen die Satire ins Philosophische übergeht. Eines dieser Kunstwerke war auf einem Video zu sehen in der Serie Kabarettgipfel. Das Video, heißt es auf ORF On, ist aus rechtlichen Gründen nicht mehr verfügbar. Schade, denn diese Unverfügbarkeit handelt von einer jüngst gigantomanisch zelebrierten Ungeheuerlichkeit, bei der es darum ging, wer der Erste ist. Ganz nach dem Motto des Resedaritz: Wer ist stärker, der Löwe oder der Tiger? Ich rede vom jüngsten

0: vergangenen Kräfte messen in der Fußballweltmeisterschaft, bei dem eine Mannschaft siegt, weil viele Mannschaften ausscheiden. Resetarits, dem Kritiker am andauernden Siegen und dem ständigen Ausscheiden, thematisiert die merkwürdige, aber auch etwas lächerliche Besessenheit vieler Menschen, unbedingt Erster sein zu wollen. Nach Golde dringt, am Golde hängt doch alles. Ach, wir Armen. Das sagt das Gretchen in Goethes Faust, die Juwelen, zwiegespalten meditierend, die sie vom Teufel bekommen hat. Die Juwelen, sie sind doch so schön, sie machen aber abhängig. Sie versklaven die Armen, zu denen auf ihre hochgemute Art auch die Reichen gehören können. Mit dem Geld hatte man es in aufdringlicher, ja in definitorischer Weise zu tun. Die Welt besten Fußballspieler sind doch bloß Millionäre in kurzen Hosen. Die Ticketpreise und so weiter, alles, was nichts bringt, sondern dem Konsumenten nur viel kostet, ich kann's mit Achselzucken hinnehmen. Das ist die Geldgesellschaft, die die alte Frage hervorbringt, welche Werte sind es, die wir Armen nicht kaufen können, und sollte es solche Werte nicht geben? Die Frage kommt zu spät, die Chancen sind verspielt. Aber eines sollte man wenigstens erwähnen, den destruktiven Eingriff ins Spiel, zum Beispiel durch Werbung. Die sogenannten Trinkpausen unterbrechen das Fußballspiel, dessen eiserne Regel ja lautet, ein Spiel dauert 2x45 Minuten und am Ende gewinnt Bayern München. Ob die FIFA an den Pausen verdient oder nicht, egal. Wer wirbt, verdient. Ohne die Spekulation auf Profit wirbt niemand. Infantino, der Präsident, tut es nur für den Sport. Vielleicht, sagt er über die Pause, vielleicht kann der Trainer bestimmte Situationen neu bewerten und bestimmte Fehler korrigieren. Die Spieler bekommen eine kleine Verschnaufpause, sagt er, und kommen dann wieder mit voller Kraft zurück. Nun, ist das unbedingt schlecht, fragt er, vielleicht ist es sogar gut. Die Rhetorik windiger Machthaber gehört zu allen großen Spielen. Aber hat jemand bemerkt, dass die Regeln im Fußball etwas Absurdes haben, das hingegen sie einzuhalten sein muss? 11 Leute tummeln sich von einem Schiedsrichter beaufsichtigt am Rasen. Alles andere, wie Hans Krankl sagte, ist primär. Wenn schon Goethe und Krankl, so muss es jetzt Schiller sein und seine, pardon, schillernde These, dass der Mensch nur im Spiel wahrhaft Mensch ist. Die Geldmenschen tun alles, um mit ihrer Kommerzialisierung auch diese Wahrheit aufs Spiel zu setzen.
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2: Am Mikrofon Paul Kranke. In Spanien und vor allem in Frankreich wüten weiterhin verheerende Waldbrände. Im Gebiet um Bordeaux in Südwestfrankreich sind mehr als 200.000 Menschen in Sicherheit gebracht worden. Die Behörden sprechen von einem beispiellosen Ausmaß der Zerstörung durch die Brände. Teresa Kulowitsch berichtet.
3: 30 große Feuer wüten aktuell gleichzeitig im Südwesten Frankreichs, von Feuerwehrleuten über das Militär bis hin zu den Landwirten in der Region. Alle versuchen, die Flammen gemeinsam zu bekämpfen, allerdings nur mit mäßigem Erfolg. Die Lage sei nicht unter Kontrolle, wie dieser Feuerwehrmann in Gironde sagt. Das Feuer könne de facto nicht eingedämmt werden. Anhaltender Wind treibt die Ausbreitung der Flammen rasant voran. In der Nacht wurden weitere 55.000 Menschen in Gironde evakuiert. Insgesamt waren es in den letzten Tagen über 200.000. Sie sind in großen Lagerhallen untergebracht, die als Notquartiere herhalten. Aktuell bewegen sich die Flammen auf die Stadt Bordeaux zu. Vom Stadtrand sind bereits Tausende evakuiert worden.
2: Der deutsche Innenminister Alexander Dobrindt stuft die Amokfahrt beim Christopher Street Day in Berlin als islamistischen Terroranschlag ein. Dobrindt sagt, alles deutet auf eine islamistische Motivation des Tatverdächtigen hin. Nach dem Verdächtigen wird gefahndet. Er ist deutscher, libanesischer Herkunft und vielfach vorbestraft. Der 21-Jährige soll gestern spätabends mit einem Kastenwagen am Rande des LGBTQ-Umzugs in Berlin in die Menschenmenge gefahren sein und auf mehrere Teilnehmer mit einer Machete angestochen haben. Eine Frau wurde getötet, 29 Menschen verletzt, 3 davon lebensgefährlich. Betrügerische Handwerker verursachen jedes Jahr Schäden in Millionenhöhe. Nach einer Studie des Kuratoriums für Verkehrssicherheit ist jeder 6. Mensch in Österreich Opfer eines Betrugs von Dachdecker, Handinstallateur oder Schlüsseldienst geworden. Sarah Heidenreich informiert.
4: Der Schlüssel steckt innen, die Tür fällt ins Schloss. In solchen Situationen muss es schnell gehen. Genau diesen Zeitdruck nutzen unseriöse Handwerker für Betrugsmaschen aus. Jede 6. Person in Österreich ist laut einer Umfrage des Kuratoriums für Verkehrssicherheit bereits Opfer eines Handwerkerbetrugs geworden. Besonders häufig seien dubiose Notdienste, mangelhafte Arbeiten und Haustürbetrug. Gerade letztere seien besonders dreist. Armin Kaltenegger vom Kuratorium für Verkehrssicherheit nennt ein Beispiel.
5: Es läutet an meiner Tür, die Hausverwaltung schickt mich, es gibt ein Problem mit dem Wasser, wir müssen da was machen. Dann wird irgendetwas gemacht, notwendig ist es nicht, und horrende Leistungen dann abgerechnet.
4: Vergangenes Jahr sind bis zu 200 Fälle von Haustürbetrug angezeigt worden, so das Bundeskriminalamt. Der Schaden liege bei etwa 1 Million Euro. Die Dunkelziffer dürfte allerdings deutlich höher sein.
2: Die ÖVP fordert eine Wiedereinführung einer Steuerfreiheit von Aktiengewinnen nach bestimmter Zeit. Die Volkspartei argumentiert, es erleichtere die Pensionsvorsorge, wenn nach einer bestimmten Zeit der Gewinn einer Aktie steuerfrei werde. Die NEOS unterstützen das, die SPÖ lehnt den Plan ab. In Österreich konnte man früher Aktien mit Gewinn steuerfrei verkaufen, wenn man die Aktie mindestens ein Jahr lang gehalten hatte. Seit 2012 muss man immer 27,5% Steuer auf Gewinne zahlen, egal wie lange man die Aktie hat. Europaministerin Claudia Bauer von der ÖVP spricht sich für weniger EU-Kommissare aus. In einem deutschen Zeitungsinterview sagt Bauer, es sei fraglich, ob so viele Kommissare mit Stäben und Dienststellen notwendig seien. Wer verlange zu sparen, müsse das selber tun. Derzeit stellt jedes der 27 EU-Mitgliedsländer einen Kommissar. Aus Österreich ist das Migrationskommissar Magnus Brunner. An sich sieht der EU-Vertrag von Lissabon nur 18 Kommissare vor. Weil der Vertrag 2009 aber von Irland zunächst nicht ratifiziert wurde, wurde die Regelung mit einem Kommissar pro Land verlängert. Der tschechische Aktionskünstler und ehemalige Leiter der Prager Nationalen Galerie Milan Knežák ist gestorben. Die Ursache ist nicht bekannt. Knežák war im Kommunismus in Tschechien in der Untergrundkunstszene aktiv. Als Vertreter der Fluxusbewegung beteiligte er sich an Happenings. Nach der Wende 1989 wurde er Rektor der Kunstakademie in Prag. Später leitete er 12 Jahre lang die Nationalgalerie, wo allerdings sein Führungsstil als autoritär kritisiert wurde. Milan Knežák wurde 86 Jahre alt. Zum Wetter.
6: Teils kräftige Schauer und einzelne Gewitter gehen in den nächsten Stunden speziell zwischen Innsbruck und der Semmering-Wechselregion nieder. Einzelne sind auch sonst möglich. Die größten Sonnenfenster gibt es weiterhin im Osten und Süden und bald auch am Bodensee. Nur 16 Grad jetzt in Radstadt, über 22 Grad in Feldkirch und 29 in Graz, bis hin zu 33 Grad im Tulnerfeld. Morgen dann im Süden am wärmsten mit gut 30 Grad, hier zunächst recht sonnig. Meist aber wechselhaft und vor allem in und um Niederösterreich starker Westwind. So viel zum Wetter von Daniel Schlager.
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Es gibt sie auch heute noch, Operngesamtaufnahmen, die sorgsam im Studio produziert werden. Aber solche Einspielungen sind im Grunde längst zu Seltenheiten geworden. Der kommerzielle Opernmarkt hat sich schon vor vielen Jahren mehr und mehr in die audiovisuelle Produktion verschoben und auf die Dokumentation von Bühnenproduktionen. Vor 50 Jahren war die Situation noch eine ganz andere. Angesichts der vielen Aufnahmen, die damals entstanden sind, hat man fast den Eindruck, dass rund um die Uhr produziert wurde. Gleich in 7 apropos Operfolgen werden wir an die vielen Operneinspielungen des Jahres 1976 erinnern und unser Überblick wird wahrscheinlich nicht einmal komplett sein. Nach deutschem Repertoire in der vergangenen Woche stehen heute französische Werke auf dem Programm. Michael Blaes begrüßt Sie zu Ausschnitten aus Opern von Charpentier und Massenet, von Thomas und Gounod und zu Beginn von Giacomo Meyerbeer. Von ihm ist vor 50 Jahren die erste offizielle Gesamtaufnahme seiner Oper Le Prophète, der Prophet, entstanden, eine Oper um Machtmissbrauch und religiösen Fanatismus. Im 16. Jahrhundert, während des Täuferaufstands in Münster, lässt sich der Gastwirt Jean von den Anabaptisten überreden, sich als Prophet an ihre Spitze zu stellen. Er lässt sich als Prophet Gottes ausrufen und, um seine Macht nicht zu gefährden, verleugnet er sogar seine eigene Mutter Fides. Diese Rolle wurde in der offiziellen Welterst-Einspielung von Meyerbeers Propheten von der individuellen Marilyn Horne gesungen.

Marilyn Horn in ihrem bravourösen Element als Mutter Fides in Giacomo Meyerbeers Oper Le Prophet. Das Royal Philharmonic Orchestra wurde von Henry Lewis dirigiert. Der Maestro aus Los Angeles war damals noch der Ehemann der gefeierten Mezzosopranistin. Bei der Einspielung von Meyerbeers Propheten im Jahr 1976 hat es sich um die erste offizielle Gesamtaufnahme für die Schallplatte gehandelt. Gounods berühmte Oper Faust nach Goethe ist dagegen zu diesem Zeitpunkt schon in mehreren Aufnahmen vorgelegen. Und gegen diese zum Teil sehr stimmig gelungenen Konkurrenzproduktionen anzutreten, ist der Einspielung von 1976 nicht wirklich gelungen, trotz der internationalen Starbesetzung, die aber, so der Gesamteindruck, nicht wirklich zueinander gefunden hat. Giacomo Aragall war damals ein wunderbar individueller Faust. An der Seite von Paul Plischka als Mephisto und Montserrat Caballé als Margarete.

Faust von Charles Gounod in der etwas in Vergessenheit geratenen Aufnahme von 1976. Montserrat Caballé war damals die Margarete, Giacomo Aragall der Faust und Paul Plischka der Mephisto. Das Philharmonische Orchester von Straßburg wurde von Alain Lombard dirigiert. Nicht nur viele Operngesamtaufnahmen sind vor 50 Jahren entstanden, sondern auch eine ganze Reihe von Arienzusammenstellungen. Und an eine davon wollen auch wir hier erinnern. Die individuelle Mezzosopranistin Frederica von Stade hat damals in einem Londoner Studio französische Opernszenen von Offenbach und Meyerbeer, von Berlioz, Gounod und Massenet aufgenommen, und fehlen durfte dabei auch nicht die Oper.

begleitet vom London Philharmonic Orchestra unter der Leitung von Sir John Bridget. Hier zu hören aus dieser Sammlung die berühmte Arie der Mignon aus der gleichnamigen Oper nach Goethes Roman Wilhelm Meisters Lehrjahre von Ambroise Thomas. Ebenfalls in London, damals in gewisser Weise ein Zentrum für Operngesamtaufnahmen, ist 1976 eine bis heute bedeutende Gesamtproduktion der Jules Massenet-Oper Thaïs entstanden, mit Beverly Sills in der Titelrolle und Cheryl Milnes als Athanael. Die Sopranistin und der Bariton sollten zwei Jahre danach auch an der Metropolitan Opera in diesem Werk Triumphe feiern. Ägypten im 4. Jahrhundert nach Christus. Der Mönch Athanael macht sich auf nach Alexandria, um die Kurtisane Thaïs auf den rechten Weg des Lebens zu führen. Er verspricht ihr ewiges Leben, wenn sie ihr laszives Dasein aufgeben würde. Und dies bringt Thaïs in der Tat zum Nachdenken. Aber im zweiten Akt, in einem großen Duett, ist der richtige Moment noch nicht gekommen. Thaïs stößt Athanael von sich ab.

Hätten wir jetzt hier nicht ausgeblendet, dann wäre die berühmte Meditation gefolgt, ein Intermezzo mit Geigensolo, währenddem handlungsmäßig die Wandlung von Thais stattfindet. Sie wird dann wirklich ihr Leben als Kurtisane aufgeben, von Athanael wird sie in ein Kloster gebracht. Sie hörten Beverly Sills in der Titelrolle, Cheryl Milnes als Athanael und kurz auch Nikolai Gedda als Nisias. Das New Philharmonia Orchestra wurde von Lorin Mazel geleitet. Und wir bleiben gleich beim Komponisten Jules Massenet. 1976 ist die erste Aufnahme von dessen Oper Le Cid entstanden, allerdings dieses Mal nicht im Studio produziert, sondern als Übernahme eines Live-Mitschnitts aus New York, der dann ganz offiziell veröffentlicht wurde. Le Cid, ein Werk nach einem Drama von Pierre Corneille über den spanischen Nationalhelden El Cid. Er, mit Namen Rodrigue, liebt Chimène, doch deren Vater beleidigt den Vater von Rodrigue. Und dieser Don Diego fordert seinen Sohn auf, die Familienehre zu retten. Rodrigue tötet den Vater von Chimène. Sie ist hin und her gerissen zwischen Liebe und Familienpflicht. Rodrigue zieht als Held in den Kampf gegen die Mauren und wird zum gefeierten Cid. Und endlich im Finale, Chimène vergibt ihm, da seine Heldentaten und ihre Liebe stärker sind als die Rachepflicht. 1976 in der New Yorker Carnegie Hall hat Eve Queller das Opera Orchestra von New York geleitet und die umjubelte Besetzung wurde angeführt von Grace Bunbury als Chimène und Placido Domingo als Rodrigue.

nicht im Studio produziert, sondern als Live-Mitschnitt einer konzertanten Aufführung übernommen und letztendlich ganz offiziell veröffentlicht. Das war das Finale der Oper Le Cid von Jules Massenet, aufgenommen im März 1976 in der New Yorker Carnegie Hall. Mit Plácido Domingo als Rodrigue, Jake Gardner als König, Grace Bunbury als Chimène, Paul Plischka als Don Dieg und Eleanor Bergquist als Infantin. Der Byrne Camp Choral und das Opera Orchestra of New York wurden von Dirigentin Eve Queller geleitet. Und zum Abschluss nun auch noch den damaligen Tenorstar Plácido Domingo im Studio. Vor 50 Jahren ist mit ihm eine stimmige Gesamtaufnahme der selten gespielten Oper Louise von Gustave Charpentier entstanden. Auch diese Einspielung wurde in London produziert. Die prominente Partnerin des Sängers war dabei die individuelle Ileana Kotrobasch. Um was geht es in dieser 1900 uraufgeführten Oper? Nun, das Werk handelt von der Liebe des Arbeitermädchens Louise zum jungen Julien. Der Vater der Familie zeigt durchaus Verständnis für diese Liebe, die Mutter aber misstraut dem jungen Mann und will diesen Kontakt unterbinden. Aber Louise bricht aus dem Elternhaus aus.

0: 1976 war es die erste stereophone Gesamtaufnahme der Oper Louise von Gustave Charpentier mit Ileana Kotrobasch und Placido Domingo als junges Liebespaar Louise Julien. Der Ambrosian Opera Chorus und das New Philharmonia Orchestra wurden von Georges Prêtre geleitet. Auch in den Apropos Oper-Ausgaben im August erinnern wir an teilweise bis heute berühmte, manchmal aber auch etwas in Vergessenheit geratene Opernproduktionen, die vor 50 Jahren eingespielt wurden. Es war eine Zeit, in der die Aufnahmeindustrie noch auf Hochtouren gelaufen ist. Nach französischem Repertoire unternehmen wir am kommenden Sonntag einen Streifzug durch die Verdi-Einspielungen jenes Jahres. Mit diesem Hinweis verabschiedet sich Michael Blees, Ihr Begleiter durch die heutige Opernstunde in Österreich 1.
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1: Willkommen zur dritten Ausgabe der Ex Libris Sommergespräche. Heute mit
2: Didi Drobner. Die Autorin wurde 1988 in Bratislava geboren und lebt seit 1991 in Wien. Sie studierte Germanistik und Kommunikationswissenschaft an der Universität Wien. Ihr Debütroman mit dem Titel »Zwischen Schaumstoff« ist 2014 erschienen. 2018 folgte der tragikomische Entwicklungsroman »Als die Kirche den Fluss überquerte«. Ihr 2021 veröffentlichter Roman »Was bei uns bleibt« basiert auf der wahren Geschichte jener Frauen, die während des Zweiten Weltkrieges in der Hirtenberger Patronenfabrik arbeiten mussten. Die Hirtenberger Patronenfrauen. Vergangenes Jahr kam ihr bislang persönlichstes Buch heraus, Ostblockherz. Es handelt von der komplizierten Beziehung zu ihrem slowakischen Vater, der kaum Deutsch spricht, aber auch von der Identität zwischen Ostblock und Westen. Für ihre literarische Arbeit wurde Didi Drobner mit mehreren Stipendien und Literaturpreisen ausgezeichnet. Sie arbeitet außerdem als Jurorin für Literaturwettbewerbe und parallel zu ihrem Schreiben an einem Informatikforschungszentrum in Wien.
1: Didi Drobner, wir sitzen in Ihrem Wohnzimmer, umgeben von einer großen Bücherwand mit Blick auf den naturbelassenen grünen Garten. So schön es hier ist, der Grund, warum wir unser Gespräch ausnahmsweise bei Ihnen zu Hause führen und nicht in einem Ö1-Studio, hat mit einem Ereignis zu tun, das ganz und gar nicht schön war.
3: Ja, das kann ich gerne kurz erzählen. Ich hatte Ende Jänner in dieser ganz schlimmen Glatteiszeit einen sehr schweren Glatteisunfall, wo ich mir das Bein mehrfach gebrochen habe und Bänder gerissen und Sprunggelenk ausgekugelt. Also wirklich alles, was man kaputt machen konnte, habe ich erfolgreich kaputt gemacht. Und ich musste dann auch operiert werden. Das Bein wurde zusammengeschraubt und ich war sehr, sehr lange aus dem Leben gekickt und aus dem Alltag gekickt. Und habe dann nach einer sehr langen Gipszeit wieder anfangen müssen, das Gehen zu lernen. Und habe festgestellt, wie wahnsinnig schwierig das ist und wie ich sehr viel für selbstverständlich genommen habe, nämlich gehen, laufen, sich durch die Welt bewegen und was für wunderbare Geschenke das eigentlich sind, die man gar nicht so im Alltag schätzt und oft erst im Nachhinein zu schätzen lernt. Und ja, meine letzten Monate standen also unter diesem Motto, wieder gehen lernen. Ich komme auch gerade frisch von der Reha, wo ich sehr intensiv daran gearbeitet habe, das Bein wieder belastbar zu machen, aber auch mental wieder belastbar zu sein und wieder zu ein bisschen Selbstbewusstsein zurückzufinden.
1: Diese Selbstverständlichkeit, die Sie erwähnt haben, hat das zu einer neuen Wertschätzung für Ihren Körper geführt oder ganz allgemein für Ihre Gesundheit?
3: Also der Blick auf den eigenen Körper wird durch so ein erschütterndes Ereignis wirklich ganz ein anderer. Ich nehme das jetzt alles nicht mal als selbstverständlich. Ich habe ganz eine neue Wertschätzung für mich selbst gewonnen, aber für alle Menschen gewonnen, die sich von solchen Unfällen zurückkämpfen mussten. Gerade wenn der Gehapparat betroffen ist und man sich wirklich nicht mehr in seinem Alltag bewegen kann und bei den kleinsten Sachen auf Hilfe und Unterstützung angewiesen ist, das macht schon etwas mit einem. Und plötzlich bleibt die eigene Welt komplett stehen, aber alle und alles um einen herum bewegt sich trotzdem weiter. Und das ist dann auch so eine Dissonanz, die ehrlicherweise auch schwer auszuhalten ist. Also ich habe da auch emotional dran gekiefelt. Aber ich sage dazu, es kam in Anführungszeichen zu einer guten Zeit. Es waren gerade die Olympischen Spiele im Fernsehen. Ich habe die dann sehr engmaschig verfolgt. Ich hatte plötzlich sehr, sehr viel Zeit und habe mich auch inspirieren lassen von den Sportlern und Sportlerinnen in ihren Siegen, aber auch in ihren Niederlagen. Also ich erinnere mich, dass ich zum Beispiel live im Fernsehen die Skiabfahrt von Lindsay Vonn gesehen habe. die da auch wirklich gestürzt ist.
1: Das hätte ihr Comeback sein sollen, oder?
3: Es hätte ihr großes Comeback sein sollen, ganz richtig. Es gab da schon im Vorfeld ganz viele Unkenrufe, dass sie sei zu alt, sie könne nicht mehr die Performance bringen, sie solle den Weg frei machen für jemand Jüngeren. Aber die gute Lindsay Vonn hat wenige Tage davor noch eine andere Abfahrt gewonnen. Und das heißt, sie hatte berechtigte Gründe, bei den Olympischen Spielen zu starten. Und dann kam es einfach unglücklich, wie es manchmal im Leben unglücklich kommt. Eine Millisekunde entscheidet alles in eine andere Richtung. Und ich erinnere mich ganz genau, wie sie gestürzt ist, wie man wirklich ihre Schreie im ORF gehört hat.

0: hat. Sie haben dann natürlich den Ton ein bisschen runtergedreht, aber man wusste sofort, da ist ganz was Schlimmes passiert. Und ich habe aus naheliegenden Gründen, weil ich selber verletzt zu Hause lag, sehr mitfühlen können und habe aber auch ganz eine neue Bewunderung für sie gefunden, weil sie aber sofort wieder versucht hat, auf die Beine zu kommen. Also sie wurde dann notevakuiert per Hubschrauber, musste mehrere OPs über sich ergehen lassen und hat sich dann aber schon eine Woche später auf Social Media gemeldet, hat berichtet, wie es ihr geht, wie alles voranschreitet und stand dem Unfall gegenüber nicht böse gegenüber. Also sie meinte auch, das ist das Leben. Und es geht weiter, es muss weitergehen. Und diesen Spirit fand ich ganz großartig. Und da habe ich versucht, mir für mich selber und meine eigene Rehabilitation und Genesung was abzuschauen.
1: Sie haben die Musik für diese Sendung ausgewählt und das erste Stück, das wir gleich zu Gehör bekommen, hat passenderweise mit den Olympischen Spielen zu tun.
0: Ich weiß genau, was Sie meinen. Es handelt sich um MacArthur Park von Donna Summers. Ich glaube, ihre Interpretation ist Ende der 70er Jahre rausgekommen. Das passt für mich sehr gut, weil ich liebe die starken Ladies der 70er und 80er Jahre. Ich höre die immer gern.
1: Wer wäre das abgesehen von Donna Summer noch?
0: Bonnie Tyler zum Beispiel. Bonnie Tyler geht einfach immer. Und Donna Summers ist ja eine Powerfrau gewesen und auch eine Powersängerin. Und ihr Lied MacArthur Park war auch das Lied, das die Einzeleiskunstläuferin aus Amerika Alyssa Liu für ihre finale Nummer ausgewählt hat. Und sie hat die mit so einer Leichtigkeit getanzt und es war so viel Freude dabei. Und sie hat dann auch tatsächlich gewonnen. Und von dem her ist das Lied, glaube ich, gerade sehr passend.

0: Man möchte ja meinen, wenn man nach so einem schweren Unfall lange Zeit ans Bett gefesselt ist, sich also nicht bewegen kann, dass das eine Gelegenheit zum Schreiben bieten würde. Also gerade als Schriftstellerin. Von dem, was Sie mir vorhin geschildert haben, die großen Schmerzen, die mit so einem Unfall und den daraus resultierenden Operationen einhergehen, vermute ich jetzt, dass das für Sie überhaupt kein Thema war.
1: Ja, da liegen Sie ganz richtig. Aber ich wurde das sehr oft gefragt, ob ich diese Zeit nutze, um zu schreiben. Und das hat mich schon eher irritiert, muss ich sagen. Erstens, weil dieser Leistungsgedanke, der dahinter steht, jeden freien Moment für irgendwas in Anführungszeichen Sinnvolles zu nützen. Und dann aber auch, ja, teils die fehlende Empathie von manchen Menschen, die sich dann so gar nicht einfühlen können, wie das vielleicht ist, wenn man einen schweren Unfall hat, dass man da vielleicht mal an gar nichts denkt und einfach froh ist, dass man gerade existiert und den Tag irgendwie rumkriegt vor lauter Schmerzen und Einschränkung. Also ich habe die Zeit nicht genutzt, um zu schreiben. Es war mir gar nicht möglich. Ich habe richtig gehend gemerkt, wie alle meine Kräfte von oben nach unten fließen und wie der Körper wirklich die gesamte Energie abzieht, um einfach diese große Verletzung zu bearbeiten. Es war mir nicht einmal möglich, die ersten Wochen zu lesen. Es ging einfach gar nichts. Ich war die meiste Zeit in so einem Dämmerzustand und habe geschlafen, aus dem Fenster geschaut oder ein bisschen ferngeschaut. Und dass es mir dann langsam besser ging, habe ich tatsächlich daran gemerkt, dass ich wieder Energie bekam und Lust hatte, auch mal etwas zu lesen. Und so war die Quantität und Intensität des Lesens war dann so ein Genesungsindikator. Je mehr ich davon gemacht habe, umso mehr habe ich gewusst, okay, jetzt geht's wieder bergauf. Alle meine geistigen Fakultäten kommen wieder online. Und ja, Lesen ist so ein Radar, wie es einem geht. Aber ich glaube, das ist generell so im Leben. Lesen ist eine gute Skala für alles Mögliche.
0: Was hat denn Ihr Lesen geprägt?
1: Was hat mein Lesen geprägt? Mein Lesen hat vor allem meine Mama geprägt. Die hat mir sehr, sehr viel vorgelesen, als ich klein war. Abends im Bett kam sie immer mit den dicken Büchern und hat sich viel Zeit genommen. Und wir haben wirklich lange, lange umfangreiche Märchen gelesen über ein paar Abende. Zum Beispiel die Andersen-Märchen, aber die Originalmärchen, die wirklich teilweise auch sehr wild und teils auch brutal waren.
0: Also nicht jugendfrei.
1: Nein, das war nicht unbedingt jugendfrei, da kannte meine Mama nichts. Aber ich habe das als Kind sehr, sehr genossen. Und als Kind hatte ich noch eine sehr große und dicke Enzyklopädie, die ich wahnsinnig gern durchgeblättert habe. Und meine Eltern haben mir berichtet, dass ich von klein auf mit diesem dicken Buch, also das war wirklich ein riesiges, dickes Buch, durch die Wohnung gelaufen bin, ihnen in die Hand gedrückt habe und dann wollte, dass sie mir die ganzen einzelnen Begriffe vorlesen. Und so habe ich eigentlich sprechen gelernt und dann als nächstes lesen gelernt. Ich war wahnsinnig neugierig auf alle Begriffe auf dieser Welt. Und ich glaube, diese Lesefreude und Wissbegierigkeit ist dann einfach hängen geblieben. Das hat irgendwie nie aufgehört. Ich bin als Kind sehr gerne in die Wiener städtischen Büchereien gegangen. Ich habe irgendwann dann meine Filiale quasi ausgelesen gehabt oder zumindest die Abteilung für Kinder in meinem Alter. Und dann hat mein Papa mich in andere Filialen gebracht, wo es dann manchmal andere Bücher gab, was immer der Himmel auf Erden war. Und so habe ich mir auch ein bisschen die Stadt Wien erschlossen, indem wir das Büchereinetz durchgeackert haben.
0: Was ja auch wieder schön ist, weil heutzutage wartet man im Durchschnitt 3 Tage, bis es einem geliefert wird.
1: Absolut. Das war schon ein anderes Lesen früher. Da habe ich genommen, was es gab. Da gab es nicht so viel Aussuchen. Und ich glaube, man war auch bereitwilliger, sich auf etwas einzulassen. Also wenn es neue Bücher gab in der Bibliothek oder vielleicht die Bibliothekarinnen etwas empfohlen haben, dann hat man das ganz offen und bereitwillig angenommen. Und jetzt liest man ja viel zielgerichteter, ist mein Eindruck. Man informiert sich, man sucht sich etwas aus, lässt sich vielleicht von Kritiken beeinflussen oder auf BookTok von Book-Influencerinnen oder auf Bookstagram, auf Goodreads zum Beispiel natürlich nach wie vor auch die Buchverkäuferinnen des Vertrauens. Aber ich merke schon bei mir, dass diese Offenheit ein bisschen abgenommen hat. Also diese Offenheit, die ich als Kind lesetechnisch hatte, die habe ich jetzt nicht mehr so. Ich bin da schon ein bisschen engstirniger geworden. Ich habe so meine Favorites und meine Genres und da muss ich schon einen guten Tag haben, um da auch mal abweichen zu wollen.
0: Worauf führen Sie das zurück, also dass Sie nicht mehr so offen sind? Das Überangebot oder?
1: Ja, das Überangebot ist sicher ein Grund. Ich glaube aber auch, dass sich der eigene Geschmack natürlich einfach ausgebildet hat und dass man weiß, das gefällt mir eher weniger. Natürlich auch die Zeitökonomie. Ich habe ehrlicherweise jetzt einfach auch deutlich weniger Zeit zum Lesen und dann möchte ich aber auch, dass das Buch sofort passt. Also das finde ich immer sehr frustrierend, wenn ich ein Buch anfange zu lesen und ich merke, wir werden einfach nicht warm miteinander und nach 50 oder 100 Seiten breche ich es ab. Also ich bin mittlerweile an dem Punkt angekommen, wo ich Bücher auch abbreche. Aber ich habe schon noch ein schlechtes Gewissen dem Buch und den Autorinnen gegenüber. Aber es ist eben eine Zeitfrage. Wenn man weniger Zeit hat, dann sollte die Auswahl besser passen. Und ich glaube, deswegen wird man auch ein bisschen strenger und selektiver.
0: Apropos strenger und selektiver. Sie sind ja auch immer wieder mal als Jurorin bei Literaturwettbewerben aktiv, etwa bei der Literaturbiennale Floriana. Worauf legen Sie bei der Beurteilung der eingereichten Texte Wert?
1: Ja, vielleicht muss ich da gleich vorweg sagen, das Lesen als Jurymitglied ist ganz ein anderes Lesen. Das hat mit Freizeitlesen, zumindest in meinem Fall, ganz wenig zu tun. Der Blick ist wirklich ein anderer, ein strengerer, aber streng insofern, dass ich Anforderungen an den Text habe, die ich als Leserin nicht unbedingt habe oder da wäre ich geduldiger, würde mehr durchgehen lassen, mehr erlauben. Als Jurymitglied ist ja auch die Rolle zu selektieren. Es fängt ja oft an, dass man eine große Menge Texte hat und man muss die natürlich kürzen auf eine kleinere Menge Texte, auf eine Longlist oder auf eine Shortlist. Das heißt, man muss relativ schnell relativ viel anlesen und scannen können und sich dann rasch ein Urteil bilden können. Und das bedeutet auch, dass man in vielen Fällen einfach nicht die ganzen Texte von vorn bis hinten lesen kann. Das ist einfach so. Das geht sich einfach nicht aus. Bei einem Literaturpreis mit 800 Einreichungen würde ich gerne machen, aber geht nicht. Das bedeutet, dass man streng wird insofern, dass die ersten Seiten, die ersten Absätze, die müssen passen. Die müssen wirklich rigoros durchgearbeitet sein. Da dürfen keine Fehler sein. Die müssen fließen. Die müssen einen bestimmten Rhythmus haben. Die müssen sofort die Szene setzen oder die müssen mir vermitteln, worum es hier geht. Wer ist der Protagonist? Die müssen mich neugierig machen. Die müssen mich einladen. Da würde ich mir schwer tun mit langatmigen Beschreibungen einer Szene. Das geht bei Literaturwettbewerben meistens nicht, vor allem weil viele Literaturwettbewerbe sich an Kurzgeschichten oder Kurzprosa orientieren. Einen langsamen Einstieg, der ist eher für Romane geeignet, aber vielleicht nicht für eine 10-seitige Kurzgeschichte. Und das meine ich, wenn ich sage, ich muss da streng sein. Ich habe oft den Gedanken bei dieser Arbeit, das wäre schon ein guter Text, aber als Roman oder nicht für diesen Literaturwettbewerb. Und auch auf solche Dinge muss man dann schauen.
0: Um wieder zum privaten Lesen zurückzukehren, weil Sie auch gesagt haben, irgendwann ist der Geschmack, der persönliche, schon sehr ausgereift. Mhm. Was ist denn Ihr Geschmack? Was mag Didi Drobner?
1: Was mag Didi Drobner? Ich habe, glaube ich, einen recht breit gefächerten Geschmack, trotz allem. Ich lese wahnsinnig gern Belletristik. Ich lese aber wahnsinnig gerne auch Genre-Literatur. Science-Fiction, Fantasy, Liebesromane mag ich auch gerne. Ich kann mich wirklich für fast alles begeistern, nur nicht Krimis. Ich weiß, da bin ich wahrscheinlich eine statistische Ausreißerin, aber das ist nicht so meins, Mord und Totschlag. In den letzten Jahren habe ich es auch sehr genossen, viele Memoiren zu lesen. Oder Biografien, das finde ich auch sehr spannend. Es gibt viele tolle Persönlichkeiten, Und ich finde es immer wieder interessant zu erfahren, wie die so leben und was sie zu dem gemacht hat, wie sie heute sind. Und ich versuche da auch immer etwas für mich mitzunehmen. Aber lange Rede, kurzer Sinn, es ist eher breit gefächert und so hat quasi jede meiner Persönlichkeiten auch immer eine Option und jede Laune hat eine Option. Es findet sich immer irgendetwas.
0: Wir haben uns vor einigen Jahren bei einem Ö1-Gespräch kennengelernt, das wir über den Roman Stolz und Vorurteil geführt haben. Jane Austen gehört ja zu Ihren Lieblingsautorinnen.
1: Absolut, ich verehre Jane Austen. Ich finde, sie ist eine ganz großartige Autorin. Und das zeigt sich auch zum Beispiel daran, dass ihre Literatur noch heute Bestand hat. Sie ist heute noch sehr relevant, wird in die Breite gelesen, wird in die Breite verfilmt. Ich glaube, es gibt kaum eine Autorin, die öfter verfilmt wurde als die gute Jane Austen. Ich würde aber auch sagen, dass einfach auch die Inhalte, über die Jane Austen damals schon schrieb, noch heute Bestand haben. Das sind alles Fragen, die sich die Menschen von heute immer noch stellen. Nämlich, wie finde ich einen passenden Partner? Was sind die ökonomischen Bedingungen? Was ist die Rolle der Frau? Was ist die Rolle des Mannes? Was sind soziale Regeln und Konventionen und Etikette? Wie bewege ich mich in diesem ganzen Kosmos? Wie werde ich nicht wahnsinnig, obwohl ich eine leicht verrückte Familie habe? Und dann aber auch die Fragen und das Verlangen nach persönlicher Entwicklung, weil Jane Austen hat ja nicht nur einfache Liebesromane geschrieben. Da ging es auch immer darum, dass die Figuren sich emotional und psychologisch weiterentwickeln. Und ich glaube, das ist es, wonach sich die Menschen sehnen, dieser Wille und das Streben nach Verbesserung. Und nach Wachstum und Wachstum in einer Beziehung zum Beispiel, dass jemand wahrnimmt, was sind meine Bedürfnisse, was sind deine Bedürfnisse und welchen Anteil habe ich daran und wie kann ich mich selber bessern. Das finde ich ist alles immer noch sehr, sehr, sehr relevant. Und dann als allerletzten Punkt würde ich auch noch gerne anführen, dass sie einfach wahnsinnig witzig war. Also Jane Austen hat wirklich einen großartigen Humor. Da gibt es so viele Szenen, wo ich noch heute herzhaft lache, obwohl ich sie schon 20 Mal gelesen und gesehen habe. Ich finde, sie ist einfach eine rundum großartige Autorin und kann es wirklich nur jedem ans Herz legen, da mal reinzulesen oder reinzuschauen.

0: Sie hören eine Ausgabe der Exlibris Sommergespräche, heute mit der Autorin Didi Drobner. Eben erklungen sind Charles and Eddie mit Would I Lie to You aus dem Jahr 1992. Eines Ihrer Lieblingslieder?
1: Definitiv. Ich bin der Musik der 90er sehr zugänglich. Ich höre die sehr gerne. Und Would I Lie to You passt auch gut zum Thema Jane Austen und Liebesromane. Im Lied geht es natürlich um Liebesbeziehungen und die Frage, würde ich dich jemals anlügen, Baby? Ich liebe dich doch so sehr. Aber gleichzeitig ist es auch einfach eine gute, soulige Popnummer, die für gute Laune sorgt. Insofern ist sie, glaube ich, auch immer gut zum Anhören.
0: Sind Liedtexte wichtig für Sie?
1: Nein, überhaupt nicht. Mehr der Rhythmus. Wenn ich englischsprachige Musik höre, höre ich auch gar nicht hin. Also ich kann das dann ausblenden. Das ist dann einfach irgendein Gesang, den ich nicht verstehe.
0: Da fallen mir gerade die Misheard Lyrics ein, also die falsch verstandenen Songtexte. Das bekannteste Beispiel ist wohl I Got the Power von Snap. Und aus dem wurde dann Agathe Bauer.

0: gewesen.
1: Ja, das hat sich tatsächlich bei jedem Roman gewandelt. Ich glaube, das liegt aber auch daran, dass ich will jetzt nicht kitschig klingen, aber ich habe mich sehr gewandelt in den letzten Jahren und habe mir das Schreiben auch so richtig erarbeiten müssen. Also ich finde, man kann anhand meiner Werke so richtig mir dabei zuschauen, wie ich mich als Autorin professionalisiere. Zumindest beim ersten Roman war die eigentliche Herausforderung, überhaupt einen Roman zu schreiben. Ich konnte es mir damals gar nicht vorstellen, 300 Seiten am Stück zu schreiben. Und dann ging es mal primär darum, einfach eine längere Geschichte über so viele Seiten tragen zu können. Beim zweiten Roman, da wollte ich dann unbedingt zeigen, was ich sprachlich und plotmäßig drauf habe. Und ich wollte wirklich alle Instrumente des Orchesters spielen und ich habe da wirklich mit Pauken und Trompeten draufgehauen und tragisch-komische Szenen geschrieben und überdrehte Charaktere und ein bisschen einen wilden Plot und es war absurd und es war tief traurig und ich war noch sehr jung und ich wollte zeigen, was ich alles kann. Ich glaube, es ist mir auch gelungen. Ich glaube, es ist ein ganz witziger Roman geworden. Allein der Titel, den finde ich noch heute absurd und großartig.
2: Als die Kirche den Fluss überquerte, lautet der sehr gelungen.
1: Ja, vielen Dank. Ich finde ihn auch sehr gelungen. Sehr absurd, aber sehr gelungen. Und beim nächsten Roman, der hieß Was bei uns bleibt, da ging es dann vielmehr um die Recherchearbeit und diesen Aspekt des schriftstellerischen Prozesses. Ich bin durch wahnsinnig viele Archive gekrochen, habe wirklich viele alte Unterlagen ausgehoben, habe mit Augenzeugen gesprochen. Der Roman spielt zur Zeit des Zweiten Weltkriegs, ist ein Tatsachenroman, also beruht auf wahren Begebenheiten, erzählt von den Hirtenberger Patronenfrauen und diesem Teil der österreichischen Geschichte, der nicht ganz so aufgearbeitet war. Und da ging es wirklich sehr, sehr ums Handwerkliche, nämlich wie finde ich diese Informationen heraus, wie reichere ich eine Geschichte damit an, ohne die Leserinnen damit zu erschlagen. Und das war wieder ganz ein anderer Aspekt des Schreibens, den ich mir da angeeignet habe.
2: Waren Sie für die Recherche nicht auch vor Ort in Hirtenberg, also auf der Suche nach den Fabriksruinen?
1: Genau, da bin ich dann auch wirklich ins Feld gegangen, was ja nicht so oft vorkommt als Autorin, die meistens einfach in einer stillen Kammer sitzt und schreibt.
2: Wie war diese Erfahrung für Sie?
1: Wow, sie war sehr, sehr sinnlich, im Sinne von, dass sie wirklich alle meine Sinne beansprucht hat. Also ich bin da wirklich mit einer Landkarte und einer Taschenlampe hingegangen. Ich habe so ungefähr gewusst, hier circa im Wald versteckt müsste es sein. Und dann bin ich da rumgegangen und habe das gesucht, habe mir 10 Zecken zugezogen und habe diese unterirdischen Bunker dann aber auch tatsächlich gefunden und bin da durchmarschiert und hatte Gänsehaut wirklich am ganzen Körper, weil man wirklich von diesen kalten, atmenden, unterirdischen Wänden so einen, ja, gruseligen Eindruck sofort hatte. Man konnte sich das so richtig vorstellen, wie da die Arbeiterinnen eingesperrt sind, wie sie in 12-Stunden-Schichten die ganze Zeit hackeln und schwer arbeiten müssen, wie sie wirklich unter, ja, teils lebensbedrohlichen Bedingungen Patronen für den Krieg produzieren im Akkord und dann aber auch, wie sie nach der Arbeit den Weinberg runtermarschiert werden ins Lager. Also Hirtenberg hatte ja auch ein eigenes Lager, es war ein reines Frauenlager, wo überwiegend Frauen aus dem Osten eingesperrt waren. Und wenn man da so durch die Landschaft spaziert und wirklich so einen Eindruck bekommt, wie die Geschichte aus dem Boden atmet und wie das aber alles ignoriert wird, also zum damaligen Zeitpunkt gab es dort nicht eine Tafel des Andenkens. Es gab gar nichts. Es gab keine Statuen, es gab keine Hinweistafeln. Es hat niemand Bezug genommen auf diese grässliche Geschichte. Und mich hat das irrsinnig, irrsinnig erschüttert. Also auf eine ganz tiefe menschliche Art und Weise habe ich mir gedacht, das kann es doch nicht sein. Das ist doch noch nicht so lange her. Hier haben Menschen schwer gelitten. Wir können das nicht wegignorieren. Und dann dachte ich mir, wenn niemand anderer etwas tut, dann werde ich da jetzt dieses Buch darüber schreiben. Und ich habe es mir ehrlicherweise am Anfang gar nicht zugetraut. Ich fand, das war ein wirklich sehr großes Thema. Ich habe mich dem handwerklich nicht ganz gewachsen gefühlt und habe mich dann aber drüber getraut und bin dann natürlich

0: wie es so oft ist im Leben, am Projekt selber gewachsen und bin sehr froh, dass ich einen Beitrag dazu leisten konnte, da dieses Licht auf dieses Stück Geschichte zu leuchten. Ja, das war eine sehr intensive Erfahrung, auch mental sehr schwierig. Also mental sehr schwierig, weil man sich natürlich mit einem Abschnitt der Geschichte beschäftigt, der einfach nicht schön ist, der wahnsinnig deprimierend und traurig ist. Das war schon eine Challenge. Habe ich nicht genossen, muss ich ehrlich sagen. Auch wenn ich glaube, dass ein guter Roman entstanden ist, nein, das war mir gar keine Freude.
1: Wie groß war dann die Herausforderung, den aktuellen Roman zu schreiben? Also Ausblock Herz ist ja eine sehr persönliche Geschichte und ich vermute daher, wahrscheinlich war das eine sehr intensive Erfahrung, oder?
0: Das war anders intensiv. In dem Roman habe ich mich nämlich entschlossen, autobiografisch über mich und die Geschichte meiner Familie zu schreiben. Meine Familie ist nach dem Fall des Eisernen Vorhangs nach Österreich gekommen und hat sich hier ein neues Leben aufgebaut. Und ich bin so als Kind zwischen diesen zwei europäischen Hälften groß geworden, also der ehemalige Ostblock und der glorreiche Westen. Und das war, wie man sich jetzt wahrscheinlich schon denken kann, eine enorme Zerreißprobe für mich, aber auch unsere Familie. Und das alles in einen kleinen Roman von 160 Seiten zu bringen, war schon eine große Challenge. Und ich sage vielleicht noch dazu, ich habe früher biografische und autobiografische Geschichten wahnsinnig belächelt. Ich habe mir immer gedacht, na, wenn mir nichts mehr einfällt, dann schreibe ich über mich. Das habe ich mir tatsächlich so gedacht. Aber ich nehme jetzt wirklich alles zurück. Ich nehme alles zurück, weil ich habe am eigenen Leib erfahren, wie schwierig dieser Prozess ist, wenn es um einen selber geht, wenn man vielleicht über emotionale Verletzungen, über Traumata, über schwierige Erfahrungen schreibt, die einen wahnsinnig hergerüttelt haben, die man vielleicht noch nicht verdaut hat, wo einem vielleicht noch gar nicht klar ist, wie man dazu steht, oder man steht auf 10 verschiedene Arten dazu. Wie bringt man das aber in eine kompakte Geschichte, die für die Leserinnen interessant, unterhaltsam, kurzweilig ist, ohne sie mit dem eigenen Narzissmus zu erschlagen? Also es soll ja nicht nur eine Bauchnabelschau meiner Geschichte und meines Leidseins, wirklich nicht, sondern das muss ja den Leserinnen was bringen, es muss sie unterhalten. Und wie formatiere ich aber jetzt ein ganzes Menschenleben auf 160 Seiten? Und das war eine große, große Herausforderung. Also das hätte ich mir ehrlich nicht gedacht. Es war naiv von mir zu glauben, das sage ich jetzt so gerne, also so ehrlich bin ich und dazu stehe ich. Aber ich bin auch sehr froh, dass ich das gemacht habe, weil der Schreibprozess es mir erlaubt hat, wirklich viele Dinge neu zu evaluieren, weil ich mich wirklich entscheiden musste, wie stehe ich jetzt dazu? Ich kann den Leserinnen nicht meine 20 verschiedenen Emotionen dazu um die Ohren klatschen. Also ja, könnte man, aber das wäre dann, glaube ich, keine gute Geschichte. Und ich musste für mich einen roten Faden in meiner eigenen Lebensgeschichte finden. Und als ich das dann geschafft hatte, bin ich wirklich am anderen Ende aufgetaucht und war sehr froh drum, weil ich Dinge für mich neu sortiert und neu geordnet hatte. Beispielsweise die Beziehung zu meinem Vater oder wie ich zu meiner eigenen Herkunft stehe, zu meinen Migrationserfahrungen. Und ich konnte, habe ich gemerkt, manche Dinge plötzlich wirklich zu den Akten legen. Und es war so ein Aufatmen. Und das wäre mir vorher nicht möglich gewesen. Und dazu hat wirklich dieser herausfordernde Schreibprozess beigetragen.
1: Sie haben die Beziehung zu Ihrem Vater erwähnt. Sie haben sich ja auch sehr in ihn und seine Gedankengänge, seine Befindlichkeiten, seine Herkunft hineinversetzen müssen beim Schreiben. Hat sich etwas verändert in Ihrer Beziehung zu ihm? Hat er das Buch überhaupt gelesen?
0: Nein, mein Papa hat es nicht gelesen. Mein Papa kann es auch nicht lesen, weil mein Papa spricht bis heute nicht sehr gut Deutsch. Aber ich habe ihm am Tag des Erscheinens ein Exemplar vorbeigebracht und habe es ihm hingelegt und habe es auf der ersten Seite aufgeschlagen. Ich habe das Buch nämlich meinem Vater gewidmet und die Widmung ist sehr simpel. Es steht dort für meinen Vater und so viel Deutsch versteht mein Papa schon, das konnte er lesen. Und ich habe ihm angesehen, dass das etwas mit ihm macht. Er ist ein sehr, ich würde sagen, ein sehr typischer Mann seiner Generation, also eher emotional stoisch, und er ist der Ansicht, Männer zeigen keine Gefühle.
1: Was beim Lesen Ihres Romans auch sehr herauskommt.
0: Ja. Er ist da mehr so die Schildkröte mit hartem Panzer, aber weichem Unterbauch, würde ich gerne noch ergänzen. Unter der Oberfläche ist dann doch viel zu finden. Und an diesem Tag, wo ich ihm eben das Buch brachte und die Widmung gezeigt habe, habe ich gesehen, dass ihn das rührt, dass das etwas mit ihm macht. Und das hat wiederum etwas mit mir gemacht, dass er darauf reagiert, weil im Grunde ist dieser Roman eigentlich, das ist mein persönlicher Brief an ihn, in dem ich versucht habe zu schreiben, sieh her, Vater, so ist es mir ergangen, aber ich sehe auch, wie es dir ergangen ist. Und das war alles nicht leicht für uns beide, aber wir haben uns irgendwie durchgewurschtelt. Und heute ist ein neuer Tag und we take it from there. Also um ihr noch einmal zu Ihrer Frage zurückzukommen, ja, es hat sich schon was verändert. Es hat mir auch wirklich geholfen, den Blick für ihn zu öffnen, für ihn als Mensch, als Mann, die Rolle des Mannes in der Zeit, in der mein Vater groß geworden ist, war ganz eine andere. Es hat mir aber auch geholfen, mein Herkunftsland, die Slowakei, besser zu verstehen. Also die Länder hinter dem Eisernen Vorhang hatten einfach ganz andere Bedingungen, die sie dann aber natürlich auch an ihre Bürgerinnen weitergegeben haben. Also mein Vater ist ja auch ein sehr typisches Produkt von diesen strengen Regimes, die es gab. Und es gab keine Möglichkeit zur persönlichen Entfaltung. Einen individuellen Weg gab es nicht. Das war nicht erwünscht. Es gab das Kollektiv und das Kollektiv stand über allem. Und es gab den Mainstream und das stand über allem. Und ein eigener Weg war nicht gewünscht. Und das verstehe ich jetzt auch viel, viel besser und kann meinen Vater auch mehr so nehmen, wie er ist. Und ja, von dem her ist das ein ganz großartiges Ergebnis. Und ich bin froh, dass wir da heute auch eine bessere, lockerere Beziehung gemeinsam haben.
1: Sie haben bereits erwähnt, dass Musik hören beim Schreiben ein Thema für Sie ist. Soweit ich weiß, gibt es da einen ganz bestimmten Komponisten, der Ihnen in diesem Zusammenhang sehr wichtig ist.
0: Ja, ich glaube, man könnte sogar sagen, ich verehre diesen Komponisten. Das ist der deutsch-britische Komponist Max Richter. Ich war schon bei mehreren seiner Konzerte. Ich finde ihn ganz, ganz großartig. Stilistisch ist er vielleicht zuzuordnen, so der Neoklassik mit elektronischen Anklängen.
1: Vivaldi Recomposed ist zum Beispiel ein bekanntes Album. Das ist ein Arrangement oder eine Neuinterpretation der vier Jahreszeiten.
0: Genau, oder The Blue Notebook. Das ist, glaube ich, 2003 rausgekommen, ist auch sehr, sehr beliebt. Viele kennen ihn auch aus der Filmwelt, weil seine Stücke ganz oft für Soundtracks verwendet werden. Und was mir an ihm gefällt, ist auch, dass er auch eine Schnittmenge mit der Literatur hat. Also nicht nur hat er eine ganz großartige, atmosphärische, oft melancholische, stoische Musik, die ich wirklich liebe, die mich sehr beeindruckt, die mich auch immer mitnimmt in neue Welten. Aber er interessiert sich auch für die Literatur und baut das auch regelmäßig in seine Konzerte oder seine Stücke ein. Bei der letzten Konzertreihe hat er dann auch live während der Aufführung eines Stückes Kafka lesen lassen. Und das hat sich dann zu so einer wunderbaren, ganz melancholischen, aber zarten, kreativen Energie vermengt. Also ich saß im Publikum und ich war wirklich extrem ergriffen, weil das so gut miteinander harmoniert hat. Und das finde ich sehr beeindruckend. Und deswegen habe ich für heute Max Richter mit On the Nature of Daylight mitgebracht.

0: Didi Drobner, wir haben sehr viel über Ihr Schreiben, aber auch über Ihr Lesen gesprochen. Sie haben auch erwähnt, welche Genre-Richtungen Sie bevorzugen. Bei Genre-Literatur, da wird ja auch ganz gern die Nase gerümpft, also wird es nicht als ernsthafte Literatur betrachtet. Ich bin ja der Meinung, dass es weniger ums Genre geht, sondern um die Qualität der Geschichte und die Qualität des Schreibstils. Da können mitunter sogar jene Geschichten hervorstechen, die der sogenannten Fanfiction zugeordnet werden. Und die hat ja in letzter Zeit einen recht großen Aufwind am Buchmarkt erlebt.
1: Es ist ganz interessant, Sie haben vollkommen recht, es wird oft die Nase nach wie vor gerümpft über bestimmte Genres, vor allem über die Liebesromane, die aber im englischsprachigen Raum das meistverkaufteste Segment der Belletristik sind. Das meistverkaufteste, noch vor den Krimis, das muss man mal wissen. Aber worum geht es bei den Sachen? Es geht wie bei allen Genres hauptsächlich um die Geschichte. Ich bin fest davon überzeugt, wenn es eine gute Geschichte ist, dann setzt sich das durch und dann ist das Genre auch relativ egal. Es geht darum, sind die Charaktere glaubwürdig? Müssen sie Herausforderungen überwinden? Ist es angenehm, rhythmisch, literarisch innovativ geschrieben? Gibt es einen spannenden Plot? Erzählt das von einer Realität, einer neuen Realität? Lernt man da etwas? Ist es witzig? Ist es spannend? Und die Spannung kann sein, die Spannung zwischen zwei Charakteren, wo sich eine Liebesbeziehung anbahnt, aber es kann auch im Krimi die Spannung sein, wer ist der Mörder, wird er rechtzeitig gefunden und zur Rechenschaft gezogen. Also die Detailart der Spannung ist ja fast egal, sage ich jetzt. Aber es geht darum, dass sie präsent ist und dass sie gut erzählt ist und dass sie über viele Kapitel und viele Seiten, manchmal sogar hunderte von Seiten, gut gehalten werden kann. Und ich glaube, dass es auch deswegen diese Entwicklung gibt, dass ganz viele Leserinnen die Fanfiction jetzt für sich gefunden haben. Fanfiction heißt eigentlich nichts anderes als Fiktion von Fans. Also, dass die Fans von bestimmten etablierten Geschichten oder Welten, also zum Beispiel des Star Wars-Universums oder des Harry Potter-Universums, aber da ist von bis ist alles möglich. Und ganz viele Fans fühlen sich ja auch nicht unbedingt abgeholt von der traditionell verlegten Literatur und haben deswegen begonnen, selber zu schreiben. Für sich, aber auch für andere. Und da gibt es dann eine sehr etablierte Webseite, die diese Geschichten sammelt, AO3, Archive of Our Own, heißt die. Und dort kann man alles kostenlos lesen. Und die hat über die letzten Jahre einen massiven Zulauf gewonnen.
0: Jetzt an Lesern oder an Leuten, die raufladen?
1: Beides, aber vor allem an Lesern und Leserinnen, weil sich das heutzutage über die sozialen Medien wahnsinnig schnell rumspricht, wenn es irgendwo eine gute Geschichte gibt. Und ich kann da von meinen Erfahrungen sprechen. Ich bin genauso dazugekommen. Ich habe zwar gewusst, okay, es gibt dieses Fanfiction-Universum, aber es war mir eigentlich relativ fremd. Und dann vor ein paar Jahren auf TikTok, auf BookTok, wo man die neuesten News aus der Bücher- und Literaturwelt erfährt heutzutage, habe ich mitbekommen, dass es diese eine ganz tolle, lebensverändernde Geschichte gibt. Und das hat mich so neugierig gemacht, dass ich mir wirklich an dem Tag habe ich mich informiert, wo kriege ich das, wie funktioniert das, wie kann ich mir das auf den Kindle laden. War alles überhaupt nicht so kompliziert, in 10 Minuten hatte ich es geschafft. Und das Werk, um das es geht, hieß Manacled von San Lin Yu, ist eben eine fiktionale Geschichte in der Welt von Harry Potter. Vielleicht kann ich so viel verraten, die dort ansetzt. Es ist eine Was-wäre-wenn-Geschichte. Was wäre, wenn Voldemort gewonnen hätte? Wie würde die Welt aussehen? Wie würde es den Figuren gehen? Also man kann schon erahnen, es ist eine eher düstere Geschichte im apokalyptischen Kontext. Und lange Rede, kurzer Sinn, ich habe dieses Werk von einigen hunderten Seiten in 2 Tagen verschlungen. Und ich war erschüttert, wie unfassbar gut es war. Es war großartig, es war spannend. Es hat mich emotional in meine Einzelteile zerlegt. Ich war total beeindruckt, dass so eine Geschichte einfach so, gratis, kostenlos, frei zugänglich im Internet dahin existiert. Und diese Geschichte wurde über 20 Millionen Mal gelesen und downgeloadet über die letzten Jahre. Und es ist jetzt natürlich wenig überraschend, dass es die Verlagsbranche darauf aufmerksam geworden ist, dass es da diese ganze Bewegung gibt, diese ganze quasi Literaturschiene, die verlegerisch oder traditionell verlegerisch noch nicht erschlossen war. Und sie haben sich dorthin orientiert und haben die Autorinnen, weil es waren die ganz populären Werke, sind alle von Frauen geschrieben worden, angesprochen und haben mit ihnen gemeinsam druckfähige Fassungen erarbeitet.
0: Und wahrscheinlich auch in Sachen Copyright, weil
2: natürlich,
0: jetzt Copyright, Harry Potter, J.K. Rowling richtig. Will wahrscheinlich nicht, dass man...
1: Genau, also die druckfähigen Fassungen, das meinte ich damit, sind dann natürlich Versionen dieser Geschichten, die umgearbeitet werden mussten, damit sie nicht das Copyright von anderen Autorinnen verletzen, in diesem Fall von J.K. Rowling. Und die Autorinnen haben die Geschichten dann in ein neues Setting gesetzt, haben die Charaktere umbenannt, haben sie vielleicht ein bisschen umgestaltet und haben dann neue Welten erschaffen, die sich aber an diesen ursprünglichen Werken orientieren. Und das wurde dann verlegt und hatte natürlich von Anfang an schon eine sehr große Fangemeinde. Und dieses von mir vorher erwähnte Manacled hatte von vornherein so eine große Fangemeinde, dass die Erstauflage bei Penguin 750.000 Stück zählte. Das kann man sich ja gar nicht mehr vorstellen. Eine reguläre kleine Auflage im deutschsprachigen Raum hat vielleicht 10.000 Stück oder wenn es ganz groß herkommt, 50.000 Stück. Aber eine Dreiviertelmillion in der Erstauflage, das ist beeindruckend und zeigt aber, wie groß die Community ist, die dahinter steht und die sich dafür interessiert. Und das war so der erste große, die erste große Welle, die so in den Mainstream hineingeschwappt ist. Und jetzt folgt nach und nach immer mehr Fanfiction-Autorinnen, wagen diesen Wechsel ins traditionelle Verlagswesen und bringen ihre Geschichten noch einmal neu heraus bei renommierten Großverlagen. Und es wird auch viel übersetzt. Die Werke werden auch oft ins Deutsche übersetzt. Und das gibt diesem Ganzen einen neuen Auftrieb. Sehr spannende Entwicklung.
0: Wer sich jetzt für die Druckfassung der von Ihnen erwähnten Geschichte Manacled interessiert, unter welchem Titel ist sie als Buch erhältlich?
1: Der ist Alchemized und die Autorin heißt Zhen Lin Yu.

0: Electric Guest mit This Head I Hold.
1: Das ist eine kalifornische Band, die gute Laune Elektro-Songs macht. Und gerade an so schönen Sommertagen lege ich die wahnsinnig gerne auf, weil sie so eine poppige Leichtigkeit haben und ich einfach immer sofort lächeln muss, wenn ich ihre Musik höre.
0: Ein Lied, das gute Laune macht. Didi Drobner, weil wir am Ende unseres Sommergesprächs angekommen sind, wie werden Sie in Anbetracht Ihres Unfalls und Ihrer Genesung diesen Sommer noch verbringen?
1: Ja, vor mir steht noch ein langer Weg der Genesung und persönlichen Reha. Ich habe noch sehr viel Physiotherapie und Trainings vor mir, jetzt aber alleine. Und da ist noch einige harte Arbeit vor mir. Aber ich bin jetzt schon auch ein gutes Stück des Weges gegangen. Ich kann jetzt tatsächlich wieder selbstbewusst und sicher gehen und arbeite mich gerade an andere Dinge wieder ran. Ich würde wahnsinnig gern irgendwann wieder wandern oder laufen können. Das waren so die Dinge, die mein Herz erfreut haben. Und ich bin gerade an einem Punkt, wo ich zuversichtlich bin, dass ich das wieder schaffen kann. Nicht nur schaffen kann, sondern schaffen werde. Und das ist das Motto meines Sommers. Ich kann es schaffen und ich werde es schaffen.
0: Ich drücke Ihnen ganz fest die Daumen.
1: Vielen Dank.
0: Von den Exlibris Sommergesprächen wird es noch 6 weitere Ausgaben geben. Bis Anfang September kommen unter anderem Eva Menasse, Clemens Setz und Josef Winkler zu Wort. Nächste Woche hören Sie die Autorin Laura Freudenthaler im Gespräch mit Julia Zabach. Für heute verabschiedet sich Julia Reuter.
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3: Eine der prägendsten Stimmen des US-amerikanischen Country Rock wird 80. Lukas Handle gratuliert. Geboren in Arizona, startete ihre Karriere in Los Angeles mit dem Trio The Stone Ponies. In den 1970ern reüssierte sie auch als Solistin. 1987 schuf sie mit ihren Freundinnen Dolly Parton und Emmylou Harris im Trio ein absolutes Meisterwerk der Folk- und Country-Musik. Kind of 2013 musste sie aufgrund einer degenerativen Nervenerkrankung ihre Gesangskarriere beenden. 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

0: Thema im Kulturtalk ist unter anderem die erste große Opernpremiere der heurigen Salzburger Festspiele, Carmen von Georges Bizet, mit der litauischen Sopranistin Asmik Grigorian in der Titelrolle.
1: Der Name der Oper lautet Carmen, aber es geht nicht um die Figur Carmen. Diese Oper arbeitet sich an einem Archetypus, an einem Mythos ab. Carmen ist keine psychologisch ausgeleuchtete Figur. Für mich besteht die Herausforderung darin, diese Projektionsfläche auf der Bühne in einen Menschen zu verwandeln. Die Frauenfiguren repräsentieren etwas. Carmen steht für die Verführung, die freie Sexualität. Man muss diese Geschlechterstereotypen aufbrechen und auf der Bühne einen Charakter aus Fleisch und Blut schaffen. Das ist meine Aufgabe.
0: Carmen ist heute Abend Asmik Grigorian. 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Das Festival Glatt und Verkehrt in Krems wartet zum heutigen Ausklang mit zwei Institutionen europäischer Volksmusik auf. Da ist zum einen die 1983 gegründete finnische Band Vertina, die sich in ihrer Heimat und darüber hinaus längst Kultstatus erarbeitet hat. Geht es in der aktuellen Besetzung doch um die Bewahrung des musikalischen Erbes, vor allem der Region Karelien, und um dessen sanfte Übertragung ins Hier und Heute. Nach mehrjähriger Pause veröffentlichte die Band anno 2025 das Album Kili und landete damit prompt wieder an der Spitze diverser World Music Rankings. Auch schon 30 Jahre unterwegs ist die Roma-Kapelle Fanfare Ciocarlia. Die 10 Herren aus dem rumänischen Dorf Sece Prajin, an der Grenze zu Moldawien gelegen, demonstrieren, dass ihre virtuose, rhythmisch vertrackte Blasmusik einen adäquaten Schlussakkord für Ausgabe 30 von Glatt und Verkehrt bedeuten kann. Das Finale des Festivals live aus der Sandgrube 13 in Krems, präsentiert von Rainer Elstner, von 19.05 Uhr bis 22 Uhr. Heuer jährt sich der Todestag des größten Dramatikers deutscher Zunge im 20. Jahrhundert zum 70. Mal.

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6: Mit Stefanie Leerdolt am Mikrofon und diesen Schlagzeilen. Die Amokfahrt auf der Berliner Pride-Parade gilt nun als islamistischer Terroranschlag. Die Brände in Frankreich und Spanien treiben immer mehr Menschen in die Flucht. Die ÖVP möchte Aktiengewinne als Pensionsvorsorge vereinfachen. Die alte Donau leidet darunter, dass zu viele Badegäste sie als Toilette benutzen. Und die Salzburger Festspiele sind offiziell eröffnet. Das Wetter bringt heute noch vielerorts Gewitter. Nach dem Anschlag auf die Berliner Regenbogenparade, dort Christopher Street Day genannt, fahndet die Polizei immer noch nach dem 21-jährigen Täter. Mit einem Kastenwagen hat er eine Person getötet und weitere schwer verletzt. Der Innenminister stuft die Tat inzwischen als islamistischen Terroranschlag ein. Andreas Jörli.
7: Berlin steht unter Schock. Eine tote Frau, 29 zum Teil Schwerverletzte. Der mutmaßliche Täter fährt bei den Feiern zum Christopher Street Day mit einem Kastenwagen in Menschen, die im Tiergarten unterwegs sind, geht danach mit einer Machete auf sie los. Innenminister Alexander Dobrindt.
8: Alles, was wir hier sehen, deutet darauf hin, dass wir es mit einem islamistischen Terroranschlag zu tun haben.
7: Der 21-jährige Deutsche mit libanesischem Hintergrund ist kein Unbekannter.
8: In der Vergangenheit auffällig durch ein hohes Maß an Straftaten, durch eine Radikalisierung durch eine Zugehörigkeit zur islamistischen Szene.
7: Nach der Tat wird der Christopher Street Day abgebrochen. Heute gedenken hunderte Menschen am Brandenburger Tor der Opfer. Kanzler Friedrich Merz bezeichnet die Tat als Angriff auf unsere Gesellschaft, die mit aller Härte verfolgt werde. Nach dem Anschlag hat die Polizei ihre Präsenz sichtbar verstärkt.
6: Die Brandsituation in Spanien und Frankreich spitzt sich weiter drastisch zu. In der Region um Bordeaux kommen die Flammen der Stadt immer näher. Der Innenminister sagt, dass sich das Feuer unkontrolliert ausbreitet. Zigtausend Menschen haben das Gebiet bereits verlassen müssen. Kaum besser ist die Lage über die Grenze nach Spanien. Aus dem betroffenen Gebiet berichtet unser Korrespondent Josef Manola.
9: Der Kontrast zwischen dem Leben in der Hauptstadt und dem nur 40 Kilometer entfernten Brandgebiet könnte nicht größer sein. In Madrid scheint die Sonne bei 24 Grad. Über der Brandzone ziehen dichte Rauchwolken. Der beißende Geruch von Asche liegt in der Luft. Der Temperatursturz in der vergangenen Nacht hat den Feuerwehren geholfen. Die Zahl der Menschen, die ihre Häuser verlassen mussten,

0: steigt von Stunde zu Stunde. Das heißt, das Brandgebiet weitet sich aus. Ein Vergleich macht es deutlich. Die drei Brandherde westlich von Madrid haben innerhalb einer Woche eine größere Fläche zerstört, als im ganzen Vorjahr in dieser Region verbrannt ist. Die Behörden sprechen noch von einem Feuer, das außer Kontrolle ist. Für die kommenden Tage werden wieder Spitzentemperaturen erwartet. Die angespannte Lage wird sich weiter verschärfen.
1: Josef Manola hat berichtet, in der Straße von Hormuz haben die iranischen Revolutionsgarden nach eigenen Angaben 6 Handelsschiffe gestoppt und angekündigt, das Gebiet im Persischen Golf und der Straße von Hormuz weiter streng zu kontrollieren. Kein Schiff dürfe passieren, ohne die iranischen Vorschriften einzuhalten, heißt es. Versuche des US-Militärs, den Kurs der Schiffe zu ändern, würden mit einer, Zitat, entschlossenen Reaktion und Warnschüssen beantwortet. Nach Österreich jetzt, wo morgen Nachmittag der Sommerministerrat stattfindet. Neben einem Social-Media-Verbot für unter 14-Jährige soll auch die lange diskutierte Wehrdienstreform präsentiert werden. Bis dato fehlt aber die Einigung, wie lange der Zivildienst künftig dauern soll, wie Maria Kern berichtet.
2: Derzeit werde noch verhandelt, heißt es bei den Regierungsparteien. Konkret spießt es sich beim Zivildienst. ÖVP und SPÖ dürften sich auf 9 Monate Zivildienst plus 2 Monate an Schulungen oder Übungen verständigt haben. Doch die Neos stehen da nach wie vor auf der Bremse. Beim Grundwehrdienst dürften die drei Parteien dagegen einen Kompromiss gefunden haben. Zu 6 Monaten Grundwehrdienst sollen 3 Monate an Milizübungen dazukommen. Niederösterreichs Militärkommandant Georg Hertinger sagt zu diesem Modell:
3: Wenn es kommt, dann gehört es rasch umgesetzt, sodass wir ab dem nächsten Jahr irgendwann damit beginnen können, das auch in unsere Ausbildung hineinzubringen.
2: Das Bundesheer hätte wie die ÖVP 8 Monate Grundwehrdienst und 2 Monate an Übungen bevorzugt. Doch SPÖ und Neos waren gegen dieses Modell.
1: Die Volkspartei möchte die Behaltefrist für Aktien wieder einführen. Damit wären Gewinne aus Wertpapieren steuerfrei, vorausgesetzt sie sind über die Frist hinaus schon im Besitz. Die ÖVP will damit die private Altersvorsorge erleichtern, wie es heißt. Die Neos unterstützen den Plan, die SPÖ hält nichts davon. Es sei ein Steuerzuckerl für Reiche, wie Andreas Meyer-Buhusch berichtet.
4: Wenn die Pensionen fit für die Zukunft bleiben sollen, braucht es Anreize, um sich auch am Kapitalmarkt mit Aktien abzusichern, erklärt Barbara Aibinger-Miedl, Staatssekretärin im Finanzministerium von der ÖVP.
5: Mir geht es darum, dass wir jenen, die privat vorsorgen wollen, hier auch eine entsprechende Unterstützung geben. Denn wir merken, dass das in der Bevölkerung ein großes Thema ist.
4: Kapitalerträge aus Aktien bleiben ein Einkommensgewinn ohne Arbeitsleistung, kritisiert der Ökonom Thomas Urdl vom Wirtschaftsforschungsinstitut. Aktien nach einer längeren Behaltefrist steuerfrei zu stellen, sei das falsche Signal für eine verlässliche Vorsorge.
6: Ich denke, förderwürdig sind Produkte, die eine Rente auszahlen am Ende der Laufzeit. Und das ist auch das, was für die Altersvorsorge wichtig ist. Alles andere sind Kapitalmarktbelebungsmaßnahmen.
4: Die SPÖ lehnt die Behaltefrist kategorisch ab. Sie helfe nur einigen wenigen, die es sich eben leisten können. Dem Rest der einfachen Steuerzahler kostet es außerdem eine Menge Geld, warnt die SPÖ.
1: Die Temperaturen laden aktuell ja sehr zum Baden ein. Die Alte Donau in Wien hat aber zunehmend unter den zahlreichen Badenden zu leiden. Laut der Wiener Abteilung für Gewässer sind 80% der Verschmutzung auf Badegäste zurückzuführen, verursacht durch Sonnencreme, aber auch durch Urin, wie Florian Katzinger berichtet.
7: 1,5 Millionen Badegäste zählt die Stadt Wien jährlich in den Bädern der Alten Donau und an den freien Badestellen. Die Badegäste sorgen aber auch für Verschmutzungen, wie der Leiter der Wiener Gewässer Gerald Löw sagt. 80% stammen vom Menschen.
8: Wie machen das die Wiener und Wienerinnen? Sie kommen hin, breiten ihr Badetuch aus, haben vielleicht einen Picknickkorb, ziehen sich aus und dann schmieren sie sich einmal mit Sonnencreme ein. Und dann gehen sie ins Wasser. Dann nach ein paar Stunden denken sie sich, naja, das WC ist ein bisschen weiter weg. Auch das kann man so erledigen. Das ist das, wo wir in Zukunft wirklich darauf schauen sollen, dass die Leute bewusster damit umgehen.
7: Ein Naturgewässer ist eben kein WC und Badegäste sollen sich nicht direkt vor dem Schwimmen mit Sonnencreme einschmieren und bei den öffentlichen Duschen abduschen. Denn die Gefahr, dass das Wasser kippt, ist real. 1990 ist das schon einmal so gewesen. Dann hat es Jahre gedauert, bis das Wasser sich erholt hat.
1: Am Vormittag sind die Salzburger Festspiele offiziell eröffnet worden. Die Festrede hat heuer die belarussische Musikerin und Oppositionelle Maria Kalesnikava gehalten. 5 Jahre lang war sie in politisch motivierter Haft und plädiert heute dafür, auch in Zeiten der Gewalt den Dialog und das Mitgefühl nicht aufzugeben. Aus Salzburg berichtet Sebastian.

0: Christian Fleischer.
1: 226 Tage sei sie nun wieder in Freiheit und habe die einfachsten Dinge zu schätzen gelernt, so Maria Kalesnikava, die im Gefängnis auch Isolationshaft über sich ergehen lassen musste.
2: Ich bin vor allem Musikerin. Vielleicht war genau das mein größtes Glück, denn dort, wo Worte verstummten, blieb mir die Musik.
1: Musik könne auch die Gesellschaft lehren, aufeinander zu hören, so die studierte Flötistin weiter und
2: Zuhören ist Verantwortung. Genau dort beginnt Demokratie.
1: Die Demokratie in Europa zu verteidigen, forderte auch Bundespräsident Alexander Van der Bellen.
3: Handeln wir, packen wir es an, wie hat unser Vizekanzler gerade gesagt, mit kühlem Kopf und warmem Herzen. Für unsere Heimat.
1: Ehe er die 106. Salzburger Festspiele offiziell eröffnete.
0: Und jetzt noch die Wetteraussichten von Daniel Schlager.
4: Am Abend gehen noch einige Regenschauer und einzelne Gewitter nieder. Das stärkste derzeit südlich von Kindberg im Mürztal. Im Lauf der Nacht klart es dann zeitweise auf, die Schauer klingen ab. Tiefstwerte im Berg- und Hügelland vereinzelt nur 10, meist aber 15 bis 23 Grad. Morgen dann im Norden und Osten kräftiger Westwind, vereinzelt sogar Sturmböen. Dazu ein Mix aus Sonne, Wolken und einzelnen Schauern. Viel Sonne am Vormittag noch im Süden, länger nass am ehesten im Nordstauder Alpen. Die Höchstwerte meist 22 bis 30 Grad.
0: Das war das Journal um 5. Die nächsten Nachrichten gibt es um 18 Uhr, wenn Sie mögen. Und hier geht's weiter mit einem Spielräume-Spezial.
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1: Linda Ronstadt ist eine der prägendsten Stimmen des US-amerikanischen Country Rocks. Geboren am 15. Juli 1946 in Tucson, Arizona, waren die musikalischen Einflüsse in ihrer Kindheit ein Potpourri aus mexikanischen Volksliedern, Country und amerikanischem Folk. Diese unterschiedlichen musikalischen Welten sollten ihre Offenheit in ihrem späteren Leben prägen. Ihre Karriere startete Mitte der 1960er Jahre in Los Angeles mit dem Trio The Stone Ponies. Und mit eben diesen und dem Song New Hard Times begrüßt sie Lukas Handle zur heutigen Spielräume-Spezialsendung und zu einem Porträt über Linda Ronstadt anlässlich ihres 80. Geburtstags.

The Stone Ponies mit New Hard Times. Nach der Auflösung der Band begann Linda Ronstadt ihre Solokarriere. Anfang der 1970er Jahre entwickelte sie sich zu einer der erfolgreichsten KünstlerInnen der amerikanischen Westküste. Dort traf nämlich Country auf Rock und Folk auf Pop. Ein neues musikalisches Genre war geboren und Linda Ronstadt wurde zu einer der wichtigsten Stimmen des Country Rocks. Ihr Durchbruch als Solokünstlerin gelang mit dem Song You're No Good. Linda Ronstadt verwandelt den Song in einen druckvollen Country-Rock-Song mit markantem Gitarrensound und einer Gesangsperformance, die ihr 1975 den ersten Nummer-1-Hit in den USA bescherte. Funkig, rockig und mit der nötigen Portion Gelassenheit. You're No Good.

Linda Ronstadt mit You're No Good. Ronstadts Repertoire bestand größtenteils aus Coverversionen von den Großen ihrer Zeit, wie Roy Orbison, Buddy Holly oder Chuck Berry. Sie alle fanden Platz auf ihren Alben. Doch nie spielte sie die Songs einfach nach, sondern sie waren stets eigenständige Interpretationen. Besonders eindrucksvoll gelang ihr das mit Blue Bayou. Linda Ronstadt verlangsamt das Tempo der Ballade leicht, rückt die Melodiestärke in den Mittelpunkt und verleiht dem Song eine Art magische Ruhe, die perfekt zu ihrer Stimme passt. Aus einer schönen Ballade wurde ein großer Klassiker der 1970er Jahre, Blue Bayou.

Blue Bayou von Linda Ronstadt. Wer Linda Ronstadt nach Blue Bayou vor allem mit gefühlvollen Balladen verbindet, wird vom nächsten Song überrascht sein. Denn ihre Stimme konnte nicht nur berühren, sondern auch antreiben. It's So Easy wurde ursprünglich von Buddy Holly aufgenommen und Ronstadt macht aus dem Rock'n'Roll-Klassiker einen mitreißenden Song der späten 1970er Jahre mittels rockigen Gitarrenriffs, mehrstimmigem Gesang und einem druckvollen, groovigen Drumset inklusive Cowbell.

Linda Ronstadt mit It's So Easy. Eine besonders enge musikalische Freundschaft verband Linda Ronstadt mit Dolly Parton und Emmylou Harris. Jahrzehntelang wollten die drei Sängerinnen ein gemeinsames Album aufnehmen, aber erst 1987 kam es zu einer Zusammenarbeit. Es erschien schließlich das Album Trio und 12 Jahre später, 1999, Trio 2. Einer der eindrucksvollsten Songs auf Trio 2 ist Neil Youngs After the Gold Rush. Achten Sie beim Hören besonders auf das Fundament des Songs. Neben den unfassbaren Harmonien der Stimmen wird der Song im letzten Drittel von einer Glasharmonika begleitet. Diese erzeugt einen schwebenden, gläsernen Sound, der dem Klassiker von Neil Young eine besondere Atmosphäre verleiht. Dolly Parton, Emmylou Harris und Linda Ronstadt mit After the Gold Rush.

Dolly Parton, Emmylou Harris und Linda Ronstadt mit Neil Youngs After the Gold Rush. Apropos Neil Young und Linda Ronstadt. Diese verwandelte nämlich den von Neil Young geschriebenen Song Love is a Rose in eine unnachahmliche Country-Rock-Version, ganz im Stile des kraftvollen West Coast Sounds. Die Instrumentierung spielt dabei eine zentrale Rolle. Akustische Gitarre und Banjo sorgen für das Fundament. Die Pedal-Steel-Gitarre verleiht dem Song die typische Country-Färbung, während die Fiddle für tänzerische Akzente sorgt. Nicht fehlen darf auch das kurze Solo der Mundharmonika und natürlich der tragende, mehrstimmige Gesang. Country-Rock in Reinkultur. Love is a Rose.

mit Love is a Rose. Sie hören die Spielräume Spezial mit einem Porträt über Linda Ronstadt anlässlich ihres 80. Geburtstags. Linda Ronstadt wird oft als die Queen des Country Rocks bezeichnet. Doch diese Bezeichnung greift eigentlich zu kurz. Nachdem sie mit Country Rock Millionen an Platten verkauft hatte, wendete sie sich Ende der 1980er Jahre einem Projekt zu, das ihr besonders am Herzen lag. Das Album Canciones de mi Padre, so viel wie Die Lieder meines Vaters, ist eine Hommage an ihre familiären Wurzeln. Für das Album tauscht sie ihre klassische Rockband gegen eine renommierte Mariachi-Band ein. Das Album wurde zu einem überraschenden Erfolg, erreichte mehrfach Platin und wurde zusätzlich mit einem Grammy ausgezeichnet. Hören Sie La Cigarra, die Zikade, eine der bekanntesten Lieder des mexikanischen Komponisten Raimundo Pérez y Soto. Die Zikade steht als Sinnbild für Ausdauer und Lebenswillen. Denn solange sie lebt, singt sie La Cigarra.

Die Zikade La Cigarra von Linda Ronstadt. Ende der 1980er Jahre änderte sich die amerikanische Popmusik deutlich. Synthesizer bestimmten das Klangbild. Gleichzeitig

wurden klassische Duette wieder populär. Linda Ronstadt fand auch in diesem musikalischen Umfeld ihren Platz. Gemeinsam mit Aaron Neville nahm sie 1989 Don't Know Much auf, ein Duett, das von der Gegensätzlichkeit der beiden Stimmen lebt. Der Kontrast verleiht dem Song eine besondere Spannung und macht ihn zu einem besonderen Duett. Hören Sie einen Ausschnitt aus Don't Know Much.

Don't Know Much, Linda Ronstadt im Duett mit Aaron Neville. Die legendäre Band The Eagles ist untrennbar mit Linda Ronstadt verbunden. Bei der Suche nach einer Backingband für ihre Tourneen in den 1970er Jahren wurden ihr von Produzent John Boylan vier junge Musiker vorgestellt: Glenn Frey, Don Henley, Bernie Ladden und Randy Meisner. Die Zusammenarbeit dauerte zwar nur wenige Monate, hatte aber weitreichende Folgen. Die vier Herren gründeten nämlich 1971 die Formation The Eagles. Wie eng diese musikalische und freundschaftliche Verbindung war, zeigt sich besonders bei Desperado. Der Song stammt aus der Feder von Glenn Frey und Don Henley und erschien 1973 auf dem gleichnamigen Eagles-Album. Linda Ronstadt nahm das Lied nur wenige Monate später auf und verlieh ihm eine ganz andere Note. Die Melodie und die ausdrucksstarke Stimme von Ronstadt rücken ins Zentrum der Interpretation, zärtlich, gefühlvoll und voller Leidenschaft, begleitet von einem einfühlsam gespielten Klavier. Desperado, live in Hollywood 1980.

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1: Linda Ronstadt mit dem großartigen Song Desperado. Anfang der 1980er Jahre zeigte Linda Ronstadt eine weitere Facette ihres großen musikalischen Repertoires. Sie verschrieb sich nämlich ganz dem Great American Songbook, also den großen amerikanischen Standards der 1930er, 40er und 50er Jahre. Entscheidend für das Gelingen und den Erfolg dieses Projekts war die Zusammenarbeit mit dem Arrangeur und Dirigenten Nelson Riddle. Riddle hatte bereits für Frank Sinatra, Nat King Cole, Ella Fitzgerald oder Dean Martin arrangiert. Ergebnis der Zusammenarbeit waren die drei Alben What's New 1983, Lush Life 1984 und Four Sentimental Reasons 1986. Der folgende Song Loverman erzählt von Sehnsucht und Einsamkeit, von der Hoffnung auf einen geliebten Menschen, der nicht da ist. Linda Ronstadt mit Loverman, begleitet vom Nelson Riddle Orchestra.

Loverman, Linda Ronstadt mit dem Nelson Riddle Orchestra. Zum Abschluss der Sendung kehren wir noch einmal dorthin zurück, wo Linda Ronstadt Musikgeschichte geschrieben hat, nämlich zum Country Rock. Mit Poor Poor Pitiful Me greift sie einen Song des amerikanischen Songwriters Warren Zevon auf. Als sie ihn 1977 für ihr Album Simple Dreams aufnahm, änderte sie entscheidende Stellen im Text. Die ursprüngliche Perspektive des Songs passte nicht zu ihr, deshalb entwickelte sie eine neue Strophe, änderte die Erzählperspektive und schrieb somit ihre ganz eigene Geschichte. Linda Ronstadt mit Poor Poor Pitiful Me.

0: Linda Ronstadt mit Poor, Poor, Pitiful Me. 2013 musste Linda Ronstadt ihre Karriere beenden. Eine degenerative Nervenerkrankung machte das Singen unmöglich. Geblieben aber ist eine unvergessliche, atemberaubende Stimme. Das waren die Spielräume Spezial mit einem Porträt über Linda Ronstadt anlässlich ihres 80. Geburtstags am 15. Juli 2026. Technik Fritz Trondl. Lukas Handle bedankt sich fürs Zuhören und wünscht einen angenehmen Abend mit dem weiteren Programm von Österreich 1.
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2: Von Dienstag, den 11. bis Samstag, den 15. August, ist die Remise Bludenz das Zentrum des internationalen Kurzfilms. Denn bereits zum 41. Mal geht dort das Alpinale Kurzfilmfestival über die Bühne. Präsentiert werden etwa 70 Kurzfilme in unterschiedlichen Kategorien in den Längen zwischen 3 und 30 Minuten. Ein wichtiger Teil der Alpinale ist das Kinderprogramm, das am Freitag, den 15. August, stattfinden wird. Den Beginn dieses heiteren und spannenden Nachmittags macht der Kinderbastel-Workshop, der von 13 bis 14:30 Uhr stattfinden wird. Im Anschluss folgt der Kinderkurzfilmwettbewerb. Dabei können die jungen Kinobesucherinnen und Besucher über ihren Lieblingsfilm abstimmen. Mehr Informationen zum vielfältigen Programm des Alpinale Kurzfilmfestivals von 11. bis 15. August in der Remise Bludenz erhalten Sie unter alpinale.at. Das Audioversum in Innsbruck ist eine interaktive Erlebniswelt zum Hören und Staunen. Als Science Center verbindet es Medizin, Technik, Bildung und Kunst. In der Dauerausstellung des europaweit einzigartigen Museums laden zahlreiche multimediale Installationen jung und alt zum Mitmachen ein.
3: Spaß für Groß und Klein verspricht das binaurale Spiel, bei dem das räumliche Hören auf einfache und unterhaltsame Weise sensibilisiert wird. Die Teilnehmerinnen und Teilnehmer folgen über Kopfhörer eingespieltem Gezwitscher und versuchen, die Vögel zu orten und zu befreien.
2: In einer weiteren spielerisch spannenden Installation sind die Haarzellen im menschlichen Ohr überdimensional groß nachgebildet.
3: Durch die Berührung der dem menschlichen Original nachempfundenen Haarzellen erklingt eine Melodie. Um zu simulieren, wie sich Hörbeeinträchtigungen durch den Verlust von Haarzellen auf das Gehör auswirken, können unterschiedliche Frequenzbereiche durch Biegen der Haarzellen aktiviert bzw. deaktiviert werden.
2: Kinder zwischen 4 und 10 Jahren erkunden das Audioversum im Rahmen der heiteren Handpuppenführung Hase Langohr. Und der hat alle Pfoten voll zu tun und hoppelt mit den jungen Besucherinnen und Besuchern durch die Hauptausstellung mit dem Titel Abenteuer hören. Dabei erklärt Hase Langohr, wie unser menschliches Ohr funktioniert und welches Tier darin zu finden ist. Die Handpuppenführung Hase Langohr durch das Audioversum dauert 45 Minuten. Die Gruppengröße beträgt maximal 10 Personen. Anmeldungen sind erforderlich unter office@audioversum.at.
3: Was tun, wenn niemand mehr etwas von einem wissen will? Diese Frage stellen sich ein alter Esel, ein ausgesetzter Hund, eine arbeitslose Katze und ein Hahn, dem der Suppentopf droht. Die Antwort ist ganz einfach. Man gründet eine Band.
2: Mit Witz, Musik und viel Herz erzählt die Autorin Annalena Küspert das bekannte Märchen Die Bremer Stadtmusikanten frei nach den Gebrüdern Grimm. Aufgeführt wird das Stück für ein junges Publikum am Dienstag, den 28. Juli ab 17 Uhr im Schloss Porzier im Spital an der Drau.
3: Gemeinsam machen sich die vier auf nach Bremen, um dort ihr Glück als Stadtmusikanten zu suchen. Doch unterwegs lauern nicht nur gefährliche Räuber, sondern auch das Wunder ganz neuer Freundschaften.
2: Das nächste Mal auf dem Programm stehen die Bremer Stadtmusikanten in Schloss Porzier am Dienstag, den 28. Juli ab 17 Uhr sowie am Donnerstag, den 30. Juli ebenfalls ab 17 Uhr. Weitere Termine erfahren Sie unter ensemble-porzier.at. Hier gilt wie bei allen erwähnten Veranstaltungen die Ö1-Club-Ermäßigung.
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1: Dazu darf ich Sie begrüßen. Mein Name ist Stefanie Leotolte und das sind die Schlagzeilen. Die Amokfahrt auf die Berliner Pride-Parade gilt nun als islamistischer Terroranschlag. Die Brände in Frankreich und Spanien treiben immer mehr Menschen in die Flucht. Morgen soll eigentlich eine Wehrdienstreform präsentiert werden. Eine Einigung fehlt aber noch. Die belarussische Oppositionelle Maria Kolesnikova hat die Salzburger Festspiele eröffnet. Eine von der Polizei bei einer Klimademo verwendeten Gesichtserkennung war rechtswidrig. Außerdem bekommt sie einen neuen Erlass für Einsätze wie jenen an der Gedenkstätte Perschmannhof und Tennisspielerin Lili Tucker gewinnt ihr erstes WTA-Turnier in Prag. Das Wetter bringt heute noch vielerorts Gewitter. Nach dem Anschlag auf die Berliner Regenbogenparade, dort Christopher Street Day genannt, fahndet die Polizei immer noch nach dem 21-jährigen Täter. Mit einem Kastenwagen hatte eine Person getötet und weitere schwer verletzt. Der Innenminister stuft die Tat inzwischen als islamistischen Terroranschlag ein, wie Andreas Jölle berichtet.
2: Berlin steht unter Schock. Eine tote Frau, 29 zum Teil schwer Verletzte. Der mutmaßliche Täter fährt bei den Feiern zum Christopher Street Day mit einem Kastenwagen in Menschen, die im Berliner Tiergarten unterwegs sind, geht danach mit einer Machete auf sie los. Innenminister Alexander Dobrindt.
3: Alles, was wir hier sehen, deutet darauf hin, dass wir es mit einem islamistischen Terroranschlag zu tun haben.
2: Der 21-jährige Deutsche mit libanesischem Hintergrund ist kein Unbekannter.
3: In der Vergangenheit auffällig durch ein hohes Maß an Straftaten, durch eine Radikalisierung, durch eine Zugehörigkeit zur islamistischen Szene.
2: Eine fast zweijährige Haftstrafe in Berlin sei auf Bewährung ausgesetzt worden, wogegen eine Beschwerde laufe. Jetzt wird nach dem Mann gefahndet.
3: Wir wissen, dass der Verdächtige Abdul Balut flüchtig ist.
2: Nach der Bluttat wird der Christopher Street Day abgebrochen. Heute gedenken hunderte Menschen am Brandenburger Tor der Opfer, legen Blumen nieder, zünden Kerzen an, halten Regenbogenfahnen hoch. Kanzler Friedrich Merz bezeichnet die Tat als Angriff auf unsere Gesellschaft, die mit aller Härte verfolgt werde.
4: Wir werden die Freiheit, die Offenheit, die Liberalität unseres Lebens in unserer Gesellschaft mit allem, was wir tun können, verteidigen.
2: Der mutmaßliche Täter gilt als gefährlich. Nach dem Anschlag hat die Polizei ihre Präsenz sichtbar verstärkt, insbesondere an Flughäfen, im Bahnbereich und in der Grenzfahndung.
1: Die verheerenden Waldbrände in Spanien und Frankreich sind weiter außer Kontrolle. In Bordeaux sind die Flammen, angefacht durch den Wind, nur noch wenige Kilometer von der Stadtgrenze entfernt. Hunderttausende Menschen sind in beiden Ländern vor den Waldbränden auf der Flucht, wie Alexander Kufler berichtet.
5: Feuerwehrleute kämpfen in der Nähe von Bordeaux gegen ein Flammenmeer. Trotz Unterstützung von Militär, Löschflugzeugen und vielen freiwilligen Helfern lässt sich der Waldbrand vor den Toren der Weinmetropole nicht aufhalten. Starker Wind macht die Flammen unberechenbar, so ein Feuerwehrmann. Das ist ein ungewöhnlicher Waldbrand. Er breitet sich aus, nach links, nach rechts, dann zieht er sich wieder zurück. Es ist schwierig, dagegen vorzugehen. Vor den Toren von Bordeaux haben die Flammen bereits eine Fläche verwüstet, die so groß ist wie das gesamte Wiener Stadtgebiet. Tausende Menschen haben auch heute ihre Häuser verlassen müssen. Nicht viel besser ist die Lage in Spanien. Auch hier wird versucht, die Waldbrände aus der Luft zu bekämpfen. Unser Dorf ist komplett von den Flammen eingeschlossen, sagt diese Frau aus einem Bergdorf in der Nähe von Madrid. Hunderttausende Menschen sind vor den Bränden geflohen. Sporthallen werden zu Notunterkünften für Menschen und ihre Haustiere. Der Schock sitzt bei vielen tief. Wir haben Angst, vor allem unsere Kinder, denn wir wissen nicht, was noch übrig sein wird, wenn wir wieder nach Hause kommen. Der spanische Ministerpräsident Pedro Sánchez besucht heute die Einsatzkräfte und er kündigt an, für die betroffenen Provinzen in Zentralspanien den Katastrophenfall auszurufen.
1: Wir kommen nach Österreich jetzt, wo morgen Nachmittag der Sommerministerrat stattfindet. Weil neben einem Social-Media-Verbot für unter 14-Jährige die schon lange diskutierte Wehrdienstreform auch präsentiert werden soll, findet die Regierungssitzung in der Schwarzenberg-Kaserne in Salzburg statt. Bis dato gibt es bei dem Thema aber noch gar keine Einigung. Aktueller Streitpunkt ist, wie lange der Zivildienst künftig dauern soll. Maria Kern berichtet.
6: Es wird noch verhandelt, heißt es bei den Regierungsparteien, denn es spießt sich noch beim Zivildienst. ÖVP und SPÖ dürften sich zwar auf 9 Monate Zivildienst plus 2 Monate an Schulungen oder Übungen verständigt haben, doch die NEOS stehen da nach wie vor auf der Bremse. In Regierungskreisen wird daher nicht mehr ausgeschlossen, dass das Thema Zivildienst morgen beim Ministerrat ausgespart werden könnte und nur die Verlängerung der Wehrpflicht präsentiert werden könnte. Denn beim Grundwehrdienst dürften die drei Parteien einen Kompromiss gefunden haben. Niederösterreichs Militärkommandant Georg Hertinger ist auch zuversichtlich, dass es nun zu einer Einigung beim Thema Grundwehrdienst kommt.
7: Also ich gehe davon aus, dass man sich auf ein System einigt. Wahrscheinlich jenes System, das derzeit am heftigsten diskutiert wird. Das sind eben diese 6 Monate Grundwehrdienst und die Verlängerung 3 Monate Miliz.
6: Das Bundesheer hätte wie die ÖVP 8 Monate Grundwehrdienst und 2 Monate Milizübungen bevorzugt. Doch dafür waren SPÖ und NEOS nicht zu haben. Zum Modell 6+3 sagt Hertinger.
7: Wenn es kommt, dann gehört es rasch umgesetzt, sodass wir ab dem nächsten Jahr irgendwann damit beginnen können, das auch in unsere Ausbildung hineinzubringen.
6: Der Militärkommandant aus Niederösterreich drängt also auf eine rasche Umsetzung der Wehrdienstreform.
8: Heute Vormittag, und damit kommen wir jetzt schon zu ein bisschen Kultur, heute Vormittag sind die Salzburger Festspiele in der Felsenreitschule offiziell eröffnet worden. Die Festrede hat heuer die belarussische Musikerin und Oppositionelle Maria Kalesnikava gehalten. Sie ist nach 5 Jahren politisch motivierter Haft vergangenen Dezember wieder freigekommen und plädiert heute dafür, auch in Zeiten der Gewalt den Dialog und das Mitgefühl nicht aufzugeben. Aus Salzburg berichtet uns Sebastian Fleischer.
9: Freiheit wird besonders kostbar, wenn man ihren Preis kennt, so Maria Kalesnikava. Seit genau 226 Tagen habe sie diese Freiheit wieder. In der Festrede berichtete sie auch von ihrer Isolationshaft.
10: Ich bin vor allem Musikerin. Vielleicht war genau das mein größtes Glück. Denn dort, wo Worte verstummten, blieb mir die Musik.
9: Musik könne auch die Gesellschaft lehren, aufeinander zu hören, so die studierte Flötistin weiter und
10: Zuhören ist Verantwortung. Genau dort beginnt Demokratie.
9: Für ihre Rede bekam Kalesnikava mehrmals Zwischenapplaus und Standing Ovations. Ihr Landsmann und Mitstreiter Vitali Alexenok dirigierte das Mozarteum-Orchester in der Felsenreitschule. Im Ablauf des Festakts gab es heuer auch kleine Änderungen. Festspielpräsidentin Christina Hammer hielt keine Rede. Die Grußworte übernahm Salzburgs Landeshauptfrau Caroline Edtstadler. Die Schauspielerin Senta Berger las einen 1943 entstandenen, zeitkritischen Text des Festspielmitbegründers Max Reinhardt, und Bundespräsident Alexander van der Bellen rief schließlich zur Verteidigung der liberalen Demokratie auf.
11: Handeln wir, packen wir es an. Wie hat unser Vizekanzler gerade gesagt, mit kühlem Kopf und warmem Herzen. Für unsere Heimat.
9: Ehe er die 106. Salzburger Festspiele offiziell eröffnete.
8: Und wir bleiben oder kommen wieder zur Innenpolitik, denn die Volkspartei möchte die Behaltefrist für Aktien wieder einführen. Damit wären Gewinne aus Wertpapieren steuerfrei, vorausgesetzt, sie sind über diese Frist hinaus schon im Besitz. Die ÖVP will damit die private Altersvorsorge erleichtern, wie es heißt. Die NEOS unterstützen diesen Plan. Die SPÖ hält nichts von diesem Pensionsmodell. Es sei ein Steuerzuckerl für Reiche, wie Andreas Meyer-Bohusch berichtet.
12: Wenn die Pensionen fit für die Zukunft bleiben sollen, braucht es Anreize, um sich auch am Kapitalmarkt mit Aktien abzusichern, erklärt Barbara Aibinger-Miedl, Staatssekretärin im Finanzministerium von der ÖVP.
13: Mir geht es darum, dass wir jenen, die privat vorsorgen wollen, hier auch eine entsprechende Unterstützung geben. Denn wir merken, dass das in der Bevölkerung ein großes Thema ist.
12: Kapitalerträge aus Aktien bleiben ein Einkommensgewinn ohne Arbeitsleistung, kritisiert der Ökonom Thomas Urdl vom Wirtschaftsforschungsinstitut. Aktien nach einer längeren Behaltefrist steuerfrei zu stellen, sei das falsche Signal für eine verlässliche Vorsorge.
14: Ich denke, förderwürdig sind Produkte, die eine Rente auszahlen am Ende der Laufzeit. Und das ist auch das, was für die Altersvorsorge wichtig ist. Alles andere sind Kapitalmarktbelebungsmaßnahmen.
12: Die SPÖ lehnt die Behaltefrist kategorisch ab. Sie helfe nur einigen wenigen, die es sich eben leisten können. Dem Rest der einfachen Steuerzahler kostet es außerdem eine Menge Geld, warnt die SPÖ.
8: Die Polizei darf zur Identitätsfeststellung keine automatisierten, KI-gestützten Bildvergleiche mehr machen. Das sagt jetzt die Datenschutzbehörde, nachdem eine Datenschutzorganisation gegen eine Anzeige berufen hat. Das Innenministerium spricht von einer nicht nachvollziehbaren Entscheidung und will berufen, wie Florian Katzinger berichtet.
15: Man werde die Entscheidung bekämpfen, heißt es in einer Aussendung des Innenministeriums. Der Einsatz des digitalen Bildabgleichs habe ein klares Ziel, Straftäter auszuforschen und diese zum Schutz der Menschen aus dem Verkehr zu ziehen. Die Datenschutzbehörde hat den Abgleich als besonders eingriffsintensiven Verarbeitungsvorgang bezeichnet, für den es derzeit keine ausreichende gesetzliche Grundlage gebe. Es müsse klare Regelungen geben, wann es eingesetzt werden dürfe. Im gegenständlichen Fall haben sich Demonstranten einer Klimademo in Wien zunächst geweigert, die Versammlung aufzulösen und dann auch die rechtlich gedeckte Identitätsfeststellung verweigert. Die Polizei hat von diesen Personen Fotos gemacht und diese mit Behördendatenbanken abgeglichen. Dadurch sind Anzeigen wegen Widerstands gegen die Staatsgewalt erst möglich geworden.
8: Wir bleiben noch beim Thema Polizeiarbeit. Da ist vor einem Jahr am Perschmannhof in Kärnten, eine Gedenkstätte der Kärntner Slowenen, ein Polizeieinsatz äußerst scharf kritisiert worden und er war höchst umstritten. Nach einer umfassenden Analyse sind Führungskräften Verfehlungen vorgeworfen worden. Jetzt gibt es auch einen neuen Erlass, der festlegt, wie die Polizei bei derartigen Einsätzen vorzugehen hat, wie Maria Kern berichtet.
6: Der Polizeieinsatz am Perschmannhof wurde von einer Expertenkommission untersucht. Diese hat 13 Empfehlungen ausgesprochen. 9 davon wurden laut Innenministerium bereits umgesetzt. Nun gibt es auch einen neuen Erlass, also eine Handlungsanleitung für Einsätze an sensiblen Orten, so Ministeriumssprecher Harald Noschiel.
16: Da steht zum Beispiel drinnen, dass es unbedingt notwendig ist, bereits vorher Kontakt mit den Veranstaltern aufzunehmen, dass man beim Einschreiten deeskalierend wirkt und dass man zum Beispiel alles genau dokumentieren muss, um auch nachvollziehen zu können, was alles passiert ist.
6: Der Einsatz am Perschmannhof hatte viel Kritik ausgelöst, weil die Polizei wegen des Verdachts von Verwaltungsübertretungen in einem antifaschistischen Camp unter anderem mit Hubschrauber und Diensthunden eingeschritten war.
8: Jede 6. Person in Österreich gibt an, bereits Opfer eines Betrugs durch Handwerker geworden zu sein. Das betrifft Schlüsseldienste, Installateure etc. Eine aktuelle Studie zeigt das und Vanessa Gruber und Sarah Heidenreich haben sich das angeschaut.
17: Der Schlüssel steckt innen, die Tür fällt ins Schloss. In solchen Situationen muss es schnell gehen. Genau diesen Zeitdruck nutzen unseriöse Handwerker für Betrugsmaschen aus. Jede 6. Person in Österreich ist laut einer Umfrage des Kuratoriums für Verkehrssicherheit bereits Opfer eines Handwerkerbetrugs geworden. Besonders häufig seien dubiose Notdienste, mangelhafte Arbeiten und Haustürbetrug. Gerade letztere seien besonders dreist. Armin Kaltenegger vom Kuratorium für Verkehrssicherheit nennt ein Beispiel.
18: Es läutet an meiner Tür, die Hausverwaltung schickt mich es gibt ein Problem mit Wasser, wir müssen da was machen. Dann wird irgendetwas gemacht, notwendig ist es nicht, und horrende Leistungen dann abgerechnet.
17: Vergangenes Jahr sind bis zu 200 Fälle von Haustürbetrug angezeigt worden, so das Bundeskriminalamt. Der Schaden liege bei etwa 1 Million Euro. Die Dunkelziffer dürfte allerdings deutlich höher sein.
8: Die 18-jährige Tennisspielerin

0: Tennisspielerin Lilly Tucker gewinnt in Prag zum ersten Mal ein WTA-Turnier. Mit 7:6 und 6:2 setzt sie sich im Finale gegen die Ukrainerin Daria Snigur durch und stößt in die Top 50 der Weltrangliste vor. Gerhard Prohaska.
1: Ja, die 18-Jährige stürmt weiter Richtung Weltspitze. Auch die Nummer 54 der Weltrangliste, die Ukrainerin Daria Snigur, kann Tucker nicht stoppen. Im ersten Satz war es knapp im Prag. Die Österreicherin beweist wieder Nervenstärke, gewinnt 7:6. Im zweiten Satz legt die Osttirolerin noch einmal nach und gewinnt klar mit 6:2 und feiert den größten Sieg ihrer Karriere.
2: I mean, it was an amazing week. The atmosphere was just incredible. We were working very, very hard. So thank you for helping me every day to achieve my goals. Thank you.
1: Es war der erste österreichische Turniersieg auf der WTA-Tour seit 13 Jahren. Damit wird Lilly Tucker zum ersten Mal in die Top 50 der Weltrangliste vordringen. Sie kassiert am Preisgeld $37.000 und spätestens jetzt weiß jeder, dass das größte Talent im Frauentennis aus Österreich kommt.
0: Jetzt zum Wetter und Jörg Stieber.
3: In den nächsten Stunden gehen noch ein paar teils kräftige Regenschauer und Gewitter nieder, speziell in Kärnten und der Steiermark sowie im südlichen Niederösterreich. Im Laufe der Nacht werden die Schauer langsam weniger, hören aber nicht ganz auf. Tiefstwerte zwischen 8 Grad in einzelnen Tälern und 22 im windigen Osten. Morgen an der Alpen-Nordseite immer wieder Wolken und ein paar Regenschauer, dazwischen auch Sonne. Im Osten und Süden länger sonnig und nur einzelne Schauer. Häufig lebhafter bis starker Westwind und zwischen 21 Grad im Ausseerland und 31 in Kärnten.
0: Und das war das Abendjournal am heutigen Sonntag. Bernhard Riegler, Paul Schiefer und Stefanie Leodolter sagen danke fürs Zuhören.
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5: Als Bühne der Welt präsentieren sich die Salzburger Festspiele seit 1920. Damals legten die Gründerväter Max Reinhardt, Hugo von Hofmannsthal und Richard Strauss das Fundament für ein Festival mit internationaler Strahlkraft. Alle Jahre wieder wird Salzburg nicht nur zur Bühne, sondern auch zu einem Jahrmarkt der Eitelkeiten, aber auch zu einer Agora der öffentlichen Debatte. Kriege, Krisen und politische Bruchlinien standen einmal mehr im Fokus des diesjährigen Festaktes der Salzburger Festspiele. Die Festrede hielt in diesem Jahr die belarussische Musikerin und Aktivistin Maria Kalesnikava.
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5: Und mit folgenden Gästen. Kultur berührt das Schreckliche, das sagt Hedwig Kainberger. Sie ist Feuilletonchefin der Salzburger Nachrichten. Herzlich willkommen.
6: Danke für die Einladung.
5: Auf einen Zitat. Ausnahmetheatersommer bei den Salzburger Festspielen freut sich Thomas Kramer. Er ist Kritiker der Tageszeitung Die Presse. Herzlich willkommen.
7: Hallo.
5: Und außerdem Teil der Runde der Chef der ORF TV Kultur. Er wird heute mit uns diskutieren und moderiert morgen einen Kulturmontag-Spezial aus Salzburg. Und zwar ab 22.30 Uhr in ORF 2. Herzlich willkommen, Martin Traxel.
8: Hallo und danke für die Einladung.
9: Sie warten auf den letzten Satz. Die Salzburger Festspiele sind eröffnet.

0: Die Europa-Hymne gespielt vom Mozarteum-Orchester beim heutigen Festakt zur Eröffnung der Salzburger Festspiele in der Felsenreitschule. Ja, wie jedes Jahr eröffnete Bundespräsident Alexander Van der Bellen offiziell die Salzburger Festspiele und er brach eine Lanze für den Europapatriotismus, also für einen Patriotismus, der den Horizont weitet und nicht verengt. Martin, du warst heute natürlich bei diesem Festakt dabei. Die Spitzen des Staates waren da vom Kanzler und Präsidenten abwärts, die Außenministerin auch. Ein Leitmotiv war der Begriff der Freiheit als zentraler Wert einer liberalen Demokratie. Welchen Eindruck hattest du denn von diesen Reden, von diesem Festakt, der Auftakt dieser Festspiele sein soll?
1: Ja, das war schon eine eigenartige Stimmung heute, so ein bisschen mehrfach herbeizitierte Endzeitstimmung mit Retro-Charakter. Also mehrfache Verweise auf Stefan Zweig, schon von der Landeshauptfrau Edtstadler, die begrüßt hat. Und wo es immer darum ging, wie fragil die Freiheit ist, die Demokratie ist und dass sich Gesellschaften oft zu sehr in Sicherheit wähnen und man hat immer diese Vergleiche hergestellt mit der Gesellschaft von vor etwas mehr als 100 Jahren, dann auch die Rede, die Senta Berger gehalten hat, also der Text von Max Reinhardt, wo man ganz erschüttert war, weil ich habe zweimal ins Programm geschaut, das ist wirklich von Max Reinhardt, das klingt wie ein heutiger Text, wo es auch genau darum geht, um die Bedrohung unserer Sicherheit, unseres Wohlstands, unserer demokratischen Werte. Also es war auch von der Musikwahl Messiaen, das hat alles so wunderbar dazu gepasst. Es war schon eine Eröffnung gewisserweise in Moll, aber immer mit diesen hoffnungsvollen Zwischentönen, sowohl vom Bundespräsidenten als auch von der Festrednerin Kalesnikava. Es war eine sehr politische und durchaus nachdenklich stimmende Eröffnung.
0: Tatsächlich, Thomas Kramer, Martin Traxel hat es angesprochen, gab es immer wieder Hinweise auf eine Zeit vor dem Faschismus. Die Landeshauptfrau hat ihre Rede mit einem Stefan Zweig-Zitat begonnen, das da lautet, es war das goldene Zeitalter der sicheren Zeit. Also es bezieht sich natürlich auf die Welt von gestern und auf eine Welt, bevor die beiden Katastrophen, die Weltkriege dieses Europa zerstört haben. Das war eine immer wiederkehrende Referenz. Man sprach von einem Europa, in dem seit 4,5 Jahren ein Krieg tobt in der Ukraine. Wie haben Sie diese Stimmung, diesen Alarmismus möglicherweise, der da auch verbreitet wurde, empfunden?
2: Mir ist diese Schwarzmalerei viel zu aufgesetzt. Ich muss dazu sagen, dass das Zitat von Max Reinhardt, das Senta Berger vorgelesen hat, ist aus dem Jahr 1943. Und das ist wahrhaftig eine düsterere Zeit gewesen als unsere heutige Zeit. Ich habe manchmal das Gefühl, bei solchen Festakten suhlt man sich in einem großen Zivilisationspessimismus. Und ich habe das Gefühl, dass gewisse Phrasen, die dann immer verwendet werden und die heute auch in großer Frequenz gefallen sind, eher dazu beitragen, uns abzustumpfen. Auch wenn die Rolle der Kultur gepriesen wird, habe ich das Gefühl, dass man manche Dinge einfach nicht mehr hören kann. Ich kann es nicht mehr hören, dass die Kultur den gesellschaftlichen Zusammenhalt fördert oder stärkt. Es gibt so gewisse Dinge, die dann einfach gesagt werden und ich denke mir, ja, das ist immer das Wunderbare an einem Referat oder einer Begrüßung oder einer Kurzrede unseres Bundespräsidenten, dass er das spricht, dass er ganz anders spricht als die salbungsvollen Festrednerinnen und Festredner. Das hat mir diesmal wieder sehr gut gefallen.
0: Gab es bei diesem Festakt mehr als politische Sonntagsreden, Hedwig Kainberger?
3: Ob es politische Sonntagsreden waren, das wissen wir dann am Montag. Weil zum Beispiel der Bundespräsident hat ja aufgerufen zum Kompromiss und es könnte ja vielleicht am Montag dann der Kompromiss über die Wehrdienstverlängerung herauskommen. Also da könnte schon ein Handeln folgen. Ich muss gestehen, mir ist es nicht so gegangen wie dem Herrn Kramer. Ich finde, es war ein sehr ordentlicher und guter Festakt. Ich finde auch, dass diese Warnungen nicht überzogen waren. Ich glaube, dass die grundsätzliche Gefahr auf diesem Kontinent durchaus da ist. Und es gab in vielfältigen Facetten von allen Politikern, sowohl vom Kulturminister Babler als auch von der Landeshauptfrau und selbstverständlich von der Frau Kalesnikava, wirklich sehr gute und kluge Hinweise. Das stimmt, da gebe ich Ihnen schon recht, die Sache mit dem gesellschaftlichen Zusammenhalt der Kultur, das kann man jetzt schon schwer hören. Aber auch wenn es redundant war, weil die Frau Kalesnikava das schon erzählt hat, aber ich finde es immer wieder großartig, ihr Bekenntnis, wie die Musik ihr in dieser Notsituation den Freiraum und das Menschlichbleiben im Sinne einer guten Humanität ermöglicht hat. Und sie sagte auch zum Schluss der Rede, wir sollen nicht nur erkennen, sondern wir sollen handeln. Und wenn man das ernst nehme und wenn es keine Sonntagsrede wäre, dann könnte man zum Beispiel Musikunterricht intensiv und schnell fördern. Dann könnte man nicht so lange herumzaudern mit einem Festspielhaussanierung, sondern einfach das tun. Es könnten Bund, Land und Stadt das Stefan-Zweig-Haus erwerben und dort ein Stefan-Zweig-Zentrum machen. Also da waren schon ganz gute Ansätze, die man, wenn es nicht Sonntagsrede wäre, fortführen könnte.
1: Kann ich nur beipflichten, was Sie jetzt zum Schluss gesagt haben. Ja. Man muss sich immer vergegenwärtigen, die großen Schritte hier in Salzburg von den Festspielen wurden gesetzt in wirklichen Krisenzeiten. Direkt nach dem Ersten Weltkrieg die Gründung und dann die Fortführung auch direkt nach dem Zweiten Weltkrieg mit den Festspielhäusern und so weiter. In wirklichen Krisenzeiten hat man diese Schritte gesetzt und hat gesagt, jetzt müssen wir investieren, wir müssen die Kultur fördern, wir müssen hier aufmachen. Und heute im Wesentlichen einfacheren und wohlhabenderen Zeiten, die zum Teil auch schlecht geredet werden, wird plötzlich gesagt, na, brauchen wir das und wozu jetzt und dieses, ja, so viel Geld und also da sollte man sich wirklich von unseren Altvorderen ein Beispiel nehmen.
2: Thomas Kabel. Ja, wir leben nicht in wirklichen Krisenzeiten, das kann man wirklich mal so sagen. Das Wort, dass wir in einer nicht leichten Zeit leben würden, das hat die Landesfrau gesagt, nämlich genau in der Passage, wo sie sich bei Karin Bergmann, der provisorischen Intendantin, speziell bedankt hat. Sie hätte eine große Herausforderung hier begonnen. Also diese Übertreibungen sind es. Und dagegen dann das Faktum, dass der Intendant, der das alles organisiert hat, nicht kein einziges Mal erwähnt worden ist, steht dagegen. Also offensichtlich verwendet man das Wort nicht leichte Zeit dafür, dass man einen Menschen, der diese Festspiele geprägt hat, losgeworden ist.
0: Hedwig Heinberg und Thomas Kramer sind sich nicht einig, was den Zustand dieser Krise betrifft. Man spricht ja auch von den multiplen Krisen unserer Zeit, womöglich auch schon inflationär. Spulen wir ein Jahr zurück. Thomas Kramer hat den ehemaligen Intendanten Markus Hinterhäuser erwähnt, der im März den Intendantensessel räumen musste. Das Programm, das seine interimistische Nachfolgerin jetzt auf die Bühne bringt, trägt aber seine Handschrift. Das heißt, er hat dieses Programm konzipiert, eine besondere Situation. Wir haben im ersten Ö1 Kulturtalk darüber ausgiebig gesprochen. Letztes Jahr, als Markus Hinterhäuser noch fest im Sattel saß, da gab es einen Festakt, wie man ihn zuvor noch nie gesehen hat. Nämlich, wir erinnern uns, 6 Aktivisten, Aktivistinnen haben die Bühne der Felsenreitschule gestürmt und eine Protestaktion gestartet. Sie wollten sich solidarisieren mit den Menschen im Gaza und haben eine Waffenruhe gefordert. Das war eine einzigartige Situation, weswegen in diesem Jahr die Sicherheitsbestimmungen sehr, sehr hoch waren. Karin Bergmann hat natürlich nolens volens in diesem Jahr ein Sicherheitskonzept ausgearbeitet, das hält. Und was sie dazu gesagt hat, hören wir kurz.
4: Ja, eine der ersten Dinge, die ich in meinen Anfangswochen hier zu lernen oder zu erledigen hatte, waren große Sitzungen und auch Workshops mit Sicherheitsmenschen, die das professionell machen. Das heißt, die Salzburger Festspiele haben ein Konzept entwickelt, das wir gemeinsam mit Polizei, mit den zuständigen Behörden, mit den Einsatzkräften entwickelt haben, was sowohl Prävention als auch Krisenszenarien umfasst. Und ich bin relativ zuversichtlich, dass wir gewappnet sind.
0: Karin Bergmann über das Sicherheitskonzept der Salzburger Festspiele 2026. Die Salzburg-Expertin in der Runde schüttelt den Kopf. Haben Sie Zweifel an diesem lückenlos funktionierenden Sicherheitskonzept?
3: Nein, habe ich keine Zweifel. Das hat also sehr, sehr massiv und sehr lückenlos gewirkt heute, wenn man durch die Stadt gegangen ist und die große Polizeipräsenz gesehen hat. Es hat mich nur auch ein bisschen erinnert ans Vorjahr, weil nachdem dieser Vorfall gewesen ist, gab es natürlich von uns Journalisten Anfragen an die Leitung der Festspiele, an die Polizei, an die Sicherheitskräfte. Und damals wurde das halt schon sehr heruntergespielt und gesagt, naja, ist ja eh nichts passiert und es war immer unter Kontrolle. Also man hat schon gemerkt, dass da mehrere Schrauben angezogen worden sind.
0: Gut, das Sicherheitskonzept bei den Salzburger Festspielen wurde verschärft und man könnte es vielleicht als einen sehr intelligenten Schachzug betrachten, nachdem im letzten Jahr die Felsenreitschule zur Bühne des Aktivismus wurde, hat man in diesem Jahr antizipierend eine Aktivistin

0: Indem wir aufhören zuzuhören, hören wir allmählich auch auf, den anderen als Menschen wahrzunehmen. Ich bin vor allem Musikerin. Vielleicht war genau das mein größtes Glück. Denn dort, wo Worte verstummten, blieb mir die Musik. In den härtesten Monaten der Isolationshaft hörte sie in meinem Inneren niemals auf zu klingen. Manchmal genügte es, mich an wenige Takte von Bach, Mozart oder Rachmaninow zu erinnern, um mich wieder frei zu fühlen.
1: Ja, das war die Musikerin und Aktivistin Maria Kalesnikava beim heutigen Festakt der Salzburger Festspiele. Sie war 5 Jahre in Haft als Oppositionelle unter dem Autokraten Alexander Lukaschenko. Martin Traxel, war das eine kluge Wahl nach den Erfahrungen des vergangenen Jahres, eine wirklich politische Aktivistin, die für ihre Werte auch eingestanden ist, einzuladen, die Bühne zu betreten?
2: Ja, wobei man sagen muss, es ist natürlich ein anderes Thema als das vom letzten Jahr, das uns sehr beschäftigt hat und eigentlich immer noch beschäftigt. Das ist schon eine ganz andere Sache und sie ist ja schon auch als Opfer eingeladen worden, ein Opfer allerdings, das sich nicht unterkriegen hat lassen und Gott sei Dank freigekommen ist, im Gegensatz zu vielen anderen, muss man auch wieder sagen, das war ja damals ein Deal, als sie freigekommen ist mit, ich glaube, mehr als 100 anderen Gefangenen. Sie ist damit so auch ein bisschen als Heldenfigur auch verkauft worden und auch angenommen worden. Es war, finde ich, von großem Respekt und Bewunderung ihr gegenüber getragen, auch die Reaktionen. Und sie hat das auch sehr gut gemacht. Ich finde gerade dieses Bild, dass sie sozusagen so auf den Schwingen der Musik da davongeflogen ist aus dem Kerker oder dass sie auch dieses Bild geprägt hat des Orchesters, das eigentlich für die Gesellschaft steht, also ein Orchester, wo die Menschen, die Künstlerinnen und Künstler, die Musiker aufeinander hören müssen, damit etwas Gemeinschaftliches entsteht. Das hat sie natürlich sehr aus ihrer eigenen Praxis heraus erzählt und das war auch sehr glaubhaft und durchaus stimmig, wenn auch ein bisschen plakativ, aber sie hat schon recht damit. Und mir hat eben, wie schon eingangs erwähnt, auch gefallen, dass sie gesagt hat, dieses nie die Hoffnung aufgeben, das hat nicht unbedingt mit einer Naivität zu tun. Optimismus bedeutet nicht, die Wirklichkeit zu verdrängen. Optimismus ist die Entscheidung, trotz aller Unsicherheit Verantwortung zu übernehmen und zu handeln. Das zeigt schon eine sehr, sehr reflektierte Person, die viel mitgemacht hat, aber sich nicht hat brechen lassen.
1: Thomas Kramer?
3: Ja, mich hat das auch beeindruckt. Ich finde nicht, dass sie zu Worten gefunden hat, die mir etwas Neues sagen. Ja, das sind alles Dinge, die wir alle mitsprechen könnten. Sie haben mehrfach gesagt, ja, das ist so etwas. Ja. Darum macht es mich ein bisschen traurig, wenn man da nichts Neues erfährt. Diesen Optimismus hat mir das nicht vermittelt.
1: Hedwig Heinberger.
4: Also mich begleiten ähnliche Gedanken. Ich denke mal, die Maria Kalesnikava hatte ein Riesenglück, dass sie freigekommen ist, dass in diesem Fall die Demokratie und die Diplomatie und das Miteinander sprechen, dass das funktioniert hat, dass da ein Deal dahinter war. Was ist, wenn das nicht gelingt? Wie viele Menschen gibt es, die in die Haft kommen und keine so starke Persönlichkeiten sind wie Sie, die zum Beispiel, ich sage es immer wieder, nicht so musikalisch gebildet und so kulturell gebildet sind, dass sie im Gefängnis alleine Shakespeare lesen können? Wie ergeht es denen? Wie viele werden gebrochen? Wie viele werden depressiv? Wie viele verzweifeln? Wie viele sterben? Ich halte die Frau Kalesnikava für sehr klug und intelligent, die weiß das. Weil die weiß das besser als jeder von uns, der da drin gesessen ist. Und das beeindruckt mich wieder, wie sie zu dem Resümee kommt, dass sie sagt, Hoffnung, Optimismus, hört nicht auf, miteinander zu reden. Sollen wir mit Diktatoren reden? Ja,

0: probiert, mit denen zu reden. Dieses Bekenntnis von ihr ist schon sehr, sehr bewegend. Wobei, wenn man die andere Seite nicht bedenkt, nämlich die vielen, die wirklich gebrochen werden und also lange, lange Diktaturen über Jahrzehnte, da geht wahnsinnig viel kaputt.
1: Ja, Maria Kolesnikova hat in ihrer Rede die Kunst eigentlich als Fenster zur Welt beschrieben. Sie beschreibt, wie sie in ihrem Kopf, in der Isolationshaft, in einer kleinen Zelle Rachmaninow hört, nur in Gedanken. Und das bringt ihren Körper ganz woanders hin und entkoppelt ihn von jetzt und hier. Also es war auch eine eindrückliche Rede, die etwas über die Macht der Kunst gesagt hat. Ja. Martin Traxel, Hedwig Heinberger und Thomas Kramer heute zu Gast im Ö1 Kulturtalk zum Auftakt der Salzburger Festspiele. Wir waren heute gemeinsam beim Festakt der Salzburger Festspiele und wir sprechen jetzt über die erste große Schauspielpremiere dieser Ausgabe der Salzburger Festspiele, abgesehen vom Jedermann natürlich, nämlich über Ulrich Rasches, ja, man kann sagen, spektakuläre Inszenierung von Faust I. Das ist ein Text, der natürlich ein Klassiker ist. Die Zitate aus diesem Text sind zum Gemeingut geworden, teilweise zum geflügelten Wort. Sie haben auch das Potenzial, zum Claim von Werbebotschaften zu werden. Es gibt eine Drogeriekette zum Beispiel, die auf Faust anspielt. Ja, wie man allzu Bekannten etwas ganz Neues entlocken kann, das wollte Ulrich Rasche zeigen. Als Mephisto ist in dieser Inszenierung Valerie Ceplanova zu sehen als Faust, als älterer Faust, Stephen Schaff. Und ich schlage vor, wir hören kurz hinein in diese Inszenierung.
2: Wer bist du denn?
3: Ein Teil.

0: ein Ausschnitt aus Goethes Faust I. Der gelehrte Faust befindet sich in der Studierstube und ist dabei, einen Pakt mit dem Teufel einzugehen, um eine Sinnkrise zu überwinden. Denn das Studium, das hat ihn nicht weitergebracht. So kennen wir die Geschichte. Bei Ulrich Rasche wird sie aber ganz, ganz anders erzählt, als man sie gemeinhin auf der Bühne gesehen hat. Rasche bringt Faust als eine Art psychoanalytisches Kammerspiel auf die Bühne. Es gibt nur 5 Akteure, Akteurinnen. Viele bekannte Szenen wurden gestrichen, zum Beispiel jene in Auerbachs Keller. Und Rasche hat in einem Interview gesagt, es gibt in dieser Inszenierung nur einen Innenraum. Also das heißt, die Figuren, die 5, die man auf der Bühne sieht, sind Abspaltungen. Das ist ein, ja, eigentlich schon sehr elaboriertes Konzept, muss man sagen. Thomas Kramer, geht das denn auf?
1: Ist ein Konzept, das nicht ganz aufgehen kann, aber es beeindruckt über weite Stellen. Die Idee ist, dass Faust seine Kontrahenten, aber auch sein Liebesobjekt Gretchen, aus sich selbst heraus gebärt. Und Rasche stellt das auf der Bühne, die sich wie immer bei Rasche dreht und einen Rhythmus vorgibt, so dar, dass 2 Wände einen Spalt bilden, einen Gang. Und in diesem Gang werden, natürlich mit Videohilfe, werden die anderen Spieler aus ihm, man kann wirklich sagen, geboren. Es ist, der psychoanalytische Vergleich liegt nahe, ist eine Art Geburtsgang, ein Geburtskanal. Das ist eine faszinierende Idee, wie gesagt, sie kann gar nicht durchgehalten werden, denn natürlich ist Faust kein solipsistisches Drama. Es gibt die Welt. Die Welt ist nicht nur in Faust II wichtig, die Welt ist auch in Faust I wichtig. Man kann Auerbachs Keller streichen, man kann den Osterspaziergang streichen, man kann alles streichen, aber man kann nicht die gesamte Welt streichen.
0: Martin Traxel, der gefeierte deutsche Regisseur, Ulrich Rasche, der auch immer wieder bei den Salzburger Festspielen zu sehen war oder inszeniert hat, zuletzt vergangenes Jahr, Maria Stuarda, ist ja bekannt für seine maschinellen Materialschlachten. Also letztes Jahr bei Maria Stuarda gab es 3 Scheiben, die sich drehten und also eine große Mechanik, ein großer Theaterapparat wurde da in Bewegung gesetzt. Zu dieser Inszenierung Faust I sagte er, er nimmt sich jetzt zurück, das ist jetzt nicht mehr die große Materialschlacht. Tatsächlich sah man auf dieser Bühne, er macht ja immer das Regiekonzept und die Bühne, das muss man auch noch wissen, sah man 2 in den Boden eingelassene Drehbühnen und eine sich verändernde Lichtinstallation, wie eine kinetische Skulptur, die verschiedene Formationen annehmen kann und auch zur Projektionsfläche wird. Also ein sehr auch wiederum einfallsreiches Bühnenkonzept. War das denn wirklich im Vergleich zu dem, was man von Rasche kennt, reduzierter, so wie er es angekündigt hat?
2: Würde ich gar nicht sagen, auch nicht im Vergleich zum letzten Jahr. Also formal war das vielleicht noch komplexer, obwohl man die Scheiben und so weiter nicht so gesehen hat wie im letzten Jahr in der Oper, die sich ja dann auch so schräg geformt und zueinander gedreht haben. Das war zurückhaltender, aber im Gesamtausdruck war das schon sehr vielschichtig und spektakulär. Mit großen Bezügen auch zur bildenden Kunst, wie ich finde, von Bill Viola bis zu James Turrell und auch Bob Wilson hat ziemlich stark durchgeschimmert, den ja Rasche sehr schätzt und er hat ja auch mit Wilson gearbeitet. Da hat man sehr tolle Bezüge. Es ist, ich muss dem Kollegen Kramer recht geben, also wirklich von der formalen Aufsetzung her ein faszinierendes Ding, auch mit diesen ganzen Abspaltungen, wie er gesagt hat, oder Imaginationen des Faust, die anderen Figuren, also das ist schon sehr, sehr durchdacht. Mir ging es aber ganz gleich. Das Problem ist der Rhythmus, das Tempo dieser Inszenierung. Das war im letzten Jahr anders, weil die Opernmusik natürlich das vorgegeben hat und den Drive reingebracht hat. In diesem Fall ist es ein Klangteppich, ein eigens hergestellter, der durchaus auch spannend in gewissen Phasen war, und aber dann trotzdem, wo es ein bisschen, ich sage, weniger wichtig war, ob man im Rhythmus geblieben ist oder nicht. Und es war im zweiten Teil dann phasenweise ein bisschen besser. Da hat es an Dynamik gewonnen, am Anfang des zweiten Teils zumindest, auch im Umgang mit der Sprache. Aber man hat es jetzt allein an diesem Ausschnitt gehört. Das klingt, ich weiß nicht, wie lang der Ausschnitt war, 30 Sekunden lang oder 50 Sekunden lang, wahnsinnig faszinierend im Umgang mit dieser wunderbaren Sprache. Aber wenn man das 4 Stunden in diesem in diesem verzögerten Tempo hört, fordert es einem schon auch körperlich und geistig sehr, sehr viel ab. Und man hätte sich gewünscht, dass da manchmal ein bisschen mehr Leben drinnen ist. Aber wie gesagt, es war ein toller optischer Eindruck und vor allem auch fand ich die Besetzung, im Besonderen die schon bereits genannte Frau Ceplanova, fand ich sehr, sehr spannend.
0: Ja, Valerie Ceplanova zu sehen als Mephisto. Martin Traxel hat auf den Sound, den Klangteppich angespielt. Der stammt von Alfred Brooks, wird teilweise auch live remixed. Es hebt sich ein bisschen ab von früheren Produktionen von Ulrich Rasche. Der kam ja zu den Salzburger Festspielen 2018 mit einer neuen Interpretation von Aeschylus Persern. Und er hatte da so einen wubbernden Techno-Beat und er hat irgendwie das Berghain, also den berühmten Club Berghain, auf die Theaterbühne gebracht. Hier jetzt eben eher so ein wabbernder Sound, der womöglich für dieses Psychodrama auch geeigneter ist. Bei Rasche, das haben die Kollegen schon erwähnt, spielt immer Sprache, Rhythmus, Körper eine sehr, sehr wichtige Rolle. Die gehen ja auch die ganze Zeit. Also sie bewegen sich die ganze Zeit, da sich die Bühne die ganze Zeit bewegt. Und was die bereits erwähnte Valerie Ceplanova dazu sagt und dann auch Ulrich Rasche zu diesem Gestus, den Rasche, ja, man kann sagen, wahrscheinlich erfunden hat, das hören wir jetzt gleich.
3: Es ist schon erstaunlich, dass nach den vielen Jahren mit ihm dieses Gerät wirklich etwas wird, was man fahren kann oder beleben kann. Also es ist wirklich ein bisschen ein Nachhausekommen-Gefühl oder wie aufs Fahrrad steigen. Man braucht dann eine Probe, einmal ist man kurz verwirrt, dass man wieder im Takt gehen muss und am nächsten Morgen wacht man auf und ist wieder in dieser Welt, die einen dann mitreißt und das schafft er wirklich, eine eigene Realität zu bauen, die dann aus sich heraus funktioniert.
4: Gehen ist etwas, was wir auf der Straße tun. Marschieren gab es ja früher auch. Das hat dann gepasst in der Parallelität von Realität und das, was wir auf der Bühne machen. Aber ich komme ja aus einer Liebe für das Tanztheater von Reinhold Hoffmann, die uns in Bochum begleitet hatte, von Pina Bausch. Das war immer etwas, was meine Jugend stark bestimmt hat. Und deswegen war mir immer mein Interesse, immer den sich bewegenden Körper auf der Bühne zu sehen.

0: sehen und keinen Gehenden. Wichtige Erfahrung, das habe ich jetzt aber auch schon tausendmal gesagt, ist Edith Kleber für mich gewesen, die große Schauspielerin, die mir dann von dem Rhythmus des Versmaß und der Atmung des Körpers und der Bewegung erzählt hat. Und von daher verstehe ich die Arbeit einfach komplett. Es ist ein, ich will nicht ganzheitlich sagen, ich will sagen, das ist ein Zusammenspiel von Gedanke, Sprache und Bewegung.
1: Ein Zusammenspiel von Gedanke, Sprache und Bewegung. Tatsächlich die Akteure, Akteurinnen, fünf sind es in dieser Inszenierung, sind die ganze Zeit in Bewegung. Es geht darum, Geste und Sprache miteinander zu koppeln, Hedwig Heimberger.
2: Ja, dieses Diktum jetzt vom Ulrich Rasche, genau das ist eigentlich sehr gut aufgegangen und würde mal sagen, ist die Neuigkeit. Es ist in den anderen Arbeiten, finde ich, nicht so gut gelungen, dass diese Bewegung aus der Geschichte und aus dem Text herauskommt. Ich gebe Ihnen recht, Herr Draxler, das war manchmal schon unangenehm, weil es so langsam war. Ich habe aber diese Unannehmlichkeit als Botschaft verstanden, weil das dieses Gehen, im Kreis gehen, ist von einem Menschen, einem Mann, der mit sich selber nicht zurechtkommt und der in seinem Kopf natürlich immer so herumgeht. Und weil er auch das nicht kann, sich mit sich selber so beschäftigen und so ein Getriebener ist, deshalb dauert das alles so furchtbar lang und deshalb geht das immer weiter und weiter. Also das ist zum Beispiel ein Momentum, diese Langsamkeit und diese Gedehntheit hat eigentlich diese Not in diesen Innenraum dieses Menschen so unglaublich vermittelt, dass man das selber auch gespürt hat. Dann, obwohl ja viel gestrichen war, hat es ja doch relativ lang gedauert und das war auch toll, weil dieser Text mit so einer Langsamkeit, man hat es ja gerade gehört bei der Valerie Ceplanova, und Emphase und Deutlichkeit vorgetragen wurde. Also das war auch eine großartige Leistung, wie diese Schauspieler das so lange mit so einer Innigkeit und einer Intensität, wie wenn sie ihr Innerstes nach außen stülpen und das über diesen Text auch immer wieder ganz langsam zur Sprache bringen. Also das war eine ganz große Intensität und es waren alle gut, aber natürlich wie Valerie Ceplanova, mit welcher Alertheit die sich bewegt, wie die ihren Körper zur Sprache, also normalerweise ist ja der Tanz zur Musik, aber wie die körperlich die Sprache ausdrückt, das war einfach von Anfang bis Ende zwischendurch sensationell, aber genauso, ich weiß nicht, fällt mir schnell ein, Steven Scharf, wie der am Anfang geht. Wie dieses, wenn der Untergrund sich nicht so bewegte, hätte er nicht so gehen können. Also das war ein Zerrbild eines nicht mehr aufrecht, nicht mehr gerade gehenden Menschen. Das war ganz großartig. Ich gebe Ihnen recht, es geht Sie nicht aus. Ist interessant, Herr Kramer, Ihr Aspekt, dass die Welt nicht reinkommt. Bei mir war der Haken, dass sich's nicht ausgeht. Wobei ich dazu sage, wenn man es so zupackt, geht sich mal was nicht aus. Ja, das kann schon sein, da hat er jeden Bonus, dass er das, dass der Rasche das nicht ganz fertig kriegt, weil man kann nicht alles schaffen. Aber der Haken, wo es sich bei mir nicht ausgeht, ist die Margarete. Ja. Weil die Margarete ist ja für ihn jetzt so ein Gegenpol mit Glaube und mit ihren Idealen und mit ihrer Art zu leben, mit ihrer Standfestigkeit, ihrem Bekenntnis zu dieser Liebe, zu dieser empfundenen Liebe. Sie ist ja der Gegenpol, weil das kann er ja nicht. Das ist ja mit eines seiner Mankos, was die Margarete ist. Das heißt, in dem ist die Margarete nicht aus ihm heraus, sondern die ist ein Widerpart. Und insofern ist es auch dann komisch, er sagt zwar zum Schluss, kommt nicht die Stimme Gottes, sondern ich glaube, sie sagt selber, ist befreit oder so, ja.
3: Ist gerettet.
2: Ist gerettet, ja, ist gerettet. No, ich weiß nicht, ob die noch gerettet ist, aber also so jetzt, dass da sie ist schon zerstört, aber sie ist nicht ein Stück von Faust. Also das geht sie im Innenraum nicht aus, weil irgendwie ist sie im Innenraum, aber das wird das ganze Stück nicht funktionieren, wenn die Margarete nicht was anderes wäre als der Faust.
3: Nach diesem kanonischen Schlusswort ist gerettet, kommt ja noch eine Art Postludium, wo man das Gefühl hat, dass sich Gretchen und Mephisto um Faust raufen. Und das ist eine ganz arge Wendung, die Rasche leider nicht konsequent dann macht. Das hätte mich noch interessiert. Aber vielleicht ist es auch besser, es nur anzudeuten. Im Grunde wird in dieser Inszenierung, das ist schon eine Erhöhung dieses oft als naives Mädchen abgekanzelten Gretchens, ist Gretchen dann der Gegenspieler zu Mephisto. Und weil sie ist und er ist der Geist, der stets verneint, und sie ist die Seele, die stets bejaht. Also sie ist wirklich der Gegenspieler. Und das ist eine faszinierende Idee, dass die beiden dann um Faust kämpfen. Aber es wird nur ganz am Schluss irgendwie angedeutet. Das Merkwürdige an der Inszenierung ist, ich weiß nicht, ob ich das schon gesagt habe, ist, dass sie ja gottlos ist. Das ist wieder Jedermann übrigens, wieder Jedermann in der aktuellen Inszenierung. Beide Dramen sind ja, egal was man von Jedermann hält, sind ja durchaus ähnlich in ihrer Struktur. Und bei beiden spielt Gott keine Rolle mehr. Bei beiden ist Gott gestrichen.
2: Wieso? Wo ist Gott los? Ich meine, der Faust ist gottlos, aber Margarete ist nicht gottlos.
3: Die Stelle mit der Gretchenfrage hat ja auch gar nicht so gut gepasst diesmal. Die hätte man eigentlich streichen können. Aber Gott kommt am Anfang nicht vor. Es gibt keinen Prolog im Himmel. Ja? Und die Stimme, wie Sie richtig gesagt haben, die Stimme kommt nicht auf dem Himmel, ist gerettet. Die kommt von der Erde. Es ist ein reines Diesseits.
2: Es ist eine
3: Welt, eine leere Welt, die aber rein immanent ist.
1: Kurz zum Verständnis für alle, die im Deutschunterricht vielleicht nicht mehr so gut aufgepasst haben oder ihn nicht mehr so gut abrufbar haben. Der Faust 1 endet ja eben quasi mit dem Deus ex machina oder einer Stimme Gottes, der sagt, Gretchen ist gerettet. Gretchen bekommt von dem durch Mephisto verjüngten Faust ein Kind. Und da das natürlich eine große Schande ist in jeder Zeit, ein unehrliches Kind zu bekommen, ertränkt sie das Kind und ist dann in Haft. Und dann gibt es diese letzten Worte, sie ist gerichtet, nein, gerettet. Und hier wird aber Gott, da hat Herr Kramer durchaus recht, ausgespart. Das war bei Goethe ursprünglich natürlich auch ein sozialkritischer Impetus, da er ein konkretes soziales Problem seiner Zeit angesprochen hat, wie man mit Frauen, jungen Mädchen, die ungewollt schwanger werden, umgeht. Da gab es ja viele reale Prozesse mit Kindsmörderinnen. Das ist völlig rausgenommen. Das ist ein nihilistisches Psychodrama, könnte man sagen.
3: Mhm. Ja.
2: Nihilistisch, sage ich mal aufs Erste nicht. Psychodrama schon. Nihilistisch nicht.
3: Nein, nihilistisch heißt in dem Sinn, dass es nichts Transzendentes gibt. Es ist diese transzendente Ebene ist weg in dem Moment, wo es keinen Prolog im Himmel gibt, wo es nicht diese Wette gibt. Ja, es, auch wie kommt, was in der Inszenierung nicht klar wird, und das ist auch einer der Fehler, ist, was hält den Faust ab, aus der Fiole zu trinken, wenn es nicht diese himmlischen Chöre gibt? Das wird auch nicht klar. Was bremst ihn? Was bremst seinen Selbstmord? Er imaginiert sich Mephisto daher.
1: Ulrich Rasche zeigt Faust 1 auf der Perner-Insel in Hallein. Auf eine Art und Weise, wie man ihn wohl noch nie gesehen hat. Die Premiere hat gestern Abend stattgefunden. Ja, und heute Abend findet die nächste große Premiere dieser Festspielausgabe statt, und zwar im großen Festspielhaus. Die erste Opernpremiere gezeigt wird Georges Bizets Carmen.

0: Ja, ein Publikumshit mit Star-Aufgebot heute Abend zu erleben in Salzburg. Theodor Kurenzis leitet den Chor und das Orchester dieser Inszenierung und in der Titelrolle debütiert Asmik Grigorian als Carmen zu erleben. Martin Traxel, das ist eine Carmen, die sich von der Folklore, vielleicht könnte man sagen von dem Kitsch, von den Stereotypen freispielen will. Eine Carmen, die auch ähnlich wie Rasche mit tänzerischen Elementen spielt, denn die Regisseurin Gabriela Carrizo ist gleichzeitig auch Choreografin und die künstlerische Leiterin einer Kompanie, Peeping Tom. Was darf man denn heute Abend erwarten im großen Festspielhaus?
1: Ja, was ich bisher sehen durfte, ist es in der Tat so, dass es eine sehr entschlackte Carmen ist, eine Carmen, die man vielleicht in dieser Form noch nicht gesehen hat. Das verbindet sie ein bisschen mit dem Faust, also auch eine ganz neue Form. Was sie vielleicht noch verbindet, ist, dass es auch hier eine sehr psychologisierende Inszenierung ist. Also es wird sehr stark damit gearbeitet, diese inneren Konflikte aufzuzeigen und vor allem diesen Befreiungskampf der Carmen, also diesen Kampf um die Selbstbestimmung auch, wenn es sein muss, bis in den Tod. Also das ist ganz stark herausgearbeitet, unterstützt eben auch choreografisch von diesen Tänzern, die eigentlich, wenn man so will, jetzt ein bisschen plakativ gesagt, diese inneren Kämpfe nach außen tragen durch ihre Bewegungssprache. Das heißt, eine Art Kommentar über Körperarbeit. Das ist ein bisschen gewöhnungsbedürftig, hat aber durchaus spannende Momente. Und natürlich, was ganz wesentlich ist, ist das Rollendebüt von Asmik Grigorian. Da kann man schon sehr gespannt darauf sein. Es ist ja für sie nicht nur ein Debüt in dieser Rolle, sondern auch ein Fachwechsel. Das ist ja sozusagen für sie als Sopranistin eine Mezzopartie zu übernehmen. Und ist ja nicht ganz so einfach. Und das Tolle ist aber, dass sie in den Tiefen überhaupt keine Probleme hat. Also das ist unglaublich beeindruckend von den Ausschnitten, was ich bis jetzt gesehen habe. Sie ist ja auch eine, die unglaublich spielen kann auf der Opernbühne. Die hat ja eine ganz tolle neue Qualität auch gebracht nach Salzburg in den letzten Jahren, weil sie ja wesentlich mehr ist als eine Opernsängerin. Sie ist wirklich eine Darstellerin. Sie ist sehr klug, sie ist sehr reflektiert und all das sieht man auch in dieser Carmen. Viele sorgen sich, dass es ein bisschen zappenduster wird. Ich glaube, es wurde noch nachkorrigiert jetzt sogar ein bisschen von der Regisseurin, weil sie vielleicht gemerkt hat, dass manches durchaus mehr Licht und mehr Helligkeit verträgt. Aber es wird eine sehr ernste Carmen ohne diesen folkloristischen Klamauk, aber trotzdem mit Schauwerten und vor allem mit von hoher musikalischer Qualität.
0: Asmik Grigorian hat in einem Interview vorab gesagt, dass sie sich mit dieser Figur nicht nur aus stimmlichen Gründen schon auch schwer getan hat, weil es sich womöglich auch um eine männliche Projektionsfläche handelt. Wir erinnern uns, Carmen ist ja eine Fabriksarbeiterin in einer Tabakfabrik, die die Männer bezirzt. Also es ist irgendwie eine Verkörperung der Sinnlichkeit. Und Don José, der diese Fabrik als Offizier bewacht, verfällt ihr und bricht alle Regeln, desertiert und sie entzieht sich aber. Sie will eine freie Sexualität leben, ihr Begehren ausleben. Und wie das so war im 19. Jahrhundert, wir kennen das aus dem bürgerlichen Realismus, eine Frau, die ihre Sexualität ausleben will, die muss sterben. Effi Briest, Madame Bovary und so weiter. Und Asmik Grigorian hat eben in einem Interview gesagt, dass sie diese Männerfantasie mit Leben auf der Bühne erfüllen will in ihrer Darstellung. Vielleicht hören wir da kurz rein.
2: The name of the opera is Carmen, but in fact it's not written about the Carmen as a real character.
3: Der Name der Oper lautet Carmen, aber es geht nicht um die Figur Carmen. Diese Oper arbeitet sich an einem Archetypus, an einem Mythos ab. Carmen ist keine psychologisch ausgeleuchtete Figur. Für mich besteht die Herausforderung darin, diese Projektionsfläche auf der Bühne in einen Menschen zu verwandeln. Die Frauenfiguren repräsentieren etwas. Carmen steht für die Verführung, die freie Sexualität. Man muss diese Geschlechterstereotypen aufbrechen und auf der Bühne einen Charakter aus Fleisch und Blut schaffen. Das ist meine Aufgabe.
2: What is about this human being? And that's my job to do.
1: Ich glaube, die letzte Carmen liegt Jahrzehnte zurück. Ich glaube, in der Karian-Zeit hat es einmal eine Carmen gegeben.
4: Agnes Balzer.
1: Und seither nicht mehr. Also es war auch sozusagen vielleicht an der Zeit, das wieder mal hier zu zeigen. Man hätte es nicht erwartet, finde ich. Aber ist auch ein Zeichen dafür, dass Markus Hinterhäuser es verstanden hat, das Publikum auch immer wieder zu überraschen.
0: Die Premiere von Georges Bizets Carmen findet heute Abend im großen Festspielhaus statt. Am Dirigentenpult ist Theodor Kurenzis zu erleben und als Carmen debütiert Asmik Grigorian. Ja, und am 8. August wird die Salzburger Carmen in ORF 2 übertragen. Und morgen, noch ein Hinweis, sendet der ORF Kulturmontag aus Salzburg ab 22.30 Uhr in ORF 2. Für heute bedanke ich mich bei meinen Gästen, bei Hedwig Kainberger, Feuilletonchefin der Salzburger Nachrichten, bei Thomas Kramer von der Tageszeitung Die Presse und bei Martin Traxel vom ORF Fernsehen. Vielen Dank für die anregende Diskussion. Nächste Woche beschäftigt sich Günther Keindelsdorfer mit dem Operettensommer in Gehört besprochen, der Ö1 Kulturtalk zum Festivalsommer jeden Sonntag ab 18.15 Uhr. Die Produktion hat Lela Thun betreut. Für den guten Ton war Josef Siller verantwortlich. Unter Mikrofon verabschiedet sich Christine Scheucher.
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6: Am Mikrofon begrüßt sie Cornelia Krebs. Die Salzburger Festspiele sind heute Vormittag offiziell eröffnet worden. Die Festrede hat die belarussische Musikerin und Oppositionelle Maria Kolesnikova gehalten. Sie ist nach 5 Jahren politisch motivierter Haft erst im Dezember wieder freigekommen. Sebastian Fleischer.
7: 226 Tage sei sie nun wieder in Freiheit und habe die einfachsten Dinge zu schätzen gelernt, so Maria Kolesnikova, die im Gefängnis auch Isolationshaft über sich ergehen lassen musste.
8: Ich bin vor allem Musikerin. Vielleicht war genau das mein größtes Glück, denn dort, wo Worte verstummten, blieb mir die Musik.
7: Musik könne auch die Gesellschaft lehren, aufeinander zu hören, so die studierte Flötistin weiter und
8: Zuhören ist Verantwortung. Genau dort beginnt Demokratie.
7: Die Demokratie in Europa zu verteidigen, forderte auch Bundespräsident Alexander Van der Bellen.
9: Handeln wir! Packen wir es an, wie hat unser Vizekanzler gerade gesagt, mit kühlem Kopf und warmem Herzen. Für unsere Heimat.
7: Ehe er die 106. Salzburger Festspiele offiziell eröffnete.
6: Betrügerische Handwerker verursachen jedes Jahr Schäden in Millionenhöhe. Jeder 6. Mensch in Österreich gibt an, bereits Opfer eines Betrugs geworden zu sein, so die aktuelle Studie des Kuratoriums für Verkehrssicherheit. Vanessa Gruber und Sarah Heidenreich.
10: Der Schlüssel steckt innen, die Tür fällt ins Schloss. In solchen Situationen muss es schnell gehen. Genau diesen Zeitdruck nutzen unseriöse Handwerker für Betrugsmaschen aus. Jede 6. Person in Österreich ist laut einer Umfrage des Kuratoriums für Verkehrssicherheit bereits Opfer eines Handwerkerbetrugs geworden. Besonders häufig seien dubiose Notdienste, mangelhafte Arbeiten und Haustürbetrug. Gerade letztere seien besonders dreist. Armin Kaltenegger vom Kuratorium für Verkehrssicherheit nennt ein Beispiel.
11: Es läutet an meiner Tür, die Hausverwaltung schickt mich es gibt ein Problem mit Wasser, wir müssen da was machen. Dann wird irgendetwas gemacht, notwendig ist es nicht, und horrende Leistungen dann abgerechnet.
10: Vergangenes Jahr sind bis zu 200 Fälle von Haustürbetrug angezeigt worden, so das Bundeskriminalamt. Der Schaden liege bei etwa 1 Million Euro. Die Dunkelziffer dürfte allerdings deutlich höher sein.
6: Bei einem russischen Drohnenangriff auf einen Supermarkt in der ukrainischen Stadt Tschernihiw, nördlich von Kiew, sind mindestens 2 Menschen ums Leben gekommen, darunter ein Kind, teilte das Militär mit. Weitere 13 Besucher des Supermarkts seien verletzt worden. Die oberösterreichischen Rallye-Piloten Marcel Neulinger und sein Beifahrer Jürgen Heigl sind heute bei der Rallye Polen schwer verunfallt. Kurz nach dem Start der 2. Wertungsprüfung kamen sie mit hoher Geschwindigkeit von der Strecke ab und prallten gegen einen Baum. Neulinger erlitt multiple Beinbrüche, Heigl wurde weniger schwer verletzt. Das waren die Nachrichten mit Cornelia Krebs zum Wetter.
12: In den nächsten Stunden gehen noch ein paar teils kräftige Regenschauer und Gewitter nieder, speziell in Kärnten, der südlichen Steiermark und im südlichen Niederösterreich. Die kräftigsten Gewitterzellen gibt es bei Öd in der Oststeiermark und bei St. Stephan ob Steins in der Weststeiermark. Im Laufe der Nacht werden die Schauer langsam weniger, hören aber nicht ganz auf. Morgen an der Alpen-Nordseite immer wieder Wolken und ein paar Regenschauer, dazwischen auch Sonne. Im Osten und Süden länger sonnig und nur einzelne Schauer. Sehr windig und 21 bis 31 Grad. So viel zum Wetter mit Jörg Stiebor.
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1: Die schnellste und lauteste Blasmusik der Welt. Das verspricht das Programmheft von Glatt und Verkehrt und sie ist in der Tat die wohl mitreißendste Brassband. Superlativen sind definitiv angebracht bei Fanfare Giocarlia, die Kapelle der Lerchen, wie man ihren Namen übersetzen könnte. Sie wird heute die Empfangsgeräte zum Glühen bringen. Wir senden live aus Krems vom Festival Glatt und Verkehrt. Mein Name ist Rainer Elstner und ich darf mit Ihnen gemeinsam noch die Zeit überbrücken, bis die rumänische Band Fanfare Giocarlia die Bühne im Hof der Winzer Krems betreten wird, 30 Jahre nach ihrer Gründung und das zur 30. Ausgabe von Glatt und Verkehrt. Ein würdiger Festivalausklang und Höhepunkt. Ein weiteres Konzert hat hier in Krems bereits stattgefunden. Die ebenfalls legendäre Gruppe Vertine aus Finnland, die hat um 17 Uhr gespielt. Die Aufnahme dieses Auftritts senden wir heute im Anschluss an das Live-Konzert von Fanfare Giocarlia. Bevor wir uns näher mit der außergewöhnlichen Erfolgsgeschichte dieser Roma-Band beschäftigen, ein kurzer musikalischer Einstieg für die Stimmung zum Eingrooven sorgt jetzt für uns die Gruppe Shake Stu. Sie hat am Freitag hier einen umjubelten Auftritt gehabt, gemeinsam mit einem Stargast, der syrischen Flötistin und Komponistin Naysam Shalal. Daraus ein Ausschnitt.

0: So hat es angefangen, das Konzert von Shake Stew hier am Freitag bei Glatt und Verkehrt. Gemeinsam mit der Flötistin Naysam Shalal. Und diesen Schwung, den nehmen wir mit heute Abend. In wenigen Minuten beginnt nämlich das Konzert von Farfare Çocalia und wir können dem Gründungsmythos dieser Gruppe nachgehen. Die Festivalkuratoren Albert Hosp und Johann Kneis haben nämlich kurz vor dem Konzert mit Henry Ernst gesprochen. Der Tontechniker hat die Brassband bei einer Reise in Rumänien entdeckt. Daraus ist ein Welterfolg geworden und aus dem Tontechniker ein erfolgreicher Manager.
1: Das ist ja ein ziemliches Wunder, dass da geschehen ist, wirklich genau vor 30 Jahren, im Frühjahr 1996, war ein junger Musikliebhaber, Tontechniker namens Henry Ernst per Pkw unterwegs durch Rumänien, so in der nordöstlichen Ecke, Bezirk Iași, weil da sollte es in einem Dorf eine ja irgendwie interessante Blasmusik geben, so hat den Mann
2: So ungefähr beginnt die Geschichte, ja. Ganz genau war es so, dass ich zu dieser Zeit viele Jahre Rumänien bereist habe und als Hobby kleine Dorfbands aufgenommen habe, ohne jegliches Ziel oder Grund. Es war einfach ein Hobby. Und gewöhnlicherweise hatte ich zu dieser Zeit für mein Auto bei Bauern auf dem Land Diesel gekauft, wie das eben damals war, 94 bis 96. Und da gab es immer das obligatorische Smalltalk, woher bist du, warum gefällt dir Rumänien, warum bist du hier? Und dann kommt es natürlich auch zur Musik. Und da kam dieser Hinweis, ach so, das gefällt dir, Dorfmusik, dann fahr doch ins nächste Dorf, dort leben Zigeuner, die machen Blasmusik. Und das war so, okay, gut, klingt schräg. Ich muss dazu sagen, zu dieser Zeit habe ich Blasmusik verabscheut. Kindheitserinnerung, typischer Sonntag, öde, langweilig, Familie am Frühstückstisch und Papa hat das Radio angemacht, böhmische Blasmusik, das war so meine Kindheitserinnerung. Aber ich dachte, okay, ich fahre da jetzt mal hin, werde eine Stunde bleiben, mir Blasmusik auf Rumänisch anhören. Und bin in das Dorf gefahren, habe einen alten Mann am Dorfeingang getroffen, habe die Scheibe runtergekurbelt, gefragt, Blasmusik. Und er hat gesagt, richtig, komm mit mir mit in meinen Hof. Dann bin ich in dem Hof von Ion Ivancia gelandet und kaum hatte ich mich versehen, hatte ich eine Flasche Bier in der Hand, saß unterm Kastanienbaum und circa 20, 30 Kinder, aber auch alte Männer rannten auf den Hof zu mit Blasinstrumenten in der Hand, weil sich die Kunde schon breit gemacht hat. Da ist ein Ausländer, der fragt nach Blasmusik. Und die fingen an, eine Musik zu spielen, die ich nicht erwartet habe, die ich mir nicht vorstellen konnte bis zu diesem Zeitpunkt. Und letztendlich war es für mein jugendliches Alter damals der Inbegriff von Techno auf Blech. Und aus der Stunde, die ich eingeplant hatte, sind dann 3 Monate geworden, die ich dort verbracht habe. Und es war eine wunderbare Zeit. Ich habe die Musik auf einem kleinen Digitalrekorder aufgenommen, Stereomikrofon. Die Musiker haben sich zum ersten Mal selber im Leben gehört, was sie da spielen. Und dann gab es die Idee, als Dankeschön, ich muss jetzt mal nach Hause fahren nach 3 Monaten, als Dankeschön werde ich euch nach Deutschland bringen. Als ein einmaliges Konzertgeschehen in Deutschland und daraus ist eine Geschichte geworden, die bis zum heutigen Tag anhält und tatsächlich ein Wunder ist.
1: 2 Wunder vielleicht. Also das eine Wunder war diese gegenseitige Begegnung. Oder 3 Wunder. Ein zweites Wunder war die Art, wie diese Dorfkapelle gespielt hat. Und das dritte Wunder scheint mir, ist, dass es wirklich 30 Jahre jetzt kontinuierlich weitergeht. Aber ich glaube, es war ja dann so, sie hatten eigenes Erspartes investiert in eine erste Tournee und das ist zunächst gar nicht so toll gegangen. Das war finanziell ein Verlust. Aber es hat dann der WDR die Band noch einmal eingeladen und da ist dann, daraus ist dann mehr entstanden. Und, was ich gerne fragen möchte, Wie hat sich denn das erklärt, dass in diesem entlegenen Dorf, also nicht einmal asphaltierte Straßen, wirklich, wo Fuchs und Hase sich gute Nacht sagen, dass dort Musiker spielen auf einem solchen, ja, mit solcher Raffinesse, mit solchem Witz, mit solcher Schmäh, würde man auf Wienerisch sagen.
2: Ja, also das kann man so erklären, dass die Region Moldova im Nordosten Rumäniens schon immer eine sehr arme Region war. Für Hochzeiten sehr selten traditionelle Bands, wie man sie im Süden kennt oder in Transsilvanien mit Kontrabass, Akkordeon, Violine zu engagieren, brauchte man sehr viel Geld. Und irgendwann mit dem Einzug über die Siebenbürger Sachsen, deutsche Minderheiten, ungarische Minderheiten, wurde im 18. Jahrhundert Blasmusik sehr populär innerhalb dieser Community, dieser Minderheit. Aber die Region Moldawien hat, oder die Zigeuner der Region Moldawiens haben sehr schnell begriffen, dass das eine Einnahmequelle ist, wenn sie diese Art von Musik lernen, die Blasinstrumente. Und es hatte einen entscheidenden Vorteil, da die Region arm war, jeder auf dem Feld gearbeitet hat, weil das war das Haupteinkommen, hatte jeder Hände, wie eben wirklich Bauern Hände haben, wenn sie den ganzen Tag auf dem Feld verbringen. Also unmöglich, eine Geige zu spielen oder ein Akkordeon. Aber Blasmusik war ein komplett verschiedenes oder anderes Business. Da ging es um die Lunge und da ging es darum, irgendwie die Finger bewegen zu können, um die Ventile zu drücken. Und das war die Chance für viele Bands, die Fanfaren oder Blechorchester in Moldawien zu einer zusätzlichen Einnahmequelle zu kommen. Und daraus, und ein Dorf, was davon profitiert hat, soweit man es zurückverfolgen konnte, seit 80 Jahren ist das Dorf Seje Bražen, auf Deutsch übersetzt 10 Felder, was ein ehemaliges, also die Bezeichnung kommt daher, dass es bis ins 18. Jahrhundert Sklaven waren, die vom Nachbardorf, vom Bojan, vom Herrscher oder Gutsherrn Land zugewiesen bekamen, 10 Ar, 10 Felder, und die sich dann dort sesshaft machen konnten. Zurück zur Blasmusik. Auch die Einwohner Seje Bražens hatten diese Chance ergriffen und haben Blasmusik kultiviert. Und witzigerweise in einem völlig absurden Tempo, wie das eigentlich in den Nachbardörfern gar nicht praktiziert wird. Keiner konnte es bis zum heutigen Tag erklären, warum das so ist. Wie auch immer, die Einwohner Seje Bražens zelebrieren Blasmusik mindestens in der doppelten Geschwindigkeit als die Nachbardörfer. Und das hatte natürlich ein Alleinstellungsmerkmal, was auch mich zu diesem Zeitpunkt unwahrscheinlich beeindruckt hatte.
3: Wenn ich dazwischen fragen darf, und Albert, wenn Sie nicht in diesen Ort gekommen wären, sondern 2 Orte weiter, hätten Sie dort vielleicht genauso eine Sensation entdecken können?
2: Nein. Mittlerweile kenne ich die unterschiedliche Blasmusik aus den ganzen Nachbardörfern und der ganzen Region. Und die ist tatsächlich behäbiger, was nicht heißt, dass es schlechte Musik ist, aber es ist eine Musik, okay, ja, schön. Aber das war.
3: Das heißt, es war auch damals schon klar, dass eben dort, wo sie Diesel getankt haben, der hat gewusst, wo er sie hinschickt, weil die waren lokal.
2: Das kann ich gar nicht nachvollziehen, ob das nun ein Insider-Tipp war, dort kriegst du was ganz Besonderes, oder ob es geografisch einfach das nächstgelegene Dorf war, wo er sagt, fahr einfach geradeaus.
3: Der Diesel reicht noch bis dorthin.
2: Ja, bis dorthin.
3: Ja. Gibt es heute noch Mitglieder in der Band, die damals dabei waren?
2: Ja. Ja, insgesamt 6. Von ehemals 12 Musikern nach Corona hatte die Pandemie entschieden, dass 2 Musiker aktiv aussteigen. Darauf hat sich die Band von 12 Musikern auf 10 reduziert, wovon 6 noch die Ursprungsmitglieder sind.
1: Wie hat sich das eigentlich dann entwickelt? Die Fanfare Chocalier, Chocalier heißt Lerche, also der Vogel. Und Fanfare, wie gesagt, Blasmusik, also die Lerchenblaskapelle. Wie hat sich das ergeben, dass diese Kapelle dann ja ein ungemein breites Repertoire sich erarbeitet hat? War das davor schon so? Hatten die nachgespielt vielleicht Musik, die sie im Radio gehört haben? Oder was haben die davor gespielt, vor dieser Stunde Null 1996?
2: Ja. Das Repertoire einer Blaskapelle in Rumänien war schon immer extrem breit. Mein Überraschungshit damals 96 unterm Kastanienbaum war die Filmmusik von Dallas. Der Grund ist ganz einfach, ein Blasorchester ist wie ein DJ, der wird zu allen möglichen Feiern, Hochzeiten eingeladen, um eben wirklich damals bis zu 3 Tage und Nächte durchzuspielen. Daher auch die Konditionen, mit diesen Bedingungen sind die Musiker aufgewachsen. Also um ganz ehrlich zu sein, diese 1,5 Stunden Konzert, das ist ein Spiel. So, nichts weiter.
1: Das ist das Aufwärmen.
2: Das ist das Aufwärmen, man ist eingespielt und könnte dann loslegen, um richtig Gas zu geben, aber das Konzert ist vorbei. 3 Tage, 3 Nächte war Standard, das ist mittlerweile anders. Was auch impliziert, neben den ritualen Musikstücken und den regionalen Musikstücken, musste natürlich in später Nacht, nachts um 3, wenn der Schwiegervater betrunken war oder dessen Frau auf einmal sich wünschte, ich will Dallas hören, dann mussten das die Musiker spielen können. Und das hatte tatsächlich, das klingt lustig, hat aber auch eine bittere Seite, weil wenn nicht, dann war das ganz üblich, dass da auch gerne mal eine Flasche geflogen kam und die Musiker kein Geld mehr bekommen haben für ihren Auftritt, weil ihr seid zu nicht zu gebrauchen. Also man musste sofort reagieren können und das hat auch tatsächlich über Generationen ein unwahrscheinliches Gehör gebildet. So einer wusste immer die Melodie und da wurde ganz schnell wurde gesagt, okay, wird gemacht in 10 Minuten, gib uns Zeit. Dann wurde kurz gepfiffen, wie geht die Melodie. Dann wurde ganz schnell die Harmonie dazu gegriffen und dann gab es irgendeinen, der kannte die Melodie, der hat begonnen und die anderen haben mit eingesetzt. Dasselbe durfte ich miterleben. Wir hatten aus Hollywood einen Auftrag bekommen oder eine Anfrage, eine Coverversion von Born to be Wild einzuspielen. Wir haben unsere Bedingungen gestellt. Es war die Chance, in Amerika bekannt zu werden. Und ich habe den Musikern damals noch mit Kassette auf Tournee, Backstage, also in der Garderobe, den Titel vorgespielt. Keiner kannte diesen Hit. Born to be Wild, aber
4: der nicht kennt. Ja. Das ist so, wie alt, wann war
3: Steppenwolf Born to be Wild? 60er Jahre?
2: 66, 88.
3: Also der Film 68, mit Henry Fonda, 68, Peter Fonda. Ja.
2: Genau. Easy Rider, genau. Also die Musiker kannten es nicht, aber innerhalb von 3 Minuten konnte jeder die Melodie vor sich hin pfeifen und das komplette Arrangement dieser neuen Version war, ich würde sagen, nach einer Stunde fertig. Es wurden Harmonien gegriffen, es wurde für einen Rhythmus entschieden, es wurde quasi der Text ins Rumänische übersetzt und das war's. Also extreme Fähigkeiten, die nach wie vor selbst für mich, der die Band 30 Jahre begleitet, immer noch in Erstaunen bringt und wo ich sage, wow, Respekt.
0: Johann Kneiss und Albert Hosp waren das im Gespräch mit Henry Ernst, der Entdecker von Fanfare Giocarlia. Er hat dann noch erzählt, dass er für die Finanzierung der ersten Tournee seine ganzen Ersparnisse aufgebraucht hat. Nach der Tournee haben Eltern und Freunde dann die Schulden beglichen. Heute ist Henry Ernst ein erfolgreicher Musikmanager mit Fanfare Giocarlia und dem Label Asphalt Tango Records. Mittlerweile kann Henry Ernst auch Romanes sprechen. Die Sprache der Bands, der Erfolg der Gruppe war zunächst international, nicht in Rumänien selbst, auch aus rassistischen Gründen, wie er dann erzählt hat. Mehr zu dieser Gruppe hören wir dann gleich vom Glatt und Verkehrt Kurator, der hier gleich auch auf die Bühne kommt, bei den Winzern Krems, Johann Kneiss.
1: Herzlich willkommen zum letzten Konzert und zur letzten Live-Übertragung dieses Festivals. Begrüßen wir das Radiopublikum. Ja, das Radiopublikum und das Radio, die dieses Festival mit möglich machen. Der Abschluss heute Abend hat eine fast unglaubliche Geschichte hinter sich. Vor 30 Jahren, 1996, fährt ein junger Mann aus Deutschland durch Rumänien. Er ist Musikliebhaber, auch Tontechniker, sein Name ist Henry Ernst. Und an einer Tankstelle sagt man ihm, ja, dort hinten in diesem Dorf, dort wo die Straße aufhört, die nicht asphaltierte Straße, also wirklich, wo Fuchs und Hase sich Gute Nacht sagen, da gibt es eine Blaskapelle, vielleicht möchte er sich die anhören. Gut, er fährt hin, er will eine Stunde bleiben, vielleicht will er eine Aufnahme machen. Er bleibt 3 Monate. Und danach kratzt er sein Erspartes zusammen und auch noch das Ersparte seiner Familie, um diesen Musikern, die Bauern sind eigentlich, um denen zu ermöglichen, dass sie einmal nach Deutschland kommen und ein paar Konzerte spielen. Das ist das erste kleine Wunder, diese Begegnung zwischen den Musikern im Dorf Sedzi Prajin, 10 Felder heißt das, mit Henry Ernst. Und das große Wunder, das ist, welche Musik und wie sie sie dort spielen. Musik, die eigentlich zurückgeht auf die K&K-Zeit, auf die Blasmusik, auf die Militärmusik, auch die osmanische Militärmusik. Aber in diesem Dorf spielen sie sie doppelt so schnell wie in den Nachbardörfern. Das heißt, wenn Henry Ernst sich damals verfahren hätte und in einem anderen Dorf gelandet wäre, dann hätten sie nie das Licht der Welt oder die Welt hätte sie nie kennengelernt. Und noch dazu zu wissen, diese Musik war eigentlich vorbei in den 1990er Jahren. Nach der Wende entdeckt man Keyboards. Es ist ja viel günstiger, einen Musiker mit einem Synthesizer auf eine Hochzeit zu engagieren als 12 Blechbläser. Ja, aber so haben sie und hat ihre Musik überlebt. Das ist das dritte Wunder, dass sie immer noch zusammenspielen. 6 sind noch von der Originalbesetzung, dass sie immer noch genauso gut sind, dass sie noch genauso viel Spaß haben und dass sie dranbleiben. Und das vierte Wunder ist, dass sie in diesen 30 Jahren nie zu Gast waren bei Glatt und Verkehrt. Dafür feiern sie jetzt mit uns diese Jubiläumsausgabe und wir feiern mit Ihnen 30 Jahre Fanfare Czocarlia. Begrüßen wir die schnellste, lauteste Blasmusik der Welt.

0: Thank you very much. We love you.
1: Die Welt als Tanz, hier als rumänischer Kreistanz verfahre Ciocărlia. Die zehnköpfige Gruppe hat hier zunächst Sänger Julian Canaf und einen Tuba-Spieler auf der Bühne allein gelassen und dann ist eine weitere Tuba und noch zwei tiefe Hörner dazugekommen.

Ein ungarischer Tanz von Johannes Brahms hat hier ein ungarisches Potpourri eigentlich eingeleitet. Fanfare Csokalia live beim Festival Glatt und Verkehrt.

Ein traditionelles Lied über einen Zigan, wie es im Text heißt, einen Rom, der häufig betrunken zu seiner Familie nach Haus kommt. Die Frau verlässt ihn für einen reichen Mann. Der Verlassene sucht sie jahrelang und überredet sie dann wieder, nach Hause zu kommen, zur Familie.

0: Maybe outside of Austria too, we don't know. You guys are having fun anyway. 30 years, guys, you're having a blast tonight or what? Alright,
1: next Fanfare question. Cioccalia mit einer kleinen Pause, ein Mikrofon ging in der wilden Fahrt vom Instrument hinunter und ist jetzt wieder montiert worden. Es kann weitergehen.
0: Here we

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0: Zwei Klassiker aus Südosteuropa waren das. Nicoletta aus Rumänien und davor ein musikalischer Glücksbringer, Buba Maro, der Marienkäfer. Ein Balkan-Hit in der Version von Fanfare Giocarlia.
1: Okay, everybody, are you guys born to be wild? So clap your hands. Hey!

0: Fanfare Giocaria verbeugen sich vor dem hörbar glücklichen Publikum hier in Krems. Der Publikumsbereich ist von Anfang an schon zum Tanzboden geworden hier bei dieser Performance, bei dieser Mitreißenden von Fanfare Giocaria, der legendären rumänischen Band. Natürlich das obligate Selfie, die 10 Musiker mit dem Rücken zum Publikum. Das Publikum winkt und johlt für die Band. Wird man dann wahrscheinlich auf Social Media sehen können. Die 30. Ausgabe des Festivals feiert mit dieser legendären Brassband, die ebenfalls 30. Geburtstag feiert. Die Band geht jetzt von der Bühne. Das Publikum fordert erwartungsgemäß eine Zugabe. Warten wir mal ab, ob eine kommen wird. Das war ein extrem schwungvolles Programm, wie es zu erwarten war, von Fanfare Giocaria.
1: Krems. Does this mean you guys want to hear one more? Are you sure? All right, we love you. Thank you so much for this wonderful evening. Thank you for dancing.
0: Und da kommt die Zugabe.

0: Ein Hit von Bill Withers in der extrem sympathischen Version von Fanfare Giocarlia. Schauen wir mal, ob Sie noch eine Zugabe für uns bereit haben.
1: Krems, we love you!
0: Die gemeinsame Verbeugung des Ensembles vom jubelnden Publikum hier in Krems.

0: mit Begeisterung aufgenommen hier, dieses Abschlusskonzert von Glatt und Verkehrt. Wirklich ein würdiger Abschluss mit dem legendären Ensemble aus Rumänien. Es geht noch einmal von der Bühne. Mit Schwung. Das Ensemble gibt es ja schon seit 30 Jahren. Hatte mal 12 Mitglieder, jetzt sind es 10 im Moment in der aktuellen Besetzung. Das Publikum fordert hier noch eine weitere Nummer. Früher, hat der Manager erzählt, waren die Hochzeitsfeste, bei denen die Band gespielt hat, in Rumänien 3 Tage und 3 Nächte lang. Das werden wir hier wahrscheinlich nicht erleben, leider, muss man sagen. Die Stimmung dazu wäre gegeben. Das Publikum will noch nicht nach Hause. Schauen wir mal, ob die Band nochmal zurückkommt auf die Bühne. Das schaut ganz so aus.
1: Krems! Austria, do you guys want to still hear more? Okay, guys, only for you, everybody.

0: Jetzt sitzt wirklich niemand mehr hier im Publikum bei Glatt und Verkehrt in Krems. Großer Jubel für Fanfare Giocarlia. Die Band verbeugt sich noch einmal nach der letzten Zugabe hier im wunderschönen Hof der Winzer Krems. Fanfare Giocarlia live übertragen vom Festival Glatt und Verkehrt. Damit ist die 30. Ausgabe des Festivals zu Ende gegangen. Das war auch die letzte von 4 Live-Übertragungen in Ö1. Wir können jetzt aber noch einmal musikalisch durchatmen. Und zwar mit einem Konzert, das heute Nachmittag hier in Krems stattgefunden hat, mit einer nicht weniger legendären Band, nämlich der finnischen Gruppe Vertine. Mehr erzählt uns jetzt dazu der künstlerische Leiter von Glatt und Verkehrt, Albert Hosp.
1: Der heutige Tag bringt uns gewissermaßen 2 Ensembles, die schon so etwas wie WeggefährtInnen sein könnten für uns, auch wenn die zweite Band noch nie bei uns war. Es ist kaum zu glauben, Fanfare Giocarlia ist genauso jung wie Glatt und Verkehrt und ist zum ersten Mal bei uns. Und die erste Band, Vertine, bringt mich persönlich in die 1980er Jahre, in einer Zeit, als ich begonnen habe, Musik wie diese im Radio spielen zu dürfen. Und damals, so ums Jahr 1989 herum, da war Vertine zum ersten Mal so richtig ganz oben. Ja, das war eine der Bands aus dem skandinavischen Raum, die eine völlig neue Art von Umgang mit Tradition gezeigt hat, die auch ein ganz anderes Bild von Finnland gezeigt hat. Also wenn Sie an die Filme von Aki Kaurismäki denken, die ungefähr in derselben Zeit kamen, ja, also 80er Jahre. Vertine wurde 1983 gegründet, ist kaum zu glauben. Und also Sie wissen, diese genialen Filme von Aki Kaurismäki, da wird ungefähr alle halben Stunden ein Satz gesprochen. Und die Farben sind also ungefähr zwischen schwarz und dunkelschwarz. Hinreißende Filme, tolle Filme, also I Hired a Contract Killer, toller Film von Aki Kaurismäki. Aber mit Vertine, da kam ein völlig anderes Bild auch von finnischer Kultur. Ja, Vertine heißt so viel wie Spindel, also dieses Ding, das sich ganz schnell dreht beim Spinnrad. Und so ist die Musik nach wie vor. Sie hat diese faszinierende, nicht enden wollende Energie. Sie hat dieses typische Soundbild der vokalen Frontline von 3 Frauenstimmen und von 3 Instrumentalisten dahinter. Das hat sich eigentlich seit den 1980er Jahren nicht geändert. Insofern war es im Jahr 2000, als die Band zum ersten Mal bei uns aufgetreten ist, auch schon so in der Mitte ihrer Karriere. Und immer wieder, und ich finde das einfach beglückend, hat die Band sich zu neuen Höhen Flügen aufgeschwungen. Das aktuelle Album heißt Kyly. Weiß jemand, was das heißt? Sauna. Also geht's finnischer? Ja? Also nicht nur, es ist ein Wort für viele Begriffe, aber es ist eines der. Ich hoffe, es stimmt, sonst werden die 3 mich gleich ausbessern. So, ja, was soll ich sagen? Vertine zum zweiten Mal innerhalb von 26 Jahren live bei Glatt und Verkehrt, jetzt und hier.

0: oss Virsi Värtinä aus Finland.
1: Dankeschön.
2: Willkommen.
3: Und jetzt etwas, wir uns viel, viel Spaß haben, ja? Ja? Tanzen wir!
2: Okay, let's have a little bit a chair dance. It goes like this. You only need your feet. Okay. One, two, three, and another leg. So,

Okay.

0: Und da weißet poetisch für die Sternenleute oder die vom Kiitos. Großen Wagen, die finnische Gruppe Wertine. Drei Damen, vielen, drei Herren, bei Glatt und Verkehrt.
1: Und jetzt kommt ein Lied aus unserer, wir haben ein neues CD, oh vielen Dank. Es gibt ganz, ganz warm, ja.
2: Warm.
1: Sehr warm. Aber jetzt, wir haben ein Kühlü-Album. Und danke. Die nächste Lied ist aus dem CD und das heißt Travalehevoi. Können Sie das sagen? Travalehevoi.
3: Travalehevoi.
1: Oh, oh.
4: You can speak Finnish.
1: Was ist das?
5: Okay, jetzt. Ja,

0: Ravale, hey, war ein finnisches Fantasiewort, der Titel dieses Liedes. Eine Welt, in der Mensch und Natur eng miteinander verbunden sind, haben Wärtinnen hier beschworen.
1: Vielen, vielen Dank. Oh, und jetzt kommt ein Lied, es heißt Maruschka. Und Maruschka ist eine Mädchen, aber sie muss ihr Land und Hause geweckt fahren. Was ist das? So, lassen, ja, genau. So, maybe I'll change in English. So, Maruschka had to leave her home. And of course, we have der Krieg und alles in der Welt. Aber Maruschka hat die größtes Herz. So alles die Liebe gewonnen der Krieg.
2: Stop.

0: Maruska, über eine junge Frau, die ihre Heimat verlassen musste und die Welt, die sie zurücklässt, ist von Kälte, Wind und Unfrieden geprägt. Aber sie entscheidet sich, den Stürmen entgegenzutreten.
1: Maruska, Chor in Österreich. Aber jetzt, oh, jetzt kommt ein Lied. Und das ist auf die Hexe, dem Nord, der dunkel, dunkel, sehr dunkel und kalt Nord, die Land, wo wir kommen aus. Yeah. Aber da war Louhi, der kraftest Frauerin, die krafteste Hexerin, der krafteste Schaman in der Welt. Ja, genau. Eine Frau. Ah, die Frau. Und sie hat eine die schönste Tochter. Der Tochter aufs Nord. Und alle Männer wollten heiraten sie. Mhm. Aber die Hexe wollte nicht. Keine Männer sie haben. So, sie fragte und eine Sauerspelt für Erma sagen. So, das ist ein Zauberspruch. Er

0: Motive aus der finnisch-karelischen Sagenwelt hier in diesem Lied von Vertine. Erana ist eine mächtige alte Frau aus dem Norden. Sie bewacht ihre schöne Tochter und entscheidet, wer sie heiraten darf oder ob überhaupt. Jeder Bewerber muss unmögliche Aufgaben erfüllen, etwa ein Feld voller Schlangen pflügen.
1: How many of you are affected by full moon? How many feels like a restless night when there is full moon? Quite many. The power of full moon is amazing. It even moves ocean. So this next song, this is about restless night and moon crazy. Cool.

0: Mondsüchtig. Heute hier in Krems nicht so die Gefahr. Wolken, bedeckter Himmel. Der Mond wird hier fast wie ein lebendiges Wesen dargestellt, das ruft und lockt. Der Mond spielt eine wichtige Rolle in der finnischen Mythologie. Weberin des Schicksals und Zeitmesser.
1: Okay. We will give a small break for the ladies and we will play one instrumental tune from our latest album called Kyly. And we have, let's say, plenty of that Kyly album with us. So after the concert, you can meet us somewhere near here. Okay, but now Juhola.

0: Juhola, ein instrumentales Stück von Gitarrist Matti Laitinen, gespielt mit Geiger Lassi Logren und Schlagzeuger Jukka Kyllönen. Und jetzt kommt wieder das Sängerinnen-Trio von Wertinen mit auf die Bühne. Susan Aho, Mari Kasinen und Carolina Kantelinen.
1: Jukka Kyllönen!

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0: Kühle und der Titeltrack ihres Comeback-Albums aus dem vergangenen Jahr. Kühle, ein Wort für Sauna, hier auch ein Ort der mystischen Reinigung. Die finnische Band Vertine, heute aufgenommen bei Glatt und Verkehrt in Krems.
1: It's almost same temperature here than in sauna.
2: Almost. The next one is also spell. So if you have a bad cough, you have to sing this song. This is Riesa.

0: Musik zum Gesundwerden war das Riesa, ein Lied über den Kampf gegen eine lästige Krankheit.
1: Keine Krankheit, nicht mehr. Yes, now the all disease is gone. Okay, let's have fun.

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0: Das finnische Sextett Wärtinä mit einem Lied über einen jungen Mann, der zwar musikalische Gabe hat, aber dann doch ein Außenseiter bleibt. Und im nächsten Lied geht es ums Älterwerden.
1: Okay, this is also a new song. It's called Ikäinen.
2: It tells about aging. You know that Wärtinä is quite old band. So it means that we are not so young anymore.
1: Right.
2: But either are you. But that means that no matter how old are you, you always can dance and party, no matter how old are you. And older we get, faster we sing and dance.
3: That's about it.
4: Die Älter gehen wir mehr Spaß und schnell sangen wir haben.
2: Okay, now you can dance and show your moves.

0: Die finnische Band Vertine mit einem Plädoyer dafür, dass Älterwerden nicht als Verlust, sondern als Gewinn an Erfahrung zu sehen und weiterhin Freude zu haben am Singen und Tanzen. Und auch im nächsten Lied geht es um Lebenskraft.
1: Ja,

Iro, ein in Finnland nicht mehr häufig gebräuchliches Wort für Frische oder Lebensfülle. Und diese Lebenskraft wurde hier beschworen von Vertinen. Vertinen, 1983 gegründet, in Finnland extrem erfolgreich. Zum zweiten Mal waren sie heute bei Glatt und Verkehrt. Vor 26 Jahren waren sie das letzte Mal in Krems. Und hier nach längerer Pause auch erfolgreich mit einem Album, von dem sie auch einiges gespielt haben. Kylü heißt das, 2025 erschienen.

0: Das Teewasser ist so wie die Stimmung hier in Krems, nämlich heiß. Eines der frühesten von Vertine aufgenommenen traditionellen Lieder, nicht Standardfinnisch, sondern Karelisch, eine der finno-ugrischen Sprachen. Sie ist als Minderheitensprache anerkannt in Finnland und Russland.
1: Ihr Herz und mit dem Kach. Mehr bitte. Seliger ist er, ja.

0: ein karelisches Brautklagelied hier am Ende des Sets von Bertine. Eine Frau blickt auf die Zeit vor und die Zeit nach der Hochzeit zurück, wo sie dann Arbeit im Haushalt des Mannes zu verrichten hat. Das war die Band Bertine aus Finnland, live bei der 30. Ausgabe von Glatt und Verkehrt. Das war unsere letzte Live-Übertragung heuer aus Krems. Der Bühnensound war in den Händen von Franz Ahammer, Abwicklung Gerhard Wald, Tonmeister Martin Leitner, Tontechnik Miloš Ikić, Florian Gamara, David Kübelböck und Lukas Drexler. Musikaufnahmeleitung Erich Hoffmann. Einen interessanten Abend mit Ö1 wünscht Ihnen Rainer Elstner.
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2: Am Mikrofon begrüßt sie Cornelia Krebs. Der mutmaßliche Attentäter von Berlin ist tot. Der 21-Jährige, der beim Christopher Street Day gestern in die Menschenmenge gerast sein soll, ist bei einem Polizeieinsatz erschossen worden. Andreas Pfeiffer aus Berlin.
3: Ein Sondereinsatzkommando der Berliner Polizei hat den gesuchten mutmaßlichen Täter kurz nach 18 Uhr in einer Kleingartensiedlung im Westen der Stadt ausfindig gemacht. Es kam zu einem Schusswechsel, den der Polizeisprecher Florian Naht so erklärt.
4: Der Tatverdächtige ist hier mit einer Stichwaffe bewaffnet auf die Kräfte zugelaufen. Deshalb kam es hier zum polizeilichen Schusswaffengebrauch. Im Zuge dieses Schusswaffengebrauchs hatte sich der Tatverdächtige so schwere Verletzungen zugezogen, dass er hier zwar von Notärzten noch reanimiert werden konnte, aber am Ort verstorben ist.
3: Ob ein im Zuge der Ermittlungen festgenommener Mann eine Mitverantwortung trägt, ist noch nicht geklärt. Wegen des islamistischen Tathintergrunds wird der Fall nun vom Generalbundesanwalt übernommen.
2: Der deutsche CDU-Verkehrsminister Patrick Schnieder ist heute einem Rauswurf durch den deutschen Kanzler Friedrich Merz zuvorgekommen und hat selbst um seine Entlassung gebeten. Nachfolger Schnieders soll der CDU-Politiker Steffen Bilger werden. Die USA haben inmitten des Irankriegs die Verlegung von weiterem Militär in den Nahen Osten bestätigt. Der US-Botschafter bei der UNO, Mike Waltz, sagte gegenüber dem US-Sender CBS News, zusätzliche Kapazitäten würden in die Region verlegt. Genauere Angaben machte er nicht. Die Lage im Westjordanland bleibt nach der tödlichen Gewalt in den vergangenen Tagen angespannt. Die palästinensische Nachrichtenagentur Wafa meldete heute mehrere verletzte palästinensische Arbeiter nach einem Angriff radikaler israelischer Siedler in der Nähe der Stadt Ramallah in der Nacht. Laut palästinensischen Medien setzten die Siedler zudem zwei Moscheen, ein Haus sowie Fahrzeuge in Brand. Vor einem Jahr gab es am Perschmannhof in Kärnten, eine Gedenkstätte der Kärntner Slowenen, einen äußerst umstrittenen Polizeieinsatz. Nach einer umfassenden Analyse des Einsatzes wurden Führungskräften Verfehlungen vorgeworfen. Nun gibt es auch einen neuen Erlass, der festlegt, wie die Polizei bei derartigen Einsätzen vorzugehen hat. Maria Kern berichtet.
5: Der Polizeieinsatz am Perschmannhof wurde von einer Expertenkommission untersucht. Diese hat 13 Empfehlungen ausgesprochen. 9 davon wurden laut Innenministerium bereits umgesetzt. Nun gibt es auch einen neuen Erlass, also eine Handlungsanleitung für Einsätze an sensiblen Orten, so Ministeriumssprecher Harald Noschiel.
6: Da steht zum Beispiel drinnen, dass es unbedingt notwendig ist, bereits vorher Kontakt mit den Veranstaltern aufzunehmen, dass man beim Einschreiten deeskalierend wirkt und dass man zum Beispiel alles genau dokumentieren muss, um auch nachvollziehen zu können, was alles passiert ist.
5: Der Einsatz am Perschmannhof hatte viel Kritik ausgelöst, weil die Polizei wegen des Verdachts von Verwaltungsübertretungen in einem antifaschistischen Camp unter anderem mit Hubschrauber und Diensthunden eingeschritten war.
2: Wir kommen zum Wichtigsten vom Sport. In der Formel 1 holt Lando Norris beim Großen Preis von Ungarn den ersten McLaren-Saisonsieg. Reporter Philipp Watzak.
7: Wie auch letztes Jahr gewinnt Lando Norris in Budapest. Max Verstappen wird Zweiter, Jüngster Kimi Antonelli macht das Podium komplett. Hamilton rutscht wegen einer 5-Sekunden-Strafe hinter Leclerc auf Rang 5. Oscar Piastri scheidet kurz vor dem Ende mit Getriebeschaden aus. Die Formel 1 geht jetzt in die Sommerpause und ist am 23. August zurück beim Großen Preis der Niederlande. Zwei Bundesligisten haben heute in der ersten Runde des ÖFB-Cups überzeugt. Austria Wien kommt souverän weiter. Gegen den Wiener Sportclub setzt man sich mit 5:0 durch. Hartberg gewinnt gegen Imst mit mit 3:1. Rapid will gegen den SV Wienerberg nachziehen. Derzeit steht es 3:0. Etwa 10 Minuten werden noch gespielt. Tennis-Ass Lili Thager hat zum ersten Mal in ihrer Karriere ein WTA-Turnier gewonnen. Die 18-jährige Osttirolerin gewinnt gegen Darius Nigo nach einer Aufholjagd im ersten Satz mit 7:6 und 6:2. Sie erhält ein Preisgeld in Höhe von knapp 33.000 Euro. Es ist ihr größter Erfolg in ihrer noch so jungen Karriere. Und jetzt ist es amtlich. Tadej Pogacar gewinnt bereits zum 5. Mal die Tour de France. Er kommt mit 6,5 Minuten Vorsprung ins Ziel.
2: Das waren die Nachrichten mit Cornelia Krebs. Zum Wetter.
8: Größtenteils verläuft die Nacht trocken. Auch die Regenschauer in der Steiermark und im südlichen Niederösterreich klingen langsam ab. Einzelne Schauer sind heute Nacht aber wieder an die Alpen-Nordseite dabei. Morgen Montag ziehen dann von Vorarlberg bis ins Mostviertel immer wieder Wolken und ein paar Regenschauer durch. Dazwischen zeigt sich die Sonne. Im Osten und Süden wird es länger sonnig und es bilden sich nur einzelne Schauer. Häufig lebhafter bis starker Westwind und Höchstwerte zwischen 21 Grad etwa im Außerfern oder im Ausseerland und 31 Grad in Kärnten. So viel zum Wetter mit Jörg Stibor.

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1: Vor 70 Jahren, am 14. August 1956, ist er verstorben. Bert Brecht, Deutschlands größter Dramatiker des 20. Jahrhunderts. Brecht war provokant, antibürgerlich, links und skandalös. Dass seine Co-Autorinnen wesentlichen Anteil an seinen fast 50 Theaterstücken, Szenen und Revuen hatten, wurde lange Zeit delikat zur Seite geschoben. Hier ist Bert Brecht mit der Ballade von der Unzulänglichkeit menschlichen Planens 1929.
2: Der Mensch lebt durch den Kopf, der Kopf reicht ihm nicht aus. 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Denn für dieses Leben ist der Mensch nicht schlau genug. Niemals merkt er eben,

gar nicht gut. Drum hau ihn auf den Hut. Hast du ihn auf den Hut gehaut, dann wird er vielleicht gut. Denn für dieses Leben ist der Mensch nicht gut genug. Darum haut ihn eben ruhig auf den Hut.

0: Mackie Messers an Mut. 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Todestages am 14. August. 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
1: Einen Teil seiner 2000 Gedichte bezeichnete Brecht als Gebrauchslyrik für politische Agitation. Sein größter Erfolg, die Drei-Groschen-Oper, eine Kooperation mit dem Komponisten Kurt Weill, wurde in den ersten 5 Jahren nach der Uraufführung 1928 an europäischen Bühnen über 10.000 Mal aufgeführt. Und der Haifisch, der hat Zähne, die Moritat von Mackie Messer, ist ein bis heute immer wieder gecoverter Gassenhauer. Von Louis Armstrong bis Nick Cave, von Frank Sinatra bis Marianne Faithfull und Milva. Ich bin aus den schwarzen Wäldern. Meine Mutter trug mich in die Städte hinein, heißt es im autobiografischen Gedicht vom armen B.B. 1898 in einer bürgerlichen Familie in Augsburg geboren, begeistert sich der junge Brecht für Oper und für Bänkelsänger. Seine düsteren Balladen und Moritaten trägt er selbst auf der Gitarre in jenem kaltschneuzigen Ton vor, der zu Brechts Markenzeichen wird. Und fragst du mich, was mit der Liebe sei, so sage ich dir, ich kann mich nicht erinnern. Bert Brecht, das ist eine lange Geschichte. Brecht wurde in der Weimarer Republik gefeiert, von den Nazis wurde er verfolgt, seine Gedichte verbrannt. Brecht emigriert quer durch Europa in die USA und verlässt nach 7 Jahren das Exil fluchtartig, weil man in ihm einen kommunistischen Gefährder der Demokratie sieht. Nach dem Krieg wird er in Deutschland und Österreich boykottiert und als Stalinist denunziert. Der Schriftsteller Friedrich Thorberg bezeichnete seine Brecht-Fans als Brechtokokken. In seinem letzten Lebensjahrzehnt in der DDR passt sich Brecht als Quasi-Staatsdichter und lebender Klassiker zähneknirschend an. Auf den Volksaufstand vom Juni 1953 reagiert er, wie hätte es anders sein können, in Gedichtform. Das Volk hat das Vertrauen der Regierung verscherzt. Wäre es dann nicht doch einfacher, die Regierung löste das Volk auf und wählte ein anderes? Kann man Brecht heute noch brauchen? Fragen an den Brecht-Interpreten und Komponisten H.K. Gruber und die Choreografin, Regisseurin und Künstlerin Claudia Bosse.
2: Na, bei mir war es so, ich war 20 und bin auf der Kärntner Straße spazieren gegangen und habe in einem Plattengeschäft eine Schallplattenaufnahme gefunden von der Oper Aufstieg und Fall der Stadt Marconi. Und da war ein Sänger drin, wo man zum ersten Mal verstanden hat, was die singen. Also die Artikulation war nicht so wie üblicherweise in den Opernhäusern. Und dann habe ich mir das gekauft und dann bin ich auf den Brecht gekommen und auf den Weill gekommen. Vieles von dem, was der Brecht am Theater entwickelt hat, ist fürs Theater auch heute noch sehr wichtig und relevant.
3: Legende vom toten Soldaten, Sommer 1918. Und als der Krieg im vierten Lenz keinen Ausblick auf Frieden bot, da zog der Soldat seine Konsequenz und starb den Helden tot. Der Krieg war aber noch nicht gar, drum tat

0: Bertolt Brecht hat gewagt, zu seiner Zeit die Gegenwart zum Gegenstand seines künstlerischen Schreibens zu machen. Und er hat versucht, Konzepte zu entwickeln, zu experimentieren, mit denen man die Gesellschaft provoziert, Haltung zu beziehen.
1: Ja. 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

so sitzen zwischen noch nicht und schon nicht mehr, glaube ich nicht, was ich denke. 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Das finde ich einen dieser Brechtschen Petitessen, die mir sehr gut gefallen. Und als junger Mensch aus dem westdeutschen Zonenrandgebiet gab es quasi auf das Einfühlungstheater ausgeregte westdeutsche Theater und es gab ein gesellschaftlich anders verortetes Theater aus der ehemaligen DDR. Und ich fand auch die Personen bescheidener, die dieses Theater bestritten hatten. Und ich hatte auch den Eindruck, es ist radikaler und weniger bürgerlich. Deshalb zog es mich mehr dahin.

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1: 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Todestag von Bertolt Brecht.
2: H.K. Gruber mit einem Song aus der Drei-Groschen-Oper, die er mit Nina Hagen und Max Raabe aufgenommen hat. Davor haben Nina Simone, der Brecht-Vertraute und Interpret Ernst Busch und der russische Dichter Juli Gogoljew demonstriert, wie anschlussfähig Bert Brecht an die Gegenwart ist.
3: H.K. Gruber, Komponist, Dirigent, Sänger, er hat einige Brecht-CDs gemacht, Charming Weil, Roaring Eisler, eine Drei-Groschen-Oper mit so bekannten Interpretinnen wie Nina Hagen und Max Raabe oder auch eine CD mit dem Titel Licht. Schönen Tag, Herr Gruber.
4: Guten Tag.
3: Weiters Claudia Bosse, Regisseurin, Choreografin, Performerin. Sie haben gerade eine 8-stündige theatrale Installation mit dem Titel Evocation of Absent Landscapes hinter sich gebracht. Sind Sie schon halbwegs erholt?
5: Halbwegs und ich hoffe, ich kann mich in den nächsten 2 Stunden mit Ihnen weiter erholen.
3: In den kommenden 2 Stunden werden Sie ungefähr 20 Brecht-Lieder hören. Einige Male wird Bert Brecht selbst auch zu hören sein. Den Anfang macht David Bowie mit Remembering Marie A.
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1: David Bowie mit Remembering Marie A. Erinnerung an Marie A. ist eine sehr, sehr berühmte Ballade des frühen Brecht. Ein Liebesgedicht aus den 20er Jahren, das er angeblich im Zug geschrieben hat. David Bowie hat eine eigene Musik dazu erfunden, denn der frühe Brecht hat ja selbst komponiert, mit Gitarre sich begleitet. Unsere Sendung heißt Mackie Messer, Brechts Anmut. Wenn man das hört, sieht man zwar, dass Brecht eine durchaus internationale Gestalt ist, aber grundsätzlich war Brecht anmutig. Wenn Sie dieses Lied hören, was ist Ihre Reaktion darauf?
2: Ich finde es eigentlich anti-Brecht, würde ich sagen. Also es ist eine unheimlich romantische Eingebung und es erinnert mich so ein wenig an den Pflaumenbaum, dieses eigentlich erotische Lied von Brecht, und das hat eigentlich immer noch eine andere Spannung, und das ist jetzt sehr elegisch, würde ich sagen. Und eigentlich, obwohl das Motiv vielleicht entliehen ist, würde ich sagen, was komplett anderes. Ein anderer Planet.
1: Für Sie, Herr Gruber, hat das nichts mit Brecht zu tun?
3: Naja, also ich erinnere mich dunkel an die von Brecht gesungenen Lieder, also vor allem und der Haifisch, also er beißt in die Worte hinein, und beim Brecht habe ich immer den Eindruck, die Musik beginnt mit dem Sprechen, und insofern ist der Bowie natürlich ein bisschen weich, und also der Brecht ist so sprachorientiert, dass also die Musik in erster Linie gezeichnet ist von der Wortdeutlichkeit und vom Klang der Worte.
1: Also nicht glotzt, nicht so romantisch. Nein, wie überhaupt. Ein Motto von ja. Brecht lautete, sondern lauscht nicht so romantisch.
3: Ja, es ist was zum Lauschen, aber man denkt gar nicht an Brecht dabei. Also ich, nein. Wenn ich nicht gewusst hätte, dass das von Brecht ist, hätte ich gar nicht gedacht.
2: Es klingt auch nicht wirklich wie Bowie, muss man sagen. Vielleicht ist es auch so eine Art von Missverständnis oder interessante Interpretation.
1: Ich weiß nicht, wie sehr Sie die Biografie von Bert Brecht kennen, aber der ist ja als junger Mann ein ausgesprochener Opernfan, will Musikkritiker werden. Also da gibt es eine Affinität. Dass er dann die zynische Welle wählt, ist ein wenig überraschend, aber auch der Zeit geschuldet. Ich würde als nächstes Beispiel genau das Gegenteil einmal vorschlagen. Auch eine späte Interpretation. Wir kommen noch zu Brecht-Interpretationen aus seiner Lebzeit zurück. Eine sehr rabiat anmutende Geschichte stammt von Hannes Wader. Hannes Wader ist ein deutscher Liedermacher der 60er, 70er Jahre, der 80er Jahre vielleicht noch. Seine Hochzeit waren die 70er, 80er Jahre. Der lebt noch immer, hat ursprünglich begonnen als Chansonnier, Brassens, Franzosen. Dann wurde er ein bisschen Bob Dylan-artig, und dann kam 68 und die Deutsche Revolution in ihrer kleineren Ausprägung. Und Wader hat politischen Agitprop gemacht. Er hat aber auch die frühen Lieder von Brecht gesungen, zum Beispiel die Ballade von der Hanna Kasch. Das ist eins der bekanntesten Lieder von Brecht. Hannes Wader, die Ballade von der Hanna Kasch.

0: Hannes Wader mit der Ballade von der Anna Kasch. Aus Brechts Hauspostille. Eine robuste Liebesgeschichte. Hanna, das Mädel vom Land, seift die Gentlemen ein. Mit Jackie Kent, dem Messer Jack aus der Seemannsbar, schläft sie 50 Jahre in einem Bett.
1: Claudia Bosse noch immer so skeptisch mit dieser Brecht-Interpretation von Hannes Wader?
2: Ja, ich bin vielleicht meiner Ausbildung geschuldet, insofern auch etwas, ich liebe die Silben bei Brecht. Ich liebe, wie er in Gedichten, die ich, glaube ich, so als sprachliche Wunderwerke manchmal empfinde, Wörter austauscht oder Silben austauscht und mit ähnlichen Rhythmen arbeitet. Und auch wenn er singt, also ich zum Beispiel, ich mag, wenn Brecht singt, ich mag, wenn Eisler singt. Also weil ich den Eindruck habe, da gibt es immer die Haltung und den Gestus zum Wort. Und es singt, aber es verweigert sich dem Singen zugleich. Und mir ist der immer noch zu lyrisch. Und diese Wörter, die schmieren so ein wenig, aber die haben nicht die Silben, die haben nicht die Konsonanten. Ich mag das etwas rauere, ich mag den raueren Ton bei Brecht und bei den Brecht-Liedern. Und ich mag auch die alten Aufnahmen sehr.
1: So haben wir ja den Brecht kennengelernt in den 70er und 80er Jahren als Nachgeborene mit dem Wader, mit dem Bowie, mit Milward, mit Marianne Faithfull. Und Sie halten nichts davon. Wie ist es bei Ihnen, Herr Gruber?
3: Ja, mir geht's so wie bei ihr jetzt. Mein Urknallerlebnis, was episches Theater, Brecht und so weiter. Es war erstens der Brecht selber, wenn er singt, und dann der Ernst Busch. Also, und daran bin ich heute immer noch orientiert. Und also die Grundregel beim Singen von Texten, grundsätzlich, egal ob es jetzt Brecht ist oder irgendwas anderes, rollendes R, mit dem man den Rasen mähen können muss. Konsonanten, die platzen wie Handgranaten. Und das Ausnützen der lautmalerischen Qualität jedes Wortes. Und dadurch kommt man zu einer anderen Art des Singens. Und das kann dann nicht so lyrisch werden, wie das eben gehörte.
2: Also ich habe auch immer den Eindruck, es hat immer ein Spiel von der Melodie und der Tonalität und dem Inhalt.
3: Ja, ja, ja.
2: Und sobald sich die Worte quasi der Melodie nur beugen, geht diese Spannung komplett verloren.
3: Ach so,
2: und dann
3: ist,
2: wird's
3: ja
2: fad.
1: Naja, wenn fad, dann machen wir einen Sprung zum größten Theater- und Liederfolg von Bertolt Brecht, zur Dreigroschenoper natürlich.
4: Sie werden eine Oper für Bettler hören. Weil diese Oper so prunkvoll gedacht war, wie nur Bettler sie erträumen, und weil sie doch so billig sein sollte, dass Bettler sie bezahlen können, heißt sie die Drei-Groschen-Oper.

0: Drei-Groschen-Oper. Welche Aufnahme ist das?
1: Das ist die Aufnahme, die wir 1998 mit dem Ensemble Modern aufgenommen haben, im Sendesaal vom Hessischen Rundfunk in Frankfurt. Ensemble Modern, Nina Hagen war die Mrs. Beecham, ich war der Mr. Beecham. Den Mackie Messer-Song singt der Max Raabe. Und es ist das erste Mal in der Weltmusikgeschichte, dass die Drei-Groschen-Oper in den Originaltonarten aufgenommen wurde. Denn schon in der Entstehungszeit haben die diversen Schauspieler, wenn sie dann ins Schallplattenstudio gegangen sind, ihre Songs sich tiefer transponieren lassen. Und damit wurde auch der Charakter der darzustellenden Person verändert. Und also wenn die Polly ihren Part eine Terz tiefer transponiert, ist sie um 10 Jahre älter. Die Polly muss aber circa eine 16 Jahre alte Göre sein. Und wenn man die Terz tiefer transponiert, ist sie 30. Genauso bei der Mrs. Beecham, die schon bei der Uraufführung Oktave tiefer gesungen hat, was den Weil sehr verzweifelt gemacht hat. Und fälschlicherweise hat man dann später jahrzehntelang die Mrs. Beecham mit einer 70-Jährigen besetzt. Das ist aber im besten Fall eine 35-jährige gestandene Frau. Ja? Und also mit dem Verändern der Tonarten hat man das Stück einfach kaputt gemacht, also die Charaktere falsch dargestellt.
0: Wir bleiben jetzt eh noch eine gute Weile bei der Drei-Groschen-Oper. Haben Sie, Frau Bosse, eine persönliche Erinnerung, wann Ihnen die Drei-Groschen-Oper zum ersten Mal untergekommen ist?
2: Na, die Drei-Groschen-Oper war uns, also ich habe an der Ernst-Busch-Hochschule in Berlin Regie studiert. Das war natürlich so dieser Umschlagpunkt, wo Brecht das populäre Medium versucht hat zu verknüpfen mit seiner politischen Agitation, kann man sagen, und das aber komplett mit dem Unterhaltungswerk. Ich glaube auch, ich überlege, wo ich das, ich habe sicherlich am BE irgendwann gesehen und dann verschiedene historische Aufnahmen auch gehört.
0: Wir befinden uns in der DDR noch oder schon nach
2: nein,
0: der DDR?
2: Nein, ich war genau in dieser Umbruchstelle nach dem Fall der Mauer und ich habe dort von 91 bis 95 studiert.
0: War Brecht zu dieser Zeit für Sie etwas, das eine aktuelle politische Relevanz hatte?
2: Ja, das war ganz wesentlich, weil also sowohl das Theater oder vielleicht das Verständnis des Theatermachens, glaube ich, in der DDR immer davon ausgegangen ist, dass es zum Teil politisch beäugt und auch zensiert wurde, aber eine gesellschaftliche Relevanz hatte. Und dass es immer darum ging, eigentlich zu versuchen, ein Theater zu machen, was eine vielleicht auch kommende Gesellschaft mit trainiert oder bildet und Wirksamkeiten erzeugt. Also nicht nur eine bürgerliche Unterhaltung ist, sondern eigentlich in den Kern der Gesellschaft vorgeht und dafür eben verschiedene Methoden verwendet. Einerseits die Sprache, die Charaktere, das Aufeinandertreffen, aber auch natürlich die Musik, erst mit Weil, später mit Eisler, ganz klar als ein politisches Kampfmittel eingesetzt wird. Und das hat mich sehr interessiert. Und somit war dann Brecht für mich da relevant.
0: Das ist eigentlich ein Zugang, der Ihnen nicht zu fern liegen dürfte, Herr Gruber.
1: Ja, diese Zwischentexte, die wir da hören bei dieser CD-Produktion, die hat der Brecht selber geschrieben für konzertante Aufführungen. Man kann praktisch die ganze Drei-Groschen-Oper, also alle Nummern, die dann verbunden sind mit diesen Zwischentexten, die der Brecht selber verfasst hat, für Tourneemöglichkeiten. Also mit Ensemble Modern haben wir die Drei-Groschen-Oper an die 30 Mal auf Tourneen mitgenommen. Ja, natürlich ging es um Unterhaltung. Also der Brecht war ein Fan des Unterhaltungs.

0: Unterhaltungstheaters. Also für ihn war Unterhaltung eigentlich eine Grundvoraussetzung für den Transport seiner Ideen.
1: Ja, oder immer diese interessante
0: Unterhaltung auf hohem Niveau.
1: Natürlich. Ja, oder diese Kombination auch natürlich, sich, sage ich mal, mit Mitteln zu verkleiden. Er hat auch keine moralischen Einwände gehabt über Autowerbung, sein erstes Auto zu finanzieren, genau, zum Beispiel.
0: Also. Und Musik war ihm natürlich unglaublich wichtig. Also die Handlung der Drei Groschen Oper wird ja immer unterbrochen. Dann heißt es in der Regie Anweisung Tango-Beleuchtung und dann wird Musik gemacht. Es gibt auch, die sind auch auf dieser CD drauf, Zwischenspiele für Umbaumöglichkeiten. Wenn man irgendwas braucht am Theater, wo die Musik was verbinden muss, dann gibt's, hat er Weil so kleine Zwischenmusiken komponiert. Das ist teilweise Ausgrabungen gewesen damals.
2: Es gibt so vom frühen Brecht, als er noch Opernmusikkritiker werden wollte, so Überlegungen, mir ist die verlogene, verkitschte Operette lieber als die Oper mit ihrem Pathos, mit dem ich überhaupt nichts mehr anfangen kann. Etwas wie das Lied von Mackie Messer, das konnte man ja auf der Gasse pfeifen, das konnte man vor sich hinsingen. Haben Sie das in diesem Ostberlin noch gemacht?
1: Also so weit ging es dann, glaube ich, nicht. Aber ich fand das beeindruckend, dass eigentlich man zu der Zeit, zu 28 war die Uraufführung, oder glaube ich, dass man auch davon ausgegangen ist, man macht ein Stück, das wird uraufgeführt und man löst diese Lieder raus für Programme in verschiedenen Gaststätten. Also auch, dass dieses ganze Opus zerteilt wird. Also ich bin dann nicht pfeifend durch die Straßen und Mackie Messer gegangen, aber vielleicht dann mit der Ballade vom Wasserrad spät.
2: Auf das kommen wir noch zurück.
0: Übrigens, der Mackie Messer ist ja durch Zufall entstanden. Der erste Darsteller von Mackie war der Harald Paulsen. Und das war ein abgehalfterter Tenor. Und der, circa eine Woche vor der Premiere, geht vor an die Rampe und unten sitzt der Weil mit Brecht und sagt zum Brecht, meine Rolle ist mir nicht groß genug, ich brauche eine Auftrittsarie. Daraufhin geht der Brecht hinaus ins Foyer, Schiffbauerdammtheater, kommt noch circa 45 Minuten wieder zurück und drückt dem Weil einen Zettel in die Hand. Und da war der Text drauf und der Haifisch, der hat Zähne. Und der Weil hat dann diese 7 Strophen komponiert. Interessant ist, also ist natürlich so einfach, dass es jeder Spatz bis heute von den Dächern pfeifen kann. Aber im Arrangement ist es dann so raffiniert, dass jede Strophe eine neue Begleitungsfloskel hat. Und dadurch werden die 7 Strophen immer interessanter, obwohl die Musik wiederholt wird. Und die Begleitungsfloskeln schaffen dann immer wieder neue Vitalität in diesem Text. Also der Harald Paulsen ist dann mit diesem Song berühmt geworden. Also, aber seiner Eitelkeit verdanken wir überhaupt die Existenz dieses Songs.
2: Wir hören uns jetzt eine Version dieses Songs in Bert Brechts eigener Interpretation an. Bert Brecht singt Mack the Knife, Mackie Messer, aus der Drei-Groschen-Oper von Kurt Weill.

0: Ich sitze hier im Studio mit Claudia Bosse und HK Gruber und wir sprechen über Brecht. Dieses R, hat Ihnen das jetzt gepasst, das Brechtsche R?
1: Ja, da fühle ich mich wohl, ja. Ja. Es ist so, also wenn ich zum Beispiel in der Oper sitze, ja, ich fürchte mich vor jedem Satz, wo ein R vorkommt, weil ich kann mit Sicherheit annehmen, dass es nicht kommt. Und in der deutschen Sprache ist das R eine Grundbedingung dafür, dass ich die Texte verstehe. Ohne R sind die Worte sinnlos. Also ich höre die Teilung nicht. Das R teilt die Worte und es gehört einfach zum Klang dazu.
0: Nur mit einem R machte auch Bert Brecht noch nicht eine Revolution. Aber der Sinn dieser Stücke, dieser Lieder, der Dreigroschenoper, ist ja eine radikale Gesellschaftskritik. Nicht zufällig hat das zu empörten Skandalen. Eigentlich jedes seiner Stücke hat zu einem Skandal geführt. Die ersten, die da protestiert haben, waren die Nazis. Dreigroschenoper ist auch eine Kapitalismuskritik. Kapitalismus, das ist eigentlich eine Gaunerveranstaltung. Wenn man jetzt vom historischen Vergnügen und der großen Kunstfertigkeit der Texte und der Musiken absieht, ist mehr geblieben als ein nettes Vergnügen mit Bert Brecht am Nachmittag?
1: Also das Vergnügen, ich hab also immer ganz großes Vergnügen gehabt, wenn ich so mit Leuten an diesen Stücken gearbeitet habe, weil ich immer wieder was Neues entdecke. Übrigens, Dreigroschenoper, da war die Ausstellung in Düsseldorf, Entartete Musik, 1937. Am Plakat sieht man einen Schwarzen, der am Saxophon spielt und drüber steht Dreigroschenoper, die Zersetzer der Musik. Also Brecht und Weil waren die Staatsfeinde. Und das Publikum, und da gab es so Kojen, da konnte man ein letztes Mal auf Schallplatten, also Schellackplatten, die Aufnahmen aus der Groschenoper hören, und die Nazis haben geschwärmt vom Erfolg dieser Ausstellung, weil die Leute sind Schlange gestanden, um ein letztes Mal nochmal das Vergnügen zu haben, der Groschenoper zu hören.
2: Ich glaube, Brecht hat mich in meiner ganzen künstlerischen Praxis nachhaltig geprägt. Also der spätere Brecht, was für mich unglaublich wichtig war und prägend war, war die Zeit eben von 26, 27 bis 31, wo er versucht hat, im Grunde diese Faschistisierung der Gesellschaft, einer Zwischenkriegsgesellschaft, dafür eine Form zu finden, eine Kunstform zu finden, und daran ist er gescheitert. Und dieses Scheitern ist aber versammelt in 500 Fragmentteilen, und ich glaube, da ist all die politische Kraft für mich von Brecht als Künstler, als politischer Denker, und auch wir, genau auch später dann mit Eisler, versucht hat, Oper neu zu denken und auch die Aufführungspraxis mit dem Lehrstück. Aber da müsste ich nochmal mehr ausholen. Das ist vielleicht.
0: Da kommen wir noch zurück, bleiben wir noch ein bisschen bei der Dreigroschenoper. Lotte Lenya. Lotte Lenya war die Frau von Kurt Weil. Die hören wir jetzt in einer Aufnahme mit der Seeräuber-Jenny aus der Dreigroschenoper. Es spielt die Lewis Root Band. Die Aufnahme ist aus 1930. Wir hören das.
3: Lied eines kleinen Abwaschmädchens in einer Vier-Penny-Kneipe, genannt Jenny, die Seeräuberbraut.

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0: Der Ernst Bloch hat diese Spelunken-Jenny oder Seeräuber-Jenny als eine Aufruferin zur Revolution bezeichnet. Da steckt auch eine große Utopie einer großen Umwälzung drinnen. Das klingt sehr lieblich eigentlich, wenn man die Lotte Lenya da hört.
1: Naja, und gleichzeitig ist alles, was wir an Puccini lieben, in dieser Arie drin. Und wenn man nimmt zum Beispiel Und ein Schiff mit 8 Segeln, diesen Refrain, den hat der Brecht erfunden. Den hat sich dann derweil von Brecht diktieren lassen und hat es integriert. Aber tarari, dram, tarari, tarari, das ist reinster Puccini. Also der Puccini sozusagen übernommen, in die Gosse hineintransponiert, ja.
2: Aber das ist ja toll, weil das ist ja, glaube ich, sowohl musikalisch als auch sprachlich, glaube ich, immer so eine Methode gewesen, Bekanntes aufzugreifen, anzueignen und zu verwandeln, damit es nachklingt. Aber genau dort ist dann, glaube ich, so dieser Keim der Subversion.
1: Und ganz großartig ist dann der Teil am Schluss dieser sogenannten Spelunken-Jenny, wenn sie dann sagt, wie viele sollen getötet werden? Und ich sage, alle. Dann ist ein Beckenschlag ganz trocken. So, als könnte man die alle köpfen, ohne dass die Köpfe runterfallen, weil sie gar nicht bemerkt haben, dass sie geköpft sind. Ja? Das ist großartig. Mit ganz einfachen Mitteln. Ganz großes Theater gemacht. Ja.
0: Ich schlage vor, noch ein anderes Lied aus der Drei-Groschen-Oper anzuhören, nämlich die Ballade von der sexuellen Hörigkeit, diesmal gesungen von Nina Hagen. Das ist eine Aufnahme, die unter Ihrer Ägide entstanden ist, Herr Gruber.
1: Ja, da habe ich mit der Nina sogar ein Streitgespräch gehabt, denn die ist ins Studio gekommen mit einem Kofferradio, wo ihre Mutter diese Nummern singt, ja, aber eine Terz tiefer. Und ich sage zu ihr, das geht nicht, wir machen alles in den Originaltonarten. Ja, aber mein Papa, der Liedersänger?
0: Der Biermann.
1: Ja, der Biermann hat gesagt, das haben wir doch immer so gemacht. Und ich war doch der Assistent von Brecht. Da habe ich zu ihr gesagt, ja, und ich bin jetzt der Assistent von Weil. Und ich sage dir, wie die Musik geht. Und du musst es in der Originaltonart singen. Und ich habe an dem Tag dann mit ihr Stimmübungen gemacht. Und um 10 Uhr in der Nacht habe ich die Nina Hagen bis aufs hohe C hinauf gebracht. Aber wenn wir sie jetzt singen hören, sie verfremdet natürlich die Töne mit ihrer verrauchten, kaputten Stimme. Aber es ist die Originaltonart. Also, und neben ihr das zu erleben, das war wie ein Vulkan, der zu singen beginnt.
0: Nina Hagen, Ensemble Modern unter H.K. Gruber.
1: Genau, ja.
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0: Herr Kerkruber hat einen sehr präzisen Kommentar.
1: Ja, sie bleibt immer auf den Originaltönen von Weil, verfremdet sie allerdings mit ihrer Stimme. Also sie verändert den Charakter nicht durch Transposition, der ihrer Stimme gut täte, sondern sie quält sich mit der Originaltonart. Das ist heroisch. Also finde, das ist, die hätte allen Grund, eitel zu sein, die Nina Hagen. Und in diesem Fall hat sie sich wirklich angenähert dieser Idee, wir machen es original. Ja, der Biermann hat noch gesagt, naja, ihr Geldsäcke in New York, ihr wollt schon wieder ein Geschäft machen. Da sage ich, nein, wir wollen zum ersten Mal, seitdem es die Dreigroschenoper überhaupt gibt, die Nummern in den vom Komponisten erfundenen Tonarten hören.
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0: Vielleicht ist es nicht ganz passend, es ist doch ganz passend, genau zu diesem Lied auf ein Thema zu sprechen zu kommen, das kurz gesagt Brecht und die Frauen heißt oder überschrieben ist. Es ist ein unerschöpfliches Thema, denn Brecht wurde Besitzgier und Wunsch nach Überlegenheitsgefühl Frauen gegenüber nicht nur nachgesagt, sondern regelrecht attestiert. Da gibt es unendlich viele Frauengeschichten, wenn man so will. Es gibt eine Ehefrau, es gibt eine Zweitfrau, eine Drittfrau, eine Viertfrau. Und das zieht sich durch das ganze Leben hindurch. Ist die Biografie von Bert Brecht heute eigentlich noch politisch korrekt zu verstehen?
1: Man könnte sagen, Brecht war ein Label. Er war ein interessantes Produktionskombinat, wo der kleine Soldat, der dann, glaube ich, auch in Russland verstarb, Margarete Steffin, wo viele ihre Ideen und Inspirationen, Geschichten und auch Textvorlagen hinzugeliefert haben. Also über Ruth Berglau zu Hauptmann sicherlich, wenn man über die frühen Stücke spricht und andere. Und wie auch Weigel, ja, glaube ich, eher vielleicht auch die Familie gemanagt hat und das Theater, in dem er dann später von Zürich wieder zurück nach Berlin gekommen ist. Also ich würde sagen, er war ein sehr geschickter Kollektivist, der das dann für sich gut zusammengefasst hat. Aber ich glaube, es ist wichtig, auf diese verschiedenen Produktionsweisen hinzuweisen.
2: Naja, es gibt natürlich, wenn man also das von der Seite des Musikers sieht, habe ich einen Komponisten wie den Weil. Also zum Beispiel gerade bei der Oper Aufstieg und Fall der Stadt Mahagoni, da hat es manchmal die Bestrebungen gegeben, diese Oper mit Schauspielern aufzuführen. Und die schaffen es nicht. Das geht nicht. Ja.
0: In Wirklichkeit sind wir, ich kann es nicht oft genug sagen, in den 20er Jahren der Weimarer Republik in einer ganz verrotteten Welt, die dann mit diesem berühmten Börsencrash 1929 überhaupt eine Höllenfahrt erlebt. Der Brecht und der Weil reagieren oder schreiben zu dieser Zeit schon seit einigen Jahren an einem Stück über eine erfundene Stadt namens Mahagoni. Und daraus wird dann diese Oper Aufstieg und Fall der Stadt Mahagoni 1930 in Leipzig uraufgeführt. Mahagoni ist eine Stadt, die von Verbrechern gegründet wurde. Dort geht es ziemlich grauslich zu. Allerdings gibt es auch diverse christusartige Figuren da drinnen. Im Wesentlichen geht es um Sex, Crime and Money.
2: Na, ich bin in Vorbereitung einer Produktion für CD und zwei konzertante Aufführungen mit dem Gewandhausorchester in Leipzig im Oktober. Und mir geht es darum, also die Qualität der Worte mit der Qualität der Musik so zu verbinden, dass die Worte von Brecht nicht durch Schöngesang kaputt gemacht werden. Ja? Also weg vom Sängertheater, wo also nur abgedunkelt wird und wie der Eisler dann immer sagt, Text an der Kasse, sondern dass man wirklich einmal jedes Wort versteht.
0: Hören wir uns einmal allerdings in einem etwas merkwürdigen Englisch Lotte Lenya an, die den fast allzu bekannten Alabama-Song zum Besten gibt. Das ist auch eine Aufnahme aus den 1930er Jahren.

Ja, der Brecht fügt ja immer wieder englische Texte ein. Und nach dem Ersten Weltkrieg war in der Bevölkerung eine große Sehnsucht nach dem Onkel in Amerika, der reiche Onkel in Amerika. Dort ist alles besser. Und diese englischsprachigen Texte in Mahagoni von Brecht geben so eine Art von Ansichtskarten Amerika wieder, wie sich der kleine Maxi Amerika vorstellt. Oh Moon of Alabama, und da ist alles viel schöner.

0: Aber vielleicht ist es auch so ganz interessant, an diesem kleinen Ausschnitt eigentlich zu sagen, I tell you, we must die, ist ja eigentlich eine ziemlich krasse Einsicht in eine Endlichkeit und zugleich, was dann mit dieser Musik passiert. Also diese Art von nostalgischer Sehnsucht, die dann da irgendwie kollidiert. Und ich habe jetzt gerade gedacht, vielleicht ist ja auch Brecht und Weil sind die in die eigenen Fallen gegangen, dass sozusagen die Populärmusik oder diese Anbindungen ja vielleicht auch manchmal den Kern mancher Geschichten vielleicht einfach verschlungen haben. Dass dann quasi die Melodie weiter schwingt, aber man eigentlich gar nicht mehr hört, was da eigentlich verhandelt wird. Und das finde ich so vielleicht genau in diesem schönen Ausschnitt relativ gut nachvollziehbar.
1: Dann hören wir uns noch eine andere Version an, nämlich die wahrscheinlich berühmteste von diesem Alabama-Song von Jim Morrison, der 1966 mit den Doors in Hollywood, wohin wir noch zurückkehren, dieses Lied auch aufgenommen hat. Also Alabama-Song, die Doors, Jim Morrison.

Also der Arnold Schönberg hat einmal gesagt, ich möchte doch nichts anderes als eine bessere Art Tschaikowski sein und dass man meine Melodien einst kennt und nachpfeift. Wer ist im Stand, eine Melodie von Arnold Schönberg nachzupfeifen? Und weil, der hat es geschafft. Also jeder Spatz singt solche Melodien nach, bis heute. Auch wenn sie manchmal ein bisschen fragmentarisch klingen, aber das war ein deutscher symphonischer Komponist.

0: das war ein deutscher symphonischer Komponist, der es geschafft hat, bis in die Kaffeehäuser der 20er, 30er Jahre hinein, unmittelbar nach der Dreigroschenoper oder nach Happy End, bis zu Mahagoni, gab es sofort Arrangeure, die für die Tanzmusikkapellen der damaligen Zeit diese Nummern arrangiert haben. Die wurden vom Weil autorisiert und man hat dann, denn wie man sich betet, so liegt man, im Hotel Adlon getanzt, im Smoking, die vornehmste Gesellschaft. Und das war ein deutscher symphonischer Komponist, man darf das nie vergessen. Ein Schüler von Ferruccio Busoni, der gehörte der Novembergruppe an, das war eine Künstlervereinigung, deren Ziel war, Kunst in die Massen zu bringen. Da war der Gropius übrigens auch drin. Der Weil war eigentlich der Einzige in dieser Künstlergruppe, der dieses Ziel hundertprozentig erreicht hat. Eisler teilweise, natürlich, mit Solidaritätslied und dergleichen. Aber der Weil war auf dem Gebiet ein Weltmeister unter den symphonischen Komponisten.
1: Es ist eine düstere Zeit, die da heraufzieht. Nachdem Sie es quasi schon angesungen haben, wie man sich bettet, so liegt man, das Lied der Jenny, Ensemble Modern unter der Leitung von H.K. Gruber, Mahagoni.

0: Frau Bosse, sind Sie jetzt mit dieser Interpretation zufrieden?
1: Nein. Nee, ist ja interessant. Da wird, glaube ich, das dann komplett eigentlich in so ein Genre eingesaugt und nochmal komplett darin gezeigt. Und ich glaube, das ist die ganze Komplexität von diesen Texten und dieser Musik, die jetzt sozusagen so als nostalgische Roaring Twenties, so als Gassenhauer und mit so einem romantischen Versprechen einhergehen. Und ich glaube, es wäre hochinteressant, diese musikalischen Konzepte, die ja, ich sage das nochmal, hier vielleicht eine politische Dimension hatten und wo auch die Popularisierung eigentlich ein Mittel war, um, genau wie Sie das auch beschrieben haben, über die Musik andere Inhalte in andere Orte zu bringen. Also das Nachsingen auch als Teil einer Zugehörigkeit zu haben. Ich finde Weil amüsant, sage ich mal so, auch in seiner Popularität. Aber ich finde die ganzen Gesangs- und Opernkonzepte, die er mit Eisler entwickelt hat, wesentlich interessanter. Oder auch dort die Aufführungspraxis als eine Teilhabepraxis, wo man nicht nachsingt und das Tanzbein schwingt, sondern wo vielleicht auch das Ausprobieren von Handlungen und Haltungen ein Teil ist in diese politische Brutale, wie Sie es auch beschrieben haben, in diese zerklüftete, vielgestaltige Weimarer Republik, in der sich der Faschismus so daherbrodelt und sich dann mit den Nationalsozialisten und der systematischen Vernichtung der jüdischen Bevölkerung entladen hat.
2: Aber dieses Arrangement ist ja wirklich damals entstanden.
1: Ja, ja.
2: Also, und der Weil hat es autorisiert. Das ist wirklich ein Originalarrangement, das damals entstanden ist, zum Zweck der Unterhaltung auf Tanzveranstaltungen. Der Weil hat es ja selber unterstützt.
1: Ja, und ich finde aber auch
2: obwohl es losgelöst ist vom Stück. Ne?
1: Ja, ja. Und ich finde aber auch interessant, der Rabe, der nochmal wieder sein eigenes Stimmgenre hat, da würde ich sagen, da ist eine Eitelkeit in der Stimme, der das quasi zu seinem auch wieder Retro-Stil einer Stimmlichkeit hat.
2: Das Gelackte muss sein.
1: Genau, das Gelackte. Und wo dann eigentlich sämtliches, was da vielleicht noch verhandelt wird, eigentlich in diesem Timbre und in diesem.
2: Aber er greift auch.
1: In dieser Stimmpersona verloren geht.
2: Er greift auch die Artikulation auf, wie sie damals also üblich war.
1: Aber als Stilistik. Man merkt, dass es nur eine Stilistik ist und dass es haltungslos ist, wenn ich es mal behaupte.
2: Ja. Aber das war auch im Sinne von Weil. Haltungslos und als Tanzveranstaltung. Hat nichts mehr mit dem Theater zu tun. Die Leute haben gar nicht gewusst, was sie da singen.
1: Ja, ja, aber haltungslos, ich glaube, die Frage ist ja, ich meine, das eine ist ja sozusagen das einzuschleusen als Parolen für ein anderes Bewusstsein, also quasi die Musik als ein Doping zu benutzen für politische Propaganda.

0: Und ich weiß nicht, ob das so ganz haltungslos ist, aber wenn man es jetzt wieder als Form aufgreift, ist es ja hochinteressant, geht man auf diese Nostalgie, auf welchen Klang geht man oder auf welches Verhältnis geht man und was ist das Präservatorische der Komposition und was ist vielleicht ein Spannungsverhältnis, das vielleicht in der Zeit bestanden hat und was vielleicht heute wie, und jetzt sind wir bald die Rechte frei, wie man das eigentlich wieder aufgreifen könnte, als auch wirklich eine gesellschaftspolitische Ästhetik.
1: Worum es mir ging, war zu demonstrieren, wie intelligent U-Musik sein konnte. Ja? Also losgelöst von irgendwelchen politischen Absichten. Mich ärgert manchmal, wie dumm Unterhaltungsmusik heutzutage ist. Besteht aus zwei Akkorden. Ja? Diese Tanzarrangements behalten die Nebenstimmen, die der Weil selber schreibt, ja? Die behalten auch die symphonische Qualität dieser Nummern und transportieren es in den Tanzmusikbereich. Es ging eigentlich um das Thema Intelligenz in der Unterhaltung.
2: Zu dieser Diskussion kehren wir gleich wieder zurück nach einer kleinen Werbepause. Die Werbepause besteht darin, Brecht und Weil haben für Musikfestival Ende der 20er Jahre eine Art kleinen Jingle produziert, Berlin im Licht. Ja. Hacker Gruber hat diesen Jingle einmal gesungen.

0: Am Ende der 1920er Jahre beginnt Bert Brechts intensive Zusammenarbeit mit dem Komponisten Hanns Eisler im Rahmen der Arbeitermusikbewegung. 1929. Börsencrash, Weltwirtschaftskrise, Pauperisierung sind die Folge. Ein Chor aus 3000 Stimmen singt das kommunistische Solidaritätslied. Brecht interessiert sich für die neuen Medien, Film und Radio, die im heraufziehenden Nationalsozialismus eine gewichtige Rolle als Propagandamedien spielen. Radio, so Brecht, müsse von Schriftstellern und Komponisten zu einer wirklich demokratischen Sache gemacht werden.
1: Bert Brecht, das ist jetzt schon angetönt, ist ein Kommunist. Das klingt nach Kinderfresser, das klingt zu Beginn des 21. Jahrhunderts schon wieder leicht nostalgisch. Man weiß nicht genau, wie kritisch es klingen kann. Im 20. Jahrhundert ist es ein gewisses Verhängnis. Der schon mehrfach erwähnte Ernst Busch machte mal auch einen kurzen Werbejingle, eine kleine Ansage in Sachen Lob des Kommunismus.
2: Was spricht eigentlich gegen den Kommunismus? Er ist vernünftig, jeder versteht ihn. Er ist leicht, du bist doch kein Ausbeuter. Du kannst ihn begreifen. Er ist gut für dich, erkundige dich nach ihm. Die Dummköpfe nennen ihn dumm und die Schmutzigen nennen ihn schmutzig. Er ist gegen den Schmutz und gegen die Dummheit. Die Ausbeuter nennen ihn ein Verbrechen. Wir aber wissen, er ist das Ende der Verbrechen. Er ist keine Tollheit, sondern das Ende der Tollheit. Er ist nicht das Chaos, sondern die Ordnung. Er ist das Einfache, das schwer zu machen ist.
1: Es ist eine Erinnerung nach einem Stück von Maxim Gorki, Die Revolution 1905. Brecht ist auf einer sehr, sehr linken Welle. Die Zeit, wo er sich dann mit Marxismus, Leninismus explizit beschäftigt, die kommt noch erst. Aber es geht um den großen Widerstand gegen den heraufziehenden Nationalsozialismus. Zu Anfang der 30er Jahre zerbricht mehr oder weniger die Zusammenarbeit mit Kurt Weil und stattdessen tritt Hanns Eisler auf den Plan. Herr Gruber, kannten Sie den Eisler eigentlich selbst noch?
3: Den Eisler persönlich kannte ich nicht, aber ich kannte den Georg. Ich war mit Georg Eisler sehr eng befreundet.
1: Den Sohn?
3: Ja, und ich habe im Jahre 84 einen Eisler-Abend gemacht im Mozartsaal und der Georg Eisler hat mir sein gesamtes Archiv zur Verfügung gestellt, also Tonbänder, wo ich also alle diese Nummern, die wir in diesem Konzert am Programm hatten, studieren konnte, teilweise vom Eisler selbst gesungen, vom Busch selbst gesungen. Also ich habe über den Georg Eisler eine Hilfe gehabt, einzutauchen in die Welt seines Vaters. Und ich war mit der Steffi Eisler sehr eng befreundet. Und die beiden Witwen, die haben sich jeweils am Todestag vom Hanns Eisler in Wien getroffen zum Kartenspielen. Und da haben wir uns dann auch meistens getroffen. Die Steffi ist bei mir zu Hause gewesen und wir haben sehr viel diskutiert. Außerdem hat mir die Steffi einmal sehr geholfen. Ich habe in London, in Islington gibt es ein Theater, das Almeida Theater. Da haben wir mit der Reihe gastiert und der damalige Intendant Pierre Audi, der später Chef war vom Amsterdamer Musiktheater, der fragt mich, kannst du uns einen Komponisten empfehlen, einen Österreicher, den wir als Klassiker präsentieren könnten? Dann sage ich, naja, Hanns Eisler natürlich. Sagt er, na wieso, das ist doch ein DDR-Komponist. Sage ich, na, der ist ein Wiener Jude und hat immer einen österreichischen Pass gehabt, auch zu Zeiten, wie er dann in Berlin in der Pfeilgasse Nummer 9 gelebt hat. Er ist, hat immer einen österreichischen Pass gehabt. Wir haben dort die Suite Coole Wampe gespielt bei einem Konzert. Und der letzte Satz ist eine Instrumentalversion des Solidaritätsliedes. Und ich habe bei der Universal-Edition die Nummer bestellt und es kamen drei Sätze und nicht der vierte Satz. Und ich rufe bei der Universal-Edition an und sage, was ist da los? Wieso kriegen wir den vierten Satz? Die Fabriken heißt er in dem Fall. Ist eine Instrumentalversion von Solidaritätslied. Da sagt er nach, ja, da haben wir noch einige Interventionen gehabt. Dieser Satz darf gar nicht ausgeliefert werden. Eine Intervention der katholischen Kirche. Das war bitte 1984 oder so.
1: Coole Wampe ist ein Film, der eigentlich im Auftrag Moskaus gemacht wurde. Ja. Finanziert wurde er von der Komintern. Und dieser Film ist auch 1935 in Moskau uraufgeführt worden. Es geht um ein starkes Zeichen Solidarität mit den Arbeitern, weil allein die Arbeiter könnten imstand sein, uns vor dem Faschismus zu retten. Das ist auf mehr oder weniger holzschnittartige Weise dargestellt. Und dieses Solidaritätslied ist ja weit über den Film hinaus berühmt geworden. Hören wir uns eine Aufnahme mit dem Ernst Busch an.
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0: Wir befinden uns im Studio zu einem Gespräch über Bert Brecht und seine Lieder und seine Musiken mit der Choreografin und Regisseurin Claudia Bosse und dem Komponisten, Musiker, Sänger H.K. Gruber. Wenn Sie dieses Solidaritätslied hören, ist das ein geschichtliches Datum? Ist das vorbei, das eine gewisse Emotionalität hervorruft? Bei Gelegenheit hat auch ein ÖVP-Politiker die Internationale gesungen, als Österreich der EU beigetreten ist. Also es gibt so Lieder, die sprechen schon mehr als über ihre eigene Zeit. Ist das Solidaritätslied so etwas?
1: Ich glaube es durchaus, weil die Frage der Solidarität wäre eine interessante zu stellen. Und die Frage ist, kann Lied oder kann eigentlich Klang, Stimme mit Musik Teil werden einer möglichen Auseinandersetzung mit der Welt, in der wir gerade stecken, und Teil werden einer politischen Bewegung. Also ich glaube, das ist jetzt im Moment, wirkt das sehr antiquiert. Es scheint nicht relevant zu sein, aber ich glaube, es wäre interessant, sich da wieder mal mit auseinanderzusetzen, inwieweit eigentlich Musik heutige politische Themen transportieren könnte und auch diesen Zweck, sowohl der Takt, der zum sich fortbewegen angegeben ist, aber auch die Form, eine Art von Zugehörigkeit zu haben. Und dieses System eigentlich Gegenwart, also nicht retrospektiv nur Texte aufzugreifen, sondern sich eigentlich zu überlegen, kann man Gegenwart eigentlich über Musik oder über Klang anders fassen und eigentlich wieder kritisierbar oder anders möglich machen, fände ich interessant. Dazu müsste man Mittel und Möglichkeiten haben, das zu entwickeln. Und insofern, vielleicht jetzt nicht genau in dieser Vertonung, aber ich glaube, als Prinzip, als ästhetisches Mittel ist es, glaube ich, total relevant. Man muss es, glaube ich, manchmal immer von seinem nostalgischen Zucker befreien, dass man eigentlich die Methoden wieder betrachten kann und nicht nur, wie es sich äußert und wie diese Äußerung jetzt eine historische Relevanz hat, sondern das Eingreifen fände ich daran interessant. Und deshalb bin ich auch ein großer Anhänger oder sehr geprägt über die Lehrstücke, die Brecht versucht hat zu machen.
2: Das Solidaritätslied ist meiner Meinung nach ziemlich zeitlos aktuell. Auch die Art und Weise, wie es der Busch hier singt, es ist wunderbar. Und der Eisler macht einen lustigen Trick, das wird Sie als Choreografin natürlich interessieren, Sie bemerken es sicher, er hat einen Taktwechsel eingebaut. Ja, also man geht links, rechts und dann macht er plötzlich einen Taktwechsel und es ist auf der Eins plötzlich der andere Fuß. Das heißt, man müsste eigentlich ins Stolpern kommen beim Marschieren, wenn man dieses Lied singt. Deswegen sind auch diese Marschnummern vom Eisler so flink und so federleicht. Einmal hat er einen Fehler gemacht. Roter Wedding, auf die Art hat er es komponiert. Und zwei Tage später haben sie gesungen, brauner Wedding. Das heißt, er hat Sorge gehabt, später dann durch diese Erfahrung, dass man musikalisch die Dinge, wenn sie politisch funktionieren sollen, nicht in einer Gestik die Texte transportiert, die dann umgedeutet werden können, der Gegner aufgreifen könnte.
0: Wir befinden uns mittlerweile im Jahr 1933. Alle Macht und alle Gewalt, die auf der Bühne vorgeführt werden kann, ist so und so geradezu bedeutungslos im Vergleich zu dem, was tatsächlich auf der Straße passiert. Im Jänner 33 wird Adolf Hitler zum Reichskanzler gemacht, im Februar brennt der Reichstag und ein, zwei, drei Tage später verlässt nicht nur der Weil Berlin nach Paris, sondern Bert Brecht nach Wien. Interessanterweise hat er in Wien ja einen großen Verehrer, den Karl Kraus, der damals den Brecht im fängt mit den schönen Worten, die Ratten betreten das sinkende Schiff. In Wien hält das nicht lange aus. Die erst in den letzten Jahren wiederentdeckte Maria Lazar war eine der großen Unterstützerinnen des Brecht, um dann nach Dänemark ins Exil zu kommen, wo mehr oder weniger die intellektuelle antifaschistische Elite sich dann in Svendborg trifft. Walter Benjamin ist ein ständiger Besucher bei Brecht. Eisler ist da auch mehrfach dort, der mittlerweile eine große internationale Karriere hat, die zwar in New York nicht funktioniert, in New York floppt er, aber er fährt 35 nach Moskau und präsentiert diesen Film Coole Wampe. Brecht ist ein leidenschaftlicher Diskutant und zu dem, was Sie, Frau Bosse, vorhin angesprochen haben, ein kleines Zitat. Bert Brecht im 38er, 39er Jahr schreibt einen Aufsatz: Schlechte Zeiten für Lyrik. In meinem Lied ein Reim käme mir fast vor wie Übermut. Ich gehe nicht mehr im Walde vor mich hin, sondern unter Polizisten. Also das ist so eine typische brechtsche Wendung. Um die noch deutlicher zu machen, hören wir uns jetzt Bert Brecht, der eines seiner berühmtesten Gedichte liest, nämlich An die Nachgeborenen.
3: An die Nachgeborenen. Erstens. Wirklich, ich lebe in finsteren Zeiten. Das arglose Wort ist töricht. Eine glatte Stirn deutet auf Unempfindlichkeit hin. Der Lachende hat die furchtbare Nachricht nur noch nicht empfangen. Was sind das für Zeiten, wo ein Gespräch über Bäume fast ein Verbrechen ist, weil es ein Schweigen über so viele Untaten einschließt? Der dort ruhig über die Straße geht, ist wohl nicht mehr erreichbar für seine Freunde, die in Not sind. Ich wäre gerne auch weise. In den alten Büchern steht, was weise ist. Sich aus dem Streit der Welt halten und die kurze Zeit ohne Furcht verbringen. Auch ohne Gewalt auskommen. Böses mit Gutem vergelten. Seine Wünsche nicht erfüllen, sondern vergessen. Gilt für Weise. Alles das kann ich nicht. Wirklich, ich lebe in finsteren Zeiten.
0: Brecht ist in der Emigration und entfaltet eigentlich eine ziemlich heftige Schreibtätigkeit. Er arbeitet am Galilei, er arbeitet an der Mutter Courage, alles Stücke, die dann teilweise während des Kriegs und vor allem nach dem Krieg aufgeführt werden. In dieser Zeit entsteht etwas, was sich Frau Bosse gewünscht hat. Ein Lied, die Ballade vom Wasserrad, gesungen von Hans Eisler selbst.
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0: hat er. Ihr versteht, ich meine, dass wir keine anderen Herren brauchen, sondern keine.
1: Die Ballade vom Wasserrad. Hans Eisler singt selbst einen Text von Bert Brecht. Am Klavier André Asrael. Frau Bosse, warum die Ballade vom Wasserrad? Warum Hans Eisler?
2: Ich finde, in dem, wie er die Wörter zieht oder trifft oder rhythmisiert und versucht, diesen politischen Engpass der Unterdrückung eigentlich zu schildern, einfach bemerkenswert. Weil er ist kein Sänger, aber er ist, ich finde, der Aufruhr, also diese Mischung aus Fortlauf und Wiederholung der Geschichte, die dieses Lied eigentlich thematisiert, mit ihren Unterdrückungsmechanismen und diese unaufhörliche Bestehen darauf, dass es ohne Tritte und Unterdrücker vielleicht irgendwann mal eine Zeit geben wird. Er trifft es für mich in allem, wie er das da singt oder zieht oder das Wort angreift.
3: Außerdem singt er ohne Respekt vorm Singen.
2: Ja, und das ist wunderschön.
3: Völlig wurscht, ob er kickst oder ob irgendein Ton daneben geht, das ist völlig wurscht. Und für mich ist diese Art zu singen viel musikalischer, wie von einem ausgebildeten Sänger, der dann schaut auf Tonästhetik und so. Also einfach, dass der einfach drauf los singt, ohne nachzudenken. So wie jeder Vogel nicht nachdenkt, was er jetzt im nächsten Moment zwitschern wird. Ja? Also das ist großartig. Aber ein anderer Aspekt ist auch sehr wichtig. Für mich ist der Hans Eisler eine Art Franz Schubert des 20. Jahrhunderts. Denn da in der Klavierbegleitung hören wir die Qualität der Liedbegleitung. Das ist die Fortsetzung der schönen Müllerin.
1: Brecht gelingt es, 1941 in die USA zu emigrieren. Nach einer ziemlich wilden Flucht durch ganz Europa, wie gesagt, Österreich, Schweiz, Dänemark, Schweden, Finnland, dann in die Sowjetunion und von dort per Zug nach Wladiwostok und mehr oder weniger gleichzeitig mit dem Überfall der deutschen Wehrmacht auf die UdSSR erreicht er Los Angeles und ist geradezu entsetzt. Er ist relativ despektierlich in seinen privaten Aussagen. Er bezeichnet Amerika als Kloake, das Dorf in Dänemark, in dem er gelebt hat, als eine geistige Welthauptstadt im Vergleich zu Hollywood. In dieser Zeit entsteht etwas gemeinsam mit dem Eisler, was als Hollywooder Liederbuch bekannt wurde oder Hollywood Songbook. Das sind sehr, wie Sie es, Herr Gruber, schon einmal fast angedeutet haben, sehr schuberteske Lieder, die ja fast nur die Dimension von so japanischen Haikus haben. Da gibt's Titel wie Über die Dauer des Exils an den kleinen Radioapparat.
3: Das ist das Wichtigste. Ja.
1: Der kleine Radioapparat.
3: Ja, genau, der Radioapparat ist wahnsinnig berührend.
1: Aber auch Gedenktafel für 4000 deutsche Soldaten, die da im Nordmeer versenkt wurden. Am Klavier Aribert Reimann und es singt Dietrich Fischer-Dieskau.
3: Hervorragend.

0: Ja, für mich ist das Hollywood-Liederbuch insofern berührend, wenn ich mir vorstelle, unter welchen Umständen es entstanden ist. Der Brecht hat als Deutschsprachiger wenig Möglichkeiten gehabt, in Amerika Geld zu verdienen. Hat ein bisschen mitgewirkt bei Drehbüchern in Hollywood. Hangman, also da ist also vielleicht eines, da hat man nicht einmal seinen Namen angeführt.
1: Ein Film von Fritz Lang, ja, der ihn schon vorher und zur Emigration verholfen hat eigentlich und

0: Der hat ihn da engagiert.
1: Ja, aber ja. Der Eisler hat es leichter gehabt. Der hat in Hollywood Filmmusiken schreiben können. Also er konnte ein bisschen Geld verdienen, aber dem Brecht ging es dreckig finanziell. Und er wollte natürlich arbeiten. Und dann hat er halt Gedichte geschrieben. Und daraus entstand das Hollywood-Liederbuch in äußerster Not und sehr viel Heimweh. Eigentlich hört man auch in den Texten. Sie sind teilweise nicht ganz so tagespolitisch, aber immer natürlich die Situation schildernd, Bezug nehmend auf den Weltkrieg, der also tobt. Ja. Als Zyklus durchaus vergleichbar einem der großen Zyklen von Schubert oder Schumann, Dichterliebe und dergleichen.
0: Brecht und Eisler hören ja nicht auf, zusammenzuarbeiten. Zum Beispiel entsteht Schweg im Zweiten Weltkrieg. Ein Stück, das einen sehr merkwürdigen Humor entfaltet. Und Sie, Herr Gruber, hätten ja auch noch ein Lied zu dieser Schweg-Oper beizusteuern gehabt, weil eines haben Sie aufgenommen.
1: Ach so, ja.
0: Bei der Kanone dort.
1: Bei der Kanone dort, lud er in meinem fort, ja.
0: Das hören wir uns an. H.K. Gruber mit Kirill Gerstein, Brecht, Eisler, Schweg. Und das wurde in Amerika irgendwo aufgenommen.
1: In Santa Fe beim Kammermusikfest.

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Bert Brecht bei der Kanone dort, H.K. Gruber hat gesungen. Diese Zeit in Amerika ist ziemlich dramatisch, auch in literaturpolitischer Hinsicht. Es gibt eine kleine Tagebucheintragung, die vielleicht der schönste Text über das Ende des Zweiten Weltkriegs ist. Am 8. Mai 1945 hört der Brecht Radio und er hört von der bedingungslosen Kapitulation Deutschlands. Und dann heißt es weiter, ganz brechtisch, zuhörend betrachte ich den blühenden kalifornischen Garten. Punkt. Ganz so blühend ist dieses Exil in Amerika nicht, weil sich in der Zwischenzeit längst herausgestellt hat, dass Brecht als Kommunist, als mutmaßlicher Kommunist, eigentlich vom FBI überwacht wird. Da gibt es eine Menge von Zuträgern, beginnend bei Franz Werfel und nicht endend bei Friedrich Thorberg, dem österreichischen Autor, der nach 1945 dann auch ein Initiator des österreichischen Brecht-Boykotts sein wird. Es gibt ja auch in Deutschland einen Brecht-Boykott.

0: written a number of very revolutionary poems, plays and other writings.
1: 2 Jahre nach Kriegsende kommt es zu einer bemerkenswerten Gerichtsverhandlung oder zu einer Ausschussverhandlung, zu einer Befragung von Bertolt Brecht.
2: Hitler and of course he can be considered therefore as revolutionary.
1: Im Komitee für unamerikanische Untriebe wird der Brecht gefragt, ob er je Mitglied der Kommunistischen Partei war und ob er ein bestimmtes Gedicht geschrieben habe. Und diesen Wortwechsel hören wir uns jetzt kurz an, der geradezu prächtig mit Verfremdungseffekten wie ein großes episches Theater wirkt.
0: Are you now, have you ever been a member of the Communist Party of any country?
2: Mr. Chairman, I have heard my colleagues and they considered this question not as proper, but I am a guest in this country and do not want to enter in any legal arguments, so I will answer your question fully as well I can. I was not a member, or am not a member of any communist party.
1: Frau Bosse, wenn Sie sich diese Szene anhören, mag man sich als heute lebende, arbeitende Künstlerin solche Situationen vorstellen?
3: Ich finde interessant, dass ja auch, also man die ganze Aufnahme hört, dass ja auch Brecht sehr ambivalent argumentiert hat. Er hat nicht eindeutig dort argumentiert. Es ist eine interessante Frage, weil als ich studiert habe, war es eigentlich auch im Bewusstsein, dass das Theater, was man gemacht hat, politisch überwacht wurde, noch in der DDR. Also in den 91er Jahren gab es dann Veränderungen und da war klar, dass die Staatssicherheit ihre Informanten hatte am Regieinstitut, weil man davon ausgegangen ist, dass Kunst gesellschaftlich prägend ist und gesellschaftsbildend ist. Natürlich wünscht man sich, dass Kunst eine Relevanz hat und dass wir die gravierenden politischen Fragen aufgreifen können, ohne dass es eine Zensur gibt. Aber wir haben unlängst in Deutschland das erlebt, aber vielleicht auch leicht in Österreich mit den letzten Kriegen, in denen wir Zeugen waren. Also wenn wir von deutscher Staatsräson zum Beispiel sprechen, dass da eigentlich Zensur stattgefunden hat an Universitäten, an Meinungsäußerungen von Künstlern, weil immer die große Verknüpfung eng geführt wurde. Oder wenn wir vielleicht zu den Zeiten gehen, was in Deutschland ja auch große Proteste ausgelöst hat, dass alle Menschen, die gegen den Ukraine-Krieg argumentiert haben, wurden dann als Putin-Versteher quasi denunziert. Also dass eine Art von pazifistischer Haltung eigentlich nicht lebbar ist, sondern man eigentlich sich in solchen, sag ich mal, eher kriegspropagandistischen Umgebungen aufhält, wo man permanent gezwungen wird, auf eine sehr grobe Weise eine Position einzunehmen. Und das sind vielleicht andere Mechanismen, aber vielleicht ähnliche Tendenzen, weil letztendlich, glaube ich, kann es nur darum gehen, dass gewalttätige Aneignungen und Unrechtsverletzungen kritisierbar sein müssen. Weil ich glaube, nur eine Gesellschaft, die in der Lage ist, offen Konflikte auszutragen von unterschiedlichen Perspektiven, ist demokratiefähig.
4: Da gibt es übrigens eine Anekdote. Der Brecht hat während einer Verhandlungspause, wie er vor diesem Ausschuss wegen unamerikanischem Verhalten gestanden ist, die Koffer gepackt und ist nach Europa geflogen, hinterließ einen Zettel und auf dem stand, ich weiß nicht, ob ich es richtig zitiere, zwischen einem Nazi-Gerichtshof und einem US-amerikanischen Gerichtshof gibt es keinen Unterschied, außer dem, dass man in Amerika während der Verhandlung rauchen darf.
1: Bertolt Brecht hat weiter geraucht. Wir kommen zum allerletzten Akt dieser Brecht-Liedergeschichte. Brecht kehrt nach Europa zurück, er will nicht sofort nach Deutschland. Früher oder später landet er dort. Nach einer Zwischenstation in der Schweiz, es werden seine Stücke wieder aufgeführt und es hätte sogar die Möglichkeit eines österreichischen Brecht gegeben, weil er auf der Durchreise nach Ostberlin zumindest Station gemacht hat, in Salzburg, total erschöpft. wie der Gottfried von einem überliefert hat, der ihn auch irgendwie in die Salzburger Festspiele involvieren wollte. Man stelle sich vor, das größte aller Kulturfestivals Österreichs mit Bert Brecht an Bord. Was wäre denn das gewesen? Haben Sie eine Idee?
4: Ja, also die Geschichte weiß ich ja von Gottfried direkt, der war ja mein Lehrer.

0: Der spätere Landeshauptmann, also von Salzburg und österreichischer Bundeskanzler Klaus, hat noch nicht gewusst, wer der Brecht ist und hat den Gottfried von einem, also meinen Lehrer, der damals Mitglied des Kuratoriums der Salzburger Festspiele war, also ein hohes Viech in Salzburg, beauftragt, sich darum zu kümmern, ob man nicht den Brecht nach Salzburg engagieren könnte als Schauspielchef vom Festival. Und der Gottfried ist also in die Schweiz und hat den Brecht kontaktiert. Und der Brecht hat gesagt, ja, das würde ich sehr gerne machen. Es war auch geplant, den Jedermann auszuwechseln gegen einen Salzburger Totentanz, den der Brecht schreiben wollte. Und der Brecht war im Prinzip hauptsächlich daran interessiert, einen Pass zu bekommen, denn er war staatenlos. Und er hat dann auch auf Betreiben von Gottfried einen österreichischen Pass bekommen. Und wie er dann einreisen wollte, sind die Salzburger draufgekommen, oh, der Brecht ist ja unter Anführungszeichen ein Kommunist, der war ja nie Parteimitglied. Und dann hat man den Gottfried von einem vorgeworfen, die Salzburger Festspiele und Österreich mit Kommunisten zu unterminieren. Und er verlor seinen Job im Salzburger Festspielkuratorium und wurde hinausgeschmissen. Und der eine hat zum Abschied damals zum Klaus gesagt, für ein Genie wie den Brecht lasse ich mich gern auf der ganzen Welt überall rausschmeißen. Jeden Tag, bitte gern. Ja. Und der Brecht ist 1956 mit einem österreichischen Pass in der Hand gestorben, durfte aber nie einreisen.
1: Durfte nicht einreisen?
0: Er durfte nicht einreisen. Gab ein Einreiseverbot.
1: Aber er hat einmal in der Skala inszeniert.
0: Ja, in Wien hat er, da war ja das Theater in der Skala, das war ein von Moskau finanziertes Theater und das war damals eigentlich das fortschrittlichste Theater von ganz Wien. Also die Schauspielelite war damals im Theater in der Skala, nicht im Burgtheater. Und der Brecht ist nach Wien gekommen und hat auch inszeniert.
1: Eigentlich ist er in der noch jungen DDR und sehr bald gibt es dort auch wieder Probleme, Zensur, was Sie, Frau Bosse, angesprochen haben. Der Brecht hat Pazifismus gepredigt und der damaligen DDR-Führung war die Kriegsfibel zu pazifistisch und zu wenig gegen den Imperialismus. Also die Sprachordnungen ändern sich dann alle paar Jahrzehnte wieder. Brecht hat aber zusammen mit Eisler noch einen kleinen Geniestreich vollbracht und in Beurteilung eines Liedes, das die Kinderhymne heißt und als eine Art alternative DDR-Hymne gedacht war, in deren Beurteilung sind wir uns alle, glaube ich, einig.
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0: Sie schätzen die Kinderhymne, Frau Bosse.
1: Ist auch ein zeitgeschichtliches Dokument.
2: Es war sogar, wie also die Wiedervereinigung war, gab es eine Diskussion, welche Hymne wollen wir haben für das gesamte Deutschland. Mir persönlich hätte sogar die DDR-Hymne ziemlich gut gefallen, aber als Kompromiss gab es den Vorschlag, die Kinderhymne als die gesamtdeutsche Hymne zu wählen. Das wäre ein guter Griff gewesen.
3: Und

0: das wäre ein großes Thema, die feinen Unterschiede zwischen der offiziellen DDR-Hymne Auferstanden aus Ruinen, Text Becher, Musik Eisler und Kinderhymne Text Brecht und Musik Eisler. Da scheiden sich die Geister.
1: Das war ein Diagonal zur Person Bertolt Brecht, anlässlich seines 70. Todestages am 14. August. Eine Sendung von Erich Klein.
0: Hören wir uns noch eine Piraten-Seeräuber-Jenny an, nämlich auf Englisch in der Interpretation von Marianne Faithfull.
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0: Ich danke meinen Gesprächspartnern Claudia Bosse und Hacker Gruber und mir bleibt nur noch ein berühmtes Brecht-Zitat abzuwandeln. Wir stehen selbst enttäuscht und sehen betroffen das Mikro zu und alle Fragen offen. Lesen Sie Brecht.

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0: Regie und Redaktion Peter Waldenberger. Stimme Susanne Rousseau, Ursula Scheidle und Michael Köppel. Studiotechnik Franz Ahammer und Fritz Trondl. 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
3: Es ist Montag, der 27. Juli. Am Mikrofon begrüßt Sie Cornelia Krebs. Nach dem mutmaßlich islamistischen Terroranschlag am Rande des Christopher Street Days in Berlin ist der Tatverdächtige bei einem Polizeieinsatz getötet worden. Das teilte die Berliner Polizei mit. Bei einem Einsatz in einer Kleingartenanlage in Berlin-Spandau sei der mutmaßliche Täter mit einer Stichwaffe auf die Einsatzkräfte zugelaufen. Daraufhin habe das Berliner SEK auf ihn geschossen. Die USA und der Iran haben ihre gegenseitigen Angriffe ausgesetzt und bemühen sich um Verhandlungen. US-Präsident Donald Trump will seinem UNO-Botschafter zufolge der Diplomatie eine Chance geben. Der Iran werde seine Angriffe aussetzen, solange die USA die ihren unterbrechen, sagte zudem ein iranischer Insider der Nachrichtenagentur Reuters. Syrien arbeitet nach Darstellung von Übergangspräsident Ahmed al-Sharaa aktiv daran, unter Beteiligung mehrerer anderer Länder eine Sicherheitsvereinbarung mit Israel zu erzielen. Angaben des Senders Al Jazeera zufolge äußerte al-Sharaa die Hoffnung, dass ein solches Abkommen den Weg zu einem umfassenden Frieden ebnen könnte. Die beiden Länder haben sich zu Beginn des Jahres darauf geeinigt, einen Kommunikationskanal unter US-Aufsicht einzurichten. Ob Schlüsseldienst, Installateur oder Dachdecker, betrügerische Handwerker verursachen jedes Jahr Schäden in Millionenhöhe. Jeder sechste Mensch in Österreich gibt an, bereits Opfer eines Betrugs geworden zu sein, so die aktuelle Studie des Kuratoriums für Verkehrssicherheit. Ein Bericht von Vanessa Gruber und Sarah Heidenreich.
4: Der Schlüssel steckt innen, die Tür fällt ins Schloss. In solchen Situationen muss es schnell gehen. Genau diesen Zeitdruck nutzen unseriöse Handwerker für Betrugsmaschen aus. Jede sechste Person in Österreich ist laut einer Umfrage des Kuratoriums für Verkehrssicherheit bereits Opfer eines Handwerkerbetrugs geworden. Besonders häufig seien dubiose Notdienste, mangelhafte Arbeiten und Haustürbetrug. Gerade letztere seien besonders dreist. Armin Kaltenegger vom Kuratorium für Verkehrssicherheit nennt ein Beispiel.
5: Es läutet an meiner Tür, die Hausverwaltung schickt mich, es gibt ein Problem mit Wasser, wir müssen da was machen. Dann wird irgendetwas gemacht, notwendig ist es nicht, und horrende Leistungen dann abgerechnet.
4: Vergangenes Jahr sind bis zu 200 Fälle von Haustürbetrug angezeigt worden, so das Bundeskriminalamt. Der Schaden liege bei etwa 1 Million Euro. Die Dunkelziffer dürfte allerdings deutlich höher sein.
3: Dass die Schifffahrt auf der Donau nur noch eingeschränkt möglich ist, darüber haben wir erst vor wenigen Tagen berichtet. Mittlerweile sind die Pegel weiter gesunken. Am frühen Nachmittag hat der Pegel Kienstock am Freitag mit 110 cm sogar seinen historischen Tiefstand erreicht. Und das hat besorgniserregende Auswirkungen auf die Fischbestände. Mehr von Petra Ottic.
6: So tief ist der Donaupegel bei Kienstock noch nie gefallen. Für die Fische in der Donau ist das extreme Niederwasser eine große Bedrohung. In Ufernähe haben sich bis zu 30 Grad warme Tümpel gebildet. Hier haben die kleinen Brutfische keine Überlebenschance. Der Wachauer Fischereiaufseher Hermann Miedler sagt:
7: Ich befürchte, weil für die ganze nächste Woche wird Temperatur wieder bis zu 40 Grad angesagt, dass der Wasserstand noch tiefer runtergeht, die Temperatur des Wassers noch steigt und für die Fische immer dramatischer wird das Ganze. Und man kann nicht wirklich was tun dagegen.
6: Die ohnehin schon angespannte Lage dürfte sich also in den nächsten Tagen verschärfen.
3: Zum Wetter.
8: Der Montag bringt von Vorarlberg bis ins Mostviertel immer wieder Wolken und ein paar Regenschauer. Dazwischen zeigt sich auch die Sonne. Im Osten und Süden wird es länger sonnig und es bilden sich nur einzelne Schauer. Häufig weht lebhafter bis starker Westwind und die Temperaturen erreichen 21 bis 27, im Osten und Süden 27 bis 31 Grad. Am Dienstag viel Sonne, ein paar Wolken in der Osthälfte Österreichs. Deutlich weniger Wind und 25 bis 32 Grad.
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1: Die vierte Ausgabe unserer sommerlichen Stimmengalerie ist Nicole Heesters gewidmet. Sie hören eine Aufnahme aus dem Jahr 2011. Nicole Heesters Stimme ist angenehm kühl, verleiht dem Gedicht mit disziplinierter Distanz seine akustische Form. Dennoch vermag sie auf fast geheimnisvolle Weise Nähe herzustellen. Gedichte an Kinder, und solche sind in dieser Sendung zu hören, könnten Gefahr laufen, sentimental gesprochen zu werden. Die Zurückhaltung dieser Stimme ermöglicht, sie in schnörkelloser Innigkeit zu erleben. Sie hören Gedichte von Rainer Maria Rilke, Günter Bruno Fuchs, Marie-Louise Kaschnitz, Mascha Kalecko, Albrecht Goes, Eva Strittmatter, Franz Werfel und Hugo von Hofmannsthal. Dazu spielen wir Musik von Karl Maria von Weber, Robert Schumann, Clara Schumann, Felix Mendelssohn Bartholdy, Saverio Mercadante und Gioachino Rossini.

Rainer Maria Rilke, Kindheit. Da rinnt der Schule lange Angst und Zeit mit Warten hin, mit lauter dumpfen Dingen. O Einsamkeit, o schweres Zeitverbringen. Und dann hinaus, die Straßen sprühen und klingen und auf den Plätzen die Fontänen springen und in den Gärten wird die Welt so weit. Und durch das alles gehen im kleinen Kleid, ganz anders als die anderen gehen und gingen, o wunderliche Zeit, o Zeit verbringen, o Einsamkeit. Und in das alles fern hinauszuschauen, Männer und Frauen, Männer, Männer, Frauen und Kinder, welche anders sind und bunt, und da ein Haus und dann und wann ein Hund. Und Schrecken lautlos wechselnd mit Vertrauen. O Trauer ohne Sinn. O Traum, o Grauen, o Tiefe ohne Grund. Und so zu spielen, Ball und Ring und Reifen in einem Garten, welcher sanft verblasst. Und manchmal die Erwachsenen zu streifen, blind und verwildert in des Haschens Hast. Aber am Abend still mit kleinen steifen Schritten nach Haus zu gehen, fest angefasst. O immer mehr entweichendes Begreifen. O Angst, o Last. Und stundenlang am großen grauen Teiche mit einem kleinen Segelschiff knien, es zu vergessen, weil noch andere, gleiche und schönere Segel durch die Ringe ziehen und denken müssen an das kleine, bleiche Gesicht, das sinkend aus dem Teiche schien. O Kindheit, o entgleitende Vergleiche, wohin? Wohin?

Günter Bruno Fuchs, Für ein Kind. Ich habe gebetet. So nimm von der Sonne und geh. Die Bäume werden belaubt sein. Ich habe den Blüten gesagt, die mögen dich schmücken. Kommst du zum Strom, da wartet ein Fährmann. Zur Nacht läutet sein Herz übers Wasser. Sein Boot hat goldene Planken, das trägt dich. Die Ufer werden bewohnt sein. Ich habe den Menschen gesagt, sie mögen dich lieben. Es wird dir einer begegnen, der hat mich gehört.

Marie-Louise Kaschnitz, meinem Kinde. Später, Kind, will ich dir all die reichen Länder zeigen, die ich einst gesehen. Heidewälder, die der Urwelt gleichen, breite Ströme, die zum Meere gehen, Steppengras, vom Windeshauch geneigt, Feigenbäume über Meer verzweigt. Denn die Dinge dieser Erde haben tief ihr Zeichen in mein Herz gegraben. Nach den Menschen, Kind, sollst du mich fragen, die mir Freunde und Gefährten waren, dass ich dir zu ihrem Lobe sagen möge, was ich in der Zeit erfahren. Denn gleich Berg und Welle, Sturm und Licht, ist der Menschen Wort und Angesicht ewig unerschöpflich mir geblieben. Und nicht müde ward ich, sie zu lieben. Wenn es dich verlangen wird zu hören, will ich dir die großen Dichter lesen. Ihre Schatten will ich dir beschwören, die auf Erden ruhelos gewesen. Denn mit Feuer haben sie und Schwert einst mein Herz gebildet und genährt. Und auf ihren dunkelschönen Schwingen will ich ewig in die Ferne dringen.

Mascha Kalecko, an mein Kind. Dir will ich meines liebsten Augen geben und seiner Seele flammenreiches Glühen. Ein Träumer wirst du sein und dennoch kühn verschlossene Tore aus den Angeln heben. Wirst ausziehen, das gelobte Glück zu schmieden. Dein Weg sei frei. Denn aller Weisheit Schluss bleibt doch zuletzt, dass jedermann hienieden all seine Fehler selbst begehen muss. Ich kann vor keinem Abgrund dich bewahren. Hoch in die Wolken hängte Gott den Kranz. Nur eines nimm von dem, was ich erfahren. Wer du auch seist, nur eines. Sei es ganz. Du bist, vergiss es nicht, von jenem Baume, der ewig zweigte und nie Wurzel schlug. Der Freiheit Fackel leuchtet uns im Traume. Bewahr den Tropfen Öl im alten Krug.

Albrecht Goes für Brigitte. Liebes Kind, es ist die Welt zwar ein Haus mit vielen Türen, aber also ist's bestellt. Bis zur Tür kann ich dich führen. Klopfen musst du ganz allein. Ob dir Glück, ob Schmerzen winken, Glück und Schmerzen werden dein. Komm und geh und tritt herfür. Segnen werden dich die beiden. Glaub mir, an der letzten Tür sind sie nicht zu unterscheiden.

Marie-Louise Kaschnitz am Strande. Heute sah ich wieder dich am Strand. Schaum der Wellen dir zu Füßen trieb. Mit dem Finger grubst du in den Sand Zeichen ein, von denen keines blieb. Ganz versunken warst du in dein Spiel mit der ewigen Vergänglichkeit. Welle kam und Stern und Kreis zerfiel. Welle ging

Eva Strittmatte. An meinen 18-jährigen Sohn. Du glaubst gar nicht, wie traurig ich bin, mein Sohn, wenn ich dich sehe, und schon nehme ich als endgültig hin, dass ich dich nicht verstehe. Und helfen kann ich dir auch nicht. Und helfen kann dir keiner. Und einmal warst du mein Kleiner, mein Junge. Land unbekannt und sicherste Utopie. Und damals war ich es, die dich erfand und bestimmte das Was und Wie für dich über all diese Zeit. Und ich glaubte, ich könnte dich schützen vor Lebenslüge und Lebensleid und könnte dir lebenslang nützen. Nun habe ich dich aus der Sorge entlassen. Und du gehst erleichtert fort und verstehst doch nicht, dich der Welt einzupassen und flüchtest von Ort zu Ort. Du rauchst Zigaretten und bildest dir ein, dadurch erwachsen zu scheinen. Und in Wirklichkeit bist du noch schrecklich klein und ich möchte sehr um dich weinen. Theoretisch weiß ich, das Leben ist gut und die Guten gehen nicht verloren. Doch bei dir fehlt mir zum Gleichmut der Mut. Ich habe dich einmal geboren. Doch diese eine Geburt reicht nicht für immer und alle Zeiten. Auch du verfällst der irdischen Pflicht, gegen dich und für dich zu streiten.

Franz Werfel, Kinder laufen fort, Elternlied. Kinder laufen fort. Lang her kann's noch gar nicht sein, kamen sie zur Tür herein. Saßen zwistiglich vereint alle um den Tisch. Kinder laufen fort. Und es ist schon lange her. Schlechtes Zeugnis kommt nicht mehr. Stunden Ärger, Stunden schwer. Scharlach, Diphtherie. Kinder laufen fort. Söhne hangen Weibern an. Töchter haben ihren Mann. Briefe kommen dann und wann. Nur auf einen Sprung. Kinder laufen fort. Etwas nehmen sie doch mit. Wir sind ärmer, sie sind quitt. Und die Uhr geht Schritt für Schritt um den leeren Tisch.

Und Kinder wachsen auf mit tiefen Augen, die von nichts wissen, wachsen auf und sterben. Und alle Menschen gehen ihre Wege. Und süße Früchte werden aus den Herben und fallen nachts wie tote Vögel nieder und liegen wenig Tage und verderben. Und immer weht der Wind. Und immer wieder vernehmen wir und reden viele Worte und spüren Lust und Müdigkeit der Glieder. Und Straßen laufen durch das Gras und Orte sind da und dort voll Fackeln, Bäumen, Teichen und drohende und totenhaft verdorrte. Wozu sind diese aufgebaut? Und gleichen einander nie? Und sind unzählig viele? Was wechselt Lachen, Weinen und Erbleichen? Was formt das alles uns? Und diese Spiele, die wir doch groß und ewig einsam sind und wandernd nimmer suchen irgend Ziele, was formt's, dergleichen viel gesehen zu haben? Und dennoch sagt der viel. Der Abend sagt ein Wort, daraus Tiefsinn und Trauer rinnt. Wie schwerer Honig aus den hohlen Waben.

Nach den Menschen, Kind, sollst du mich fragen. In einer Aufnahme aus dem Jahr 2011 las Nicole Hiesters Gedichte an Kinder von Rainer Maria Rilke, Günter Bruno Fuchs, Marie-Louise Kaschnitz, Mascha Kalecko, Albrecht Goes, Eva Strittmatter, Franz Werfel und Hugo von Hofmannsthal. Dazu hörten sie Musik von Karl Maria von Weber, Robert Schumann, Clara Schumann, Felix Mendelssohn Bartholdy, Saverio Mercadante und Gioachino Rossini. Gestaltung der Sendung Edith Wukan und Michael Blees. Bearbeitung Gudrun Hamböck. Im Mittelpunkt der nächsten Ausgabe von Du holde Kunst steht Marianne Nentwig. Bis zu den Nachrichten um 1 Uhr hören Sie Stefan Irmer mit dem Prélude un offensif aus den Peste de Vieillesse von Gioachino Rossini.

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1: Im Studio Sebastian Rosenauer. Es ist 1 Uhr. In Österreich gelten ab August strengere Regeln für künstliche Intelligenz. Wenn man etwa mit der KI Bilder generiert, die aussehen wie echte Menschen, muss das künftig gekennzeichnet werden. Eva Wackenreuther berichtet.
2: Eine neue Vorgabe des Europäischen AI Acts krempelt den Umgang mit KI um. Künftig soll jeder wissen, wenn künstliche Intelligenz im Spiel ist. Betroffen sind etwa Chatbots, die KI verwenden, aber auch künstlich erstellte Bilder und Videos, erklärt Ursula Illibauer von der Wirtschaftskammer.
3: Das klassische Beispiel ist, ich generiere ein Bild von einer Person, also von einem Menschen, ein sogenanntes Deepfake. Das wirkt eben wie echt, ist es aber letztendlich nicht, weil eben KI generiert. Sowas muss ich dann ab dem 2. August kennzeichnen.
2: Die zuständige Aufsichtsbehörde, die Verstöße auch ahnden könnte, gibt es in Österreich aber noch nicht. Die ist erst in Arbeit. Die Kennzeichnungspflicht gilt aber natürlich trotzdem.
1: Hunderte Anzeigen bei einem Tuning-Treffen in Oberösterreich. Die Polizei im Bezirk Rohrbach hat mehr als 100 Tuning-Fans beim Zu-Schnell-Fahren erwischt. Noch einmal mehr als 100 Anzeigen hat es wegen technischer Mängel an den Autos gegeben. Ein Lenker hatte außerdem einen manipulierten Auspuff, der um gut 40 Dezibel lauter war als erlaubt. Nach 8 Monaten in der Raumstation ISS sind 3 Astronauten auf die Erde zurückgekehrt. Die 2 Russen und ein Amerikaner sind mit ihrer Raumkapsel erfolgreich in der kasachischen Steppe gelandet. Trotz des Kriegs in der Ukraine arbeiten Russland und die USA auf der Raumstation weiter zusammen. Der Formel 1 Grand Prix in Budapest endet mit einem Sieg für McLaren. Weltmeister Lando Norris hat sich durchgesetzt, Gerhard Prohaska.
4: Der Brite wiederholt den Vorjahressieg, gewinnt von der Pole Position aus und feiert seinen 12. Grand Prix-Sieg, den ersten Sieg als Weltmeister.
5: Beautiful. Car was unbelievable today. Well done, guys. Incredible. Thank you very much. I love you all.
4: Max Verstappen rettet Rang 2 ins Ziel vor Kimi Antonelli, der immerhin als Dritter noch mitdarft zur Siegerehrung. Dahinter dann die Ferraris, 4. Charles Leclerc, 5. Lewis Hamilton, der wegen einer 5-Sekunden-Strafe hinter seinen Teamkollegen zurückfällt. Und George Russell verpatzt den Start, kämpft sich vom letzten Platz noch auf Rang 7 vor. In der Weltmeisterschaft nimmt Kimi Antonelli 50 Punkte Vorsprung auf Hamilton mit in die 4-wöchige Sommerpause und kann damit den Urlaub, glaube ich, genießen.
1: Und damit zum Wetter mit Nathalie Auer.
6: Zeitweise Sonnenschein erwartet uns heute. Die meisten Sonnenstunden gibt es von Osttirol bis ins Burgenland. Wolken sind aber auch ein paar dabei und die bringen bis Mittag von Vorarlberg über Salzburg bis ins westliche Niederösterreich ein paar Schauer. Am Nachmittag kann es dann auch weiter im Osten und Süden stellenweise nass werden. Allerdings spürt ihr heute auch den Wind. Er bläst oft mit Spitzen von 40 bis etwa 60 Kilometer pro Stunde. Dazu gibt es heute Höchstwerte von meist 22 bis 30 Grad. Im Laufe der Woche erwarten uns dann vielerorts um und über 35 Grad.

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1: Willkommen zur Nachtmusik, durch die sie heute Eva Theimel führt. Musik von Vivaldi, Bieber, Mozart und Mendelssohn. Das erwartet uns in den ersten beiden Stunden dieser Nacht. Zum Auftakt das Concerto in C-Moll für Blockflöte und Basso Continuo. Reum Verzeichnis 441 von Antonio Vivaldi. Michael Schneider Flöte und die Camerata Köln.

Musik von Antonio Vivaldi zum Auftakt der Nachtmusik. Das Concerto in C-Moll, Triumphverzeichnis 441, mit Michael Schneider, Blockflöte und der Kammerata Köln. In den nächsten 40 Minuten übernimmt die Violine als Soloinstrument in den Rosenkranz-Sonaten von Heinrich Ignaz Franz Bieber. 15 Sonaten für Violine und Basso Continuo. Als Solisten hören wir im Folgenden Daniel Seppek. Er spielt gemeinsam mit Hille Perl, Viola da Gamba und Michael Behringer am Cembalo.

Sie zählen zu den berühmtesten Violinwerken des Barock. Die Rosenkranz-Sonaten von Heinrich Ignaz Franz Bieber. Das war eine Aufnahme mit dem Geiger Daniel Seppek und Hille Perl, Viola da Gamba sowie Michael Behringer am Cembalo. In der Nachtmusik machen wir nun einen Sprung in die Wiener Klassik zu Wolfgang Amadeus Mozart. Im Folgenden seine Krönungsmesse in C-Dur, Köchelverzeichnis 317.